0: 3000 Meter Hindernis wurde Frederik Rupert seiner Favoritenrolle gerecht und lief zu Gold. Neben dem Europarekordhalter überzeugte auch Kai Bebendorf, der Bronze gewann. Für eine große Überraschung sorgte Speerwerferin Julia Ulbricht, die Silber holte. Auch die Sprintstaffel wurde im Mixed Zweite. Auf der Ziellinie war nur das britische Team schneller als Schlussläuferin Gina Lückenkämper. Einziger Wermutstropfen, Weitspringerin Malaika Mihambo verpasste die Titelverteidigung deutlich. Die Olympiasiegerin von Tokio wurde Fünfte.
1: Das waren die Nachrichten. Das Wetter in Deutschland, im Südosten Schauer und Gewitter, sonst zunächst öfter trocken, bei 18 bis 11 Grad. Tagsüber unbeständig mit Schauern, vor allem im Südosten teils kräftige Gewitter, daneben auch freundliche Abschnitte, 18 Grad in Nordfriesland bis 28 Grad am Oberrhein. Und die weiteren Aussichten. Am Dienstag kommt von Westen her Regen, ansonsten ist es freundlicher. Die Höchstwerte erreichen maximal 16 bis 30 Grad. Und am Mittwoch gibt es im Norden und in der Mitte noch einige Wolken, auch kräftige Gewitter. Im Süden ist es dagegen heiter und die Maximalwerte liegen bei 19 bis 30 Grad. Es ist 2.03 Uhr.
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3: Mit Sven Knapper am Mikrofon, herzlich willkommen. Bis zu den 4 Nachrichten hören wir ein Klarinettenkonzert von Franz Vinzenz Krommer, ein Violinkonzert von Johann Sebastian Bach, eine Motette von Antonio Caldara, eine Klaviersonate von Arnold Mendelssohn und zu Beginn einen dramatischen Muntermacher von Ottorino Respighi. Das Concerto a Cinque spielen Neil Black Oboe, Graham Ashton Trompete, Ingolf Tobern Violine, Stephen Williams Kontrabass, Ian Watson Klavier und das English Chamber Orchestra.

Concerto a Cinque, eine Komposition von Ottorino Respighi. Es musizierten Neil Black Oboe, Graham Ashton Trompete, Ingolf Tobern Violine, Stephen Williams Kontrabass, Ian Watson Klavier und das English Chamber Orchestra, die Leitung hatte Marcello Viotti. Arnold Ludwig Mendelssohn, 1855 in Ratibor geboren, war ein Großcousin von Felix Mendelssohn Bartholdy und ebenfalls Komponist, laut Musik in Geschichte und Gegenwart eine der markantesten Persönlichkeiten seiner Zeit, als Musiker und Mensch von großer Weite des Horizontes, gleichbeschlagen in Musik, Literatur, Theologie und Philosophie, wie eigenwilliger Denker. Arnolds Klaviersonate in C-Moll, Opus 119, bietet die Pianistin Elżbieta Sternlicht.

Die aus Polen stammende Wahlberlinerin Elżbieta Sternlicht interpretierte die Klaviersonate in C-Moll, Opus 119 von Arnold Mendelssohn. Mit geistlicher Musik aus dem barocken Italien machen wir im ARD-Nachtkonzert weiter. Antonio Caldaras fröhliche Psalmmotette Letatus Sum feiern die Sopranistin Roberta Invernizzi, der Countertenor Martin Oro und die Accademia Montes Regalis unter Alessandro De Marchi.

Laetatus sum, ich bin froh, eine Psalmotette von Antonio Caldara, zelebriert von der Sopranistin Roberta Invernizzi, dem Countertenor Martin Oro und der Accademia Montes Regales unter Alessandro De Marchi. Und das ARD-Nachtkonzert bleibt barock mit einem rekonstruierten Konzert für drei Violinen von Johann Sebastian Bach. Als Vorlage diente das Konzert für drei Cembali, Bach-Werke-Verzeichnis 1064. Es geigen Christopher Hirons, Monica Haggett und Catherine McIntosh, begleitet von der Academy of Ancient Music unter Christopher Hogwood.

Wir hörten das Konzert für drei Violinen in D-Dur von Johann Sebastian Bach, Werkeverzeichnis 1064R. Christopher Hirons, Monica Haggett und Catherine McIntosh wurden unterstützt von der Academy of Ancient Music unter Christopher Hogwood. Hier ist das ARD-Nachtkonzert, präsentiert von BR Klassik mit einem Klarinettenkonzert von Franz Krommer, einem Geiger und Komponisten aus dem mährischen Iglau, Jahrgang 1759. Der Klarinettist Paul Meyer macht gemeinsame Sache mit dem Franz Liszt Kammerorchester.

Franz Vinzenz Krommer und sein Klarinettenkonzert in E-Moll Opus 86, vorgestellt vom Klarinettisten Paul Meyer und dem Franz Liszt Kammerorchester. Die Leitung hatte Jean-Pierre Rompal. Nach den 4 Uhr Nachrichten sind wir vom ARD-Nachtkonzert wieder zur Stelle mit Musik von Hugo Kaun, Dora Pejacevic und Johann Wilhelm Wilms.

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1: Um 4 Uhr mit Milat Kupay. Wegen des Feuers im Naturschutzgebiet Hohes Venn mussten am späten Abend auch in Deutschland einige Menschen ihre Häuser verlassen. Einsatzkräfte begleiteten etwa 30 Bürger zweier Straßenzüge in Monschau an der deutsch-belgischen Grenze ins Freie. Grund für die Evakuierung war der Stadt zufolge zunächst vor allem die Rauchbelastung. Im Verlauf der Nacht rückten die Flammen aber auf ca. 300 Meter an die leeren Häuser heran. Das Feuer hat in Belgien bereits mehr als 3000 Hektar Fläche zerstört. Vor allem der ständig drehende Wind erschwert den Einsatzkräften den Kampf gegen die Flammen. Immer mehr Migranten und abgelehnte Asylbewerber verlassen offenbar freiwillig Deutschland. Laut den Funke-Zeitungen reisten in den ersten 6 Monaten des Jahres fast 9300 Menschen zurück in ihre Heimat. Aus der Nachrichtenredaktion Ulrike Ufer.
2: Dies sei im Rahmen von Rückkehrprogrammen geschehen, heißt es in den Berichten. Im ersten Halbjahr 2025 verließen demnach etwa 7300 Menschen Deutschland freiwillig, also fast 2000 weniger. Laut Bundesinnenministerium haben die Behörden zwischen Januar und Ende Juni fast 19.000 Personen abgeschoben. Einen Teil mit Zwang durch die Polizei, einen anderen Teil mit Anreizen und Förderung. Die Zeitungen berufen sich auf das Bundesamt für Migration und Flüchtlinge.
1: Mehrere Top-US-Gesandte wollen heute mit dem israelischen Ministerpräsidenten Netanyahu zusammentreffen, um über den Gaza-Friedensplan von Präsident Trump zu beraten. Bereits gestern waren die Abgesandten Kushner und Mladenov in Kairo mit Vermittlern aus Ägypten, Katar und der Türkei zusammengekommen, wie es aus Diplomatenkreisen verlautete. Netanyahu hatte Trumps jüngsten Entwurf für eine Friedenslösung als unannehmbar bezeichnet. Einem hochrangigen israelischen Regierungsvertreter zufolge ist Israel insbesondere besorgt über die Forderung Washingtons, gezielte Tötungen von Hamas-Mitgliedern einzustellen. Bei der Leichtathletik-EM in Birmingham hat der Deutsche Frederik Ruppert über 3000 Meter Hindernis Gold geholt. Es ist der erste große Titel für den 29-Jährigen. Bronze ging an seinen Teamkollegen Karl Bebendorf. Außerdem hat Speerwerferin Julia Ulbricht überraschend eine Silbermedaille gewonnen. Gold ging an die Kroatin Sarah Kolak. Vorher hatte schon die deutsche Mixed-Staffel im Sprint über 4x100 Meter die Silbermedaille gewonnen. Das waren die Nachrichten. Das Wetter in Deutschland. Tagsüber unbeständig, mit Schauern, vor allem im Südosten teils kräftige Gewitter, daneben auch freundliche Abschnitte, 18 Grad in Nordfriesland bis 28 Grad am Oberrhein. Morgen von Westen her Regen, sonst freundlicher, 16 bis 30 Grad. Die weiteren Aussichten am Mittwoch im Norden und in der Mitte unbeständig bei 19 bis 30 Grad. Und die Zeit, es ist 4.03 Uhr.
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3: Und dazu begrüßt Sie Sven Knoppe. Herzlich willkommen. Erst langsam mit Ausdruck, dann leidenschaftlich schnell legen wir los mit dem Oktett in F-Dur Opus 26 von Hugo Kaun.

Das 2009 gegründete Berolina Ensemble spielte das Oktett in F-Dur Opus 26 von Hugo Kaun hier im ARD-Nachtkonzert. Und es geht nach Slavonien, eine Region Kroatiens, in der die Komponistin Dora Pejacevic aufwuchs. Später lebte sie in Dresden und zuletzt in München, wo sie 1923 verstarb. Den Klavierzyklus Blumenleben intoniert die Pianistin Natascha Veljković.

Die serbische Pianistin Nataša Veljković interpretierte den Klavierzyklus Blumenleben der kroatischen Komponistin Dora Pejacevic. Der Schriftsteller E.T.A. Hoffmann bescheinigte ihm, das Bestreben nach einer gewissen inneren Gediegenheit, nach dem Höheren, Bedeutungsvollen. Die Rede ist von Johann Wilhelm Wilms, 1772 im rheinischen Leichlingen geboren. Wilms Flötenkonzertino in G-Moll bieten Jacques Sohn und das Kammerorchester des Niederländischen Rundfunks.

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1: Um 5 Uhr mit Milat Kupay. Wegen des Feuers im Naturschutzgebiet Hohes Venn mussten am späten Abend auch in Deutschland einige Menschen ihre Häuser verlassen. Einsatzkräfte begleiteten etwa 30 Bürger zweier Straßenzüge in Monschau an der deutsch-belgischen Grenze ins Freie. Grund für die Evakuierung war der Stadt zufolge zunächst vor allem die Rauchbelastung. Im Verlauf der Nacht rückten die Flammen aber auf ca. 300 Meter an die leeren Häuser heran. Das Feuer hatte in Belgien bereits mehr als 3000 Hektar Fläche zerstört. Vor allem der ständig drehende Wind erschwert den Einsatzkräften den Kampf gegen die Flammen. Immer mehr Migranten und abgelehnte Asylbewerber verlassen offenbar freiwillig Deutschland. Laut den Funke-Zeitungen reisten in den ersten 6 Monaten des Jahres fast 9300 Menschen zurück in ihre Heimat. Aus der Nachrichtenredaktion Ulrike Ufer.
2: Dies sei im Rahmen von Rückkehrprogrammen geschehen, heißt es in den Berichten. Im ersten Halbjahr 2025 verließen demnach etwa 7300 Menschen Deutschland freiwillig, also fast 2000 weniger. Laut Bundesinnenministerium haben die Behörden zwischen Januar und Ende Juni fast 19.000 Personen abgeschoben. Einen Teil mit Zwang durch die Polizei, einen anderen Teil mit Anreizen und Förderung. Die Zeitungen berufen sich auf das Bundesamt für Migration und Flüchtlinge.
1: Mehrere Top-US-Gesandte wollen heute mit dem israelischen Ministerpräsidenten Netanyahu zusammentreffen, um über den Gaza-Friedensplan von Präsident Trump zu beraten. Bereits gestern waren die Abgesandten Kushner und Mladenov in Kairo mit Vermittlern aus Ägypten, Katar und der Türkei zusammengekommen, wie aus Diplomatenkreisen verlautete. Netanyahu hatte Trumps jüngsten Entwurf für eine Friedenslösung als unannehmbar bezeichnet. Einem hochrangigen israelischen Regierungsvertreter zufolge ist Israel insbesondere besorgt über die Forderung Washingtons, gezielte Tötungen von Hamas-Mitgliedern einzustellen. Bei der Leichtathletik-EM in Birmingham hat der Deutsche Frederik Ruppert über 3000 Meter Hindernis Gold geholt. Es ist der erste große Titel für den 29-Jährigen. Bronze ging an seinen Teamkollegen Karl Bebendorf. Außerdem hat Speerwerferin Julia Ulbricht überraschend eine Silbermedaille gewonnen. Gold ging an die Kroatin Sarah Kolak. Vorher hatte schon die deutsche Mixed-Staffel im Sprint über 4x100 Meter die Silbermedaille gewonnen. Das waren die Nachrichten. Das Wetter in Deutschland: tagsüber unbeständig mit Schauern, vor allem im Südosten teils kräftige Gewitter, daneben auch freundliche Abschnitte, 18 Grad in Nordfriesland bis 28 Grad am Oberrhein. Morgen von Westen her Regen, sonst freundlicher, 16 bis 30 Grad. Und am Mittwoch unbeständig bei 19 bis 30 Grad. Es ist 5:03 Uhr.
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1: 6 Uhr, die Nachrichten des Bayerischen Rundfunks mit Anne-Madeleine Gallert. Die Übersicht. Wegen Waldbrand in Belgien sind erneut Häuser in der Eifel evakuiert worden. Verbände fordern Maßnahmen für den Klimaschutz. Bei der Leichtathletik-EM holt das deutsche Team weitere Medaillen. Das Wetter: Wolken südlich der Donau, Schauer und Gewitter bei 18 bis 27 Grad. Monschau. In der Eifel haben am Abend erneut Menschen ihre Häuser wegen Waldbränden verlassen müssen. Das riesige Feuer im grenznahen belgischen Naturschutzgebiet Hohes Venn war immer näher gerückt. Nach Angaben eines Feuerwehrsprechers in Monschau in Nordrhein-Westfalen standen die Flammen etwa 300 Meter vor den betroffenen Gebäuden. Die Häuser in Rützhof und Geisberg mit rund 30 Bewohnern waren am späten Abend evakuiert worden. Im nahegelegenen Belgien stehen mehr als 2700 Hektar in Flammen. Heute früh teilten Einsatzkräfte mit, dass sich die Lage etwas stabilisiert habe. Die Region hatte zur Unterstützung deutsche Einsatzkräfte angefordert. Die Städteregion Aachen teilte am späten Abend mit, dass die Hilfe bereits angelaufen sei. Auch im Saarland waren 400 Einsatzkräfte gegen einen Waldbrand im Einsatz. Im Landkreis Neunkirchen wüten Feuer auf rund 6 Hektar Fläche. Berlin. Umweltschutzverbände fordern von der Bundesregierung mehr Maßnahmen zum Schutz vor Hitze. Die Geschäftsführerin der Deutschen Umwelthilfe Metz sagte dem Redaktionsnetzwerk Deutschland, der Extremsommer zeige, dass Deutschland nicht gewappnet sei für die Hitze, die das Land immer häufiger durch die Klimakrise treffe. Nach ihren Worten ist es überfällig, Klimaschutz als Gemeinschaftsaufgabe im Grundgesetz zu verankern. Ähnlich äußert sich der Bund für Umwelt- und Naturschutz. Klimachefin Löffel-Sendt erklärte, das Kabinett müsse ein Vorsorgepaket vereinbaren. Einige SPD-geführte Bundesministerien hatten zuletzt gefordert, Klimaanpassung als Gemeinschaftsaufgabe ins Grundgesetz zu schreiben. Berlin. Bundesfinanzminister Klingbeil will Start-ups in Deutschland mit besseren steuerlichen Bedingungen unterstützen. Klingbeil sagte dem Redaktionsnetzwerk Deutschland, die Bundesregierung werde so dafür sorgen, dass deutlich mehr privates Kapital in junge, innovative Unternehmen fließt. Hintergrund ist demnach, dass junge Unternehmen in Deutschland oft am Kapital für den nächsten Wachstumsschritt scheitern. Der SPD-Politiker will sich dem Bericht zufolge heute in Berlin beim sogenannten Branchendialog Ost mit Gründern zusammensetzen, um mehr über ihre speziellen Bedürfnisse zu erfahren. Kinshasa. Der aktuelle Ebola-Ausbruch in der Demokratischen Republik Kongo ist der tödlichste in der Geschichte des Landes. Bislang seien mehr als 2300 Menschen an dem Virus gestorben, teilte das Nationale Gesundheitsinstitut mit. Damit übersteigt die Zahl der Todesopfer jene der Epidemie der Jahre 2018 bis 2020. Die Zahl der bestätigten Infektionen stieg den Angaben zufolge auf fast 5000. Ausgelöst wurde die Epidemie durch einen Stamm des Virus, für den es keine zugelassenen Impfstoffe oder Medikamente gibt. München. Die Münchner Verkehrsgesellschaft testet ab heute für 2 Wochen den Einsatz kleinerer Busse. Im Linienbetrieb werden nach eigenen Angaben 2 elektrische MIDI-Busse fahren. Die sind maximal 10 Meter lang und haben Platz für bis zu 60 Fahrgäste. Der Stadtrat hat kürzlich aus finanziellen Gründen ein sogenanntes Anpassungsprogramm für die MVG beschlossen. Mit dem neuen Fahrplan ab 13. Dezember sollen unter anderem Einsparungen beim Busnetz umgesetzt werden. Zum Sport. Die deutschen Athleten haben am letzten Wettkampftag der Leichtathletik-EM in Birmingham weitere Medaillen geholt. Gold gab es für Frederik Ruppert. Er feierte den größten Sieg seiner Karriere und gewann im 3000 Meter Hindernislauf. Bronze ging an Karl Bebendorf. Außerdem holte Julia Ulbricht am Abend Silber im Speerwurf. Silber ging auch an die Mixed-Staffel über 4x100 Meter. Schon am Vormittag hatte der Marathonläufer Amanal Petros Gold geholt. Mit 6x Gold, 10x Silber und 5x Bronze war es für Deutschland die beste EM-Bilanz seit 1998. Das Wetter in Bayern. Heute wechselnd bis stark bewölkt mit wenig Sonne, vor allem im Süden Zeit und gebietsweise Schauer und Gewitter. Im Laufe des Nachmittags kann es auflockern, maximal 18 bis 27 Grad. Dazu weht ein böiger Wind. Auch morgen mehr Wolken als Sonne und verbreitet Regen. Am Mittwoch in Alpennähe zeitweise Sonne, sonst viele Wolken und etwas Regen. Höchstwerte 17 bis 29 Grad. Es ist 6.05 Uhr. Die Verkehrsmeldungen: A3 Passau Richtung Nürnberg zwischen Garham-Vilshofen und Iggensbach, ein Unfall. Der Verkehr wird über den Standstreifen vorbeigeleitet. Und die A7 Fulda Richtung Würzburg zwischen Bad Brückenau, Volkers und Wildflecken, ein Unfall. Soweit der Service.
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2: Heute mit Matthias Hacker. Guten Morgen und einen guten Start in die neue Woche. Das sind unsere Themen. Medaillenregen zum Schluss. Am letzten Tag der Leichtathletik-EM in Birmingham hat das deutsche Team nochmal etliche Medaillen gewonnen. Wir haben es eben schon in den Nachrichten gehört. Darunter waren auch Goldmedaillen, wie die von Frederik Ruppert im 3000 Meter Hindernislauf.
3: Viele können es bestimmt deuten. Ich werde im Januar Papa und das hat mir extrem viel Kraft und Power gegeben dieses Jahr. Und ja, ich habe die ganze Zeit darüber gedacht, dass ich gerne denjenigen auch stolz machen möchte. Und ja, das hat mir extrem geholfen dieses Jahr.
2: Die Bilanz des letzten EM-Abends gibt's gleich. Außerdem, am Wochenende ist das LKW-Fahrverbot auf Bayerns Straßen gelockert worden. Befürchtet wurden Staus und volle Straßen, aber...
4: Ich muss sagen, es wirkt sich eigentlich jetzt gar nicht aus. Also wir haben wenig LKWs jetzt unterwegs gesehen.
2: Sagt diese Autofahrerin. Wir sprechen mit dem ADAC um 6:30 und wir blicken auf die brennenden Wälder in Deutschland und in Belgien.
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2: Und wir twisten uns in den Montag mit den Dire Straits.

0: Mark Knopfler hat am Mittwoch Geburtstag gefeiert, ist 77 geworden. Twisting by the Pool hat er gesungen, da war er gerade mal Mitte 30. Bayern 2, die Welt am Morgen um 10 nach 6. Wer selbst läuft, kennt diesen Moment. Man ist eigentlich schon müde, aber auf den letzten Metern holt man doch nochmal alles raus. Und genau so können wir auch auf den Schluss dieser Leichtathletik-EM in Birmingham blicken. Gestern ist sie zu Ende gegangen und am letzten Tag, da gab es für Deutschland noch einmal einen Medaillenregen. Amanal Petros wurde tagsüber schon Marathon-Europameister und auch am Abend konnten viele Athletinnen und Athleten nochmal jubeln, wenn auch nicht alle.
1: Tolle Erfolge, einen geplanten Titel und eine bittere Überraschung gab es am letzten Abend in Birmingham. Aber der Reihe nach. Die EM-Premiere der 4x100 Meter Mixed-Staffel beschert Gina Lückenkämper ein kleines Happy End. Zusammen mit Kevin Kranz, Rebecca Hase und Heiko Gussmann gibt es für Lückenkämper doch noch eine Medaille.
2: Letzter Wechsel mit Gina, die ist schon gestartet. Wechsel hat geklappt, Deutschland ist in Führung. Deutschland ist in Führung, jetzt kommt Emi Hunt. Großbritannien oder Deutschland, Deutschland oder Großbritannien. Die Briten gewinnen, Deutschland wird zweiter Silber. Gina hat's doch noch gemacht. Her mit der Medaille.
1: Als die Bahn wieder frei ist, kommt der große Auftritt von Frederik Ruppert. Der Europarekordhalter über die 3000 Meter Hindernis will Gold. Und allen Hürden und Wassergräben zum Trotz holt er sich den ersehnten Titel. Den Daumen im Mund läuft Ruppert über die Ziellinie.
3: Viele können es bestimmt deuten. Ich werde im Januar Papa und das hat mir extrem viel Kraft und Power gegeben dieses Jahr. Und ja, ich habe die ganze Zeit darüber gedacht, dass ich gerne denjenigen auch stolz machen möchte. Und ja, das hat mir extrem geholfen dieses Jahr.
1: Europarekord, EM-Goldmedaille und Baby-News. Was für ein Jahr für Frederik Ruppert. Sein Teamkollege Karl Bebendorf läuft über die Hindernisse zur Bronzemedaille und hätte doch so gern mehr.
4: Definitiv nicht das, worauf ich mich vorbereitet habe. Ja, ich muss jetzt erstmal das so ein bisschen verdauen, weil es halt wirklich nicht das ist, was ich mir so vorgestellt habe heute.
1: Viel mehr bekommen als erwartet hat Julia Ulbricht. Die 25-Jährige feuert ihren Speer zu Silber.
5: Ich wollte schon immer eine Medaille auf internationaler Bühne und ich bin einfach nur happy.
1: Und während Ulbricht noch jubelt, steht Malaika Mihambo für ihren letzten Sprung bereit. Der muss sitzen, sonst geht die Tokio-Olympiasiegerin im Weitsprung leer aus. Sie ist nervenstark und eine Medaillenbank. Eigentlich.
2: Jetzt kommt die Weite von Malaika Mihambo. 6,86 Meter. Es ist diesmal für eine der Größten dieses Sports keine Medaille. Schade, Malaika, diesmal hat es nicht geklappt.
1: Die sonst immer abliefert, muss sich geschlagen geben. Vorerst.
5: Ich gehe jetzt als Fünfte raus. Ist natürlich nicht das, was ich mir vorgestellt habe. Aber nichtsdestotrotz heißt weitermachen.
1: Um bald wieder zu jubeln. Viermal Edelmetall zum Abschluss macht insgesamt 21 Medaillen. 6 davon golden. Team D hat abgeliefert.
0: Eine sehr erfolgreiche Europameisterschaft ist da für die Leichtathleten zu Ende gegangen. Später sprechen wir bei Bayern 2 in der Welt am Morgen mit einem der glücklichen Gewinner von Birmingham. Merlin Hummel hat im Hammerwerfen die Silbermedaille gewonnen. Um 8:30 hier bei Bayern 2 das Gespräch. Au ist ein Quartett aus Belgien, das Fado Bossa Nova mit Pop verbindet. Talvez heißt übersetzt.

0: Jetzt haben Sie sich vermutlich gefragt, was heißt denn nun Talvez übersetzt? Das ist gerade untergegangen. Talvez heißt im Portugiesischen vielleicht. Mehrere Waldbrände haben Deutschland am Wochenende in Atem gehalten. Einmal der Waldbrand im fränkischen Walderschaff, der zum Glück jetzt weitestgehend unter Kontrolle ist. Noch viel schlimmer hat es NRW erwischt. Der Waldbrand nahe Hürtgenwald war der größte in der Geschichte von Nordrhein-Westfalen. Doch hier gibt es nun gute Nachrichten von Jutta Hamann.
1: Erleichterung in Hürtgenwald in der Eifel. Denn jetzt ist es amtlich. Der Waldbrand ist unter Kontrolle, sagen die Behörden. Das bedeutet, sämtliche Zusatzkräfte werden abgezogen. Von einem großen Flächenbrand ist nicht mehr die Rede. Nur noch von Nachlöscharbeiten.
2: Im Moment sind wir viel mehr dabei, die Glutnester am Boden zu bekämpfen und es so abzulöschen, dass der Brand sich nicht weiter ausbreiten kann.
1: So wie Einsatzleiter Patrick Harzheim können vor allem die Bewohner der Hürtgenwalder Ortschaft Gai aufatmen. Der Schock saß tief am frühen Freitagmorgen, als die Ortschaft wegen der herannahenden Flammen schnell evakuiert werden musste. 2000 Menschen wurden fast im Schlaf überrascht, konnten nur das Nötigste mitnehmen. Dann Entwarnung. Alle können in ihr Zuhause zurück. Der Ortsvorsteher von Gai, Paul Bolz, zeigte sich sehr erleichtert und berührt von der Hilfe und dem Zusammenhalt in der Gemeinde.
3: Das konnte man ganz deutlich sehen, dass wirklich nur eine geringe Anzahl von Leuten die Straße wahrnehmen mussten, weil viele, viele Menschen hier wirklich untergekommen sind. Und das zeigt wirklich eine Verbundenheit, die mich sehr mental schon zucken lässt. Ne?
1: Zurücklehnen ist aber noch nicht angesagt. Auch wenn es noch mal gut ausging, sollten jetzt alle wachsam bleiben, sagt der Landrat des Kreises Düren, Ralf Nolten.
4: Ganz wichtig ist, dass man jetzt nicht in die Einstellung,

0: Einstellung verfällt, alles easy going und so weiter, sondern dass wir in der gleichen Konzentration weiterarbeiten, die Brandnachbekämpfung vornehmen, dass wir tatsächlich jetzt da den Fokus und auch die Konzentration nicht verlieren, sondern nach wie vor hochhalten.
1: Sagt der Landrat des betroffenen Landkreises Düren. Nur wenige Kilometer weiter westlich, hinter der deutsch-belgischen Grenze, ist die Lage noch nicht unter Kontrolle. Auf der belgischen Seite brennt es noch im Nationalpark Hohenfenn auf 3000 Hektar. Das gefährdet auch die Grenzstadt Monschau auf der deutschen Seite. Dort mussten nun Menschen evakuiert werden. Sabine Rieck.
2: Wie die Stadt Monschau bestätigte, ist die Evakuierung der Straßenzüge Ruhezow und Geisberg im Ort Kalterherberg eine reine Vorsichtsmaßnahme. Es handelt sich um maximal 30 Anwohner, die betroffen seien. Direkt nach der Evakuierungsmeldung gingen Polizei und Feuerwehr von Tür zu Tür. Die Bewohner der Straßenzüge können in einer benachbarten Schule unterkommen. Die Feuerwehr in der Region ist in ständiger Bereitschaft und wässert aktuell die Waldgebiete auf deutscher Seite, damit sich der Brand im Hohenfenn nicht weiter ausdehnen kann. Im Pendelverkehr bringen Tanklastzüge Löschwasser zu dem Waldgebiet. Ob noch weitere Bewohner aus Monschau oder Umgebung ihre Häuser und Wohnungen verlassen müssen, ist derzeit noch nicht abzuschätzen.
1: Und während einige Teile Monschaus evakuiert worden sind, wird denen, die noch bleiben können, empfohlen, im Haus zu bleiben.
3: Man riecht zwar den Rauch, aber es ist eine vorsorgliche Maßnahme. Die Stadt sagt auch, also ist im Moment nicht damit zu rechnen, dass Flammen auf die Häuser übergreifen. Ja, wir haben vorhin auch hier Jugendliche gesehen, die den ganzen Tag mitgeholfen haben. Die saßen jetzt hier auf einem Dach von einer Gaststätte und haben sich von da oben das Beste draus gemacht, haben sich von da oben den Brand angeschaut und haben auch den Leuten applaudiert, die dann vorbeifahren. Also hier fahren ja ganz viele LKW mit Tanks vorbei, Feuerwehr, Einsatzkräfte, die kommen von überall her. Es wird gehofft, dass also der Brand nicht weiter auf das deutsche Gebiet übergreift. Also die deutschen Rettungs- und Feuerwehrkräfte kämpfen auch auf der belgischen Seite mit. Und die Behörden, die sind in ständigem Austausch mit den belgischen Behörden, dass man genau und schnell reagieren kann, wenn das Feuer sich weiter in Richtung Monschau ausbreiten sollte, also in diese kleineren Ortsteile, ja.
1: Berichtet WDR-Reporter Arndt Lorenz. In der Krise hält die Dorfgemeinschaft also zusammen. Bundespräsident Frank-Walter Steinmeier hat allen Einsatzkräften und freiwilligen Helfenden für ihren großen Einsatz auch schon gedankt.
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1: Was auf dem Wertstoffhof im Container landet, das ist für die meisten einfach weg. Für andere ist es Baumaterial. In Kempten hat ein Gebäude jetzt eine neue Fassade bekommen aus Altholz, das sonst vermutlich niemand mehr groß angeschaut hätte. Angestoßen hat das Super Texture aus Kaufbeuren. Das ist eine Initiative, die Bauen anders denkt. Also nicht immer neu produzieren, sondern wiederverwenden, was schon da ist. Das Allgäu ist damit so etwas wie ein Versuchslabor fürs zirkuläre Bauen.
7: Architekt Till Lill schraubt eine Terrassendiele aus dem Altholzcontainer an die Fassade des Verwaltungsgebäudes vom ZAK, dem Zweckverband für Abfallwirtschaft in Kempten. Mit Abfall darf man eigentlich nicht bauen. Er macht es trotzdem.
8: Wenn man zirkulär heutzutage bauen will, muss man noch improvisieren und noch kreativ sein und noch widerstandsfähig sein. Aber je häufiger und öfter wir das machen, je mehr wunderschöne Beispiele wir erschaffen, desto einfacher wird es werden.
7: Die Fassade ist inzwischen fertig. Sie sieht aus wie eine normale Holzfassade mit senkrechten Brettern. Die einzelnen Hölzer sind jedoch unterschiedlich farbig und haben eine unterschiedliche Oberflächenstruktur. Nach Müll sieht es überhaupt nicht aus. Zirkulär bauen im eigentlichen Sinn ist was anderes als Recycling. Recycling bedeutet oft nur, dass zum Beispiel aus altem Bauholz Spanplatten oder aus Beton Schotter für den Straßenbau werden. Das Material also in einer minderwertigen Form wiederverwertet wird. Beim zirkulären Bauen geht es darum, Bauteile, so wie sie sind, wiederzuverwenden. Sebastian Planz hat daraus ein Geschäft gemacht. Er betreibt in München das Baustofflager Treibgut. Die Zielgruppe sind vor allem Künstler und Kultureinrichtungen, die Bühnenbilder, Podeste und anderes abgeben oder suchen.
9: Aber in letzter Zeit kriegen wir auch relativ viele Anfragen von Bauteilen. Wir können die leider mit unserer Infrastruktur momentan nicht bedienen, weil wir einfach zu wenig Lagerfläche haben. Aber das Angebot wäre auf jeden Fall da und man merkt, dass es auch zunimmt. Also das war letztes Jahr noch nicht so viel wie jetzt dieses Jahr zum Beispiel.
7: Vor ein paar Monaten ist ihm das komplette Zeltdach der Münchner Olympiaanlage angeboten worden. Es wird erneuert. Die rund 50.000 Teile vom alten sind übrig. Trennwände für Großraumbüros, Waschbecken und Fassadenholz wieder zu verwerten, ist verhältnismäßig einfach. Viel schwieriger wird's, wenn's ans Tragwerk und die Konstruktion geht. Da muss man unter anderem auch noch Brandschutz- und Standsicherheitsvorschriften befolgen. Dazu gibt es derzeit zum Beispiel an der Technischen Universität in München einige Forschungsprojekte. Architekt Till Lill von Supertecture.
8: Also man sagt, dass das Tragwerk und die Konstruktion die Königsdisziplin ist vom Wiederverwenden. Aber auch das wollen wir zusammen mit dem Zweckverband für Abfallwirtschaft widerlegen demnächst. Und man muss auch das einfach tun.
7: Und womöglich decken sie demnächst im Allgäu ein neues Wertstoffhofgebäude mit Teilen vom alten Olympiadach.
1: Ursula Clement zu diesen neuen Ansätzen im Bauen. Mehr zu Bauen mit Müll, ohne dass es wie Müll ausschaut, sehen Sie heute in der Umweltreportage Unkraut um 19 Uhr im Bayerischen Fernsehen oder jederzeit in der ARD-Mediathek. Taylor Swift wurde nach ihm benannt. James Taylor. Taylor Swifts Eltern waren große Fans des Sängers und später standen dann James Taylor und Taylor Swift auch gemeinsam auf der Bühne. Wir hören ihn mit Little More Time With You.

0: Bayern 2 mit Little More Time With You. Das Lkw-Fahrverbot wurde übers Wochenende gelockert. Die Sorge vor vollen Autobahnen war groß. Kam es zu mehr Staus oder war es doch entspannt? Darüber sprechen wir gleich mit dem ADAC Südbayern nach den Schlagzeilen mit Ann-Madeline Gallert.
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2: Teile von Monschau in der Eifel werden wegen Waldbrand evakuiert. Etwa 30 Bewohner an der deutsch-belgischen Grenze mussten am späten Abend ihre Häuser verlassen. Grund war der Stadt zufolge zunächst vor allem die Rauchbelastung. Der Waldbrand im belgischen Naturschutzgebiet Hohenfenn ist der größte in der Geschichte des Landes. Das Feuer war bis auf 300 Meter an die deutsche Grenze herangerückt. SPD-Chef Klingbeil fordert von Union Zustimmung zu mehr Hitzeschutz. Niedrigwasser, Waldbrände und Hitzetote hätten nichts mit schlechtem Wetter zu tun, sondern seien eine Folge des Klimawandels, so der Vizekanzler. Zuvor hatten die SPD-Ministerien in der Bundesregierung unter anderem einen nationalen Hitzeaktionsplan gefordert. Noch in dieser Wahlperiode solle es dafür auch eine Grundgesetzänderung geben. Mehr abgelehnte Asylbewerber verlassen Deutschland freiwillig. Laut den Funke-Zeitungen reisten in den ersten 6 Monaten des Jahres fast 9.300 Menschen im Rahmen von Rückkehrprogrammen zurück in ihre Heimat. Das sind 2.000 mehr als noch im Vorjahreszeitraum. Trump will Militärübungen mit Südkorea deutlich reduzieren. Das kündigte der US-Präsident auf seiner Online-Plattform an. Die Manöver seien teuer und sendeten ein feindseliges Signal an Nordkorea. Die USA sind seit langem der wichtigste Verbündete Südkoreas. In dem Land sind fast 30.000 US-Soldaten stationiert. Deutsche Leichtathleten holen weitere EM-Medaillen. Frederik Ruppert gewann zum Abschluss der Wettbewerbe in Birmingham Gold im 3000-Meter-Hindernislauf. Karl Bebendorf Bronze, Silber gab es für Speerwerferin Julia Ulbricht und die Mixed-Staffel über 4x100 Meter. Mit insgesamt 21 Medaillen war es für Deutschland die beste EM-Bilanz seit 1998. Soweit die Nachrichten um halb.
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2: Wechselnd bis stark bewölkt, häufig Schauer und Gewitter bei 18 bis 27 Grad. Und der Bayern 2 Verkehrsservice. A3 Passau Richtung Nürnberg zwischen Passau Nord und Iggensbach. 8 Kilometer stockender Verkehr an einer geräumten Unfallstelle. Und die A7 Fulda Richtung Würzburg zwischen Bad Brückenau-Volkers und Wildflecken. Ein Unfall. Es ist 6.32 Uhr.
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0: Mit Matthias Hacker, guten Morgen. Wer gestern oder am Samstag auf der Autobahn unterwegs war, der hat vielleicht genauer hingeschaut. Fahren da mehr Lastwagen als sonst auf der rechten Spur am Wochenende? In Bayern durften Lkw ja an diesem Wochenende tatsächlich wieder trotz Sonn- und Feiertagsfahrverbot unterwegs sein. Um den Ausfall der Binnenschifffahrt zu kompensieren, hat Innenminister Herrmann das Verbot für wichtige Transportfahrten gelockert. Der Speditions- und Logistikverband ist im Vorfeld aber skeptisch geblieben.
3: Wer beispielsweise Mikrochips von Dresden nach Nürnberg transportieren wird, der fällt eigentlich nicht unter diese Regelung.
4: Wir haben einfach nicht genügend Fahrer und auch nicht genügend Fahrzeuge, um die Volumina, die von der Wasserstraße kommen, komplett aufzufangen.
5: Nee, das muss nicht sein. Aber die Jungs, die müssen eh die ganze Woche unterwegs sein und dann am Wochenende, am Feiertag, sollten wir schon zu Hause sein.
6: Ich finde es gut, wenn sie damit überbrücken können, weil manche Firmen stehen ja mittlerweile dann irgendwo still, wenn sie keinen Nachschub bekommen.
0: Sagen diese beiden Lkw-Fahrer zum Schluss. Ja, wir fragen, was war los auf Bayerns Straßen, an Baustellen, Knotenpunkten und auf den Rückreiserouten. Darüber spreche ich jetzt mit Alexander Greipel vom ADAC Südbayern. Ich grüße Sie. Guten Morgen, Herr Greipel.
7: Guten Morgen, Herr Hacke.
0: In einigen Bundesländern sind die Ferien ja zu Ende gegangen. Außerdem dürfen jetzt die Lkw erstmals wieder in Bayern da am Wochenende fahren und auch am Sonntag. Wie hat sich denn das auf den Verkehr ausgewirkt?
7: Ja, große Auswirkungen haben wir jetzt im vergangenen Wochenende in Bayern nicht feststellen können. Ich habe auch nochmal mit unseren Stauberatern gesprochen, die am Wochenende unterwegs waren. Die haben mir von einem relativ normalen Wochenende berichtet. Wir hatten auf der A3 einen längeren Stau, der war aber baustellenbedingt. Da kann es nur sein, dass ein paar Lkw vielleicht dazu beigetragen haben, dass ein paar Meter mehr Stau dann entstanden sind.
0: Sie sind ja der verkehrs- und umweltpolitische Sprecher des ADAC Südbayern. Sie haben im Vorfeld schon vor Staus und vollen Straßen gewarnt. Warum ist es dann doch ruhiger geblieben?
7: Ja, vermutlich hat dann wirklich die Situation den Ausschlag gegeben, dass gar nicht so viel Waren auf die LKWs umgeladen werden konnten. Man muss sich das einfach einmal vorstellen, ein Binnenschiff umzusetzen auf die Straße, da braucht man zwischen 100 und 150 LKWs. Das ist schon mal eine enorme Menge, die man sicher nicht aus dem Hut zaubern kann. Dann haben wir ja auch gerade gehört, sind die Fahrer natürlich auch ausgelastet, die wir haben. Wir wissen ja, dass auch in Bayern und in Deutschland ein sehr starker LKW-Fahrermangel herrscht. Also insofern sind die Kapazitäten anscheinend auch wirklich ausgelastet, sodass man zusätzliche Fahrten am Wochenende nicht beobachtet hat.
0: Also kann man überhaupt messen oder erkennen, wie viel LKW mehr jetzt unterwegs waren am Wochenende, oder lässt sich das nicht sagen?
7: Also aus unserer Sicht würde das keine seriösen Zahlen hergeben. Man kann das vielleicht punktuell beobachten, dass man sagt, wir haben jetzt hier einen Stau und da sind jetzt ein paar LKW mehr drin, die vermutlich sonst nicht da wären. Aus unseren Daten ist es momentan nicht ablesbar, dass wir durch LKWs mehr Stau hätten, als man an einem herkömmlichen Wochenende vielleicht gehabt hätte.
0: Jetzt ist ja die Ferienzeit noch lange nicht rum und auch das Niedrigwasser, das wird uns wohl noch eine Weile beschäftigen und damit wahrscheinlich auch die LKW am Sonntag. Wie wird sich denn der Verkehr in den kommenden 3 Wochen, wo Innenminister Herrmann jetzt mal gesagt hat, das warten wir jetzt mal ab, sich entwickeln Ihrer Ansicht nach?
7: Ja, also die nächsten Wochenenden werden auf jeden Fall noch mit geprägt sein davon, dass viele Bayern noch in den Urlaub fahren werden in Richtung Süden und dass natürlich Rückreisewellen auf jeden Fall in Bayern zu beobachten sind. Allerdings muss man sagen, dass viele Staus eigentlich außerhalb Bayerns entstehen. Also gerade wer aus Richtung Süden kommt, aus Kroatien, auf der Tauernroute, Karawankenpull vielleicht oder auch am Brenner, wer aus Italien kommt, hier hat man auf jeden Fall an diesem Wochenende auch schon lange Staus gehabt. Das hat so ein bisschen als Puffer für Bayern gewirkt. Und ansonsten, wenn jetzt die nächsten Wochenenden anstehen, kann es vielleicht schon sein, dass der eine oder andere LKW dann noch dazukommt, weil jetzt ja auch etwas mehr Zeit ins Land geht, wo man organisatorisch vielleicht das Ganze vorbereiten kann. Aber von einem großen Stauwochenende aufgrund des Sonntagsfahrverbots würde ich jetzt nicht sprechen.
0: Was halten Sie denn und der ADAC eigentlich vom Lkw-Fahrverbot, das sonst gilt?
7: Ja, also das sonstige Lkw-Fahrverbot an Sonntagen hat auf jeden Fall seine Berechtigung. Das heißt, aus unserer Sicht sollte das jetzt, wie es auch von Innenminister Herrmann angekündigt ist, eine Übergangslösung sein, dass man versucht, hier mehr Flexibilität für den Gütertransport zu schaffen. Am Lkw-Fahrverbot sollte man auf jeden Fall nicht rütteln. Das hat alles seine Berechtigung und wir haben es ja auch gehört, die Fahrer sind natürlich auch froh, wenn sie am Wochenende dann auch ihre notwendige und wohlverdiente die Erholung dann bekommen können.
0: Da sagen ja die Spediteure und die Logistikverbände sowieso, dass sie das jetzt eigentlich gar nicht auffangen können, weil sie nur eine begrenzte Reaktionsfähigkeit bzw. Zeit haben.
7: Ja, also das ist auch wirklich die Realität, so wie es ausschaut, dass wir in Bayern und auch im Rest der Bundesrepublik gar nicht die Kapazitäten haben, um sehr viel mehr LKWs auf die Straße zu bringen. Und von daher ist es einfach ein kleines Tool, um mehr Flexibilität zu schaffen. Aber es wird auch die Problematik nicht lösen, dass man sagt, der Warenverkehr, der jetzt durch das Niedrigwasser eingeschränkt ist, kann aufgefangen werden.
0: Und trotzdem mit Blick auf die nächsten 2 Wochenenden, finden Sie es wichtig, dass das Lkw-Fahrverbot weiterhin locker bleibt?
7: Also aus unserer Sicht ist es eine gute Lösung, um jetzt dieser Situation hier mal ein bisschen mehr Flexibilität, wie gesagt, zu geben. Dann muss man kritisch drauf schauen, ob es wirklich was gebracht hat. Und es ist dann aber auch auf jeden Fall gut, wieder zum herkömmlichen Sonntagsfahrverbot zurückzukehren. Ob das denn jetzt nach den 3 Wochen ist oder ob man vielleicht noch mit 1, 2, 3 Wochen verlängert, das muss man dann sehen.
0: Das war Alexander Greipel, verkehrs- und umweltpolitischer Sprecher des ADAC Südbayern, zur Lage auf Bayerns Straßen am Wochenende. Die vorübergehende Lockerung des Lkw-Sonntagsfahrverbots hat zu keinem Chaos geführt. Herr Greipel, ich danke Ihnen.
7: Sehr gerne. Schönen Tag noch, Herr Hacker.

0: Cat hat Anfang August beim Hafensommer in Würzburg ein großartiges Konzert gespielt, hat auch Posaune und Trompete live eingespielt und in Dauerschleife geloopt. Und während des Konzerts gab es dann einen kurzen Regenschauer, hat dem Publikum aber gar nichts ausgemacht. Im Gegenteil, sie tanzten im Regen.
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0: Er sei der Bob Dylan vom Praterstern, so nannte ihn einst ein österreichisches Szenemagazin. Er selbst nennt sich der Nino aus Wien. Er ist einer der kultigsten jungen Liedermacher aus Österreich. Das findet auch das bayerische Musikpublikum, das ihn regelmäßig feiert, wo immer er auch auftritt. Mit 39 Jahren hat er bereits 15 Alben veröffentlicht. Diverse Male wurde er schon für den Musikpreis Amadeus in Österreich nominiert. 2016 hat er ihn auch gewonnen. Und der Nino aus Wien ist immer für eine Überraschung gut. Das gilt auch für sein neues Album Neubau Alone. Dagmar Golle hat mit dem Nino aus Wien gesprochen.
2: Es ist mein Bleistiftalbum. Es ist liebevoll geschmiert und für mich ist es aufregend, das zu teilen. Setz

0: Roh klingen die Songs und aus diesem rohen Sound hat Nino Kunst gemacht. Ganz allein mit verschiedenen Gitarren, Mundharmonika und einer Krähenpfeife hat sich der Nino aus Wien in seinen Probenkeller verzogen. Niemand durfte vorab etwas erfahren. Dieses Bleistiftalbum, wie er es nennt, mit Songs, die klingen wie Skizzen, war genau so geplant.
1: Ja, es ist mein Alltagssound, kann man sagen. Ich nehme seit Jahren, Jahrzehnten quasi in dieser Soundästhetik auf, weil ich schreibe meine Lieder ja quasi so, wie sie auf dem Neubau Alone Album zu hören sind. Es ist nur das erste Mal, dass ich diesen meinen geheimen Keller-Sound mit anderen Teilen quasi öffentlich mache.
0: Dieser Keller befindet sich im 7. Wiener Bezirk Neubau. Ninos Vermieter ist übrigens sein Musikerkollege Futzmann. Die Idee, den ganzen Songwriting-Prozess quasi unproduziert als Album zu veröffentlichen, die hatte schon sein Idol John Lennon.
1: Ja, ich liebe zum Beispiel die Home Recordings von John Lennon, sowohl aus der Beatles-Zeit als auch Solo-Zeit. Ich könnte stundenlang die Strawberry Fields Almeria Tapes von 66 hören. Das liebe ich sehr. Lennon Home Recordings forever.

0: Neben seinen eigenen Songskizzen auf Neubau Alone hat der Nino aus Wien auch einen Klassiker gecovert. Unchained Melody, ein Evergreen aus den 50er Jahren.
1: Ich kenne das Lied aus meiner Kindheit. Ich habe das zum ersten Mal in einem Film gehört oder so. Und letztens beim Internetsurfen habe ich die Elvis-Version gefunden von seiner allerletzten Show. Der Elvis hat nicht sehr fit gewirkt, aber er sang es unglaublich emotional und beeindruckend gut. Und habe dann ziemlich schnell einen deutschen Text geschrieben. Keine 1:1 Übersetzung, sondern eher so, wie ich den Originaltext ungefähr in Erinnerung habe im Hinterkopf.
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0: Eigenwillig war der Nino aus Wien schon immer und genau dafür lieben ihn seine Fans. Gerade in Zeiten von KI und Fließbandproduktionen klingen seine ungeschliffenen Songs mit Probenraumflair regelrecht erfrischend. Ein echter Nino eben.
1: Das ist ein großer Teil meines musikalischen Lebens, diese Art Musik zu machen und dieser Produktionsstil. So habe ich auch begonnen in meinem ersten Keller im 22. Bezirk bei meinen Eltern. Als Teenager, so habe ich gelernt, Lieder zu schreiben. Und irgendwie ist das auch ein bisschen zurückgekommen in letzter Zeit. Und es ist so ein kleines Abenteuer für mich.
3: Sagt der Nino aus Wien. Er teilt seinen geheimen Kellersound mit uns auf dem neuen Album. Und daraus hören wir jetzt einen Tag im Süden.

0: Der neue Massenansturm auf die spanische Exklave Ceuta ist am Wochenende ausgeblieben. Nach Aufrufen in sozialen Netzwerken hatten Spanien und Marokko die Grenze massiv gesichert. Auf marokkanischer Seite wurden nach offiziellen Angaben hunderte Menschen gestoppt und festgenommen. Und gleichzeitig bleibt die Frage, woher kommen diese Aufrufe und was passiert mit denen, die nach der Grenzkrise von Ende Juli noch in der Exklave sind? Stimmen von Geflüchteten in Ceuta.
1: Es gibt eine Lagerhalle, die für nichts genutzt wird. Wir haben uns dort Schlafplätze eingerichtet und dort schlafen wir. Und sie bringen uns eine Mahlzeit am Tag. Wir danken der spanischen Regierung sehr für die Unterstützung. Es tut uns leid, dass wir Marokkaner in Spanien, hier in Ceuta, Chaos verursacht haben. Es tut uns sehr leid.
0: Stimmen aus Ceuta. Unsere Korrespondentin Franka Welz beobachtet die Lage dort. Mit ihr sind wir jetzt verbunden. Guten Morgen.
2: Hallo, schönen guten Morgen.
0: Der große neue Ansturm ist am Wochenende ausgeblieben. Wie war die Lage vor Ort?
2: Also die Lage war uniformiert, würde ich mal sagen, denn sowohl Spanien als auch Marokko haben ordentliche Großangebote an den Staat gebracht, um halt die Grenze auf beiden Seiten wirklich abzusichern. Auf der marokkanischen Seite haben wir am Samstag Hunderte von Bereitschaftspolizisten und Militärs gesehen. In Ufernähe haben Patrouillenboote patrouilliert und kontrolliert, dass da keine Leute versuchen loszuschwimmen. In der Luft Hubschrauber und Drohnen. Es gab auch immer wieder Personenkontrollen in Marokko, dass Reisende, die Richtung Norden sich bewegen wollten, erklären sollten, was sie denn da eigentlich machen, wenn sie den Beamten verdächtig vorkamen. Auf der spanischen Seite haben wir auch ein gewisses Militäraufgebot gehabt. Also es sind am Samstag irgendwann Panzer an der Grenze vorgefahren, was für uns, für einige Konsternierung bei uns gesorgt hat, die dann aber nicht zum Einsatz kamen, sondern letztlich dann in der Nähe der Grenzanlage bereitstanden für den Fall, dass doch wieder was passiert. Hier sind unheimlich viele Polizisten, Guardia Civil Beamte, Bereitschaftspolizisten und andere Sicherheitskräfte in der Stadt, um die Bevölkerung zu beruhigen, hat man vor den Supermärkten Soldaten platziert, obwohl man sagen muss, bisher liegt hier kein Hauch von Plünderung in der Luft, aber das scheint eher alles psychologisch zu sein.
0: Marokkanische Behörden sprechen von hunderten Menschen, die da am Wochenende vor der Grenze gestoppt oder festgenommen worden sind. Was wissen wir darüber und was lässt sich da überhaupt unabhängig prüfen?
2: Und das ist ganz, ganz schwierig, Dinge unabhängig zu prüfen, insbesondere da Marokko ja auch am Samstag Kollegen einerseits der Nachrichtenagentur EFE aus Spanien und des spanischen Fernsehens dann FNIDEX hat, das ist dieser Grenzort, der in dem sich Teile dieser Abwehrschlacht, muss man ja fast schon sagen, abgespielt hat. Aber was wir wissen und verifizieren konnten, ist, dass es tatsächlich Gruppen vorwiegend von Menschen aus afrikanischen Ländern südlich der Sahara gab, die an dem Tag, einige hundert gewesen sein, tatsächlich versucht haben, aus den Hügeln dann an die Grenze sich anzunähern. Und davon wurden wohl so knapp 300 festgenommen. Allerdings eben so gut wie keine Marokkaner, sondern tatsächlich überwiegend Leute, die schon länger auf der Flucht sind und unter anderem aus Kriegsgebieten wie dem Südsudan stammen.
0: Gelockt werden die Migrantinnen und Migranten ja durch offenbare Aufrufe und Gerüchte in sozialen Netzwerken. Was ist da diesmal verbreitet worden und warum entfaltet das so eine Wirkung?
2: Also es war ganz unterschiedlich. Also es reichte von Gerüchten, dass die spanische Regierung unheimlich viel Geld in die Hand nehmen werde, um den Neuankömmlingen die Ansiedlung leichter zu machen, bis hin zu schlicht und ergreifend am 15. August versuchen wir es nochmal. Und ich glaube, wichtiger als diese Aufrufe ist der Punkt, denn man kann ja posten, was man möchte und man kann auch Kampagnen fahren in sozialen Medien. Der Punkt ist, glaube ich, aber eher, dass es ja auch Leute gibt, die sich dann davon inspirieren oder anstoßen lassen und die tun das nicht ohne Grund. Also niemand verlässt sein Zuhause ohne Grund und wir haben hier mit sehr vielen gerade Kindern und Jugendlichen aus Marokko gesprochen, die gesagt haben, das war jetzt nicht aus Jux und Dollerei und weil sie Fußballprofi werden wollen, sondern weil sie schlicht und ergreifend für sich keine Perspektiven in diesem Land sehen. Die Gehälter sind niedrig, der Mindestlohn liegt, glaube ich, bei um die 300 Euro. Und gerade Kinder aus armen Familien brechen oft sehr früh die Schule ab, fangen an zu arbeiten und wollen das dann lieber zu besseren Bedingungen tun, damit sie ihre Familien unterstützen können.
0: Nach der großen Grenzkrise der Ende Juli ist ja weiterhin unklar, wie viele Menschen jetzt noch in Ceuta sind. Welche Zahlen gelten da derzeit als belastbar und wo widersprechen sie sich vielleicht auch?
2: Ja, also es geht auseinander, die Zentralen.

0: Regierung spricht weiterhin von um die 5000 Menschen, die noch hier sind. Mir erscheint das relativ weit unten angesetzt. Der Regionalpräsident von Ceuta spricht hingegen von 8.000 bis 12.000 Personen. Und das, wenn man sich die verschiedenen Gruppen anguckt, die wir hier haben. Wir haben unbegleitete Minderjährige, darunter auch viele Mädchen. Wir haben viele marokkanische junge Männer, die jetzt hier auch versuchen wollen, Asyl zu bekommen, obwohl sie tatsächlich also reine Wirtschaftsmigranten wären. Und dann haben wir eben noch die auch große Gruppe, das sind auch ein paar Tausend der Personen, die eben aus Konfliktregionen kommen, Darfur, Tschad, Mali und so weiter. Und hier an einem Strand hausen, der heißt Playa de Trampolin in unter wirklich sehr bemerkenswerten und erschütternden hygienischen Bedingungen, die um politisches Asyl ersuchen. Und jetzt kann man aber auch verstehen, dass natürlich der Regionalpräsident sagt, das sind ganz, ganz viele, wir sind überlastet, und dass die Zentralregierung in Madrid natürlich versucht, das ein bisschen runterzuspielen und sagt, nein, nein, wir haben das alles im Griff. Die Wahrheit liegt irgendwo, da dürfte irgendwo dazwischen liegen, aber es sind tatsächlich doch noch sehr viele Leute mit sehr großen Bedürfnissen in einer doch vergleichsweise kleinen Stadt.
1: Was zeigt denn Ceuta im Kleinen über Europas Flüchtlingspolitik, vielleicht im Großen?
0: Ich versuche es mal so auszudrücken, dass das im Grunde so nicht funktionieren kann, wenn Europa nicht an einem Strang zieht. Denn gerade Spanien schafft es ja auch gerade nicht, an einem Strang zu ziehen, weshalb abzusehen ist, dass zum Beispiel die paar tausend Jugendlichen, die noch hier sind, eine ganze Weile hier festsitzen werden. Und man möchte ja eigentlich, dass die zur Schule gehen, ne? Oder dass die wissen, wie ihr Leben weitergeht. Eigentlich gibt es hier Verteilungsmechanismen aufs spanische Festland, wo dann unbegleitete Minderjährige anteilig verteilt werden. Und wenn das schon innerhalb Spaniens nicht klappt, weil Bundesländer, die von der konservativen Volkspartei zusammen mit der rechtsextremen Vox-Partei regiert werden, sagen, wir nehmen die nicht auf, dann
1: Die
0: ist
1: Lage
0: das ein
1: ist.
0: kleines Beispiel dafür, was in Europa schief geht.
1: Unsere ARD-Korrespondentin Franka Welz zur Lage in Ceuta. Herzlichen Dank für die Einschätzung.
0: Gerne.
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3: Die Tage zerrinnen uns oft zwischen den Fingern. Sie gehen an uns vorüber, ein Tag nach dem anderen. Wir stolpern manchmal einfach nur in einen neuen Morgen hinein und fallen abends müde ins Bett. Aber wir leben nicht bewusst das Geheimnis eines jeden Tages. Rituale halten etwas dagegen. Sie wollen uns bewusst machen, dass jeder Tag einmalig ist. Sie wollen uns daran erinnern, dass wir jeden Tag unter dem Segen Gottes stehen und ihn vor Gott und mit seinem Segen leben. Rituale strukturieren den Tag. Wir leben den Tag durch den bewussten Vollzug eines Rituals aus unserer eigenen Mitte heraus und werden nicht vom Äußeren bestimmt, das auf uns einströmt und uns zu überfluten droht. Viele haben ja heute den Eindruck, dass sie immer nur Erwartungen erfüllen müssen. Und in der Tat, nicht nur die Familie hat Erwartungen, auch die Freunde, der Arbeitgeber, der Verein, die Kirche oder die politische Gemeinde. Doch wer ständig nur Erwartungen erfüllen muss, der fühlt sich bald ausgenutzt und ausgebrannt. Rituale schaffen ein Gegengewicht zu diesem äußeren Druck. Sie vermitteln die Erfahrung, ich gestalte meinen Tag. Ich will diesem heutigen Tag mein ganz persönliches Gepräge geben. Wer durch Rituale im Rhythmus des Tages lebt, der erlebt die Zeit als geschenkte Zeit. Und er wird nicht so leicht erschöpft und ausgelaugt. Die Zeit frisst ihn nicht auf, sondern sie belebt und erneuert ihn.
1: Gedanken zum Tag, verfasst von Anselm Grün. Ein Stuhl, ein paar Pflanzen, vielleicht ein Getränk in der Hand. Mehr braucht es manchmal nicht, damit aus Zuhause kurz Urlaub wird. Balkonien, für manche Notlösung, für andere ein kleines Paradies.
4: Drauf sitzen, faulenzen, Sonne genießen.
5: Grillen, uns mit Freunden dort verabreden, ja.
6: Schon so ein kleines Luxusding.
1: Warum Balkone so starke Sehnsuchtsorte sind und wann der erste Balkon in der Geschichte gebaut wurde, das klären wir gleich nach den Nachrichten hier bei Bayern 2.

0: 7 Uhr, die Nachrichten des Bayerischen Rundfunks mit Anne-Madeleine Gallert. Die Übersicht. Belgischer Waldbrand sorgt für Evakuierungen in der Eifel. SPD fordert mehr Hitzeschutz in Bayerns Krankenhäusern. Frederik Ruppert holt Gold im 3000 Meter Hindernislauf. Das Wetter, Wolken südlich der Donau, Schauer und Gewitter bei 18 bis 27 Grad. Monschau. In der Eifel haben am Abend erneut Menschen ihre Häuser wegen Waldbränden verlassen müssen. Das riesige Feuer im grenznahen belgischen Naturschutzgebiet Hohes Venn war immer näher gerückt. Nach Angaben eines Feuerwehrsprechers in Monschau in Nordrhein-Westfalen standen die Flammen etwa 300 Meter vor den betroffenen Gebäuden. Die Häuser in Rützhof und Geisberg mit rund 30 Bewohnern waren am späten Abend evakuiert worden. Im nahegelegenen Belgien stehen mehr als 2700 Hektar in Flammen. Heute früh teilten Einsatzkräfte mit, dass sich die Lage etwas stabilisiert habe. Die Region hatte zur Unterstützung deutsche Einsatzkräfte angefordert. Die Städteregion Aachen teilte am späten Abend mit, dass die Hilfe bereits angelaufen sei. Auch im Saarland waren 400 Einsatzkräfte gegen einen Waldbrand im Einsatz. Im Landkreis Neunkirchen wüten Feuer auf rund 6 Hektar Fläche. München. Bayerns SPD-Chefin Endres hat mehr Hitzeschutz in den Krankenhäusern gefordert. Sie sprach sich für ein Sofortprogramm für Kliniken, Alten- und Pflegeheime im Freistaat aus. Endres sagte, wer im Krankenhaus liege oder pflegebedürftig sei, könne der Hitze nicht einfach ausweichen. Bayern erhält nach ihren Worten durch das sogenannte Länder- und Kommunalentlastungsgesetz des Bundes in den kommenden Jahren knapp 1 Milliarde Euro. Dieses Geld müsse in den Schutz besonders gefährdeter Menschen fließen, so Endres. Die SPD-Minister in der Bundesregierung hatten bereits ein Sofortprogramm für ganz Deutschland zum Hitzeschutz vorgeschlagen. Unter anderem soll es eine Grundgesetzänderung geben, durch die der Klima- und Hitzeschutz besser gefördert werden kann. Umweltverbände unterstützen den Vorstoß. Brüssel. Die EU will die Sanktionen gegen Russland deutlich ausweiten. Das hat die Außenbeauftragte Kallas in der Zeitung Welt angekündigt. Im Herbst will sie demnach die weitreichendste Sanktionsliste seit Beginn des Krieges vorlegen. Sollte diese beschlossen werden, wird sich die Zahl der betroffenen russischen Personen, Unternehmen und Organisationen laut Kallas um ein Drittel erhöhen. Die Strafmaßnahmen richten sich derzeit gegen fast 3000 Menschen und Einrichtungen. Kallas äußerte die Hoffnung, dass die USA und Europa im Hinblick auf die Sanktionen wieder näher zusammenrücken. Russland warf sie systematischen Terror vor. Die Armee richtet die Raketen zunehmend gegen ukrainische Zivilisten und Infrastruktur. Los Angeles. Die US-Schauspielerin Hayden Panettiere ist im Alter von 36 Jahren gestorben. Das hat ihr Vater dem Sender ABC News mitgeteilt. Eine Todesursache ist nicht bekannt. Panettiere hatte offen über ihre Probleme mit Alkoholabhängigkeit und Depressionen gesprochen. Sie hatte das Sorgerecht für ihre Tochter ihrem früheren Partner, dem Ex-Box-Weltmeister Wladimir Klitschko, überlassen. Ihre Rolle als Cheerleaderin mit übernatürlichen Kräften in der Serie Heroes machte sie berühmt. Später spielte sie in Gegen jede Regel, Scream und Nashville. Zum Sport. Zum Abschluss der Leichtathletik-EM in Birmingham hat Frederik Ruppert Gold im 3000 Meter Hindernislauf gewonnen. Karl Bebendorf holte Bronze. Silber gab es für Speerwerferin Julia Ulbricht und die Mixed-Staffel über 4x100 Meter. Mit insgesamt 21 Medaillen war es für Deutschland die beste EM-Bilanz seit 1998. Bei der Schwimm-EM in Paris hat Lukas Mertens Bronze über 400 Meter Freistil gewonnen. Über dieselbe Strecke holten Isabel Gose Silber und Maya Werner Bronze. Das Wetter in Bayern. Heute wechselnd bis stark bewölkt mit wenig Sonne. Vor allem im Süden Zeit und gebietsweise Schauer und Gewitter. Im Laufe des Nachmittags kann es auflockern. Maximal 18 bis 27 Grad. Dazu weht ein böiger Wind. Auch morgen mehr Wolken als Sonne und verbreitet Regen. Am Mittwoch in Alpennähe zeitweise Sonne, sonst viele Wolken und etwas Regen. Höchstwerte 17 bis 29 Grad. Es ist 7.05 Uhr. Und unsere Verkehrsredaktion meldet normalen Verkehr auf den Fernstraßen in Bayern. Soweit der Service.
1: 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Ich grüße Sie. Guten Morgen am Montag in der Früh. Unsere Themen: Die schweren Waldbrände bei Hürtgenwald in der Eifel sind unter Kontrolle, dank des Einsatzes vieler Helfer. Dieser Mann durfte nach der Evakuierung wieder erleichtert zurück in sein Haus.
2: Unter Einsatz ihres Lebens werden da mit Baggern Schneisen gezogen, Privatleute teilweise, ja, die da mit einem Bagger ihr Leben riskieren, ja, um Land und Leute zu schützen. Das ist schon mehr als beeindruckend.
1: In Monschau, nahe der belgischen Grenze, da ist die Situation allerdings noch angespannt. Wie viel Gefahr geht von den anderen Bränden aus? Das fragen wir gleich, auch mit Blick nach Unterfranken, wo ja am Wochenende 30 Hektar Wald in Walderschaft gebrannt haben. Außerdem, Donald Trump lässt die US-Militärpräsenz in Europa überprüfen. Ein möglicher Abzug von US-Truppen könnte auch die Stützpunkte in Bayern betreffen. Der bayerische Ministerpräsident Markus Söder.
3: Da müssen wir cool bleiben. Es kommen ja jeden Tag aus den USA andere Nachrichten. Mein Rat, cool zu bleiben, schauen, was da wirklich dann stattfindet und vielleicht zu versuchen, alles so zu gering zu halten, wie es nur möglich ist.
1: Wie läuft die Überprüfung ab und wie stark würde es die Sicherheit Europas, aber auch die einzelnen Regionen wirtschaftlich treffen? Das um 7:30. Und Elfriede Jelinek in einer neuen Inszenierung bei den Salzburger Festspielen. Wir waren gestern Abend bei der Premiere von Unter Tieren.
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1: Und mit Heimatsound aus Augsburg. Die Band heißt John Garner. Nach über 10 gemeinsamen Jahren auf den Bühnen im ganzen Land verabschiedet sich die Band mit einem letzten großen Konzert in ihrer Heimatstadt Augsburg. Am 20. November spielen sie nochmal. Hier ist Story of Your Life.

0: Am 20. November spielen sie ein letztes Mal in Augsburg. Danach ist Schluss für die Band John Garner, die wir gerade gehört haben. 7:10, Bayern 2, die Welt am Morgen. Es hat zwar etwas abgekühlt in der Nacht, zum Glück. Heute ist es nicht mehr so heiß. Es bleibt bewölkt und vereinzelt gibt es Regen. Aber wir alle können es nach wie vor sehen, wie die Hitze und die Trockenheit die Natur belastet. Die Blätter an den Bäumen sind schon leicht bräunlich gefärbt. Der trockene Waldboden, der knistert schon beim Drüberlaufen. Die Flüsse führen kaum Wasser. Der Brand im unterfränkischen Walderschaff hat am Wochenende gezeigt, wie schnell sich ein Feuer unter solchen Bedingungen ausbreiten kann. Am Ende waren es 30 Hektar, die in Flammen standen. Hunderte Einsatzkräfte waren im Einsatz. Die Lage von Julia Kulis.
1: Dirty 30 nennt es die Feuerwehr. Temperaturen von mehr als 30 Grad, weniger als 30% Luftfeuchte und Windgeschwindigkeiten von mehr als 30 km/h. Unter diesen Bedingungen konnte sich das Feuer am Samstagnachmittag rasend schnell ausbreiten. Weil ein Wohngebiet in Gefahr war, mussten vorsorglich rund 80 Menschen vorübergehend ihre Häuser verlassen. Noch den ganzen Sonntag über waren Feuerwehrleute mit den Nachlöscharbeiten beschäftigt. Die waren nicht nur wegen der hohen Temperaturen so anstrengend, erklärte Frank Wissel, Kreisbrandrat des Landkreises Aschaffenburg.
2: Wir haben eine extreme Hanglage, Südhanglage. Der Hang heizt sich jetzt auch wieder auf, die Sonne scheint. Das heißt, wir haben auch im Prinzip weiterhin noch Feuer im Wald, eine enorme Wald im Boden, eine entsprechende Wärme. Wir haben Baumstämme, die noch kokeln und nachbrennen. Wir haben Bäume, die umfallen. Und das heißt, auch die Kräfte im Wald müssen entsprechend vorsichtig agieren.
1: Es bestehe Lebensgefahr. Die Bevölkerung darf deswegen das Waldgebiet auch nicht betreten. Durch eine Invasionswetterlage hatte sich der Brandgeruch am Sonntagnachmittag nochmals stark ausgebreitet in weite Teile Unterfrankens. Behörden wiesen darauf hin, dass der Brandgeruch ungefährlich sei. Der Notruf soll nur bei sichtbarem Rauch oder Feuer gewählt werden. Eine vorsätzliche Brandstiftung schließt die Polizei indes aus.
0: Vorsatz war in Walderschaff also nicht gegeben, aber Waldbrände entstehen oft, weil Menschen fahrlässig handeln. Eine achtlos weggeworfene Zigarette, ein nicht ordentlich gelöschtes Lagerfeuer, weggekippte Grillkohle, die noch glüht, oder manchmal auch ein heißer Autokatalysator auf trockenem Gras. All das reicht schon. Noch schlimmer als in Unterfranken hat es in der Eifel gebrannt und brennt es auch nach wie vor. Es ist und war der größte Waldbrand in der Geschichte von NRW und NRWs Innenminister Herbert Reul, der sagte:
3: Jeder weiß, dass das Feuer ist entstanden durch irgendeinen Idioten. Irgendein Idiot hat das Feuer verursacht. Und darum muss man nachdenken, wie verantwortungslos die Leute in der Gegend rumrennen. Einfach irgendwas wegwerfen.
0: Ja, auch Angelika Nöhr aus unserer Redaktion Landwirtschaft und Umwelt vertritt die Meinung, dass die Politik zum einen reagieren muss, aber wir alle vorsichtiger sein müssen.
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5: Bayern war in der Vergangenheit nur vereinzelt von Waldbränden betroffen. Das hat sich spätestens mit der großen Trockenheit dieses Jahr geändert. Zu wenig Niederschläge im ersten Halbjahr haben für einen außergewöhnlich trockenen Boden und eine gestresste Vegetation gesorgt. Bei wiederkehrenden Hitzewellen braucht es dann nicht mehr viel für einen Flächenbrand. Drei Dinge lassen sich daraus ableiten. Wir müssen sorgsamer mit unserem Wasser umgehen. Wenn der Bundeslandwirtschaftsminister Alois Rainer fast schon hilflos feststellt, er könne es halt nicht regnen lassen, dann müssen die verantwortlichen Stellen inklusive der Bundesregierung und der Staatsregierung auch die richtigen Konsequenzen daraus ziehen. Jahrzehntelang haben wir alles daran gesetzt, Wassermassen schnell abzuleiten. Jetzt braucht es genauso viel Anstrengung, Niederschläge vor Ort im Boden zu behalten, damit Böden gar nicht erst austrocknen und das Grundwasser sich erholt. Der Wassersend, die Strategie Wassersicherheit 2050 sind schon mal gut, in der Theorie. Aber erst in der Praxis helfen Entsiegelung, Schwammlandschaften und aufstaubare Entwässerungsgräben in der Landwirtschaft. Mehr davon. Und zweitens, die Feuergefahr muss fast schon ganzjährig in unsere Köpfe. Die meisten Waldbrände werden eben durch Menschen ausgelöst. Also keine offenen Feuer und keine Zigaretten im Wald. Das ist nicht übertriebene Panikmache, es ist eine einfache Vorsorge. Die vielen ehrenamtlichen Feuerwehren, Flugbeobachter, Hubschrauberpiloten und Katastrophenhelfer danken es. Und damit die dritte Ableitung. Dass all diese Einheiten zu Vorsorge, Früherkennung und Bekämpfung bestmöglich ausgerüstet, koordiniert

0: Koordiniert und unterstützt werden, ist eine Selbstverständlichkeit. Schließlich sind es in aller Regel Ehrenämtler. Wir werden sie noch häufiger brauchen. Auch wenn die Gefahr jetzt für ein paar Tage nachlässt, der heiße und trockene Sommer 2026 wird keine Ausnahme bleiben. Also mehr Anstrengung bei der Prävention und bei der Professionalisierung der Brandbekämpfung. Wenn wir es schon nicht geschafft haben, die Erderwärmung ausreichend zu begrenzen, dann sollten wir wenigstens die Folgen davon gut managen und mit unseren Wasservorräten, mit Hitze und mit Trockenheit sorgsam umgehen.
1: Ein Kommentar von Angelika Nöhr aus der Redaktion Landwirtschaft und Umwelt.

0: Mit 15 hat Feist in einer Punkband gespielt. Sie haben sogar einen Bandwettbewerb gewonnen und durften einmal vor den Ramones auftreten, ja. Aber das Geschrei in der Band war für ihre Stimme dann nicht so gut. Die Folge war ein striktes Gesangsverbot, das sie zu einem radikalen musikalischen Neuanfang gezwungen hat, mit leiseren Klängen. Und so leise Klänge haben wir gerade gehört in 1, 2, 3, 4, 5. Bayern 2, die Welt am Morgen um gleich 19 Minuten nach 7. So ein Balkon steigert die Lebensqualität schon enorm. Auf meinem Balkon, da stehen ein paar schöne Pflanzen, es hängen etliche Vogelhäuschen rum und gerade in der Hitze, da habe ich den Vögeln auch etwas Wasser auf den Balkon gestellt. Und auch in den Ferien, da ist ein Balkon sehr praktisch. Der sogenannte Urlaub auf Balkonien ist ja immer noch populär, auch wenn heute eher von Staycation die Rede ist. Was machen Sie denn auf Ihrem Balkon?
1: Ich nutze den zum Kräuterziehen, Salat bisschen ziehen, Tomaten draufsitzen, faulenzen, Sonne genießen.
2: Grillen, uns mit Freunden dort verabreden, ja. So auch mit dem Kleinen im aufblasbaren Pool abkühlen.
3: Frische Luft ist einfach ein Traum und da atmet man tief durch und ist wieder topfit für den Unheil und das Unbild des Lebens.
4: Es ist schon mal schön, wenn man abends nach Hause kommt, nach der Arbeit. Man kann mal sich raussetzen noch und muss nicht extra dann ganz raus vor die Haustür. Schon so ein kleines Luxusding.
0: Nur gute Assoziationen.

0: mit dem Balkon. Welche Rolle spielen Balkone in unserem Leben und seit wann? Das kann ich jetzt mit der Kulturwissenschaftlerin Manuela Klotz-Bücher besprechen, die zur Geschichte des Balkons geforscht und ein Buch darüber geschrieben hat. Herzlich willkommen bei Bayern 2, Frau Klotz-Bücher.
1: Guten Morgen, Herr Hacker. Vielen Dank für die Einladung.
0: Sehr gerne. Haben Sie selbst einen Balkon?
1: Ich habe selbst einen Balkon, ja.
0: Und wofür nutzen Sie den am liebsten?
1: Ich nutze den sogar relativ vielfältig. Ich habe den Balkon tatsächlich an einem Häuschen dran. Ich bin nicht nur im Garten, sondern auf dem Balkon auch draußen, um zu schreiben. Und heute Nacht und auch die letzten beiden Nächte habe ich auch draußen geschlafen.
0: Geschlafen?
1: Ja, ich mache das sehr gerne. Wir haben gerade ja die Zeit der Perseidenschauer. Man kann wunderbar Sternschnuppen schauen. Und ich lege mir dann eine Matratze hinauf und richte es mir schön her. Und dann schlafe ich in warmen Sommernächten sehr gerne auch mal draußen.
0: Ja, viele müssen das ja gerade auch tun, weil es in der Wohnung so heiß ist, dass man dann nach draußen umzieht auf den Balkon. Sie schreiben in der Einleitung zu Ihrem Buch, kein Balkonanblick oder keine Nutzung gleicht dem oder der anderen. Was ist Ihnen denn da so begegnet im Rahmen Ihrer Recherche?
1: Ja, das war ja eine Recherche, die im Corona-Sommer 2020 stattfand. Das heißt, da ging es natürlich um besondere Nutzungen. Dadurch, dass man darauf zurückgeworfen war, oft ja gar nicht auf die Straße raus zu können. Gleichermaßen war es aber auch ein Sommer wie jeder andere, wo man das, was man auf Balkonen so tut, das draußen sitzen mit einem Glas Wein, einen Kaffee zu trinken mit Freunden, in den Himmel zu schauen, was man sonst auch macht auf Balkonen.
0: Springen wir mal noch weiter zurück in der Geschichte, noch weit vor Corona, an den Anfang. Die ersten Balkone, die gab es ja schon bei den alten Ägyptern, sagen Sie. Das ist ja erstmal überraschend. Bei Ägypten denkt man vielleicht an Pyramiden, aber Balkone kommen einem da eher nicht in den Sinn. Wie haben die Balkone denn bei den Ägyptern ausgesehen?
1: Ja, also da kann man jetzt gar nicht vom Balkonen sprechen, sondern das war eine tatsächlich ganz einzigartige Erscheinung architektonischer Art. Also der heißt dann auch noch Erscheinungsbalkon, weil tatsächlich an der Palastfassade vom Pharao Echnaton ein Fenster zu einem Balkon vergrößert wurde. Und vielleicht erinnert sich der ein oder andere, Echnaton war der Herrscher, der vom Viehgott-Glauben auf den Sonnengott-Glauben umgestellt hat. Und um seinem Volk nahe zu sein und tatsächlich auch sich legitimieren zu können, dass die Sonne durch ihn durchscheint und er den göttlichen Auftrag hat und es seinem Volk zu zeigen, hat man aus einem Palastfenster einen Palastbalkon gemacht, dass er hinaustreten konnte und den Leuten glaubhaft vermitteln, Gott spricht durch mich hindurch.
0: Aber das normale Volk hatte keine Balkone.
1: Nein, die private, sage ich mal, Draußennutzung dieser Zeit, das war bei den Wohnbauten dieser Gegend tatsächlich das Dach. Und das nur in der Nacht, denn tagsüber war es natürlich zu heiß.
0: Der Balkon unserer Zeit, der ist dann ja eigentlich eine französische Erfindung, oder? Da hat man im 19. Jahrhundert dann angefangen, herrschaftlichen Stadthäusern auch so umlaufende Balkone zu verpassen. Welchen Zweck hatten die?
1: Ja, die Franzosen haben es tatsächlich bei den Venezianern sich abgeschaut, beim Piano Nobile der venezianischen Renaissance. Und das waren natürlich Herrschaftsinsignien. Ja, also man war dem Volk enthoben. Man konnte auch mit seiner Entourage, die mit einem auf dieser Plattform stand, übers Land schauen und zeigen, was gehört mir alles. Und das hat tatsächlich in Mitteleuropa so verfangen, dass die Herrscher auch in Bayern, auch in Preußen, sich oft in Italien dann tatsächlich architektonische Vorbilder über ihre Baumeister geholt haben und an ihre hiesigen Palastbauten bauen ließen. Ja.
0: Und heute haben ja nicht mehr nur die Herrscher einen Balkon, sondern ganz viele Menschen. Mit den Arbeitersiedlungen, die Anfang des 20. Jahrhunderts da entstanden sind, da ist der Balkon eigentlich ja demokratisiert worden, kann man sagen. Er war nicht mehr nur das Privileg der Reichen, nicht mehr nur so an herrschaftliche Bauten, an denen zu sehen. Trotzdem ist es doch noch heute so, dass etwa 40% nur aller Mietwohnungen einen Balkon haben. Finden Sie, es sollte sowas geben wie ein Recht auf den Balkon, gerade jetzt in so heißen Zeiten?
1: Ja, das ist tatsächlich, dass das gar nicht für die überwiegende Mehrheit der Fall ist. Es gibt ja von den Vereinten Nationen die schöne Formulierung zu sagen, Wohnen ist mehr als vier Wände und ein Dach über dem Kopf. Und ich glaube, wir sehen jetzt gerade mal in Krisensituationen jeder Art, dass das doch nochmal etwas anderes ist, als wenn man in ein recht hermetisches Wohnen, Etagenwohnen zurückgeworfen ist, wo man nirgends so recht hin kann. Insofern, bei allen Kosten, glaube ich, ist

0: Es ist für jeden ein riesiges Stück Lebensqualität, so ein kleines Stückchen Balkon zu besitzen.
1: Vielleicht noch zum Abschluss. Haben Sie auf Ihrer Recherche auch skurrile Fundstücke auf Balkonen entdeckt?
0: In der Münchner Messestadt Riem ist mir das sehr aufgefallen. Das waren immer wieder ja, so verblichene Fußballflaggen. Ich muss jetzt gar nicht sagen, welche Vereine, aber da sah man ein bisschen auch den Abstieg des Vereins in der traurig dahängenden Flagge vielleicht ausgedrückt und vielleicht auch ein bisschen die Trauer des dahinter wohnenden Fans, wenn man das so sagen möchte. Und ansonsten, was ich immer wirklich skurril empfinde, aber das mag für die Besitzer und Besitzerinnen anders sein, das sind, wenn Bundeswehr-Tarnnetze über Balkone und die freie Fläche darüber gespannt werden, wahrscheinlich zur Taubenabwehr.
1: Sagt Manuela Klotzbücher. Nach oben hin offen heißt ihre Kulturgeschichte des Balkons und erschienen ist es im Büchner Verlag. Herzlichen Dank.
0: Ich danke Ihnen.
1: Und auch die Sportfreunde Stiller sind Fußballfans und wissen wahrscheinlich, welche Fußballflaggen da gerade gemeint waren. Und die Sporties, die singen jetzt passend dazu auf deinem Balkon.
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0: Die USA überprüfen ihre Truppenpräsenz in Europa. Das erklärte Ziel, Europa soll selbst die Hauptverantwortung für seine Sicherheit übernehmen. Welche Stützpunkte da im Fokus sind, ob auch welche in Bayern davon betroffen sein könnten, das nach den Nachrichten mit Ann-Madeleine Gallert.
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6: Lage in Belgien ist stabil. Laut Einsatzkräften rückt das Feuer im Naturschutzgebiet Hohes Venn nicht mehr auf die deutsche Grenze zu. Am Abend waren Teile von Monschau in der Eifel wegen der Rauchentwicklung evakuiert worden. Es handelt sich mit rund 3000 Hektar Fläche um den größten Waldbrand in der Geschichte Belgiens. Unionsfraktion ist skeptisch bei Grundgesetzänderung für Hitzeschutz. Fraktionsvize Mack sagte, eine Verfassungsänderung müsse einen Mehrwert bringen, sonst sei sie nicht sinnvoll. Zusätzlich müssten finanzielle Fragen geklärt und neue Zuständigkeiten geregelt werden. Zuvor hatten die SPD-Kabinettsmitglieder gefordert, im Grundgesetz eine Gemeinschaftsaufgabe Klimaanpassung und Naturschutz zu verankern. EU will Russland-Sanktionen deutlich ausweiten. Außenbeauftragte Kallas sagte der Zeitung Welt, im Herbst werde die weitreichendste Sanktionsliste seit Beginn des Krieges vorgelegt. Die Zahl der sanktionierten russischen Personen, Unternehmen und Organisationen werde um ein Drittel erhöht. Nach Angaben der EU-Kommission richten sich die Sanktionen derzeit gegen fast 3000 Menschen und Einrichtungen. Mehr als 2300 Ebola-Tote in der Demokratischen Republik Kongo. Nach Angaben des Nationalen Gesundheitsinstituts ist der Ausbruch der tödlichste in der Geschichte des Landes. Die Zahl der bestätigten Infektionen stieg auf fast 5000. Ausgelöst wurde die Epidemie durch einen Virusstamm, für den es keine zugelassenen Impfstoffe oder Medikamente gibt. US-Schauspielerin Hayden Panettiere gestorben. Ihre Familie gab den Tod der 36-Jährigen bekannt. Panettiere ist vor allem durch die Fernsehserien Heroes und Nashville sowie die Filmreihe Scream bekannt geworden. Über die Todesursache wurde noch nichts mitgeteilt. Mit Ex-Boxweltmeister Wladimir Klitschko hatte Panettiere eine Tochter. Soweit die Nachrichten um halb.
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6: Wechselnd bis stark bewölkt, häufig Schauer und Gewitter bei 18 bis 27 Grad. Und der Bayern 2 Verkehrsservice mit einer Meldung: A3 Passau Richtung Nürnberg zwischen Hengersberg und dem Kreuz Deggendorf. Stau wegen Bauarbeiten. Es ist gleich 7.33 Uhr.
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0: Heute mit Matthias Hacker. Guten Morgen. Derzeit sind 80.000 US-Soldaten in Europa stationiert. Die US-Regierung überprüft das derzeit, ob und wie viel nötig ist. Hintergrund ist die Ansage von US-Präsident Donald Trump, die NATO habe versagt, ein Engagement lohne sich nicht immer. Die Präsenz der US-Armee sorgt nicht nur für geopolitische Abschreckung und Sicherheit, sie prägt in Bayern auch ganze Regionen. Allein in Grafenwöhr und Vilseck sorgen die Amerikaner für eine geschätzte jährliche Wirtschaftskraft von rund 750 Millionen Euro durch Mieten, Einkäufe oder Aufträge für lokale Betriebe. Was bedeutet nun die Überprüfung für Europa, aber auch konkret für Deutschland und Bayern? Darüber sprechen wir mit Jana Pulierin.
7: Bayern 2 zur Person. Jana Pulierin ist im nordrhein-westfälischen Siegen geboren und aufgewachsen. Sie studiert zunächst Politikwissenschaft, öffentliches Recht und Soziologie, unter anderem in Bonn und den USA. Anschließend arbeitet sie für einen Bundestagsabgeordneten als Referentin für Abrüstung und Rüstungskontrolle. Dort beschäftigt sich Pulierin mit der deutschen und europäischen Außen-, Sicherheits- und Verteidigungspolitik. Themen, zu denen sie anschließend bei verschiedenen renommierten Denkfabriken forscht. Zunächst als wissenschaftliche Mitarbeiterin bei der Deutschen Gesellschaft für Auswärtige Politik, kurz DGAP, in Berlin. Und aktuell beim European Council on Foreign Relations, kurz ECFR, dessen Berliner Büro Jana Pulierin heute leitet. Das ECFR setzt sich unter anderem dafür ein, dass Europa in der Außen- und Sicherheitspolitik mit einer Stimme spricht und sich bei militärischen Entscheidungen unabhängig von den USA macht.
0: Und nun darf ich Sie am Bayern 2 Telefon begrüßen. Guten Morgen.
8: Guten Morgen.
0: Was bedeutet es denn konkret, dass das US-Ministerium nun beginnt, die Militärpräsenz in Europa zu überprüfen?
8: Also zunächst mal sollte uns als Europäer das nicht überraschen. Bereits in seiner ersten Amtszeit hat

0: dass US-Präsident Trump ja damit geliebäugelt, 12.000 Soldaten aus Deutschland abzuziehen. Er hatte das auch schon beschlossen. Sein Nachfolger Joe Biden hat das dann wieder rückgängig gemacht, diese Entscheidung. Aber dieser Gedanke, dass die USA ja sich zu sehr ausgedehnt haben in der Welt mit ihren Truppen, mit ihren militärischen Fähigkeiten und dass das nicht dazu dient, das amerikanische Interesse in der Welt quasi durchzusetzen, sondern dass das dazu führt, dass alle möglichen Alliierten Trittbrett fahren. Das ist ein ganz festes Denken in den USA, also bei Trump, aber auch bei den Leuten um ihn herum, die ihn beraten.
1: Heißt das jetzt konkret, dass US-Beamte von Stützpunkt zu Stützpunkt gehen und dort koordinieren, wie viele US-Soldaten jetzt jeweils stationiert sein müssen und wie viel es nicht mehr braucht?
0: Das ist kein ganz neuer Prozess. Das ist jetzt auch keine Premiere. So eine sogenannte Global Force Posture Review, die hat gerade auch schon stattgefunden in den USA. Und das gab es auch schon unter vorherigen Präsidenten. Das ist eigentlich normal, dass man eben guckt, wie sind wir aufgestellt weltweit? Wie viel Personal haben wir? Wie viel Material, also militärische Fähigkeiten haben wir wo stationiert? Und was wollen wir damit eigentlich erreichen? Und das sind, also es wird durchs Pentagon durchgeführt und man vergleicht sozusagen die quasi die Prioritäten, die man gesetzt hat. Die USA haben ja im letzten Jahr auch zwei Strategien veröffentlicht, eine Sicherheits- und eine Verteidigungsstrategie, wo sie gesagt haben, das sind unsere Ziele, das wollen wir in der Welt erreichen. Und man guckt dann, wie ist man dafür aufgestellt. Ja, und das geht dann schon so weit, dass man eben guckt, wie viele Kampfjets brauchen wir noch, wie viele Drohnen, wie viele Kriegsschiffe. Und da hat ja auch schon, also eine Entscheidung stattgefunden. Das wissen wir durch Berichte, Medienberichte von Ende Mai. Da gab es schon eine Unterrichtung in Brüssel seitens der USA, wo sie gesagt haben, wir wollen eben unsere ja, militärischen Schlüsselfähigkeiten in Europa, die wir der NATO zur Verfügung stellen, das wollen wir alles reduzieren.
1: Gleichzeitig hat ja Deutschland auch schon angekündigt, Waffen unter anderem von den USA jetzt auch zu kaufen. Hegseth hat gesagt, die Zeit des Trittbrettfahrens in der NATO ist vorbei. Sie haben das schon auch angedeutet. Welche Konsequenzen würde es denn haben, wenn die USA ihre Präsenz jetzt in Deutschland, in Europa wirklich reduzieren?
0: Es hat schon eine massive Auswirkung. Es kommt natürlich darauf an, wie intensiv oder wie weitreichend dieser Abzug sein wird. Wir haben ja im letzten Jahr auch schon erfahren von rotierenden quasi Truppen, die nicht mehr wieder zurück nach Europa reinrotiert sind. In Rumänien, geplant war das auch für Polen. Trump hat dann aber wieder interveniert, weil er den polnischen Präsidenten persönlich dem sich sehr verbunden fühlt und gesagt, nein, nein, da bleiben die Soldaten oder ihr kriegt die aus Deutschland. 5.000 sollen ja auch aus Deutschland abgezogen werden. Also da ist einiges in Bewegung. Und man muss halt generell wissen, dass das amerikanische Militär in der NATO, in Europa, das Rückgrat für europäische Verteidigung ist. Das heißt, Sie können sich das wirklich wie so eine Wirbelsäule vorstellen. Das ist das amerikanische Militär und quasi die europäischen Militärs, die docken dann da so an. Aber die sind eben nicht tragend. Und wenn Sie dieses tragende Element rausnehmen, dann ist schon die Gefahr, dass das Ganze zusammenbricht. Die USA haben jetzt nicht gesagt, wie weitreichend sie sich zurückziehen wollen. Es gibt sehr viel Spekulation. Aber sie haben klar gesagt, die Europäer sollen die Hauptverantwortung für europäische Sicherheit übernehmen. Sie sollen Russland eigenständig abschrecken können. Russland wird auch in den USA von dieser Administration gar nicht so sehr als Bedrohung für die USA gesehen. Und dass die USA sich auf so ein Minimum zurückziehen, wo sie schon noch präsent sind, aber eher so aus dem Hintergrund sozusagen als Notnagel stabilisieren wollen. Ob das soweit kommt, das müssen wir abwarten.
1: Jetzt gibt es ja, Frau Poljerin, auch in Bayern etliche US-Militärstützpunkte, wichtige Standorte wie in Grafenwöhr beispielsweise mit vielen stationierten tausenden Soldatinnen und Soldaten und noch mehr, die auch wirtschaftlich davon abhängig sind. Sehen Sie denn konkrete Standorte, die da zurückgefahren werden könnten?
0: Generell ist es so, dass die deutschen Standorte extrem wichtig sind für die Amerikaner und zwar nicht nur für die NATO, also für das, was die Amerikaner in der NATO machen wollen, sondern für die Fähigkeit, amerikanische Macht in andere Regionen zu projizieren. Jetzt gerade beim Fall Iran haben wir das sehr konkret gesehen. Ohne Rammstein oder auch ohne Grafenwöhr wäre das nicht möglich gewesen. Das heißt, die USA haben ein Interesse daran, in Europa präsent zu bleiben. Die Frage ist eben, wie sie dieses Interesse definieren und ob das zwangsläufig auch dazu führt, dass sie ihre Rolle in der NATO eben weiterhin spielen. Ich würde jetzt aber nicht davon ausgehen, dass da Standorte geschlossen werden.

0: aus amerikanischem Eigeninteresse hinaus, aber dieser Truppenabzug, der scheint Trump schon ernst zu sein. Auch wenn das viele Militärs kritisch sehen und sagen, es macht gar keinen Sinn, auch jetzt diese Verlegung zum Beispiel von permanenten Kräften, die spekuliert, worüber spekuliert wird von Deutschland nach Polen, weil die eben in Deutschland ja so lange schon sind. Und es geht ja auch um eine ganze Infrastruktur. Sie haben das ja angedeutet. Es geht um Schulen, es geht um ja, die ganzen Familien, die hier sind. Insofern ist das leicht gesagt mit dem Abzug, aber wird sich nicht so leicht darstellen. Aber diese Absicht, damit muss man schon rechnen. Und das ist vielleicht noch so ein wichtiger Punkt. Es ist ja nicht nur so, dass sich die USA irgendwie zurückziehen wollen, sondern die USA unter Trump agieren ja gegen europäische Interessen. Stichwort Grönland, Stichwort Strafzölle. Und ob man sich halt noch so auf die USA verlassen kann, das ist halt die große Frage.
1: Mit der Bitte um vielleicht noch eine kurze Antwort zum Schluss. Wir haben eingangs gehört, dass Europa jetzt auch dadurch mehr Verantwortung übernehmen soll. Kann das Europa schaffen und könnte es vielleicht sogar Europa am Ende stärker machen?
0: Also ich bin davon überzeugt, dass Europa das schaffen kann, wenn Sie sich mal angucken, die Europäer sind zahlenmäßig mehr als die Amerikaner. Wir sind ein reicher Kontinent noch, trotz all der wirtschaftlichen Krisen der Zeit. Und es ist ja kein Naturgesetz. Warum sollten uns amerikanische Soldaten für immer verteidigen? Das fragen sich die Amerikaner eben zunehmend auch. Also wir müssen das schaffen. Es gibt überhaupt keine Alternative dazu. Und das heißt ja nicht, dass wir nicht die transatlantischen Beziehungen weiter pflegen können, aber die müssen sich eben auf eine neue Ausgangslage stellen, also auf eine neue Balance.
1: Das war Jana Pulierin vom European Council on Foreign Relations in Berlin. Das US-Militär überprüft derzeit seine Militärpräsenz in Europa. Herzlichen Dank für Ihre Einschätzungen.
0: Gerne.

Im April 2025 ist Blondie Schlagzeuger gestorben. Er soll aber noch auf einigen Songs mitgespielt haben und die werden auch auf einem Album erscheinen. Ob sie dann auch nochmal auf Tour kommen, das hat Blondie-Sängerin Debbie Harry offen gelassen.

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0: Elfriede Jelinek wird im Oktober 80. Die österreichische Literaturnobelpreisträgerin steht für ein Theater, das nicht unbedingt so aussieht, wie man es gewohnt ist. Keine klassischen Dialoge, keine klar gekennzeichneten und gezeichneten Figuren. Stattdessen schreibt sie große Textflächen. Jelinek selbst nennt sie auch gern Textwürste. Und die müssen dann erst auf die Bühne gebracht werden. Regisseurinnen und Regisseure müssen diese Wortmassen verteilen, ordnen und daraus Szenen entwickeln. Als einer der großen Jelinek-Spezialisten gilt Nicolas Stehmann. Er hat schon viele Texte von ihr uraufgeführt und jetzt auch ihr neues Stück Unter Tieren bei den Salzburger Festspielen auf der Pernerinsel in Hallein. Christoph Leibold war gestern bei der Premiere mit vor Ort dabei.
2: Es könnte ihr letztes Stück sein. Elfriede Jelinek hat das jedenfalls angedeutet. Und sie hält sogar eine kleine Überraschung bereit. Ihre Textwurst ist diesmal in kürzere Textwürstel unterteilt. So wie ein Metzger Brät in den Darm füllt und ihn alle 15 cm verzwirbelt, damit Würstchen entstehen, hat Jelinek ihren Bandwurmtext in Szenen gegliedert und diese, man staune, einzelnen Charakteren zugeordnet. Zu Wort kommen aber keine Menschen, sondern titelgemäß Tiere. Den Anfang machen drei Tauben, die wie Pleitegeier über den Ruinen leerstehender Konsumtempel kreisen, nachdem die Menschheit offenbar an ihrer Profitgeilheit erstickt ist.
3: Halbfertige Gebäude,
4: Bauruinen, Kaufhäuser, die schon dreimal Pleite gemacht haben, bevor sie endlich platt gemacht wurden.
2: Unter Tieren ist ein Abgesang auf den Kapitalismus, in dem Jelinek diverse Finanzskandale der letzten Jahre verwurstet hat. Von Wirecard über die Panama Papers bis zu den hochstaplerischen Machenschaften des Kaufhausbankrotteurs Rini Benko. Bühnenbildnerin Katrin Nottrott hat dafür eine Art Theaterlabor eingerichtet. Jede Menge Instrumente stehen herum für drei Live-Musiker, von denen Regisseur Stehmann einer ist. Außerdem gibt es eine Leinwand für Projektionen von Dokumentarfotos, dazu Mikrofone, diverse Sitzmöbel sowie einen roten Teppich mit goldgelben Ornamenten, der anmutet wie ein Relikt aus Zeiten, als Geld noch einen realen Gegenwert hatte. Doch auf diesem Boden ist längst der neoliberale Finanzkapitalismus erwachsen, mit seinem System aus Leerverkäufen und Spekulationsblasen, deren Platzen Schauspieler Sebastian Rudolph in einer grandios aberwitzigen Szene im Helge-Schneider-Duktus mittels berstender Luftballons veranschaulicht.
5: Das nennt man dann Krise. Und dann glaubt keiner mehr an das Versprechen. Und das war ein Problem.
2: Rudolf steckt dabei in einem weißen Fellkostüm. Wie überhaupt alle im siebenköpfigen Ensemble Tieraccessoires zur Abendgarderobe tragen. Affenmasken, Fuchsschwänze und Flügel, Hasenpfoten und Kuhglocken. Stehmanns Inszenierung ist ein wilder Mix aus durchgeknalltem Kinderfasching, wirtschaftspolitischem Nummernkabarett und Requiem auf die ausgeschlachtete Natur. Marvi Hörbiger kollabiert als zu Tode gehetzter Fuchs am Ende einer Treibjagd. Caroline Peters verheddert sich hochnotkomisch als Kaninchen im Kabel seines Wählscheibentelefons und Timo Strutzenberger besingt als Schwein die Sauerei der Massentierhaltung, bei der das Vieh zur Gewinnmaximierung in Höchstgeschwindigkeit zur Schlachtreife gemästet wird.
6: Sogar den Darm reißen sie uns geschickt heraus, um uns selbst dort hineinzustopfen.
2: Das Ensemble verausgabt sich auf höchstem darstellerischem Niveau. Witz, Wut und Wahnsinn sind dabei die Pfunde, mit denen gewuchert wird. Sie tragen reiche Zinsen. Der Abend ist komisch-kulinarisch und dabei doch keine leichte Kost. Schwer verdaulich angesichts der traurigen Ratlosigkeit, wenn die Autorin die Tiere konsterniert fragen lässt.
7: Warum haben die Menschen das gemacht? Warum haben sie geschaffen, was sie verdirbt?
2: Wer sich aber einlässt auf das Stück und die kongeniale Inszenierung von Nicolas Stehmann, wird geistreich belohnt. Der Abend ist auch ein Exorzismus, der Versuch der Welt, den Kapitalismus auszutreiben, so vehement wie vergeblich. Aber aufgeben, das war für Elfriede Jelinek noch nie eine Option. Schwer vorstellbar, dass es ihr letztes Stück sein könnte.
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1: Heute mit Jeanette Winter aus der Nachrichtenredaktion des Bayerischen Rundfunks. Guten Morgen.
2: Guten Morgen.
1: Die jüngste Hitzewelle ist jetzt erstmal vorbei. Es wird langsam kühler. Wir spüren es draußen schon. In der SPD macht man sich jetzt Gedanken, wie man bei künftigen Hitzeperioden vor allem kranke und alte Menschen besser schützen kann. Mit einem nationalen Hitzeaktionsplan. Jeanette, wie reagieren die Kommentatoren drauf?
2: Ja, liebe SPD, bitte nicht einknicken, das meint die Taz. Wenn sich der Antiklimakurs von Schwarz-Rot ändern sollte, wäre das nur zu begrüßen. Die bisherige Regierungsarbeit deutet aber nicht darauf hin oder hat nicht erst vor ein paar Wochen Finanzminister Klingbeil von der SPD angekündigt, Mittel aus dem Klima- und Transformationsfonds des Bunds abzapfen zu wollen, um andere Löcher im Haushalt zu stopfen? Oder hat nicht Bauministerin Verena Huberts, ebenfalls SPD, die klimapolitische Entkernung des Heizungsgesetzes zusammen mit Wirtschaftsministerin Katharina Reiche von der CDU vorangetrieben? Die Zeit fragt, wo soll eigentlich das Geld herkommen? Denn es ist keins mehr da. Für die Länder und Kommunen ist zwar heute schon Geld vorgesehen, aber nun müsste man erst mal klären, ob das abgerufen wird. Außerdem braucht es Kontrollmechanismen und eine klare Verteilung der Verantwortung. Für mehr Kompetenzen des Bundes ist außerdem eine Änderung des Grundgesetzes nötig. Und hier müsste die Linkspartei zustimmen, gegen die Union eine Art Brandmauer aufgebaut hat. So dürfte der Vorschlag der SPD am Ende wenig bringen. Außer neuen Krach in der Koalition. Die Rheinische Post stellt in Frage, dass das Grundgesetz geändert werden muss, denn bald endet die Sommerpause, dann stehen die großen Reformen an, bei Rente, bei Gesundheit und so weiter. Das wird schwierig genug. Entscheidend ist, dass endlich gehandelt wird und nicht, dass ein besserer Hitzeschutz im Grundgesetz steht. Und die Hannoversche Allgemeine Zeitung weist darauf hin, dass ja vor allem die Union glaube, Klimapolitik und Hitzevorsorge kosteten den Wirtschaftsstandort. Dabei zeigt dieser Sommer doch das Gegenteil. Damit aus Worten Taten folgen, muss erst mal jemand das Wort ergreifen, also die SPD. Die hat erkannt, dass Hitzeschutz in Krankenhäusern und Pflegeheimen kein Luxus ist. Und nun muss man diese Erkenntnis auch gegen Finanznöte und Unionsabwehr verteidigen.
1: In der EU gilt seit vergangener Woche eine neue Verordnung für Verpackungen. Das Ziel weniger Müll, weniger Schadstoffe, bessere Kennzeichnung. Auf die Händler kommt mehr Bürokratie zu. Unter anderem müssen sie für jedes Land, in das sie Waren verschicken, jetzt einen Bevollmächtigten ernennen. Das klingt schwierig und teuer.
2: Ist es auch, mein

0: die Dithmarscher Landeszeitung, wer Umweltschutzpolitik vorantreibt, ohne die Betroffenen mitzunehmen, erreicht genau das Gegenteil. Die da in Brüssel haben an mindestens zwei Stellen Schaden angerichtet, und zwar bei den Unternehmen, die ratlos sind, und am eigenen Ruf. Zudem dürften Zweifel daran bestehen, ob eine solche Verpackung, eine Verpackungsverordnung tatsächlich dem Umweltschutz dient. Bürokratisch und praxisfern also. Diese Verordnung gehört dringend einkassiert und überarbeitet. Und der nordbayerische Kurier in Bayreuth schreibt, um ein ganzes Viertel wollte die EU die bürokratischen Vorgaben für Firmen ja eigentlich senken. Für kleinere Betriebe noch mehr. Geblieben ist davon wenig. Im Gegenteil, mit dieser Verpackungsverordnung beweist die EU wieder mal ein zielklares Gespür dafür, wie man Menschen und Unternehmen mit möglichst viel Bürokratie das Leben schwer machen kann.
1: Dann noch zum Schluss kurz eine Bilanz zur Leichtathletik-EM in Birmingham. Wie fällt die aus?
0: Ja, die fällt ganz gut aus. Marathonsieger Amanal Petros, der zweifache Schwimmtitelträger Johannes Liebmann mit Weltrekord. Sie zeigen, welches Potenzial im deutschen Sport steckt. Es ist zwar noch ein weiter Weg bis Olympia, aber es sind ermutigende Signale, dass es in vielen Disziplinen in die richtige Richtung geht im deutschen Sport.
1: Das war die Presseschau mit Jeanette Winter. Danke.
0: Gerne.
2: Thank you.

0: Das war Ami Warning bei Bayern 2, die hat gerade im Vorprogramm gespielt bei Annenmaikantereit in Berlin und das muss ein super Konzert gewesen sein. Es gab großen Applaus und Jubel zum Schluss. Ja, die EM Leichtathletik, die Leichtathletik-EM ist zu Ende gegangen, auch mit Silber im Speerwurf fürs deutsche Team.
1: Ich wollte schon immer eine Medaille auf internationaler Bühne und ich bin einfach nur happy.
0: Freut sich die deutsche Speerwerferin. Wir ziehen Bilanz zur Leichtathletik-EM und sprechen mit einem Goldmedaillengewinner aus Unterfranken. Das in der kommenden Stunde Bayern 2.
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3: 8 Uhr, die Nachrichten des Bayerischen Rundfunks mit Anne-Madeleine Gallert. Die Übersicht. Feuerwehr kämpft weiter gegen Waldbrand im deutsch-belgischen Grenzgebiet. Trump will gemeinsame Manöver mit Südkorea reduzieren. Frederik Ruppert holt Gold im 3000 Meter Hindernislauf. Das Wetter, Wolken südlich der Donau, Schauer und Gewitter bei 18 bis 27 Grad. Monschau. Bei dem Feuer im belgischen Naturschutzgebiet Hohes Venn gibt es Hoffnung auf Entspannung.

0: Leichter Regen und Windstille erleichtern die Arbeit der Einsatzkräfte. Das Feuer rückt im Moment nicht weiter auf Häuser auf deutschem Gebiet vor. Derzeit stehen die Flammen etwa 300 Meter entfernt. Vorsorglich wurden Wiesen und Böschungen mit Wasser getränkt. Am späten Abend waren rund 30 Bewohner zweier Straßenzüge in Ortsteilen von Monschau zunächst per App gewarnt und anschließend in Sicherheit gebracht worden. Seit Tagesanbruch ist auf der belgischen Seite die Brandbekämpfung wieder angelaufen. Dort stehen inzwischen mehr als 2700 Hektar Fläche in Flammen. Die Behörden haben daher auch deutsche Einsatzkräfte zur Unterstützung angefordert. Auch die Bundeswehr hilft. Das Feuer ist auch deshalb so schwer zu löschen, weil es Teile des Torfmoores erfasst hat. Berlin. Umweltschutzverbände fordern von der Bundesregierung mehr Maßnahmen zum Schutz vor Hitze. Die Geschäftsführerin der deutschen Umwelthilfe Metz sagte dem Redaktionsnetzwerk Deutschland, der Extremsommer zeige, dass Deutschland nicht gewappnet sei für die Hitze, die das Land immer häufiger durch die Klimakrise treffe. Nach ihren Worten ist es überfällig, Klimaschutz als Gemeinschaftsaufgabe im Grundgesetz zu verankern. Ähnlich äußert sich der Bund für Umwelt- und Naturschutz. Klimachefin Löffelsendt erklärte, das Kabinett müsse ein Vorsorgepaket vereinbaren. Einige SPD-geführte Bundesministerien hatten zuletzt gefordert, Klimaanpassung als Gemeinschaftsaufgabe ins Grundgesetz zu schreiben. Berlin. Deutlich mehr Migranten und abgelehnte Asylbewerber verlassen offenbar freiwillig Deutschland. Laut den Funke-Zeitungen reisten in den ersten 6 Monaten des Jahres fast 9.300 Menschen im Rahmen von Rückkehrprogrammen zurück in ihre Heimat. Die Zeitungen berufen sich auf das zuständige Bundesamt. Im ersten Halbjahr 2025 verließen demnach rund 7.300 Menschen Deutschland freiwillig. Laut Bundesinnenministerium haben die Behörden zwischen Januar und Ende Juni fast 19.000 Personen abgeschoben. Washington. US-Präsident Trump will in Zukunft die gemeinsamen Militärübungen mit Südkorea zurückfahren. Zur Begründung gab er in den sozialen Medien an, Südkorea habe sich geweigert, zur nuklearen Abrüstung des Iran beizutragen. Die Manöver seien kostspielig und ein feindseliges Signal an Nordkorea. Das Land habe sich während seiner Amtszeit im Weißen Haus nicht bedrohlich verhalten. Gleichzeitig verwies er auf seine guten Beziehungen zu Machthaber Kim Jong-un. Beobachter sehen Trumps Ankündigung als Affront gegen den engen Verbündeten Südkorea, der ähnlich wie NATO-Partner in Europa auf den militärischen Schutz durch die USA zählt. Das Manöver hat inzwischen begonnen. Kildare. In Irland sind bei einem schweren Verkehrsunfall 5 Teenager ums Leben gekommen. Nach Angaben der Polizei wurden 3 Frauen und ein Kind schwer verletzt. Demnach krachten 2 Fahrzeuge auf einer Autobahn frontal ineinander. Bilder vom Unfallort zeigen die komplett zerstörten Wagen. Eines der beteiligten Autos war in falscher Fahrtrichtung unterwegs, als sich der Unfall ereignete. Irlands Polizeichef brachte den Unfall mit sozialen Medien in Verbindung. Das Fahren auf der falschen Seite sei umso empörender, weil es in manchen Fällen um Likes gehe. Zum Sport. Die deutschen Athleten haben am letzten Wettkampftag der Leichtathletik-EM in Birmingham weitere Medaillen geholt. Gold gab es für Frederik Ruppert, er feierte den größten Sieg seiner Karriere und gewann im 3000 Meter Hindernislauf. Bronze ging an Karl Bebendorf, außerdem holte Julia Ulbricht am Abend Silber im Speerwurf. Silber ging auch an die Mixed-Staffel über 4x100 Meter. Das Wetter in Bayern. Heute wechselnd bis stark bewölkt mit wenig Sonne, vor allem im Süden Zeit und gebietsweise Schauer und Gewitter. Im Laufe des Nachmittags kann es auflockern, maximal 18 bis 27 Grad. Dazu weht ein böiger Wind. Auch morgen mehr Wolken als Sonne und verbreitet Regen. Am Mittwoch in Alpennähe zeitweise Sonne, sonst viele Wolken und etwas Regen. Höchstwerte 17 bis 29 Grad. Es ist 8.05 Uhr. Die Verkehrsmeldungen. A96 München Richtung Lindau zwischen Blumenau und dem Tunnel Gräfelfing brennt ein Fahrzeug. Bitte bilden Sie eine Rettungsgasse zwischen der ganz linken Spur und der Spur daneben und halten Sie diese offen. Soweit der Service.
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2: Mit Matthias Hacker, ich grüße Sie, guten Morgen. Die Nacht hat etwas Abkühlung gebracht und das war auch notwendig, finde ich, denn Hitze, sie hat uns ordentlich zugesetzt.

0: Arzt und auch der Natur. Und das ist auch eins unserer Themen. Der Hitzeschutz soll ins Grundgesetz. Das fordern die Bundesminister der SPD, auch Finanzminister und SPD-Chef Klaas Klingbeil. Der sieht Handlungsbedarf.
1: Leute, wir haben 12.000 Hitzetote diesen Sommer. Wir erleben Niedrigwasser und wir erleben Waldbrände im ganzen Land. Das hat nichts mit schlechtem Wetter zu tun. Das ist der Klimawandel und dagegen muss man politisch etwas machen.
0: Dafür muss die SPD jetzt noch die Union überzeugen, denn die blickt skeptisch auf den Aktionsplan der SPD, gleich mehr. Außerdem, in unserer Sommerserie nehmen wir Sie mit an berühmte Drehorte der Filmgeschichte. Mit Audrey Hepburn stehen wir heute vor dem Schaufenster von Tiffany's.
2: If I could find a real life place like Tiffany's, then I'd buy some furniture and give the cat a name.
3: Tiffany's? You mean the jewelry store?
0: Bei uns erfahren Sie, was ein Breakfast at Tiffany's heute kostet. Ich sag mal so, es ist günstiger als ein Ring von Tiffany's, aber billig ist es auch nicht. Und eine Woche nach dem Erdbeben in Kolumbien, wie kommen die Aufräumarbeiten voran und werden noch Überlebende geborgen? Die Antwort gibt's bei uns in dieser Stunde.
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0: Hokey Lafarge ist ein großartiger Rhythm and Blues Musiker. Die Liebe zum Blues hat er in seiner Lieblingspizzeria entdeckt. Da wurde nämlich nur Blues gespielt und an der Wand hingen Fotos von Blues-Legenden. Hier ist The Thing.

Vor vielen Jahren habe ich Pokey Lafarge mit seiner Band gesehen und das Publikum, das war völlig aus dem Häuschen damals. Wir haben ihn gerade gehört mit The Thing um 10 Minuten nach 8 bei Bayern 2. Ja, es ist heute etwas kühler, aber der nötige Dauerregen, der ist nicht in Sicht. Bei Hitze, ja, da geht's längst nicht mehr nur ums Wetter. Für viele Menschen wird es zunehmend zum Gesundheitsrisiko. Wir sehen Waldbrände, Niedrigwasser in den Flüssen und darunter leidet dann auch die Wirtschaft. In Berlin wird inzwischen sogar darüber diskutiert, ob das Grundgesetz geändert werden muss. Die SPD-Ministerinnen und Minister haben einen gemeinsamen Aktionsplan vorgelegt.

0: bewegt und wollen dem Bund mehr Möglichkeiten geben, Städte und Kommunen bei der Klimaanpassung zu unterstützen. In der Koalition sind sie sich da nicht einig. Die Union hat nämlich Zweifel am Vorschlag.
1: SPD und Union sollten beim Hitzeschutz in der Bundesregierung gemeinsam vorangehen, fordert Vizekanzler und SPD-Chef Lars Klingbeil. Es gehe darum, den Klimawandel wirklich anzugehen, sagte er am Rande einer Veranstaltung in Rheinland-Pfalz.
2: Das ist keine Eintagsfliege, sondern ein Thema, um das wir uns immer kümmern müssen. Und da wollen wir jetzt mehr Druck machen.
1: In einem vierseitigen Papier haben die SPD-Minister ein Dutzend Maßnahmen, wie etwa einen nationalen Hitzeaktionsplan, festgehalten. Die SPD fordert zudem, die Gemeinschaftsaufgabe Klimaanpassung und Naturschutz noch in dieser Wahlperiode im Grundgesetz zu verankern. Nur dann könnte die Bundesregierung Städten und Gemeinden auch außerhalb einzelner Förderprogramme finanziell unter die Arme greifen. Der Koalitionspartner Union sieht diesen Vorschlag skeptisch. Die SPD müsse ihre Vorschläge präzisieren, sagt der stellvertretende Vorsitzende der CDU-CSU-Fraktion Klaus Mack. Konkret gehe es darum zu klären, welche finanziellen Verpflichtungen der Bund damit eingehen würde. SPD-Chef und Finanzminister Klingbeil nimmt die Union dagegen in die Pflicht.
2: Der Landwirtschaftsminister hat gerade davon berichtet, wie groß die Herausforderungen auch für die Landwirte sind. Also wir müssen da gemeinsam was hinbekommen, das ist gar kein Streitpunkt.
1: Klingbeil will, dass sich die Bundesregierung intensiv mit den Themen Klimaschutz und Klimaanpassung befasst. Zunächst bei der anstehenden Klausur des Bundeskabinetts Ende August.
0: Kirsten Girschig zum Hitzeaktionsplan der SPD. Jeden Sommer kämpft auch Kroatien mit Waldbränden. Das bekommen auch die Urlauber oft mit, die aus Bayern nach Kroatien fahren. Das Gefährliche, oft treten die Feuer da auf, wo Menschen sie schwer entdecken. Die Brandherde bleiben zu lange unentdeckt. Die kroatische Feuerwehr hat eine Lösung entwickelt, wie sie mit Hilfe von künstlicher Intelligenz unter anderem schnellstmöglich ein potenzielles Feuer entdeckt und damit Leben schützt, wie das von Mariana.
3: Es fing zwar oben irgendwo im Berg an, aber es ging sehr schnell und dann ging das alles zwischen die Häuser, an der Kirche lang und alles. Also war wirklich schlimm.
4: Mariana Orlic betreibt im kroatischen Küstenort Vinice einen Bootsverleih. In Deutschland aufgewachsen, hat sie sich hier in Kroatien vor 26 Jahren ein Leben aufgebaut. Dann vor einem Monat, es brennt, mitten am Tag.
3: Alles war verqualmt, die ganze Bucht war in Qualm, also das war schon heftig.
4: Das Feuer zerstört die umliegenden Gärten. Aber Mariana und die anderen Dorfbewohner haben Glück. Alle Häuser bleiben unversehrt.
3: Die Feuerwehrleute kamen rechtzeitig und die haben dann alles gerettet.
4: Alle Einsätze überwacht die Zentrale in Divuje. Feuerwehrleiter Slavko Tucakovic und sein Team überwachen von hier aus besonders gefährdete Gebiete mit 280 Kameras, ausgestattet mit künstlicher Intelligenz. Die Kameras ermöglichen es uns, das Feuer sehr früh zu erkennen, frühzeitig Streitkräfte zu entsenden und sehr schnell auf das Feuer zu reagieren. Erkennt eine Kamera Rauch bei Tag oder Feuer bei Nacht, geht automatisch ein Alarm an die Zentrale. Die ist rund um die Uhr besetzt, denn KI verhindert nicht die Brände. Sie hilft, Schlimmeres zu vermeiden. Auch in diesem Moment. Die KI hat bei einer Kamera ein Feuer vor Dubrovnik entdeckt, etwa 160 Kilometer entfernt. Dann geht es ganz schnell. Slavko Tucakovic gibt das Go für das Löschflugzeug. Nach 25 Minuten wird das Feuer gelöscht. Die KI kann keine Entscheidungen für uns treffen. Die Entscheidung trifft ein Kommandant. Eines von 140 gemeldeten und schnell gelöschten Feuern an diesem Tag in Kroatien. Die Kameras der Zentrale hängen an hohen Türmen, scannen schwer einsehbare Gebiete. Dann kommt erneut KI ins Spiel. Vorhersagen, wie sich ein Feuer verhält, mit den gesammelten Daten der Kameras und des kroatischen Wetterdienstes. Durch KI haben wir eine Ahnung, wie sich das Feuer ausbreitet, indem sie anhand von Parametern aus diesem Gebiet, wie dem Trockengehalt der Pflanzen, der Luftfeuchtigkeit und so weiter, die Brandentstehung berechnet. Auch dadurch gewinnt die Feuerwehr Zeit zum Schutz der Bevölkerung. Für Mariana ist entscheidend, wenn es brennt, ist auf die Feuerwehr Verlass.
3: Die sind klasse, also die arbeiten Tag und Nacht, das sind unsere Helden.
4: Gerade in einem Sommer wie diesem.
0: Nina Kopp über KI im Einsatz gegen Waldbrände in Kroatien. Das wäre nun auch in Deutschland hilfreich, wenn hierzulande die Wälder zu brennen anfangen.

0: Efi de Visser aus den Niederlanden mit Oh bei Bayern 2. Eine Woche nach dem schweren Erdbeben in Kolumbien schlafen viele Menschen noch immer nicht in ihren eigenen Betten. Sie haben Angst vor Nachbeben, suchen immer noch nach vermissten Angehörigen oder helfen selbst bei den Such- und Aufräumarbeiten. Zwischen Trümmern und Notunterkünften versuchen sie wieder so etwas wie Alltag zu finden. Fast 300 Menschen sind beim Erdbeben gestorben und weitere 300 werden noch vermisst. Eine Woche nach dem Unglück schwindet die Hoffnung, noch Überlebende zu finden.
1: Nicht bewohnbar, Evakuierung angeordnet, steht in Großbuchstaben an Henry Oregos Haustür geschrieben. Der 62-Jährige lebt im westkolumbianischen Pereira, eine der Städte, die das Erdbeben von vor einer Woche besonders stark getroffen hat. Ein paar Habseligkeiten, Bücher, Fotoalben, Kleidung hat der Rentner auf eigene Gefahr hin noch aus der Wohnung gerettet. Ob er jemals wieder einziehen kann, ist unklar. Henry Orego hat zwar überlebt, seine Existenz liegt allerdings in Trümmern. Ich fühle mich hilflos. Es ist eine riesige Tragödie. Ich bin über 60, habe eine Herzerkrankung. Ich freue mich über die ganze Solidarität und die Hilfe in der Stadt. Das macht es aber nicht weniger schmerzhaft. Es ist einfach heftig. Der Kolumbianer kommt bei Verwandten unter. Diejenigen, die diese Option nicht haben, schlafen in Notunterkünften oder in provisorisch angelegten Camps im Freien. Mehr als 10.000 Wohnhäuser hat das Erdbeben von vor einer Woche zerstört. Helfer durchkämmen in den großen Städten wie Pereira und Cali nach wie vor die riesigen Berge aus Schutt, Beton und Metall. Die Wahrscheinlichkeit, noch Lebende zu finden, ist gering. Es gibt sie dennoch, die kleinen Lichtblicke,

0: Mehr als 4 Tage nach dem Erdbeben wird in Pereira ein 3-jähriges Kind noch aus den Trümmern gerettet. Die Rettungsarbeiten konzentrieren sich allerdings zunehmend darauf, Leichen zu bergen und Trümmer zu beseitigen. Vor allem sei jetzt wichtig, den Menschen zu helfen, die keine Bleibe mehr haben. Das sagt Nils Grede vom UN-Welternährungsprogramm in Kolumbien.
1: Wir schätzen, dass wir 3 Monate lang ungefähr mindestens die Leute unterstützen müssen. Wir glauben, dass 100.000 Leute ihre Wohnungen im Moment nicht mehr bewohnen können und deswegen natürlich auf Unterstützung angewiesen sind.
0: Es fehlt an vielem. Schlafsäcke, Zelte, Medikamente, Trinkwasser, Nahrungsmittel. Schulen sind zerstört, viele Krankenhäuser selbst zum Notfall geworden. Immerhin, ein wenig Hilfe kommt mittlerweile auch bei den Menschen in entlegeneren Regionen an. Private Initiativen organisieren Hilfsflüge über den Dschungel ins Erdbebengebiet. In der Provinz Choco sind viele Straßen nicht befahrbar, manche Gebiete nur via Boot oder Flugzeug erreichbar. Der neue kolumbianische Präsident Abelardo de la Espriella hat den wirtschaftlichen Notstand ausgerufen und setzt auf Wiederaufbau. Wir werden alles tun, um unser Land wieder aufzubauen. Wir werden es gemeinsam wieder aufbauen. Dabei hofft der ultrarechte Politiker auf Hilfe von seinem Verbündeten, US-Präsident Donald Trump. Der hat bereits Rettungsteams und Hilfsgüter nach Kolumbien schicken lassen und finanzielle Unterstützung angeboten. Jetzt richtet sein kolumbianischer Amtskollege eine weitere Bitte an Trump, die US-Zölle auf kolumbianische Waren vorübergehend auszusetzen. Erst Ende Juli hatte die US-Regierung die Zölle erhöht, von 10% auf 12,5%, mit wenigen Ausnahmen wie Kaffee und Öl. Eine öffentliche Antwort dazu von Trump ist bisher ausgeblieben.
2: Christina Femöbus über die Lage in Kolumbien nach dem schweren Erdbeben vor einer Woche.
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2: Filme bringen uns an die spektakulärsten Orte. Und der erste Drehort in unserer Sommerserie ist mittendrin in Manhattan, ganz nah am Central Park, gleich neben dem Trump Tower. Da befindet sich in der Fifth Avenue das berühmteste Geschäft New Yorks. Heute stehen wir vor dem Schaufenster, vor dem Holly Golightly gefrühstückt hat bei Breakfast at Tiffany's.
4: Es ist eine der Rollen, mit der Audrey Hepburn auch heute noch, 65 Jahre nach Erscheinen des Films, fasziniert. Die Rolle des New Yorker Partygirls Holly Golightly machte Audrey Hepburn weltberühmt.
5: If I could find a real life place like Tiffany's, I'd buy some furniture and give the cat a name.
6: Tiffany's? You mean a jewelry store?
4: Der Filmklassiker aus dem Jahr 1961 nach dem gleichnamigen Roman von Truman Capote war einer der ersten Filme, die nicht in einer Kulisse gedreht wurden, sondern vor Ort auf der Fifth Avenue und im Schmuckgeschäft von Tiffany. Schon die Eingangsszene ist legendär. Audrey Hepburn steigt aus einem Taxi aus. Mit Kaffee und Croissant in der Hand schaut sie sehnsüchtig in eines der Schaufenster von Tiffany. So turbulent und traurig das Leben der jungen Holly Golightly auch sein mag, bei Tiffany empfindet sie Geborgenheit und Glück.
5: Don't you just love it?
6: Love what?
5: Tiffany's.
4: Sehnsucht und Traurigkeit vermittelt Audrey Hepburn auch im Filmsong Moon River, für den der Komponist Henry Mancini einen Oscar bekam.

0: Wer heute Tiffany's Edelgeschäft an der Fifth Avenue besucht, kommt an Audrey Hepburn nicht vorbei. Im 5. Stockwerk gibt es, etwas abseits der Schmuckvitrinen, eine fast schon kapellenartige Gedenkstätte, die Audrey Experience. Im Mittelpunkt überlebensgroße Fotos von Audrey Hepburn, ihr berühmtes schwarzes Kleid samt Perlenkette und Filmausschnitte aus Frühstück bei Tiffany's.
1: Isn't wonderful? You see what I mean? Nothing bad could ever happen to you in a place like this.
0: Natürlich kommen die meisten Kundinnen und Kunden wegen des Schmucks in das Stammhaus an der Fifth Avenue, sagt Kyle Freeman, der für Kunst und Kultur bei Tiffany zuständig ist. Doch viele Touristen kennen den Filmklassiker Breakfast at Tiffany's. Sie wollen auf den Spuren von Audrey Hepburn wandeln und es wie Holly Golightly machen.
2: The windows are so iconic, that corner.
0: Unsere Schaufenster sind Kult. Jeden Tag stehen dort Leute mit einem Kaffee und einem Croissant in der Hand, die sich, so wie Holly im Film, von der Schönheit des Schmucks inspirieren lassen.
2: Inspiration, looking at something beautiful.
0: Besonders beliebt bei Kunden und Touristen das Blue Box Café im 6. Stock. An der Decke hängen hunderte türkisblaue Tiffany-Schmuckschachteln. Wer will, kann sich hier ein Frühstück bei Tiffany's bestellen. Für $65 gibt es ein Croissant, ein Madeleine, Rührei mit Kaviar und ein Glass of Golightly, einen frisch gepressten Saft aus Orangen, Möhren, Ananas, Mango und Ingwer. Unter den Besucherinnen sind fast immer welche dabei, die sich wie Audrey Hepburn kleiden, sagt Kyle Freeman. Fast jeden Tag sehen wir Frauen in einem schwarzen Kleid mit Perlenkette, allerdings ohne Stirnreif. Das ist natürlich eine Hommage an die New Yorker Eleganz, die der Film verkörpert.
2: That elegance that that film embodies.
1: Don't you just love it?
3: Love what?
1: Tiffany's.
0: Tiffany, das war immer der Versuch, Kunst und Kommerz, Exklusivität und Popularität zu verbinden. Betuchte Kunden auf der Suche nach einem exquisiten Schmuckstück, aber auch Besucher aus aller Welt, die neugierig sind auf einen legendären Filmschauplatz.
4: Ein Breakfast at Tiffany's kostet heute $65, haben wir gelernt. Das deutet schon an, was der Schmuck bei Tiffany's kostet. Ja, da können viele nur davon träumen, wie Audrey Hepburn im Film. Und hier hören wir sie jetzt mit dem berühmten Lied aus dem Soundtrack. Audrey Hepburn singt Moon River.

0: Diesen schönen Song muss man auskosten. Geschrieben von Henry Mancini, gesungen von Audrey Hepburn, Moon River. Nach den Nachrichten sprechen wir mit Merlin Hummel. Der Hammerwerfer aus Kulmbach hat bei der Leichtathletik-EM Silber gewonnen und das nach einer schwierigen Qualifikation. Gleich hier auf Bayern 2. Zuerst die Schlagzeilen mit Ann-Madeleine Gallert.
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2: Löscharbeiten an deutsch-belgischer Grenze dauern an. Leichter Regen und Windstille erleichtern die Arbeit der Einsatzkräfte. Nach Behördenangaben wird momentan nicht damit gerechnet, dass das Feuer auf deutsches Gebiet überspringt. Am Abend waren einige Häuser in Ortsteilen von Monschau in der Eifel evakuiert worden. Das Feuer im Naturschutzgebiet Hohes Venn hat seit Freitag fast 3000 Hektar Vegetation vernichtet. Umweltschutzverbände fordern besseren Hitzeschutz von der Bundesregierung. Darüber berichtet das Redaktionsnetzwerk Deutschland. Die Chefin der deutschen Umwelthilfe Metz sagte, Deutschland sei nicht gewappnet für die Hitze. Es sei überfällig, Klimaschutz und Klimaanpassung als Gemeinschaftsaufgabe im Grundgesetz zu verankern. Auch der Bund für Umwelt- und Naturschutz forderte die Regierung dazu auf, einen besseren Schutz sicherzustellen. Experten warnen vor Zwangsfusionen kleiner Krankenkassen. Das berichtet die Süddeutsche Zeitung. Fusionen würden die Finanzprobleme der gesetzlichen Krankenversicherung nicht lösen und auf Seiten der Patienten für Ärger und Verwirrung sorgen. Gesundheitsminister Linnemann hatte gefordert, Krankenkassen mit weniger als 1 Million Versicherten zu Fusionen zu zwingen. US-Gesandte beraten über Gaza. Dafür wollen sich Unterhändler heute mit dem israelischen Ministerpräsidenten Netanyahu treffen. Der Friedensplan von US-Präsident Trump sieht ein sofortiges Ende der israelischen Militäreinsätze im Gazastreifen vor. Netanyahu hatte das zuvor als unannehmbar bezeichnet. Mehr abgelehnte Asylbewerber verlassen Deutschland freiwillig. Laut den Funke-Zeitungen reisten in den ersten 6 Monaten des Jahres fast 9.300 Menschen im Rahmen von Rückkehrprogrammen zurück in ihre Heimat. Das sind 2.000 mehr als noch im Vorjahreszeitraum. Soweit die Nachrichten um halb.
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2: Wechselnd bis stark bewölkt, häufig Schauer und Gewitter bei 18 bis 27 Grad. Und der Bayern 2 Verkehrsservice mit einer Meldung A7 Ulm Richtung Füssen. Zwischen Bergheim und dem Rastplatz Aumühle Rutschgefahr an einer Ölspur. Es ist gleich 8.32 Uhr.
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0: Es flossen viele Tränen im deutschen Team bei der Europameisterschaft der Leichtathletik in Birmingham. Die einen wurden vergossen aus Freude. Öfter als erwartet standen deutsche Sportlerinnen und Sportler auf dem Treppchen. Tränen, aber auch der Enttäuschung. Wie bei Malaika Mihambo, die gab es auch für die Olympiasiegerin, zweimalige Weltmeisterin und Europameisterin im Weitsprung. Da reichte es in Birmingham nur für Platz 5. Martin Roschütz mit einer Bilanz der Meisterschaft.
3: 7 Tage, Top-Leistungen, Top-Wetter, Top-Stimmung.
4: Ich wollte einfach Spaß.
5: Jetzt hatte ich Spaß.
4: Uns hat sehr viel Spaß gemacht.
6: Spaß gemacht.
7: Das hat uns sehr großen Spaß gemacht.
3: Team Germany mit über 100 Athletinnen und Athleten. Und die meisten liefern. Jörg Bügner, Vorstand Leistungssport im Deutschen Leichtathletikverband, freut sich nicht nur über den Medaillenregen in Birmingham.
8: Wir haben auch in der Breite ein sehr gutes Ergebnis erzielt. Also Top-8-Platzierungen auch hervorragend. Viele PBs, also persönlichen Bestleistungen. Wenn wir zu den Jahreshöhepunkten kommen, wenn man dort die beste Leistung abruft, hat man alles richtig gemacht.
3: Und fährt ein deutlich besseres Ergebnis ein im Vergleich zu den 11 Medaillen bei der letzten EM in Rom. Die Stars tragen das deutsche Team mit herausragenden Leistungen.
9: Robert rappelt über die Linie. Jetzt der Jubel und hinein ins Ziel. Das ist Gold für Amanal Petros. Was für ein Wurf! Was für ein Wurf!
3: Und ziehen andere mit, wie Siebenkämpferin Sophie Weißenberg.
10: Auch gerade der Zehnkampf war eine große Inspiration mit Leo Erster, Niklas Zweiter.
11: Ich habe auch vor dem Lauf schon gesagt zu Niklas, weißt du, das ist ein Win-Win. Also 2 Medaillen für Deutschland im Zehnkampf ist einfach, das geht gar nicht besser.
9: Leo Neugebauer bleibt aber auch stehen, der wird immer langsamer und er stolpert, er stürzt. 17 Sekunden sind's, er hat Gold.
5: So einfach ist es.
3: Leo Neugebauer jetzt Welt- und Europameister. Das schaffen die wenigsten DLV-Athleten, weil die Konkurrenz auf Weltniveau meist zu stark ist. Umso wertvoller sind die Titel auf der europäischen Bühne.
9: Was für eine Show von Gesa Krause.
6: Ich darf zum dritten Mal die Hymne hören. Vielleicht ist es das letzte Mal und umso bedeutsamer ist dieser Moment für mich.
5: Jetzt kommt Ohnansa. Ohnansa setzt sich ab. Das wird ein Sieg. Oh, oh, Ohnansa holt Gold. Er ist Europameister.
3: Gold über 200, Bronze über 100 Meter. Unglaublich, wie Ansa alles ausblenden kann. Im Netz wird er rassistisch beleidigt und die nationale Anti-Doping-Agentur fordert eine lange Sperre gegen ihn.
11: Also das kann ich super gut ignorieren und die andere Sache auch. Ich habe sehr, sehr viele Leute, die mich supporten. Mein Team sowieso, aber auch Deutschland, die stehen alle hinter mir.
3: Sollte Ansa tatsächlich gesperrt werden, wäre das rein sportlich gesehen ein schwerer Schlag für den Deutschen Leichtathletikverband. Und trotzdem blickt DLV-Vorstand Jörg Bügner vorsichtig optimistisch in die Zukunft.
8: Wir dürfen jetzt nicht überheblich werden, wir dürfen jetzt uns nichts vormachen. Wir sind sehr gut im Rennen, aber der entscheidende Wettkampf wird in 2 Jahren in Los Angeles stattfinden. Und da ist dann die ganze Welt am Start.
3: Die Gala-Vorstellung in Großbritannien macht auf jeden Fall Lust auf Leichtathletik.
9: Was für eine tolle Woche hier in Birmingham. Die hat einfach
4: sehr viel Spaß gemacht.
7: Spaß gemacht?
12: Das hat uns sehr großen Spaß gemacht.
0: Das ist doch schön, wenn es Spaß gemacht hat. Ja, wir wollten an dieser Stelle eigentlich mit Silbermedaillengewinner Merlin Hummel telefonieren aus Kulmbach. Der Hammerwerfer ist aber gerade nicht erreichbar. Wir probieren es natürlich weiter.
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Lisa Stansfield mit Change. Sie war damals auch bei Band Aid dabei, der Charity-Aktion von Bob Geldof, und sang Do They Know It's Christmas. Wir haben sie aber gerade gehört mit Change.

0: 20:09.
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0: Die US-Schauspielerin Hayden Panettiere ist tot. Das berichten die US-Sender ABC und Fox News sowie andere US-Medien unter Berufung auf eine Mitteilung ihres Sprechers. Sie wurde nur 36 Jahre alt. Birgit Habrath mit einem kurzen Nachruf.
2: Für die einen war sie nur die Schauspielerin. Mit ihren Rollen in Scream 4 oder der Serie Heroes machte sie sich einen Namen. Als Kinderstar begann ihre lange Karriere sowohl im Fernsehen als auch im Film. Für andere war sie die Ex-Verlobte des früheren Boxweltmeisters Wladimir Klitschko, mit dem sie eine Tochter hat. Und für viele war sie eine Frau, die sich in ihrer letzten Mai veröffentlichten Biografie offen zu Problemen bekannte, die der Job, aber auch der frühe Tod ihres Bruders, der an einem Herzversagen starb, mit sich brachten. Sie litt an Depressionen, hatte Alkoholprobleme und ging offen damit um.
3: Ich möchte eine starke Frau sein, aber wenn man ein jahrelang fröhliches, unbeschwertes Mädchen plötzlich im Dreck liegend und betrunken am Boden sieht, dann weiß man, dass etwas nicht stimmt.
2: Warum sie jetzt mit 36 Jahren starb, ist nicht bekannt. Ihr Vater schreibt von einem tragischen Verlust. Sie habe allen, die sie gekannt hätten, sowie Millionen Zuschauern unermessliche Liebe und Freude gebracht. Der Vater bittet um Privatsphäre, da die Familie Zeit brauche, um diesen unvorstellbaren Verlust verarbeiten zu können.
0: Mehr zum überraschenden Tod von Hayden Panettiere heute Nachmittag im Kulturleben auf Bayern 2 um 14 Uhr. Da dann auch mehr zum Thema Springerstiefel. So heißt der Podcast, mit dem Don Pablo Mulemba von rechter Gewalt im Osten nach der Wende erzählt. Ausgezeichnet wurde er dafür mit dem Deutschen Hörbuchpreis. Mulemba gehört zu den wichtigen jungen Stimmen im deutschen Journalismus. Jahrgang 95 ist er schon unter die Top 30 bis 30 gewählt worden. Dass dieser Weg alles andere als selbstverständlich war, wird deutlich, wenn man sein neues Buch aufschlägt. Hundeheimat erzählt von seiner Kindheit als schwarzer Junge in Ostdeutschland zwischen Familie, Zugehörigkeit und den Rätseln dieses Landes.
4: Ich bin Don Pablo Mulemba, ein ganz normaler Afro-Ossi.
5: Das schreibt Don Pablo Mulemba gleich am Anfang seines Buches und eröffnet seine Lebensgeschichte damit mit einer denkbar selbstbewussten Geste. Was normal ist und was nicht, das lässt sich der Autor dieser Zeilen nicht mehr sagen. Er entscheidet mit, was zur Geschichte und zur Identität Ostdeutschlands gehört. Die Nennung des Namens an so prominenter Stelle verrät aber noch etwas. Don Pablo Mulemba ist versöhnt, stolz sogar auf seinen Namen. Und genau deshalb nennt er ihn, zu Beginn und zum Ende des Buches, indem er davon erzählt, wie schwer es war, in Ostdeutschland groß zu werden, als Don Pablo Mulemba.
4: Ich bin meines Urgroßvaters kühnster Traum, ein wahrer Mulemba.
6: Ich glaube aber auch einfach, dass ich heute, anders als früher als Kind, mich heute nicht mehr für meinen Namen vor anderen schäme. Also als Kind, wenn alle Müller, Schneider etc. heißen, da tanzte man schon aus der Reihe mit meinem Namen Mulemba, der ja eigentlich dreisilbig ist, Mulemba, so gesprochen wie geschrieben.
5: Eigentlich, also dürfte es gar nicht so schwer sein, diesen Namen zu lesen. Und doch erlebt Don Pablo Mulemba bis heute, dass sein Name zögerlich ausgesprochen wird. So als müsse herausgestellt werden, dass es sich um einen irgendwie fremden Namen handelt. Die Erfahrung zeigt im Kleinen, was es so schwierig machte, die eigene Identität anzunehmen. Mulembas Mutter stammt aus Ostdeutschland. Sein Vater aber kommt als sogenannter Vertragsarbeiter aus Angola, einem sozialistischen Bruderland der DDR, nach Eberswalde. Nur wird er dort alles andere als brüderlich empfangen. Er und mit ihm seine Frau und die beiden Kinder gelten als fremd. Rassismus erleben sie alle, jeden Tag. Und davon erzählt Mulemba in seinem Buch. Von Lehrern, die nicht bloß wegschauten, sondern mitmachten, als er ausgegrenzt wird. Von dem Abend, als Neonazis in die Wohnung der Familie eindringen. Von dem Freund des Vaters, der totgeschlagen wird, auf offener Straße. Von vielen leisen und lauten Momenten, die Don Pablo Mulemba zeigen, dass er in Deutschland nicht gewollt und nicht geschützt ist.
6: Natürlich bin ich deutsch, natürlich bin ich ostdeutsch. Ich bin ostdeutscher als manch Kandidat für ostdeutsche Ministerpräsidentenämter. Ich bin hier geboren, ich bin hier aufgewachsen, ich habe

0: dieselben Lieder wie alle anderen Kinder gelernt. Also das ist so sicher wie das Amen in der Kirche, dass ich Teil dieser ostdeutschen Geschichte, dieser ostdeutschen Gesellschaft bin. Aber auch erst mit dieser Gewissheit konnte ich mich meinem anderen Teil der Identität, meiner angolanischen Identität, zuwenden.
1: Von dieser Identitätssuche erzählt Don Pablo Mulemba auffallend schonungslos in Hundeheimat. Er versucht nicht, sein Publikum zu beruhigen, indem er einen betont versöhnlichen Ton anschlägt. Er ist wütend über das, was ihm passiert ist, angeekelt von der Ungerechtigkeit der Gewalt, die er in Deutschland erfahren hat. Er ist klar und hart in der Sprache wie im Urteil.
0: Tatsächlich habe ich mich gefragt im Nachhinein, ob ich verbittert drüber komme, ob ich jetzt so als der wütende schwarze Autor geframed werde. Und ich glaube, ich habe es dann eigentlich so aufgeschrieben, wie ich, glaube ich, in meinen Jugendjahren damit umgegangen bin. Also viele Trauma mit einer guten Portion Humor kompensiert.
2: Sagt Don Pablo Mulemba. Das war Marie Schöss über sein neues Buch Hundeheimat, der Osten, meine Familie und andere Rätsel. 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
1: Falschgeld haben den Bayern 2 Heimatsoundwettbewerb 2024 gewonnen. Und so klingt die Band heute. Das war Verstanden werden.
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1: Heute von Caro Matzko.
3: Urlaub in der Toskana. Bei 40 Grad mit 38 Menschen. 38. Das ist eigentlich kein Urlaub mehr. Das ist eine Bevölkerungsgruppe, beziehungsweise eine bayerische Schicksalsgemeinschaft. Denn ein Los teilten die meisten Mitreisenden. Sie sind

0: unterer Rücken und das Rennrad. Der vierte, Schultersteifigkeit und eine Gaga-Tanz-App. Mit 20 feierst du 3 Tage durch und wunderst dich anschließend, warum du einen Einkaufswagen im Wohnzimmer hast. Mit Mitte 40 bereitest du dich auf einen Aperol-Spritzabend vor, wie auf einen Ironman. Auf reges Interesse stieß daher folgende Meldung einer Forschungsgruppe der Pennsylvania State University in Reading. Ihre Studie ergab, dass Joggen mit Kinderwagen das Verletzungsrisiko erheblich senkt. Das geht aus einer Analyse von insgesamt 250 Elternteilen vor, von denen fast 200 regelmäßig mit Kinderwagen liefen. Der Grund? Durch den Druck auf den Haltegriff des Kinderwagens wird ein Teil der Aufprallkräfte auf die Räder übertragen, was die joggenden Beine entlastet. Zudem fördert das Schieben eine gleichmäßigere Schrittfrequenz. Das Befinden der im Kinderwagen befindlichen Babys wurde nicht erhoben. Da die mitreisenden Kinder bereits illegal den Wagen der Eltern benutzten, um ihn sachte an die Wand zu fahren, wurde zur Stabilisierung beim Dauerlauf von der Joggingfraktion fortan ein geklauter Einkaufswagen durch die toskanische Pampa geschoben. Bei einer 9 Uhr morgens Temperatur von 30 Grad im Schatten. Um 11 Uhr startete dann die Gaga-Tanzgruppe via App-Instruktion. Gaga ist eine Tanzsprache, bei der man sich frei und intuitiv bewegen und Anweisungen folgen soll wie »Entzünde dein Fleisch«, »Entfessle dein Gesichtschaos« und »Schüttle dein Becken, als wärst du Seetank«. Alles Sätze, die man außerhalb eines Tanzkurses sofort der Polizei melden würde. Die toskanische Gaga-Gruppe ergänzte die Anweisungen noch durch »Erlaube deinen Po-Backen dagegen zu sein«. Bei der letzten Anweisung musste allerdings die Freundin mit der Muskelverkrampfung aussetzen. Ihre Po-Backen hatten sich längst zerstritten. Eine schmollte auf dem Blackroll-Ball, die andere wollte zurück nach Bayern. Um 15 Uhr gab es dann meist einen leichten Mittagsimbiss, den einige mit Espresso abrundeten. Zunächst, bis jemand aus einer australischen Studie zitierte, dass die letzte Koffeinzufuhr spätestens 8 Stunden und 48 Minuten vor dem Zubettgehen erfolgen sollte. Das entfesselte die nächste Diskussion. Wie viele Milligramm Koffein hat ein Espresso? Wie schnell baut man die ab? Zählt ein doppelter Espresso doppelt? Darf man um 15 Uhr noch einen trinken, wenn doch der beste Schlaf angeblich vor Mitternacht ist? Es war keine Urlaubsunterhaltung mehr. Es war forensische Koffeinkonstruktion. 80% der mitreisenden Eltern tranken ab sofort nur noch entkoffeinierten Espresso. Wie kann man nur? Entkoffeinierter Espresso. Das ist wie ein Faszienball aus Marzipan oder ein Rennrad mit Stützrädern. Um 17 Uhr ging dann endlich die Säufersonne auf. Die Säufersonne ist diese warme, goldene Nachmittagssonne, in der Menschen mit einem Campari oder Aperol Spritz in der Hand plötzlich aussehen, als hätten sie ihr Leben im Griff. Haben sie natürlich nicht. Aber das Licht der Toskana ist sehr gnädig. Möge die Party niemals enden. Schöne Ferien.
1: Gladys Knight and the Pips waren eine Familienband aus Atlanta, Georgia. Ihr größter Erfolg erzählt vom Zug in die Heimat, Midnight Train to Georgia.

0: Ein Soul-Klassiker bei Bayern 2, Gladys Knight and the Pips mit dem Midnight Train to Georgia. Das war's von der Welt am Morgen mit Matthias Hacker. Danke fürs Zuhören im Namen des gesamten Sendeteams. Und weiter geht's nach den 9 Uhr Nachrichten mit Bayern 2 nah dran und mit Ulrike Ostner. Guten Morgen.
1: Guten Morgen, Matthias.
0: Was gibt's bei euch?
1: Bei uns gibt's ja, ich weiß nicht, Matthias, wie ist mit dir? Du bist jetzt schon fertig und könntest zum Beispiel sagen...
0: Der frühe Vogel fängt den Wurm.
1: Ja, genau. Du magst Vögel, richtig?
0: So ist es. Ich beobachte wirklich gerne
1: Vögel. Naja, und ich würde dir mal antworten. Also man soll den Tag nicht vor dem Abend loben.
0: Es geht um Sprichwörter.
1: Es geht, du hast es richtig erkannt. Es geht um Sprichwörter und Redewendungen. Und wir fragen, wo die eigentlich herkommen und wie die in anderen Ländern sind. Also in arabischen Ländern zum Beispiel gibt es viele Sprichwörter mit Kamelen. Kann ich schon mal verraten.
0: Das finde ich ja super spannend. Interessiert mich immer, wo die immer herkommen. Manchmal ist es total überraschend. Das gleich bei Bayern 2 mit Ulrike Ostner. Erst die Nachrichten.
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3: 9 Uhr, die Nachrichten des Bayerischen Rundfunks mit Anne-Madeleine Gallert. Die Übersicht. Bundeswehr beteiligt sich an Waldbrandbekämpfung in Belgien. SPD will besseren Hitzeschutz in Bayerns Krankenhäusern. Weniger junge Menschen in Deutschland haben Job oder Ausbildung. Das Wetter: Wolken südlich der Donau, Schauer und Gewitter bei 18 bis 27 Grad. Berlin. Die Bundeswehr beteiligt sich aus der Luft an der Bekämpfung des Waldbrandes in Belgien. Dazu werden laut Verteidigungsministerium 2 Hubschrauber mit Löschwasserbehältern bereitgestellt. Der Einsatz ist zunächst auf 7 Tage angelegt. Das Feuer im Naturschutzgebiet Hohes Venn direkt an der Grenze zu Deutschland ist der größte in der belgischen Geschichte. Auf deutscher Seite ist gerade Entspannung in Sicht. Die Flammen rücken im Moment nicht weiter auf die Stadt Monschau vor. Vorsorglich wurden Wiesen und Böschungen in der Nähe mit Wasser getränkt und einige Häuser von 2 Ortsteilen evakuiert. Derzeit stehen die Flammen etwa 300 Meter entfernt. Regenfälle und Windstille erleichtern die Arbeit der Einsatzkräfte. München. Bayerns SPD-Chefin Endres hat angesichts der Hitze ein Sofortprogramm für Kliniken, Alten- und Pflegeheime im Freistaat gefordert. Endres sagte, wer im Krankenhaus liege oder pflegebedürftig sei, könne der Hitze nicht einfach ausweichen. Bayern erhält nach ihren Worten durch das sogenannte Länder- und Kommunalentlastungsgesetz des Bundes in den kommenden Jahren knapp 1 Milliarde Euro. Das Geld müsse in den Schutz besonders gefährdeter Menschen fließen, so Endres. Die SPD-Minister in der Bundesregierung hatten bereits ein Sofortprogramm für ganz Deutschland vorgeschlagen. Nach ihren Vorstellungen soll der Klima- und Hitzeschutz im Grundgesetz verankert werden. Berlin. Fachleute warnen Bundesgesundheitsminister Linnemann vor seiner Idee, kleine Krankenkassen zusammenzuschließen. Das berichtet die Süddeutsche Zeitung. Linnemann hatte in seiner alten Rolle als CDU-Generalsekretär im April gefordert, Krankenkassen mit weniger als 1 Million Versicherten zu Fusionen zu zwingen. Dem Zeitungsbericht zufolge halten mehrere Ökonomen diesen Vorschlag für nicht zielführend. Fusionen lösten die Finanzprobleme der gesetzlichen Krankenversicherung nicht und würden nur Verwirrung stiften, so die Experten. Wiesbaden. In Deutschland ist etwa jeder 10. junge Mensch zwischen 20 und 24 Jahren weder in einer Ausbildung noch in einer Beschäftigung. Nach Angaben des Statistischen Bundesamtes ist der Anteil in den vergangenen Jahren gestiegen. So waren es vor 4 Jahren noch 8,8%. Junge Frauen trifft es demnach häufiger als Männer. Trotzdem ist die Quote in Deutschland im europäischen Vergleich niedrig. Im EU-Durchschnitt lag der Anteil der jungen Menschen, die weder arbeiten noch lernen, bei fast 13%. München. Die Münchner Verkehrsgesellschaft testet ab heute für 2 Wochen den Einsatz kleinerer Busse. Im Linienbetrieb werden nach eigenen Angaben 2 elektrische MIDI-Busse fahren. Die sind maximal 10 Meter lang und haben Platz für bis zu 60 Fahrgäste. Der Stadtrat hat kürzlich aus finanziellen Gründen ein sogenanntes Anpassungsprogramm für die MVG beschlossen. Mit dem neuen Fahrplan ab 13. Dezember sollen unter anderem Einsparungen beim Busnetz umgesetzt werden. Zum Sport. Zum Abschluss der Leichtathletik-EM in Birmingham hat Frederik Ruppert Gold im 3000-Meter-Hindernislauf gewonnen. Karl Bebendorf holte Bronze. Silber gab es für Speerwerferin Julia Ulbricht und die Mixed-Staffel über 4x100 Meter. Mit insgesamt 21 Medaillen war es für Deutschland die beste EM-Bilanz seit 1998. Bei der Schwimm-EM in Paris hat Lukas Mertens Bronze über 400 Meter Freistil gewonnen. Über dieselbe Strecke holten Isabel Gose Silber und Maja Werner Bronze. Das Wetter in Bayern. Heute wechselnd bis stark bewölkt mit wenig Sonne, vor allem im Süden zeit- und gebietsweise Schauer und Gewitter. Im Laufe des Nachmittags kann es auflockern, maximal 18 bis 27 Grad. Dazu weht ein böiger Wind. Auch morgen mehr Wolken als Sonne und verbreitet Regen. Am Mittwoch in Alpennähe zeitweise Sonne, sonst viele Wolken und etwas Regen. Höchstwerte 17 bis 29 Grad. Es ist gleich 9.05 Uhr. Und unsere Verkehrsredaktion meldet normalen Verkehr auf den Fernstraßen in Bayern. Soweit der Service.
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1: Mit Ulrike Ostner, guten Morgen. Unsere Themen heute. Zuerst mal eine Frage, die uns Frauen tatsächlich brennend interessiert. Was reden die Männer, wenn wir nicht mehr im Raum sind? Der Autor Martin Speer hat das untersucht und erzählt es uns. Man könnte auch fragen, was reden die Männer hinter unserem Rücken? Und hätte damit eine Redewendung benutzt. Solche sprachlichen Bilder gibt es in allen Kulturen. Beispiele vom Sprichwortexperten.
4: In arabischen Ländern gibt es natürlich deutlich mehr Kamelredensarten und Sprichwörter als bei uns. Entscheidend ist die heimische Literatur oder die heimische Geografie, die heimischen Tiere, Pflanzen. Also in Hinterindien heißt es, man soll den Wasserbüffel nicht im Wasser kaufen. Das ist genau unser, die Katze nicht im Sack kaufen.
1: Woher kommen unsere Redewendungen? Davon handelt unser Radiowissen heute. Und das Kalenderblatt schließlich erzählt vom legendären Album Kind of Blue von Miles Davis. Und ich kann jetzt schon versprechen, wir spielen auch ein Stück von dieser Platte.
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1: Aber noch nicht jetzt. Wir starten mit ein bisschen Italien-Feeling. Hier ist Bruno Risas mit Fuori dal Mondo, nicht von dieser Welt.

0: Bruno Risas hier bei uns auf Bayern 2. Es ist gleich 9:10 Uhr. Bayern 2 hören Sie, wie gesagt. Ich weiß ja nicht, wie es bei Ihnen daheim ist. Erzählen Sie Ihrer Frau, worüber Sie mit den Jungs beim Herrenabend gequatscht haben? Oder andersrum, antwortet Ihr Mann, wenn Sie ihn fragen, und worüber habt Ihr Euch in eurer Männerrunde so unterhalten? Ich muss zugeben, als Frau bin ich da schon neugierig, nicht nur im Privaten. Es ist ja auch interessant, was Männer im Job so reden, wenn sie unter sich sind. Was denken sie über ihre Kolleginnen? Sind alle Machos oder haben sie etwas für Feminismus übrig? Martin Speer und Vincent Emanuel Herr haben sich diesen Fragen angenommen. In ihrem Buch »Wenn die letzte Frau den Raum verlässt«. Ja, was passiert dann? Ich habe Martin Speer gefragt.
1: Sicherlich geschieht da vieles, was man sich so ein bisschen denken kann und dann doch Überraschendes. Filter fallen weg. Es wird ja freier auf eine Art und Weise manchmal gesprochen, manchmal tief durchgeatmet. Aber ganz oft kommen auch noch Sprüche und Denkmuster zutage, wo wir dachten, die haben doch längst in der Mottenkiste gesteckt und die wollten wir doch eigentlich gar nicht mehr hören.
0: Haben Sie ein Beispiel?
1: Naja, so wie dieses Gendergetue ist Mädchenkram, wir haben doch echt wichtigere Probleme, oder Frauen sind emotional und Männer logisch und die Frauen sind doch viel besser.

0: im Haushalt und wir wissen nicht so richtig, ob sie für Führung wirklich geeignet sind. Oder auch, ich bin doch selbst kein Sexist. Ich weiß gar nicht, warum wir hier reden.
1: Also ein bisschen erschütternd finde ich das jetzt schon, was Sie da sagen, nach Jahrzehnten, über Jahrzehnten der Bemühungen um Emanzipation und Gleichberechtigung. Wie rechtfertigen die Männer denn, dass sie in diesen uralten Mustern stecken geblieben sind?
0: Ich glaube, wir sind manchmal auch weniger weit, als wir eigentlich dachten. Und wenn wir mit gemischten Gruppen arbeiten, Frauen und Männer in einem Raum, kommt das gar nicht so oft hoch. Da sind auch wir Männer oft sehr kooperativ und betonen, wie wichtig wir das finden. Und wir haben doch auch eine Tochter und so weiter. Und dann, wenn wir aber unter uns sind, sei es am Mittagstisch oder in solchen Formaten, wie wir sie machen, dann kommen viele dieser Muster hoch. Und man kann das tatsächlich auch quantifizieren. In der Forschung kann man sagen, dass ein Viertel bis ein Drittel der Männer in Deutschland tatsächlich eigentlich gar nicht wirklich Gleichberechtigung will oder ein sehr hierarchisches Denken auch über Geschlechter hat. Aber zwei Drittel der Männer denken nicht so. Die wollen das eigentlich gleichberechtigt. Und gleichzeitig sind die ja nicht besonders aktiv oder in München auf der Straße und protestieren für besseres Elterngeld. Also auch diese zwei Drittel der Männer, die das eigentlich auch anders wollen, die Fortschritt wollen, die sind auch erstaunlich still.
1: Man hat im Moment auch so das Gefühl, die Welt dreht sich ein bisschen rückwärts. Also wir haben so einen Trend im Internet zum Beispiel zu diesen Tradwives, also den traditionellen Hausfrauen, die ja damit auch viel Geld verdienen, diese Influencerinnen im Netz. Wir haben Parteien, die wieder ein sehr konservatives Familienbild vertreten. Gibt es da einen Zusammenhang mit Ihren Beobachtungen?
0: Ja, vielleicht zwei kleine. Also einerseits können wir das sehen und messen, dass gerade bei den unter 30 und unter 35-Jährigen sich junge Frauen und junge Männer auch in ihren Haltungen, sei es im privaten Leben oder im politischen, wirklich auseinanderentwickeln. Junge Frauen werden eher progressiver, priorisieren Gleichberechtigung, während junge Männer eher in eine konservativere Haltung auch kommen, auch was das Privatleben angeht. Und das andere ist, ich glaube, viel kommt aus einer Verunsicherung und aus dem, dass sich natürlich Rollen schon länger, aber immer noch sehr stark ändern. Und nach unserer Beobachtung kommen damit Männer in der Tendenz oder wir Männer etwas schlechter klar. Also was bedeutet es, wenn bestimmte Lebensmodelle oder auch Karrierewege, wie sie bei meinem Vater noch so möglich waren oder wie mir sie vorgelebt wurden, nicht mehr funktionieren. Und das ist auch ganz gut so, weil da steckt eine bessere Zukunft dahinter. Aber dieser Übergang, der Weg gerade, ist nicht einfach. Und wir machen da auch, wie Sie schon gesagt haben, auch Schritte zurück. Ich glaube, aus einer großen Verunsicherung.
1: Nun, um nicht immer von den Männern zu reden, haben Sie jetzt mal angefangen, verschiedene Typen herauszukristallisieren. 10 verschiedene Männertypen. Ich glaube, jeder und jede kennt den Alpha-Mann. Wo finden wir denn den besonders häufig?
0: Den finden wir an Schreibtischen, in Behörden, beim Militär, bei der Feuerwehr, in Unternehmen. Und Alpha-Männer kennzeichnet vielleicht das, dass sie erstmal sich selbst sehr stark ins Zentrum stellen. Das Thema, wenn es um Gleichberechtigung geht, um vielleicht auch eine Sprache, die mehr Leute berücksichtigt, wenn es um Führung in Teilzeit geht, das finden die alles gar nicht toll. Und schließen sehr schnell von sich auf andere. Also den Weg, den ich gegangen bin, den müssen auch andere gehen. Und das ist der Weg in Führung. Das Interessante an den Alpha-Männern ist, die sind aber zugleich, wenn man sie sozusagen am Haken hat, können sie auch sehr zugänglich sein, wenn sie verstehen, dass es am Ende ihrer Organisation zum Beispiel, vielleicht auch ihrer Partei oder ganz besonders auch uns als Gesellschaft eigentlich wirklich gut tut, wenn wir bei dem Thema weiter vorankommen, dann bewegen sie sich aber auch. Aber das macht sie auch zu Opportunisten auf eine Art und Weise.
1: Aber wie kriegen wir die an den Haken?
0: Also ich glaube einerseits Fakten helfen und dann aber auch Emotionen. Wenn Sie verstehen über das Thema, was wir hier reden, nicht Gleichberechtigung im Job, die Gewalt im öffentlichen Raum, die Übergriffe, das Ungesagte, das große Dunkelfeld, dass diese Dinge keine abstrakten Statistiken sind, sondern reale Erfahrungen auch der Frauen in ihrem Umfeld, die sie lieben. Und ich frage mich manchmal, ich bin erstaunt, wie wenig Zeit wir Männer uns für diese Gespräche nehmen, auch mit Frauen in unserem nahen Umfeld, weil da würde, glaube ich, eine Welt für uns aufgehen.
1: Also am Ende des Tages hat der Mann was davon, wenn er sich darauf einlässt. Ich finde ja auch den Durchschnittsmann interessant, weil er eben sehr häufig ist. Und können Sie beschreiben, wie der so drauf ist?
0: Ich also da zähle ich mich manchmal selber mit rein, dass man so denkt, ja, Frauen sind doch schon gleichberechtigt, das Thema ist doch schon gelöst, wir haben doch schon so viel gemacht. Jetzt muss man aber auch nicht über

0: schreiben oder ich bin doch ein netter Kerl, das sind die anderen. Das kennzeichnet so ein bisschen den Durchschnittsmann. Und er unterschätzt, glaube ich, was tagtäglich dieses Thema bedeutet und wie groß die Ungleichheit noch ist. Und unterschätzt auch, welchen Beitrag er mitleisten könnte, wirklich bei der Feuerwehr vor Ort, im Schützenverein bis hin zur Management-Etage in der Stadt, welchen Beitrag er auch leisten könnte, dass sich was ändert.
1: Jetzt haben Sie das gerade schon angedeutet, Männer sprechen viel zu selten mit ihren Frauen zu Hause darüber. Mhm. Denn wir finden die Männer natürlich nicht nur am Arbeitsplatz, sondern auch daheim. Aber sind die daheim anders oder zeigt sich auch da, zu welchem Typus der jeweilige Mann gehört?
0: Also ich glaube, wenn man bei diesem Typen bleibt, wir haben ja da zum Beispiel den Statistiker, den Alpha-Mann, den Pseudo-Feministen, den Wolf im Feministenpelz. Vielleicht sind wir Männer auch zu unterschiedlichen Tageszeiten unterschiedliche Typen. Also früh mit unseren Kindern so, dann an der Bushaltestelle so, am Arbeitsplatz so. Deswegen ist das manchmal schwer zu trennen. Aber was man schon feststellen kann, dass der öffentlich, also dass der private Raum und der Raum im Büro oder in der Geschäftswelt dann doch schon manchmal sehr unterschiedlich ist. Und die Redeanteile, so kommt es mir oft vor, von Männern sind im Job deutlich höher. Da übertönen und unterbrechen sie Frauen auch öfter, während sie vielleicht manchmal zu Hause weniger zu Wort kommen oder ihnen das so vorkommt. Aber nichtsdestotrotz ist, glaube ich, der private Raum ganz wichtig, wie Sie das schon gesagt haben, weil da die Gelegenheit ist, vielleicht auch in der gemeinsamen Verletzlichkeit, sich die öfter die Gelegenheit zu geben, darüber mal zu reden. Und ich frage mich, und für mich war das auch ein ganz wichtiger Moment, ich bin in einem ziemlich konservativen Umfeld im ländlichen Mittelfranken aufgewachsen, das ist jetzt keine feministische Hochburg. Und das Thema kam wirklich so nah auch an mich ran, als ich verstanden habe, krass, das betrifft wirklich meine Ziehschwester, das betrifft meine Mutter, die ist Bauingenieurin, das betrifft eine gute Freundin, die ist Spenglerin, einer der wenigen ihrer Art und was sie sich anhören muss. Und darüber muss man halt auch mal miteinander reden und dann kann man auch was tun.
1: Ja, Ihre Idee ist es ja, die Männer in den Betrieben, wahrscheinlich auch zu Hause, zu Verbündeten der Frauen zu machen. Wie ist der Weg dahin? Sie haben jetzt gerade das persönliche Erleben genannt und das Sehen, ich werde da gebraucht und es ist Ungleichheit da. Aber was für Wege gibt es denn in den Betrieben?
0: Also das geht auch über Zuhören. Ich glaube, wir reden zu wenig darüber miteinander. Aber man kann natürlich auch im Betrieb noch ganz andere Sachen machen. Also wann muss ich das Meeting wirklich um 16.30 Uhr ansetzen, wo die Teilzeitkraft ein Problem hat, hinzukommen? Oder kann ich das nicht 14 Uhr machen? Wenn ich eine Besprechungssituation habe, nehme ich immer die Person dran, die sich als erstes meldet oder ganz laut am Anfang was sagt? Oder schaue ich, dass ich das ein bisschen ausbalanciere? Wie sehr ermögliche ich, wenn Personen kleine Kinder haben, dass die Vereinbarkeit gut möglich ist? Und das ist auch ein Ausdruck von Verbündeter sein, auch als Mann, sich dafür stark zu machen, dass es mit diesen Themen besser geht.
1: Und würde es sich dann, wenn wir das Bild mal zu Ende malen, wenn Ihre Idee, gemeinsam für Gleichstellung zu sorgen, auch klappt, das verändern? Also was würde denn dann passieren, wenn die letzte Frau den Raum verlässt?
0: Oh, das ist interessant. Vielleicht ändern sich die Gespräche. Vielleicht werden sie versöhnlicher, brückenschlagender, ein bisschen weniger konfrontativ, auch ein bisschen weniger so stereotyp. Und im Idealfall muss man die Tür und sollte man die Tür auch wieder aufmachen, dass gemeinsame Gespräche entstehen und Frauen und Männer gemeinsam sprechen. Und ich glaube, der Safe Space für Männer kann sozusagen nur eine Brücke sein. Aber das Ziel sollte sein, dass wir gemeinsam an diesem Tisch sitzen.
1: Das ist die Vision von Martin Speer. Gemeinsam mit Vincent Emanuel Herr hat er das Buch geschrieben, Wenn die letzte Frau den Raum verlässt, erschienen im Ullstein Verlag. Danke fürs Gespräch erstmal.
0: Wunderbar, danke Ihnen.
1: In Franken ist Martin Speer aufgewachsen, hat er eben erzählt. Und deshalb bekommt er Heimatsound aus Franken. Lily Among Clouds aus Würzburg mit Blood and History.

0: Lily Among Clouds hier bei uns auf Bayern 2. 9.24 Uhr ist es. Die wenigsten Leute lesen gern Gebrauchsanleitungen oder technische Abhandlungen oder trockene wissenschaftliche Texte. Warum? Vielleicht, weil die Sprache solcher Texte kaum Bilder benutzt. Und eine Sprache ohne Bilder, die strengt unser Gehirn an. Da müssen wir überlegen, bevor wir verstehen, was gemeint ist. Wenn ich jetzt zum Beispiel sage, dieser Text fordert meine kognitiven Fähigkeiten, dann brauchen Sie vermutlich etwas länger, um zu verstehen, was ich meine, als wenn ich einfach sage, mir raucht der Kopf beim Lesen. Aber dennoch, nicht alle Redewendungen und Sprichwörter verstehen wir auf Anhieb. Manchmal muss man auf eine historische Spurensuche gehen.
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0: Von Anja Mösing über Sprichwörter und Redewendungen aus aller Welt.
2: Es gibt auf Spanisch viele, aber ich habe jetzt ausgesucht. Nunca digas de este agua no beberé. Also sag niemals, von diesem Wasser werde ich nie trinken. Ich weiß nicht, ob es auf Deutsch so einen Spruch gibt, wenn man sagt, ich werde sowas nie machen. Und dann siehst du vielleicht den Wasser, der nicht so gut aussieht und dann denkst, ich werde nie aus diesem Wasser trinken. Aber das Leben zeigt dir, dass du es vielleicht doch irgendwann brauchst.
3: In Deutschland sagt man da vielleicht, sag niemals nie. Oder erstens kommt es anders und zweitens, als man denkt. Was in eine ähnliche Richtung geht wie Juans spanisches Lieblingssprichwort. Manche Sprichwörter benutzt man ganz nebenbei. Zum Beispiel in der Türkei, sagt Denis.
4: Gesundheit für deine Hände, sagen wir, wenn man ganz gut gekocht hat. Das heißt auf Türkisch, eline sağlık. Das benutzt man noch ganz häufig im Alltag. Jeden Abendessen für Mutter oder so, sagt man das immer.
5: Es sind allgemeine Formeln, manchmal auch Alltagserfahrungen, Werbung, Politik, Medien. Es gibt praktisch keinen Bereich, der nicht zum Bereich der sprichwörtlichen Redewendungen beigetragen hat.

0: sagt Rolf Bernhard Essig. Und er muss es wissen. Essig erforscht seit Jahrzehnten Sprichwörter und Redewendungen aus Deutschland und aller Welt. 14 Bücher hat der promovierte Bamberger Literaturwissenschaftler zu diesen sprachlichen Fertigteilen schon veröffentlicht. Fertigteile kennen wir aus dem Hausbau, aber in der Sprache gibt es sie auch. Und zwar schon ewig und auf der ganzen Welt.
1: In arabischen Ländern gibt es natürlich deutlich mehr Kamelredensarten und Sprichwörter als bei uns. Entscheidend ist die heimische Literatur oder die heimische Geografie, die heimischen Tiere, Pflanzen, historischen Ereignisse oder Persönlichkeiten. Die unterscheiden sich ja eindeutig. Also in Hinterindien heißt es, man soll den Wasserbüffel nicht im Wasser kaufen. Das ist genau unser, die Katze nicht im Sack kaufen. Und in Neuseeland sagt man, stirbt nicht wie ein Tintenfisch, stirbt wie ein Hammerhai.
0: Offenbar wird der Hammerhai bei den Maoris als heldenhafter Kämpfer angesehen, während der Tintenfisch mit seiner Tintenwolkenfluchttaktik in Neuseeland nicht als Heldenvorbild taugt. Sprichwörter können viel verraten über Ansichten und Kulturgeschichte eines Landes. Oft kann man ihren Ursprung noch enträtseln, wie bei »Den letzten beißen die Hunde«.
1: »Den letzten beißen die Hunde«, das ist ein Sprichwort, das aus dem Bereich der Jagd kommt. Vor allem bei der Treibjagd ist es so, dass ja einige Tiere gejagt werden von einer Meute Hunde. Und das Stück Wild, das am schwächsten ist, das nicht so schnell wie die anderen ist, das wird als erste von diesen Hunden erreicht. Und das ist das Letzte, das von den Hunden dann gebissen wird. Und wir kennen ja ähnliche, die auch aus der Jagd kommen, durch die Lappen gehen oder auf den Busch klopfen und so weiter.
2: Am besten gefällt mir Bolle Vrabac Uruzi Nego Golub Nagrani. Das bedeutet, lieber der Spatz in der Hand als die Taube auf dem Dach. Also Bolle Vrabac, also Vrabac ist der Spatz und Golub ist die Taube. Also Taube ist wirklich 1:1.
0: Ein Sprichwort, dessen Herkunft nicht eindeutig belegt ist, aber Denjen benutzt es richtig gern. Den Sozialpsychologen Professor Dieter Frey von der LMU München wundert das nicht.
3: Sprichwörter geben ja eine Orientierung, ja, sie vermitteln auch einen Sinn. Manchmal geben sie sogar Halt, wie man sich verhalten sollte. Und da helfen Sprichwörter, manchmal auch Redewendungen.
0: Frey ist ebenfalls ein großer Fan von Sprichwörtern. Mit seinen Studierenden hat er knapp 30 populäre Sprichwörter auf ihren psychologisch-wissenschaftlichen Gehalt untersucht und ein Buch dazu herausgegeben: Psychologie der Sprichwörter. Auffällig oft haben Sprichwörter die Funktion, alltägliche Situationen zu entschlüsseln.
3: Ja, es sind eben auch schöne Zusammenfassungen, wo man in einem Satz, in einem Wort Dinge auf den Punkt bringt und Dinge damit auch beschleunigen kann und einordnen kann.
1: Deswegen gibt es Motti für Staaten, für Firmen und für Adelsfamilien als einen Grundsatz, an den ich mich halten kann.
0: Gibt es einen Unterschied zwischen Sprichwörtern, Redewendungen und Redensarten?
1: Es ist so, dass man in der Wissenschaft der Paremiologie, der Sprichwörterkunde, sich seit Jahrzehnten darum streitet, was genau was ist. Aber für den Hausgebrauch empfehle ich immer folgende Definition. Ein Sprichwort ist ein vollständiger Satz, meist gehobener Sprache und lehrhaften Inhalts. Morgenstund hat Gold im Mund. Eine Redensart ist nur ein Satzteil, immer oder fast immer bildlich, bildstark auch. Und wir wissen nicht genau, wo es kommt. Schwein haben? Wir wissen es nicht genau. Wo kommt das her?
0: Von all den unzählbaren Redewendungen und Sprichwörtern hat jeder Mensch, laut Sprichwortforscher Rolf Bernhard Essig, rund 500 parat. Und die nutzen wir ganz nebenbei, oft sogar ohne es zu merken.
1: Der Traditionsrespekt, das ist hier ganz, ganz wichtig. Es gibt Erziehungs-, Lebens-, Rechtsgrundsätze, die über Sprichwörter überliefert werden. Phrasen, die zur Festigung von Gemeinschaften dienen, also im Fränkischen sagt man halt so Sprüchler oder Sochere, die müssen keinen großen Inhalt haben, aber jeder kennt sie und wenn man sie verwendet, einpflicht, dann stärkt es die Gemeinschaft.
3: Das ist ja in jeder Erziehung so, über hunderte von Generationen der Menschheit, dass man versucht, Werte weiterzugeben, auch Leitplanken des Lebens. Und da helfen einem oft Sprichwörter, weil hinter Sprichwörter stehen immer auch Werte. Und insofern helfen Sprichwörter, Orientierung zu geben, auch teilweise einen Lebenssinn zu geben, wie man sein Leben einordnet.
4: Gleich und gleich gesellt sich gern. Im Rumänischen heißt es Cine se aseamănă se adună. Wer sich ähnlich sieht, kommt zusammen. So ungefähr.
5: Ja, auf Spanisch sagen wir Dios los cría y ellos se juntan. Das ist auf Deutsch übersetzt, Gott erzeugt sie und sie finden einander.
6: Ja, das heißt auf Türkisch Tencere yuvarlanmış, kapağını bulmuş. Und die Übersetzung ist, der Topf ist gerollt und hat seinen Deckel gefunden.
2: Also auf Serbisch sagen wir Svaka ptica svome jatu leti. Und das bedeutet, jeder Vogel fliegt zu seinem Schwarm. Das ist also so gleich und gleich gesetzt, sich gern so geht in die Richtung. Also so.
7: Ja, das gibt es auch. Und ein bisschen umgangssprachlich, auf Italienisch sagt man chi si somiglia, si piglia. Wer ähnlich ist, kommt zusammen.
0: Wie Lebenserfahrung auf einen Satz komprimiert. So wirken Sprichwörter oft, sagt Psychologe Frei. Fällt jemandem ein passendes ein, stillt das Sprichwort in der Situation ein menschliches Grundbedürfnis.
3: Es hilft, Komplexität zu reduzieren und hilft damit den Menschen, bestimmte Dinge einzuschätzen, also eine Definition der Situation zu geben, wie ist das? Gleich und gleich gesellt sich gern.
0: Im Chaos von Liebe und Freundschaft sowieso kein Wunder, dass unser Gehirn beruhigende Vereinfachungen schätzt. Wir nutzen sie seit Jahrtausenden. Und die Gelehrten staunten darüber schon im 4. Jahrhundert vor Christus, als Aristoteles eine Abhandlung verfasste mit dem Titel »Über die Sprichwörter«.
1: Das beginnt bei Aristoteles so ein bisschen, aber ganz besonders wichtig ist Erasmus von Rotterdam. Dieser Gelehrte hat Anfang des 16. Jahrhunderts eine Sammlung von sprichwörtlichen Redensarten herausgegeben, die Adagia, die unglaublich erfolgreich war und in Latein geschrieben und deswegen von allen lateinisch sprechenden Gelehrten in Europa rezipiert werden konnte. Dadurch haben sich auch sehr, sehr viele in allen Ländern von Estland bis ins Griechische oder in Süditalien verbreiten können.
0: Ein europaweiter Bestseller war Erasmus gelungen. Er gab noch mehrere Folgebände heraus, alle kleine Kuriositätensammlungen. Es ging Erasmus von Rotterdam und seinen gelehrten Lesern um die freie Rede, die damals elementare Bedeutung hatte.
1: Die Gelehrten, gerade Erasmus, haben festgestellt, wir lernen mühsam an der hohen Schule Rhetorik. Wenn wir aber dem Volk aufs Maul schauen, dann merken wir, die haben selber rhetorische Strukturen, die sie nie gelernt haben, in diesen Sprichwörtern. Und deswegen sind die so schlagend und so interessant. Und das ist einer der Gründe gewesen, dass man sich von der hohen Warte des Humanismus dann heruntergebeugt hat und gesagt hat, Mensch, die Weisheit auf der Gasse, wie das Herr Seiler mal genannt hat, das ist etwas Faszinierendes. Das hilft durchs Leben.
0: Johann Michael Seiler war auch Gelehrter und Komponist. Er betitelte sein Buch im Jahr 1810 »Die Weisheit auf der Gasse« oder »Sinn und Geist deutscher Sprichwörter«, ein Lehrbuch für uns Deutsche, mitunter auch eine Ruhebank für Gelehrte, die von ihren Forschungen ausruhen möchten. Sprichwörter jederzeit in geschliffenen Reden einbauen zu können, ist das eine. Vor allem kommen sie aber einer universellen Sehnsucht des Menschen entgegen, meint Psychologieprofessor Dieter Frey.
3: Sprichwörter geben einem so das Gefühl, wenn man das richtige Sprichwort zur rechten Zeit hat, dass man ein kompetenter Mensch ist, dass man die Welt richtig interpretiert. Und da kommt einem dieses andere Phänomen entgegen, ein New Dollelung. Ich wusste es schon immer. Das heißt, dass egal, was passiert, hat man dann ein Sprichwort parat, das genau das vorhergesagt hätte. Und man fühlt sich dann sehr kompetent, kann sogar prahlen in seinem eigenen Freundeskreis. Das habe ich schon längst gewusst. Auch wenn in der Realität das nicht immer exakt nachweisbar ist.

0: ist. Aber Menschen glauben daran. Sie verwenden dann Sprichwörter, die ihre Prognosen, ihre Welteinschätzung unterstützen.
1: Tatsächlich ist auch das »Ich hab's ja gewusst« schon längst eine häufig gebrauchte Redewendung geworden.
2: Ja, sagt man dann genauso auf Spanisch »Lo sabía«. Ich habe es ja gewusst, sagt man oft. Es ist aber nicht nett.
3: Man sagt einfach »Știam eu«. Das wusste ich ja. Ich glaube im Rumänischen auch, nur, also ich glaube nicht so oft wie im Deutschen, aber man sagt schon.
4: Auf Serbisch, und zwar ist es etwas kürzer, »Znao sam«. Das bedeutet »Ich wusste es« oder »Wusste es«. »Znao«, also so »Wusste« und »Sam«, also »Ich«, also »Znao sam«.
5: Wir haben genau das Gleiche. Das heißt auf Türkisch ben biliyordum. Ich hab's ja gewusst. Aber man benutzt häufiger ben demiştim. Und das ist, ich hab's ja gesagt.
6: Auf Italienisch ci avrei scommesso. Ich hätte drauf gewettet.
1: Dass sich Sprichwörter auch erzählerisch häufig gleichen, ist interessant. Literaturwissenschaftler Essig zeigt das in seinem Buch »Phönix aus der Asche«.
7: Es ist so, dass im Abendland viele, viele Traditionen ähnlich sind. Also die christliche Religion, dann auch die Mythen, vor allem aus der griechischen Antike, dann auch der Sport, wenn ich an den Schlag unter die Gürtellinie denke oder jetzt hast du ein Eigentor geschossen. Die Märchen, die ja in ganz Europa überliefert wurden, sind wichtig. Die Literatur ist entscheidend, die Geschichte und das römische Recht, audiatur et altera pars, man soll auch den anderen hören oder im Zweifel für den Angeklagten in dubio pro reo, ist ja auch sehr, sehr alt.
0: Ich glaube, alles, was Menschen bewegt, kann zu Sprichwörtern werden. Erfolg und Misserfolg, Gut und Böse, Neid und Eifersucht, aber auch Euphorie. Und ich glaube, wenn da nicht eine Lebensweisheit dahinter steckt, von klugen Menschen, die sich entsprechende Sprichworts verhalten haben, würden die nicht überleben. Und das hat durchaus eine Parallele, auch die Weisheiten, die durch Märchen über Jahrhunderte weitergetragen werden, die stimmen sehr oft.
1: Weitergetragen schon, aber frappierend an Redewendungen und Sprichwörtern ist ja, dass sie uns mitten im Reden, im Argumentieren einfallen. Wir suchen nicht nach ihnen. Sie flammen plötzlich auf, wie ein Geschenk unseres Gehirns. Das kann in Bildern Gemerktes einfach sehr gut speichern.
0: Ja, so nach dem Motto, kannst du aus dem Ärmel schütteln, da habe ich sofort eine Vorstellung, das ist easy, das geht, da brauche ich mir gar nicht große Gedanken machen.
7: Wittgenstein hat mal schön gesagt, nicht wir sprechen die Sprache spricht uns. Und das macht schon klar, dass wir meistens keine Ahnung haben, was wir da gerade sagen. Wir verstehen uns aber einigermaßen und deswegen denken wir nicht darüber nach. Wir sind ja auch bei Einzelwörtern ganz, ganz häufig tief in der Sprachgeschichte drin, also dass der Bast, den man zum Binden verwendet und die Bastion verwandt sind oder dass im Griechischen ich leuchte Lampo heißt und dass das indoeuropäische Lampo dann zu unserer Lampe geführt hat. Das sind ja alles Dinge, die wir auch nicht wissen. Und diese schönen Unklarheiten, die machen wir uns dann klar, wenn wir Sendungen wie diese hier hören und sagen, hoppla, hoppla, da ist ja was ganz Besonderes.
3: Im Rumänischen ai carte, ai parte, also mir gefällt es sehr gut. Das bedeutet im Deutschen, Wissen ist Macht. Wenn du ein Buch hast, hast du deinen Anteil. So wäre das die wortwörtliche Übersetzung.
6: Mein Lieblingssprichwort ist auf Italienisch «Gente allegra, il ciel aiuta». Und ja, habt ihr das auch auf Deutsch, auf jeden Fall. Das ist wahrscheinlich die fröhlichen Menschen, hilft Gott gern.
1: Welches rumänische Sprichwort Sevi gefällt und welches italienische für Giorgia ihr Lieblingssprichwort ist, auch das hat für den Sozialpsychologen Frei eine Bedeutung.
0: Die jeweilige Persönlichkeit speichert, ob ich zum Beispiel Optimist bin oder Pessimist bin, speichern natürlich auch unterschiedliche Sprichwörter ab. Das heißt, der Optimist hat andere Sprichwörter. Der wird natürlich sagen, jeder ist seines eigenen Glückes Schmied. Während der Pessimist sagt, ich kann ohnehin nichts gegen diese schlechte Welt machen.
1: Welche Persönlichkeit würde also das Sprichwort »Den Letzten beißen die Hunde« wählen? Ein Optimist oder ein Pessimist?
0: Da würde ich jetzt sagen, es gibt Gott sei Dank auch Sprichwörter, dass man so oder so interpretieren kann. Also der Optimist sagt, pass auf, dass wir nicht die

0: letzten sind, dass wir auf den letzten, dass wir den mitnehmen. Und der Pessimist sagt, ja, ich bin eben leider immer der Letzte und deshalb bin ich immer das Opfer, ich Armer. Menschen versuchen ja immer, sich selber zu bestätigen. Also der sogenannte Self-Confirmation, Selbstbestätigungsansatz, dass man sehr selektiv Dinge sucht, selektiv Dinge abspeichert und die prägen natürlich auch Verhalten. Das ist positiv, um überhaupt überleben zu können, dieser Bestätigungsansatz, aber verheerend, weil wir damit Menschen auch immer ausgliedern, weil wir immer nur sagen, wer meine Sichtweise nicht hat, der ist ohnehin weniger werthaltig.
1: Liegt es da nicht auf der Hand, dass alte Sprichwörter auch alte und überkommene Sichtweisen immer weiter überliefern? Klischees? Rassismus?
2: Natürlich gibt es unzählig viele rassistische oder auch frauenfeindlich chauvinistische Sprichwörter und Redensarten. Die sterben zum Glück aus. Die antisemitischen, die kommen jetzt in rechtsradikalen Kreisen immer weiter auf.
1: Aufmerksam zu sein, welche sprachlichen Bilder wir beim Sprechen benutzen, damit unsere Worte nicht ausgrenzend sind, wir nicht unbedacht Feindbilder schaffen, dazu animiert auch der Autor und Journalist Ronen Steinke mit seinem lesenswerten Buch »Antisemitismus in der Sprache«. Bewusstsein für Sprache ist wichtig, findet auch Frei.
0: Das ist mir ganz wichtig, dass Sprichwörter, die letztlich das Potenzial von Menschen einschränken oder Vorurteile verstärken, Menschen unwürdig sind, dass man da den Mut hat, zu widersprechen und sagen, das hat vielleicht deine Ur-Ur-Ur-Oma gesagt, aber es stimmt nicht.
2: Es gibt viele Menschen, die missverstehen Sprichwörter als Direktiven, als Anweisungen, die immer stimmen. Das ist aber nicht korrekt. Es gibt für fast alle Gelegenheiten eine ganze Menge an in Nuancen unterschiedlichen Sprichwörtern.
1: Oft gibt es auch Gegensprichwörter. Zu dem vorhin in vielen Sprachen gehörten gleich und gleich gesellt sich gern, gibt es Gegensätze ziehen sich an. Und zu Recht, sagt Frei.
0: Unter bestimmten Bedingungen, das zeigt nun die Wissenschaft, stimmt auch, dass Gegensätze sich anziehen, wenn zwei Menschen total unterschiedliche Bedürfnisse und Motive haben, zum Beispiel ein Motiv, dominant zu sein, während der Gegenüber zum Beispiel geführt werden möchte.
1: Und Sprichwörter gibt es nicht nur aus vorigen Jahrhunderten. Ständig kommen Berge neuer Redewendungen hinzu. Ein wesentlicher Grund hierfür ist Sprichwortforscher Essig sonnenklar.
2: Es gibt etwas, das nennt man so schön Distinktionsgewinn. Also wer in der 11. Klasse ist, der möchte anders sprechen als die in der 9. Klasse und die in der 12. Klasse. Man möchte sich unterscheiden. Deshalb ist es natürlich wichtig, dass man immer wieder eine neue Redensart, einen neuen Spruch entwickelt. Und das ist immer schon so gewesen, in gerade den Kreisen der jungen Leute, aber auch in dem Bereich, den man Soziolekt nennt. Also wer im Gefängnis ist oder bei der Bundeswehr oder beim Rettungsdienst, der hat auch eigene Redensarten.
1: Hier ein paar frische Redewendungen.
2: Was jetzt mir an Neuschöpfungen in der letzten Zeit so aufgefallen ist, das ist zum Beispiel mach kein Auge, was mit dem bösen Blick zu tun hat, also sei nicht neidisch, missgünstig und so weiter. Sehr nett ist Säulen nach Athen tragen. Das klingt wie Eulen nach Athen tragen, ist aber leichter zu erklären, denn Säulen sind schwer und in Athen gibt es weiß Gott genug davon. Oder auch so etwas wie, das ist wie K-Pop und J-Pop. Für die Kenner ist klar, dass Korean Pop und Japanese Pop sich unterscheiden. Aber für alte Säcke wie mich ist das natürlich irgendwie alles dieselbe Soße. Junge Leute sagen, pack die Fritten in die Tüte, also jetzt hör mal auf, ist mir völlig egal, was du sagst oder tust. Ich will jetzt nur, dass du das machst, wofür du da bist.
1: Wie ist es nun mit Sprichwörtern und Redewendungen? Sind sie insgesamt eher ein Korsett für unser Denken oder doch eher befreiend und anregend? Für Essig und Frei leicht zu entscheiden.
0: Ich bin ein Anhänger von Sprichwörtern und finde es eine gute Sache, wenn Menschen das richtige Sprichwort zum richtigen Ort haben. Aber es sollte eben befreiend sein, es sollte Potenziale ermöglichen. Es darf immer auch lustig sein, damit auch Lebensfreude erzeugen. Und es soll Menschen zum Nachdenken bringen.
2: Und wenn ich viele kenne, dann kann ich mir das jeweils Richtige heraussuchen und sagen, aha, mit diesem Sprichwort was du tust, tue es ganz gern und gleich. Mit diesem Sprichwort kann ich jetzt gut fokussiert durchs Leben gehen. Das motiviert mich und das hilft mir wirklich.
3: Den letzten beißen die Hunde. Woher kommen unsere Redewendungen? Das war ein Radiowissen von Anja Mösing. 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Und auch in diesem Song geht es um eine Redewendung in bayerisch-österreichischer Mundart, eine gemähte Wiese.

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1: Agmar de Wiesen, Sabine Stieger war das. Heimatsound aus Wien. 59.
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1: Vom 17. August 1959.
3: Es beginnt mit introvertierten, harmonisch offenen Klavierklängen, unter die sich einige Kontrabass-Pizzicati mischen. Aus dem versonnenen Dialog entwickelt sich ein kurzes, aufsteigendes Bassmotiv. Die Quartakkorde des Pianos werden von Bläsern verstärkt, ehe sich nach einem Drumfill Miles Davis melancholisches Trompetensolo in swingende Regionen erhebt. So What heißt das Stück, das am 2. März des Jahres 1959 in einer zum Tonstudio umgebauten Kirche in New Yorks 30. Straße aufgenommen wird. Ein Termin wie viele andere auch, kommentiert der Schlagzeuger Jimmy Cobb die legendäre Session. Die Zukunft wird diese Einschätzung eines Besseren belehren. So What ist der Opener des Jazz-Albums Kind of

0: Ein wesentlicher Einfluss seien Erinnerungen an Gospelsongs gewesen, die er einmal beim Spaziergang im ländlichen Alabama gehört habe, erzählt Davis in seiner Autobiografie. Ein anderer die Klavierstücke des Impressionisten Maurice Ravel, eine Musik, die ihm der Pianist Bill Evans nahegebracht habe. Das Ergebnis dieser Eindrücke sind keine fertigen, ausgearbeiteten Kompositionen, sondern einige grob skizzierte Ideen. Wenn es einen gemeinsamen musikalischen Nenner gibt, dann das innovative Konzept einer modalen Anlage, in der nicht mehr über schnelle Akkordfolgen, sondern über weiträumige Skalen improvisiert wird. Im März 1959 begibt sich Miles Davis mit seinen rudimentären Entwürfen ins Tonstudio. Die Musiker seines Sextetts, darunter Allzeitgrößen wie der Saxophonist John Coltrane, wissen nicht, was sie erwartet. Die Aufnahme erfolgt in 4 Sessions à 3 Stunden. Geprobt wird nicht. Mit Absicht. Das Unfertige der Vorgabe zwingt die Musiker zur konzentrierten Interaktion, die wiederum einen spezifischen Klang und eine in ihrer Ruhe spannungsintensive Gefühlslage provoziert. Und so entsteht vor den Mikrofonen des Toningenieurs eine Musik, die zu den besten gehört, die der Jazz je hervorgebracht hat. Kind of Blue erscheint am 17. August 1959 und wird ein Album für die Ewigkeit. Dass es bis heute der meistverkaufte Tonträger der Jazzgeschichte ist, ist in diesem Zusammenhang nur eine Marginalie. Welchen ästhetischen Einfluss und welch stilbildende Signifikanz Miles Davis' Einspielung für die Musik hat, bringt der Rapper und Erfolgsproduzent Jonathan William Davis alias Q-Tip auf folgenden Punkt. Kind of Blue ist wie die Bibel. Jeder sollte ein Exemplar bei sich zu Hause haben. Das war das Kalenderblatt. Heute von Markus Pfannhöfer. Gelesen hat Caroline Ebner.
1: Die musikalische Bibel, das Album Kind of Blue. Auch wenn Sie es nicht daheim haben, bei uns hören Sie zumindest was draus. Wir haben uns für Freddie Freeloader entschieden. Hier ist Miles Davis.

Miles Davis, eine wirkliche Legende der modernen Musikgeschichte. Sie haben es gemerkt, das war natürlich nur ein Ausschnitt aus Freddie Freeloader. Die Frau, der wir jetzt zuhören, ist zwar ein bisschen jünger als Miles Davis, 14 Jahre jünger, aber auch sie ist eine Legende, Joan Baez. Beide vereint übrigens ihr Einsatz für Menschen- und Bürgerrechte. Joan Baez ist hier jetzt, If I Were a Carpenter.

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5: In unserer zweiten Stunde nah dran, gleich nach den Nachrichten, geht's um KI. Heute aber weniger über die Gefahren, über die wir berichten wollen. Da ist in letzter Zeit ja viel drüber gesprochen worden, sondern darum, wie wir sie sinnvoll im Alltag nutzen können. Wie ist es bei Ihnen? Welche nervigen Aufgaben lassen Sie inzwischen erfolgreich von der KI machen? Unser Hörer Dirk Bayer hat uns schon geschrieben und er sagt, ich gebe keine Aufgaben an die KI. Ich verweigere mich, soweit es geht, einem zu viel an Automatisierung. Aber, schreibt ich merke doch in der täglichen Arbeit, welchen Einfluss das auf Menschen und Beziehungen hat. Wie ist das bei Ihnen? Beobachten Sie das auch oder sehen Sie es ganz anders? Wie nutzen Sie KI? Schicken Sie uns gerne eine Sprachnachricht über WhatsApp oder Signal an die 0151 7220 2207.
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6: 10 Uhr, die Nachrichten des Bayerischen Rundfunks mit Anne-Madeleine Gallert. Die Übersicht. Eifel hofft angesichts der Waldbrände auf Entspannung durch Regen. Verbände fordern mehr Hitzeschutz in Deutschland. US-Schauspielerin Hayden Panettiere ist tot. Das Wetter, Wolken südlich der Donau, Schauer und Gewitter bei 18 bis 27 Grad. Monschau. Beim Brand im belgischen Naturschutzgebiet Hohes Venn zeichnet sich Entspannung ab. Regen und Windstille erleichtern die Löscharbeiten. Die Bundeswehr hat zur Unterstützung 2 Löschhubschrauber nach Belgien geschickt. Gestern Abend waren 2 Straßenzüge in Monschau wegen starker Rauchentwicklung evakuiert worden. Für die Bewohner der Häuser wurde eine Betreuungsstelle in einer Schule eingerichtet. In Deutschland hat sich in der Nacht ein Waldbrand bei Schramberg im Schwarzwald deutlich ausgebreitet. Nach Angaben der Feuerwehr lässt sich das Feuer in einem steilen Waldstück nur schwer löschen. Die Einsatzkräfte konnten aber an einer Stelle eine sogenannte statische Flanke einrichten, ab der sich das Feuer nicht mehr weiter bewegt. Unter Kontrolle ist hingegen das Feuer im saarländischen Illingen. Die Feuerwehr bekämpft aber weiter bestehende Glutnester. Berlin. Mehrere Umweltverbände fordern einen besseren Schutz vor Hitze, Niedrigwasser und Dürre. Die Geschäftsführerin der Deutschen Umwelthilfe Metz sagte dem Redaktionsnetzwerk Deutschland, Städte und Gemeinden seien nicht gewappnet für die Hitze. Greenpeace betonte, angesichts von 12.000 Hitzetoten gehöre die Klimakrise ins Zentrum der Kabinettsklausur. Auch der Bund für Umwelt- und Naturschutz forderte die Regierung dazu auf, einen besseren Schutz sicherzustellen. Die Bundesminister der SPD hatten am Wochenende einen Aktionsplan zum Hitzeschutz vorgelegt. Demnach sollte der Bund mehr Kompetenzen erhalten. Brüssel. Die EU will die Sanktionen gegen Russland deutlich ausweiten. Das hat die Außenbeauftragte Kallas in der Zeitung Welt angekündigt. Im Herbst will sie demnach die weitreichendste Sanktionsliste seit Beginn des Krieges vorlegen. Sollte diese beschlossen werden, wird sich die Zahl der betroffenen russischen Personen, Unternehmen und Organisationen laut Kallas um ein Drittel erhöhen. Die Strafmaßnahmen richten sich derzeit gegen fast 3.000 Menschen und Einrichtungen. Kallas äußerte die Hoffnung, dass die USA und Europa im Hinblick auf die Sanktionen wieder näher zusammenrücken. Russland warf sie systematischen Terror vor. Die Armee richte die Raketen zunehmend gegen ukrainische Zivilisten und Infrastruktur. Wiesbaden. Die Menschen in Deutschland verreisen offenbar immer häufiger im Inland. Laut Berechnungen des Statistischen Bundesamts ist die Zahl der innerdeutschen Reisen im vergangenen Jahr um 3,9% gestiegen auf 169 Millionen. Die Trips ins Ausland sind um 8,3% deutlich gesunken. Beliebtestes Ziel war Italien, vor Österreich, Spanien, Frankreich und den Niederlanden. Bei den Geschäftsreisen gingen die Zahlen 2025 wieder deutlich nach oben. Los Angeles. Die US-Schauspielerin Hayden Panettiere ist im Alter von 36 Jahren gestorben. Das hat ihr Vater dem Sender ABC News mitgeteilt. Eine Todesursache ist nicht bekannt. Panettiere hatte offen über ihre Probleme mit Alkoholabhängigkeit und Depressionen gesprochen. Sie hatte das Sorgerecht für ihre Tochter ihrem früheren Partner, dem Ex-Boxweltmeister Wladimir Klitschko, überlassen. Ihre Rolle als Cheerleaderin mit übernatürlichen Kräften in der Serie Heroes machte sie berühmt. Später spielte sie in Gegen jede Regel, Scream und Nashville. Das Wetter in Bayern. Heute wechselnd bis stark bewölkt mit wenig Sonne. Südlich der Donau kann es Schauer und Gewitter geben. Im Laufe des Nachmittags lockert es auf. Maximal 18 bis 27 Grad. Böiger Wind. In der Nacht Tiefstemperaturen bei 16 bis 8 Grad. Morgen mehr Wolken als Sonne und Regen. Am Mittwoch in Alpennähe Sonne, sonst Wolken und Regen. Höchstwerte 17 bis 29 Grad. Es ist 10.04 Uhr. Und unsere Verkehrsredaktion meldet normalen Verkehr auf den Fernstraßen in Bayern. Soweit der Service.
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5: Unser Thema bis 11. Wie können wir sinnvoll die KI nutzen und uns das Leben damit leichter machen? Zum Beispiel könnte sie mal unseren Datenverhör aufräumen.
7: Es gibt so viele kleine Sammlungen, die so ein bisschen unperfekt sind, weil wir die halt damals, als wir die vielleicht angelegt haben, vor Jahren oder so, nicht daran gedacht haben, dass wir die mal automatisiert irgendwo einsetzen könnten. Und jetzt auf einmal geht das. Jetzt auf einmal haben wir die Möglichkeit, Daten zu reparieren, Daten verbessern zu lassen. Und das ist, glaube ich, relativ wichtig, können eigentlich alle der großen Chatbots ganz gut.
5: Ja, und das kann vor allem von uns auch jeder und jede. Wir haben aber auch Tipps für Fortgeschrittene und für absolute Profis in dieser Stunde.
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5: Mit Ulrike Ostner. Was kann KI uns abnehmen? Unser Thema in dieser Stunde. Uns interessieren Ihre Erfahrungen. Was delegieren Sie erfolgreich an die KI? Was sind denn Ihre Erfahrungen? Wir freuen uns über Sprachnachrichten an die 0151 7220 2207. Das geht, wie Sie wissen, über WhatsApp oder Signal. Und der Musiker Jorge Drexler dagegen, der will die KI erstmal verstehen und fragt sich, was hinter den Nullen und Einsen eigentlich steckt.

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1: 10 Uhr und gleich 9 Minuten, Bayern 2. Ist da jemand drin, KI? Ist da jemand drin? Fragte Jorge Drexler in diesem Song, den wir gerade gehört haben. Und er hat recht, sich damit auseinanderzusetzen. KI ist Teil unseres Alltags geworden. In letzter Zeit hat sie einige Negativschlagzeilen gemacht. Sie ist ausgebrochen, sie hat Firmen gehackt. Alles unschön. Aber es zeigt uns, es ist sinnvoll, sich mit KI zu beschäftigen. Zumal einem ja auch die Zeit sparen kann. Welche nervigen Aufgaben kann KI uns inzwischen abnehmen? Und zwar auch, wenn man sich noch nicht so viel damit befasst hat. Dieser Frage gehen Gregor Schmalzried und Marie Killich nach. Und Marie hat auch sofort eine Antwort.
2: To-Do-Listen. Ich glaube, fast jeder hat mehr als eine Sache zu tun.
3: Und, das ist korrekt, glaube ich, ja.
2: Und nicht fast jeder hat einen ChatGPT-Account, aber man braucht auch keinen Account, um diese Sache zu machen. Wenn man auf chatgpt.com geht, dann kann man da einfach ein kleines Mikrofon anklicken und kann diktieren. Es ist super praktisch, da einfach seine Gedanken reinfließen zu lassen und zu sagen, morgen ist Muttertag, ich muss noch Kekse backen, ich muss noch einkaufen, ich muss nächste Woche dran denken, dass ich eine E-Mail an XY schreiben muss. Und KI ist erstaunlich gut da drin, dir das schön zu strukturieren, in eine tolle Liste rauszugeben und auch zu erkennen, heute ist Samstag, das heißt am besten, du gehst jetzt direkt einkaufen, dann ist der Supermarkt nämlich noch nicht so voll, dann kümmerst du dich um die Kekse, weil Muttertag ist nämlich am Sonntag und das machst du dann und dann das mit der E-Mail, das klingt so, als könntest du das zur Not auch noch danach machen oder da hockst du dich am Abend nochmal hin. Das finde ich super.
3: Ja, oder auch so, du bist unterwegs, deswegen jetzt bitte die Blumen noch mitnehmen und vielleicht nicht das auf später schieben, also eine Tagesplanung daraus machen lassen, das geht natürlich auch ziemlich gut.
2: Gregor, was empfiehlst du denn Einsteigern?
3: Also ich habe so zwei Sachen, über die ich sprechen will. Das eine ist schlechte Daten reparieren. Also es geht um sowas wie schlecht eingescannte PDF-Dateien oder Tabellen, wo bestimmte Namen nicht ganz richtig zugeordnet sind oder Datenbanken, die man mal aktualisieren müsste oder also es gibt so viele kleine Sammlungen, die so ein bisschen unperfekt sind, weil wir die halt damals, als wir die vielleicht angelegt haben, vor Jahren oder so, nicht daran gedacht haben, dass wir die mal automatisiert irgendwo einsetzen könnten. Und jetzt auf einmal geht das. Jetzt auf einmal haben wir die Möglichkeit, Daten zu reparieren, Daten verbessern zu lassen. Und das ist, glaube ich, relativ wichtig, können eigentlich alle der großen Chatbots ganz gut. Also wenn man da ein bisschen Zeit spart, dann ist das doch vielleicht der richtige Zeitpunkt zu sagen, okay, jetzt nutze ich diese Zeit, um mich ein bisschen tiefer einzuarbeiten in dieses Chatbot-Tool, in diese KI. Und dann hole ich da vielleicht die nächsten Schritte raus. Und das könnte zum Beispiel sein, wir sind immer noch in Punkt 1, aber das könnte zum Beispiel sein, dass man auch einfach anfängt, auf Anwendungsideen zu kommen, die vorher gar nicht

0: nicht möglich gewesen wären. Ich nehme mal ein konkretes Beispiel. So viele Leute lassen mittlerweile gerne ihre E-Mails schreiben mit der KI. Zum Beispiel, wenn man einen Kollegen hat, den man nicht ausstehen kann, dann ist das ganz praktisch.
1: Dann, weil die KI freundlich ist.
0: Genau. Dann kann man der KI sagen, bitte gib mir eine sehr diplomatische Variante von dem,
1: deswegen,
0: was ich eigentlich sagen will.
1: Deswegen schreibst du mir immer so nett.
0: Ja, ich fange mal an mit freundlichen Grüßen. Nein.
1: Klassischer E-Mail-Einstieg.
0: Ich glaube, du kennst meine Nachrichten an dich. Die bestehen größtenteils aus Emojis. Die wähle ich noch händisch aus jeden Tag.
1: Jedes Mal ein händisches Raketen-Emoji. Ja.
0: Aber was natürlich interessant ist, es gibt ja Fälle, da habe ich bisher gar nicht drüber nachgedacht, KI zu nutzen, weil es sich gar nicht gelohnt hätte. Also sagen wir, man ist in einem Unternehmen und man lädt vielleicht Leute zum Sommerfest ein oder hat ein größeres Event oder muss eine Menge E-Mails rausschicken an eine Menge Leute. Und klar, man kann eine Rundmail schicken, in der jeder den gleichen Text bekommt. Das machen auch die allermeisten. Weil natürlich würde es sich kaum lohnen, für jede dieser Personen, sagen wir mal, es sind 40 oder 50, eine individuelle E-Mail zu schreiben mit individuellen Hinweisen. Jetzt auf einmal lohnt sich das vielleicht schon. Jetzt auf einmal kann ich sagen, okay, hier sind die groben Infos zu diesem Event, hier sind die Vornamen der Leute und hier ist noch die Liste von den Leuten, sagen wir mal nur die Vornamen mit rein, die dann nicht können, aber wo es trotzdem nett wäre, denen eine kleine Nachricht dazu zu schreiben. Vielleicht mit einer netten Nachricht, hey, lieber Christoph, wäre nett, wenn du doch vorbeischaust oder so. Also das hätte sich vorher nicht gelohnt. Kein Mensch will sich hinsetzen und all diese E-Mails händisch schreiben. Aber jetzt auf einmal, weil ich eben eine KI habe, kann ich vielleicht auch Dinge automatisieren, deren Automatisierung der Grund ist, weshalb wir sie überhaupt tun, quasi. Also da ein bisschen kreativ werden und zu überlegen, nicht nur, was kann mir KI abnehmen, was ich eh schon mache, sondern was kann mir KI abnehmen, was ich bisher gar nicht gemacht habe, das ist auch ein total wichtiger Schritt.
1: Und du hast jetzt Vornamen gesagt, ich glaube, es ist wichtig an der Stelle nochmal zu sagen, Datenschutz muss immer im Hinterkopf sein bei euch. Überlegt euch, wenn ihr die KI benutzt, natürlich, was ist sensibel und was ist nicht sensibel und seid euch bewusst in der Situation, wo die Daten hingehen und was ihr da gerade eingebt. Also ne, ich denke mal, dass du deswegen von Vornamen sprichst, weil du halt sagen willst, na, der Christoph, der kommt nicht,
0: ja.
1: Deswegen schreib dem so und so und du würdest da jetzt nicht seine E-Mail oder seine Kreditkartennummer mit reingeben.
0: Genau, es kommt immer sehr drauf an, was die eigentlichen Informationen sind. Es kommt darauf an, was die Situation ist. Es kommt darauf an, welchen Chatbot ich benutze, ob ich den beruflich benutze oder privat. Deine Kreditkartendaten würde ich natürlich jederzeit einfügen, Marie, aber vielleicht nicht die von Christoph. So. Also es ist einfach eine Einschätzungsfrage.
1: Erlaubnis erteilt.
0: Ja, außerdem schön, dass du nicht gelacht hast bei dieser Stelle, sodass man nicht gewusst hat, dass es ein
1: Joke ist. Sowas belohne ich nicht.
0: Okay. Also wenn ihr, liebe Hörer, zufälligerweise Maries Kreditkarte findet, dann dürft ihr die dann eingeben in die KI?
1: Kauft euch ein Eis.
2: Okay, wir haben es verstanden. Keine Kreditkartendaten an die KI. Und Eis lieber bar zahlen. Das waren jetzt Tipps und Anwendungsbeispiele für Anfänger. Doch wer sich intensiver mit der künstlichen Intelligenz befassen will, der entdeckt auch mehr Möglichkeiten, um sich helfen zu lassen. Hören wir gleich. Aber wir wüssten auch gerne, wie Sie die KI nutzen. Haben Sie das mit den To-Do-Listen schon mal probiert? Erzählen Sie uns Ihre Erfahrungen in einer Sprachnachricht über WhatsApp oder Signal unter 0151 7220 2207. Und falls Sie die Nummer gerne schriftlich hätten, die KI kennt Sie auch. KI soll uns die Arbeit abnehmen, damit wir Zeit für die schönen Dinge haben. Und wenn es nur für einen schönen Song ist, Fleetwood Mac, Middle and Slide.

0: 1975 war das, Fleetwood Mac mit Landslide. Es ist 10:19 Uhr. Wie kann uns KI das Leben leichter machen? Darum geht's heute in dieser Stunde nah dran auf Bayern 2. Sie können Ihre Erfahrungen mit uns teilen in Form einer Sprachnachricht über WhatsApp oder Signal unter 0151 7220 2207. Falls Sie die Tipps, die Gregor Schmalzried und Marie Killig für Einsteiger gegeben haben, schon alle kannten, dann wird's jetzt Zeit für den fortgeschrittenen Kurs.
1: Wir wollen auch ein bisschen ambitionierter werden. Wir wollen uns Punkt 2 anschauen, fortgeschrittene KI. Und das heißt wahrscheinlich vor allem, dass man auch mal 20 Euro in die Hand nimmt im Monat und sich die Bezahlvarianten der Bots holt. Also ChatGPT, Claude, Gemini und Lüscher haben alle Bezahlvarianten, die kosten in der Regel um die 20 Euro. Damit kann man ein paar verschiedene Sachen machen. Hauptsächlich bekommt man einfach mehr Rechenpower. Man kann länger die sogenannten Reasoning-Modelle benutzen, die ein bisschen länger grübeln über ihren Problemen. Und die ermöglichen auf einmal wieder ganz neue Anwendungsfälle, Marie. Was würdest du machen mit 20 Euro von deiner auf in der U-Bahn gefundenen Kreditkarte?
2: Was Level 2 für mich aufschließt, ist alles, was mit Recherche zu tun hat. Und das ist auch, glaube ich, was, wo alle, die hier zuhören, bestimmt irgendwas in ihrem Leben haben, wo sie öfter mal mit Text arbeiten, mit aktuellen Ereignissen arbeiten, wo sie regelmäßig Updates zu irgendwas brauchen. Ich bin gerade ein bisschen obsessed mit dem Rechtsstreit, den Elon Musk und Sam Altman gerade austragen. Und habe mir da halt eine kleine Automatisierung gebaut, damit ich Updates bekomme und tägliche Zusammenfassungen bekomme. Das fortgeschrittene Level 2 Level davon ist, dass man einfach einen Chatbot seiner Wahl fragen kann, fass mir die aktuellen Ereignisse zusammen. Und man kann das dann auch entweder jeden Tag machen und einfach den Prompt copy-pasten oder mit den verschiedenen Tools auch so einstellen, dass die sich das merken, was sie in der Situation von dir wollen und dass du einfach jeden Tag dann dieses Briefing rausbekommen kannst. Aber das ist was, das sind Chatbots extrem gut da drin und da sparst du dir auch richtig viel Zeit, wenn du einfach sagst, ich will regelmäßig hier diese 5 Nachrichtenseiten gecheckt haben und das sind die Stichwörter, die du noch googeln sollst und dann möchte ich das Ganze zusammengefasst haben und zwar zuerst das spannendste Meme oder den lustigsten Fakt, der in den letzten 24 Stunden passiert ist und dann noch die ernstere Zusammenfassung und am Ende bitte die Quellen.
1: Was ich da interessant finde, ist, also KI-Recherchen haben oft das Problem, dass sie veraltete Daten hochholen. Geht mir zumindest so. Also ein klassisches Beispiel ist, wenn man eine KI fragt, was kann ich eigentlich alles mit dir machen und was nicht, worin bist du nicht so gut? Claude unterschätzt sich regelmäßig noch selbst, weil Claude, wenn es im Internet sucht, irgendwelche Artikel findet, wo steht, Claude kann übrigens nicht das und das. Und dann liest Claude das und denkt sich,

0: ah ja gut, das kann ich offensichtlich nicht und gibt mir das dann aus, obwohl das längst durch ist. Also mittlerweile sind diese Probleme dann längst gelöst.
1: Imposter-Syndrom.
0: Und das ist natürlich bei so einer Aktualitätsgeschichte, so wie du das beschreibst, ein besonderes Risiko. Wie würdest du da vorgehen? Wie würdest du dafür sorgen, dass die Ergebnisse immer aktuell bleiben?
1: Was ich bei dem Trial zum Beispiel gemacht habe, dass ich einfach gesagt habe, es sollen Ergebnisse aus den letzten 24 Stunden sein. Und das funktioniert bei Claude zum Beispiel super gut. Ich glaube, man muss je nach Chatbot darauf achten, dass man die richtigen Einstellungen angeschaltet hat. Also guckt nach, dass die Websuche aktiviert ist, dass ihr nicht aus Versehen mit einem Chatbot arbeitet, der gar nicht auf das Internet zugreift. Aber dann funktioniert das eigentlich recht gut.
0: Könnte vielleicht sogar da ganz gut funktionieren, dass man in einem längeren Chat bleibt. Das empfehlen wir ja meistens nicht so sehr, sondern meistens sagen wir ja, geh in einen neuen Chat, wenn du ein neues Thema hast. Aber in so einem Fall, wenn ich jede Woche wissen möchte, was los ist, während es diesen großen KI-Rechtsstreit gibt, dann kann ich ihm ja am Anfang sagen und überprüfe doch, was du letzte Woche gesagt hast oder gestern und gib mir nur die Informationen, die seitdem neu dazugekommen sind, die du sozusagen bisher nicht ausgespielt hast. So bekommt man ja auch immer eine aktualisierte Variante davon. Ja, damit sind wir schon im nächsten Anwendungsfall, glaube ich, nämlich das Vorbereiten auf allerlei Dinge. Ja, es können Meetings sein, es können Projekte sein, es kann ein Paddleboard-Turnier sein. Weil das Tolle an diesen Tools ist ja, dass sie nicht die gleichen Organisationsansprüche haben, wie wir das haben. Ja, also wenn ich als Mensch irgendwie ein Briefing brauche, dann hätte ich das gerne sehr schön strukturiert und ich hätte gerne, dass das anfängt mit so und dass das schön sortiert ist und dass die wichtigsten Sachen oben stehen und dann ein paar Bullet Points und so weiter. KI braucht das alles gar nicht. In die KI kann ich einfach über Wochen und Monate lose irgendwelche neuen Notizen einfügen und sagen, übrigens, heute beim Meeting haben wir besprochen das und das. Und dann Monate später diesen ganzen Text einfach automatisiert auslesen lassen und sagen, und auf der Basis von all dem, jetzt recherchiere vielleicht noch das aktuelle Wetter oder so mit dazu und gib mir auf der Basis von all dem ein Briefing speziell für morgen. Also aus großen, unsortierten Datenmengen eine schöne Briefingform rausholen.
1: Ja, und was super toll ist natürlich, wenn man auch irgendwie viele Leute trifft und regelmäßig Meetings hat und dann aber vielleicht von einem Meeting zum nächsten paddelt und nicht so viel Zeit hat, sich da selber einzulesen, dann kann man auch eine super schöne Zusammenfassung bekommen, die einen darauf vorbereitet. Also es ist wirklich wie so ein persönlicher Assistent, der da mitläuft und dir, also so CEO-mäßig dann ins Ohr flüstert. Übrigens, wenn du jetzt gerade gleich triffst, da hattest du dir notiert, dass du die Person unbedingt fragen musst, ob sie in deinen Paddleboard-Verein eintreten will.
0: Das ist spannend. Und was ich da halt aber auch interessant finde, ist, wir haben angefangen mit der Frage, wie sparen wir uns Zeit? Und das ist natürlich was theoretisch Zeit spart, ne? Weil ich brauche auf einmal nicht mal so viel Zeit, um mich vorzubereiten auf ein Meeting zum Beispiel oder auf irgendeinen Termin. Aber führt das dann im Alltag wirklich dazu, dass ich mehr Freizeit habe? Oder führt das nicht eher dazu, dass ich viel mehr Meetings habe, weil ich kann ja viel mehr Meetings machen als früher und ich bin am Ende halt doch so und so viel in Meetings und so viel beschäftigt. Ich mache nur einfach mehr Termine, als ich bisher hätte machen können.
2: Ja, aber bestimmt kann man der KI auch sagen, ermahne mich, dass ich die Zeit, die ich durch dich spare, nicht wieder mit Arbeit auffülle. Oder ist das dann eher was für die absoluten KI-Profis? Was die interessieren könnte, hören wir gleich nach Fatoni. Wann werde ich endlich ausgetauscht?
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0: 17.30 Uhr wird's gleich. Fatoni auf Bayern 2 mit Wann werde ich endlich ausgetauscht? Tja, wann übernimmt die KI das Wäschewaschen und das Streiten für uns? Eigentlich auch eine interessante Frage. Gibt es besonders lästige oder schwierige Aufgaben, die Sie gerne der KI geben würden? Quasi die ultranervigen Aufgaben? Schicken Sie uns Ihre Ideen und die Erfahrungen als Sprachnachrichten an WhatsApp oder Signal unter 0151 7220 2207. Unsere beiden KI-Profi-Profis Gregor Schmalzried und Marie Killig meinen dazu:
1: Profi-Profi-Niveau ist, wenn ich die wirklich nervigen Sachen mit der KI machen kann. Sowas wie Buchhaltung, sowas wie Steuer, sowas wie Nebenkostenabrechnungen. Jetzt sind wir im Ultra-Profi-Bereich, weil das natürlich datenschutzmäßig schon heikel wird. Also da möchte ich wirklich wissen, was ich tue. Also es gibt auf jeden Fall Wege, diese ganzen Sachen datenschutzsicher zu machen, aber es ist Profiniveau, weil da kann es sein, dass ihr mit einer lokalen KI arbeiten solltet, da kann es sein, dass ihr wirklich alle personenbezogenen Daten rausfiltern müsst, bevor ihr irgendwas in ein Sprachmodell gibt. Und das ist natürlich bei allem, was mit Finanzen zu tun hat, bei allem, wo es um Abrechnungen und Buchhaltung geht, besonders wichtig, weil das hochsensible Daten sind. Aber wenn man das macht, wenn man das kann, dann ist das ultra mächtig. Ich freue mich einfach so krass, zum Beispiel jedes Mal, wenn ich meine Reisekostenabrechnungen gemacht habe, weil ich da einfach früher ewig rumgetan habe mit hässlichen Tabellen und jetzt einfach einmal alle Deutsche Bahn-E-Mails aus meinem Postfach runterladen kann, in die KI reingeben kann und er macht mir eine wunderschöne Tabelle und rechnet mir alles zusammen und guckt, wann genau bin ich für wie viel Geld von wo nach wo gefahren. Und das ist wirklich Zeitersparnis auf einem Level.
2: Ja.
1: Keine Ahnung, 10 Stunden pro Tag, da kann ich in 2 neue Kaninchen- und Paddleboard-Vereine eintreten mit der Zeit, die ich mir da spare.
2: Finde ich total super. Was mir noch einfällt im Bereich Profi-Profi ist, große Dateisammlungen zu sortieren und zu organisieren. Also wenn man, das ist vor allem ganz toll für Leute, die vielleicht seit Jahren so ein Archiv haben, was sie immer wieder anreichern mit neuen Sachen. Mittlerweile kann man da wirklich ein Tool wie Claude Code nehmen und darauf loslassen und einfach mal sagen, jetzt go crazy. So, finde einfach mal die besten Sortierungsmöglichkeiten, geh das mit mir zusammen durch, wir versuchen da mal die besten Ideen zu finden und dann hat man nach einiger Zeit, das dauert dann, ja, die muss man teilweise über Nacht laufen lassen, diese Tools, eine wunderbar sortierte neue Datenbank, in der alles genau da liegt, wo man es immer haben wollte. Ich weiß das, weil ich es vor kurzem gemacht habe. Also ich habe seit Jahren eine Datenbank in Notion. Es ist eine Datenbank-Notizensoftware, in die ich immer wieder Artikel fallen lasse und gute Ideen und schlechte Ideen manchmal auch. Und ein Problem, was ich dann irgendwann damit hatte, war, dass die so gigantisch geworden ist, dass da so viel Zeug drin war, dass ich gar nicht mehr genau wusste, was ist eigentlich relevant, was ist von wann, was kann ich mal zusammenschließen und so weiter. Und ich habe jetzt vor ein paar Wochen mal mit Claude zusammen da ein ausführliches Projekt wirklich draus gemacht. Also der ist das durchgegangen, hat gesagt, also diese Seite ist eigentlich redundant, die brauchst du nicht. Diese 2 Seiten, die können wir zusammenschieben in eine. Und dann hat er jeden einzelnen dieser Links, die ich da hineingeschmissen habe, gesucht, hat gefunden, hat nachgeschaut, von wann ist der Artikel, aus dem ich das rausgezogen habe, hat dann Datumsmarker mit reingesetzt. Das heißt, ich kann jetzt auch sagen, finde mir nur die Ergebnisse aus dem Jahr 2026 und dann sucht er mir auch nur die raus. Also das Umräumen einer Datenbank auf die Art und Weise, das kann Claude wirklich sehr gut. Da würde ich jetzt sagen, der Rest der Chatbot-Welt oder der KI-Welt ist mittlerweile noch nicht an dem Punkt. ChatGPT kommt nah dran. Gemini, nein, muss man sagen, außer man arbeitet innerhalb der Google Cloud, so mit den Google-Tools. Damit kann er arbeiten, aber mit externen eigentlich nicht wirklich. Und Le Char von Mistral ist okay, aber man merkt, das Modell ist dafür dann doch nicht stark genug. Es ist nicht smart genug, um mit diesen dann doch relativ komplizierten Aufgaben gut zurechtzukommen.
1: Ich habe das auch gemacht. Ich habe das auch mit Claude gemacht. Und ich war auch zuerst begeistert. Aber ich habe dann später auch gemerkt, dass mir Dateien fehlen. Also vielleicht auch an der Stelle nochmal wichtig, bevor ihr sowas macht, sichert euch all euer Zeug auf eine Festplatte, bevor ihr die KI da drauf loslasst, weil irgendwas schief gehen kann immer, das war schon immer so, mit Computern, bevor man was Neues ausprobiert, alles sichern. Und ich weiß jetzt nicht, ob es ich habe mich ja neulich schon über meinen Claude beschwert, ich glaube, der ist einfach vielleicht ein bisschen abgelenkter oder ein bisschen, keine Ahnung, anders drauf als andere Claudes. Aber bei mir sind Dateien verschwunden und ich habe dann auch versucht, die zu finden, sowohl ich manuell mit Suche, als auch habe ich Claude genau dazu befragt, was er gemacht hat und ob es sein könnte, dass er mir eine Datei gelöscht hat. Und er hat alles geleugnet. Genau.
2: Da war nie was.
1: Ja,
2: es hat nie Dateien gegeben.
1: Ich glaube, also ich bin mittlerweile an dem Punkt, wo ich mir diese Art von Workflows nochmal angucke und mir das, glaube ich, jetzt so bauen will, dass ich Claude Lesezugriff auf bestimmte Ordner geben will, Schreibzugriff geben will, also ihm erlauben will, neue Dateien zu erstellen, neue Verzeichnisse, neue Dateien, die auf andere Dateien linken, aber wo ich ihm verbieten werde, Dateien zu editieren. Weil je größer dein Datenwust ist, desto schwieriger merkst du ja auch, wenn er einen Fehler macht. Und ich habe eine Studie dazu gefunden, die auch darauf hindeutet, dass wenn man das systematisch untersucht, dass tatsächlich auch die großen Modelle, also auch die neuesten Modelle von Claude und Google und OpenAI, dass die in bis zu 25% der Fälle tatsächlich Fehler machen. Bei gerade diesen komplexen Workflows. Je länger die arbeiten und je größer dein Dateisystem ist, mit dem die arbeiten, desto eher kann es sein, dass die dir auch Informationen korrumpieren und ein bisschen was kaputt machen in deinem Dateisystem.
2: Es ist zumindest auch hilfreich, am Anfang von so einem Projekt erstmal die KI zu fragen, was könnte theoretisch alles schiefgehen.
1: Das kann man auch.
2: Also
1: ja.
2: so eine To-Do-Liste, ne? Also eine To-Do-Liste geben lassen. Denke einfach mal möglichst katastrophal, ja? Katastrophisier mal bitte richtig, sei mal bitte richtig negativ. Was könnte alles kaputt gehen? Und das ist keine vollständige Liste, ja? Es wird immer irgendwas geben können, was kaputt gehen kann, mit dem weder man selber noch die KI rechnet. In so einem Fall einfach Backups, total wichtig. Oder so wie du, gar nicht erst die Möglichkeit der Bearbeitung der KI geben, sondern dass sie einfach nur Sachen hinzufügt oder Sachen ausliest. Aber trotzdem, also am Ende ist man immer schlauer, indem man es mal testet, indem man es mal ausprobiert und sich da so Schritt für Schritt hinzuhangeln, Schritt für Schritt schwerere Gewichte in die Hand nehmen, das ist schon auch ganz gut.
1: Wenn man jetzt mal nicht katastrophal denkt, sondern optimistisch denkt und auf seinen Sommer schaut, den man am See verbringen will, dann würde ich generell sagen, was eignet sich für Automatisierung? Alles, wo ihr strukturierte Aufgaben habt, die immer wiederkehren, die eine KI gut versteht, weil der Ablauf immer gleich ist. Alles, was wirklich euch auch im Alltag nervt und wo ihr das Gefühl habt, das wäre wirklich nützlich, wenn ich dafür quasi einen Praktikanten einstellen könnte, der das macht. Und damit würde ich auch anfangen. Ich würde auch nicht versuchen, einfach irgendwas zu automatisieren, nur weil es geht, sondern wirklich zu überlegen, wo ist mein Pain, wo habe ich die größte Nervigkeit in meinem Leben, weil das ist dann auch oft die Motivation, die einen dann dahin bringt, dass man das System einmal wirklich robust baut und dass es einem auch in der Folge wirklich das Leben verbessert.
0: Wenn der Leidensdruck ganz groß ist, dann fuchst man sich vielleicht auch richtig in die KI ein. Gregor Schmalzried und Marie Killig waren das zur Frage, welche nervigen Aufgaben kann KI abnehmen? Und alle drei Beiträge in dieser Stunde gehören zu unserem KI-Podcast. 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Viele von Ihnen haben uns jetzt auch im Laufe dieser Stunde ihre Erfahrungen geschickt und berichtet. Und ich bin jetzt schon ziemlich gespannt. Wir hören nämlich als erstes mal Martina Rugel, was sie mit der KI so anfängt.
3: Wir hatten zuletzt die KI genutzt, um einen guten Aussichtspunkt für die Sonnenfinsternis zu finden. Wir waren dann doch sehr überrascht, wie gut sich die KI auskennt in Flora und Fauna rund um München, und wir hatten einfach den perfekten Platz gefunden.
0: Also eine super praktische Anwendung der KI. Das gilt auch für Sabine aus dem Nördlinger Ries. Sie hat mit der KI schon einmal verschiedene Sorten von Kornelkirschen, das ist so ein Strauch mit roten Früchten, kann man Marmelade draus machen aus diesen Früchten, analysieren lassen und gucken lassen. Und dann hat sie auch noch ein Darlehen berechnen lassen, wie lange sie noch abzahlen muss. Also das sind die super praktischen Anwendungsgebiete. Dann hätten wir noch Nadine Kleinen. Die hat uns auch geschrieben bzw. uns eine Sprachnachricht geschickt.
4: Nervige Aufgaben, die ich an der KI erledigen lasse, sind zum Beispiel Übersetzungen von Sprachen, also von anderen Sprachen ins Deutsch, weil das dann für mich auch viel einfacher ist.
0: Also einfacher macht es das Leben. Andererseits hat uns Jörg aus Nürnberg geschrieben, er hat da große Bedenken. Denn wenn das Leben zu einfach wird, dann hören wir auf, selbst zu denken. Und wenn wir selbst aufhören zu denken, dann verlernen wir das Lernen. Er nennt das die Bremskraft der Lernfaulheit. Ohne Auseinandersetzung mit der Materie, schreibt er uns, gelingt es nämlich nicht mehr, die einfachste Fragestellung zu beantworten. Also noch nicht mal der Einstieg gelingt das, und das spaltet dann wieder die Gesellschaft. Also er ist sehr, sehr kritisch gegenüber der KI. Andererseits ist er damit nicht alleine, denn Angelika, die geht in eine ähnliche Richtung mit ihren Gedanken.
5: Ich verwende die KI, um zum Beispiel meine Gedanken zu strukturieren für den Tag, für die Woche, für den Monat und aktuell dafür, dass ich in der Phase der Existenzgründung meinen Businessplan, den ich zu erstellen habe, dazu auch Vorgaben habe, die KI eben auch mit einbeziehe, zu strukturieren der Prioritäten in dem Businessplan. Und das ist eine große Hilfe. Ich verwende die KI sehr stark in den Bereichen, wo ich selber Wissen habe. Und das, was die KI mir als Antwort vorschlägt, dann auch überprüfen kann über das Internet.
0: Also sehr kritisch, aber auch wiederum sehr praxisorientiert. Das waren alle Ihre Beiträge jetzt zu unserem Thema, wie verwenden Sie KI? Ja, und das ist jetzt nochmal ein richtig sommerlicher Song. Klingt, als hätte es der Band Nouvelle Vague und der brasilianischen Sängerin Flavia Coelho großen Spaß gemacht, zusammenzuarbeiten. Never Let Me Down Again.

0: Never Let Me Down im Original von Depeche Mode. Bei uns in der Version von Nouvelle Vague. 10.44 Uhr ist es. Wir haben in dieser Stunde darüber gesprochen, wie KI uns das Leben leichter machen kann, damit wir Zeit haben, um nochmal in den See zu springen oder um vielleicht wie heute mal wieder einen Spaziergang in etwas kühlerer Luft zu machen. Oder einfach, um die Laune zu heben, weil man nervige Aufgaben abgeben kann. Bei manchen Aufgaben, da kommt man aber gar nicht drauf, dass die KI einem dabei helfen könnte. Gregor Schmalzried hat ein Beispiel.
1: Ich hatte das neulich, was mir auf der Seele lag, war mein Duschkopf, beziehungsweise die Tatsache, dass ich lebe in München. In München hat es bisschen hartes Wasser, sowieso schon in unserer Wohnung, glaube ich, nochmal extra hartes Wasser. Und das hat dazu geführt, dass in Kombination mit einem, glaube ich, nicht sonderlich guten Duschkopf die Dusche manchmal ein bisschen, hat sich einfach ein bisschen angefühlt wie Sport. Also es war so, es war ein bisschen hart alles in jedem Sinne des Wortes. Und da läuft man dann so damit rum. Ja, also natürlich hätte ich schon die ganze Zeit Sprühnebel-Duschkopf in einen Online-Shop eingeben können und hätte einen besseren Duschkopf bekommen, der mir...
2: Ich hätte jetzt nicht gewusst, wie das heißt, was du suchst.
1: Exakt. Ja. Genau darum geht's. Weil ich habe natürlich dann nicht einfach den Chatbot hergenommen und gesagt, hey, bitteschön, empfiehl mir den besten Duschkopf. Weil so denken Leute da oft drüber nach und so höre ich auch oft, wie im Marketing darüber geredet wird, über das Thema KI. Aber das ist eigentlich falsch gedacht, sondern der eigentlich spannende Anwendungsfall für KI ist eben nicht, such mir den besten Sprühnebel-Duschkopf. Der eigentliche Anwendungsfall ist, hallo Chatty, mir tut's weh beim Duschen, was soll ich tun? Also ein Schritt vorher, da wo Leute sich noch gar keine Gedanken darüber gemacht haben oder sich gar nicht sicher sind, was ist eigentlich die Lösung für ihr Problem, alles was sie wissen ist, sie haben ein Problem. Und das Problem habe ich einfach der KI besprochen und ich war mir gar nicht sicher, was sie jetzt empfiehlt. Ne? Vielleicht hätte sie mir auch irgendeine Creme empfehlen können oder so. Aber nein, sie hat mir gesagt, also hier dieser Duschkopf, der trifft ziemlich genau das, was du möchtest. Wir haben den jetzt installiert seit einer Woche. Auf einmal ist meine Lebensqualität wieder da, wo ich sie mir vorgestellt habe.
0: Mehr Lebensqualität durch den Duschkopf hervorgerufen, herbeigeführt, mithilfe von KI. Gregor Schmalzried war das.

0: Das war übrigens auch Heimatsound hier bei uns auf Bayern 2. 10.50 Uhr ist es. Imposter von den Moonmaids aus Regensburg. Wir lernen jetzt einen Königsenkel kennen. Auf seiner Internetseite steht der schöne Satz: Im Senegal geboren, in Deutschland fast erfroren. Klingt beim ersten Hören lustig und hat Tiefgang, wenn man darüber nachdenkt. Der Mann, um den es geht, ist nicht nur senegalesischer Adeliger, sondern auch senegalesischer Germanist und Kabarettist und Kinderbuchautor. Mit Anfang 20 kam er vom Senegal ins Saarland. Und jetzt denken Sie, mei, wie heißt er denn jetzt? Und das ist kompliziert, wie er gleich selbst im Gespräch mit Karline Thyroff erklärt.
1: Sie sagen ja gerne, Sie heißen Ibo, so wie Obi, nur andersrum.
2: So sieht's aus.
1: Eigentlich haben Sie aber einen ziemlich langen Namen, oder? Nämlich?
2: Ich hab viele Namen, und zwar die lauten Ibrahima Khalil Rasul Khalid Yalla, Setu Bursin Kumbandofen El Hajj Ibn Al-Buri Maget Papanjai.
1: Ich darf Ibo sagen, oder?
2: Ich bitte drum.
1: Ihr voller Name umfasst 17 Bestandteile, oder?

0: alle Namen von Ihnen tragen, wie es sich gehört.
1: Große Ehre. Sind Sie dann Prinz eigentlich?
0: Sie haben genau ins Schwarze getroffen, hiermit.
1: Also Prinz Ivo.
0: Danke. Adel verpflichtet.
1: Ja, ist es denn wirklich so? Also war das in Ihrer Familie ein großes Thema, dass Sie von einer Königsfamilie abstammen oder sogar von zweien?
0: Ganz, ganz wichtig. Im Senegal ist es ja so, die Gesellschaft sieht so aus, dass wir denn verschiedene Schichten haben, wie es nun mal in der Tradition ist. Und zwar, wir haben das Volk, wir haben auch mal einfach die Könige. Und also meine Großeltern sind vom Adel. Und es gibt zum Beispiel noch andere Schichten, wie zum Beispiel Trommler oder Handwerker. Das ist wiederum eine andere. Das ist die sage ich mal, die untere Schicht. Ja? Und wir gehören quasi von der oberen Schicht. Und es ist nun mal üblich, dass das jeder weiß. Und genau, das heißt, ich werde zum Beispiel im Senegal besungen. Ich durfte zum Beispiel im Senegal nie trommeln. Das wäre unter meiner Würde, unter der Würde von meiner Familie.
1: Das heißt, Sie dürfen nur im Saarland trommeln.
0: So sieht's aus. Und ich trommle nur, weil ich denn alle Saarländer zusammentrommeln möchte, damit sie mir ein Ohr verleihen.
1: Sie sind 1963 auf die Welt gekommen, in einem unabhängigen Senegal. Und Sie sagen heute, Senegal ist meine Seele, Deutschland mein Herz. Was
0: so
1: heißt
0: das?
1: Ja,
0: also ich habe schon immer, ich sage, das ist mein Herz. Deutschland ist mein Herz. Deutschland ist auch sozusagen wie, da klopft mein Herz immer für Deutschland und auch für das Saarland ausgerechnet. Denn ich bin 87 hierher gezogen aus Liebe zur deutschen Sprache. Ich habe im Senegal Deutsch studiert und erstmal davor aber Deutsch gelernt auf der Kadettenschule. So, und siehe da, meine Deutschlehrerin war eine Deutsche aus dem Saarland. Mhm. So, und dann hat die Sprache so viel Spaß gemacht. Also ich habe mich ganz, ganz früh in die Sprache sozusagen vernarrt. So, und anschließend hat das so viel Spaß gemacht, dass ich mein Leben ohne Deutsch nicht vorstellen konnte. Und als es darum ging, einfach mal weiter zu studieren, nach 3 Jahren an der Uni im Senegal, also hat mich meine deutsche Brieffreundin zum einen und zum anderen auch meine Deutschlehrerin, die beide haben mich eben einfach dazu animiert, ins Saarland zu ziehen. Denn erstmal, weil es eben ganz nah an Frankreich ist und außerdem, weil das Saarland sehr angenehm ist. Also das hatte schon mal einen guten Ruf. Ja? Und so hat es mich dann eben hierher verschlagen. Wobei ich denn sagen muss, dass beide vergessen hatten, mir zu erzählen, dass man im Saarland zuerst mal saarländisch redet. Aber das finde ich sehr gut. Das war gut so. Denn das ist eine tolle Überraschung für mich. Siehe da heute, also ich bin mit dem Saarländischen sehr, sehr gut vertraut. Und das freut mich sehr. Also nochmal, das Saarland ist mein Herz, Deutschland ist mein Herz. Und natürlich Senegal ist insofern meine Seele. Denn dort liegen meine Wurzeln. Und dort, sage ich mal, habe ich meine Anfänge. Und hier habe ich meinen Weg gefunden.
1: Streiten die denn auch manchmal, ihre senegalesische Seele und ihr deutsches Herz?
0: Nein, also sie leben ganz harmonisch zusammen, ja. Aber natürlich zwischendurch zieht jeder will die Decke für sich ziehen, also zu sich. Und das ist immer ein Hin und Her. Aber ich weiß ganz genau, ich bin da jedem gerecht, ja. Ich gebe jedem das, was er braucht.
2: 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Und das ist Musik aus dem Senegal, Sheikh Ibrahim.

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5: Jetzt haben wir in dieser Stunde so viel Zeit am Computer und mit der KI verbracht. Wird Zeit, dass wir rausgehen zum Whale-Watching. Aber Vorsicht, es kann gefährlich werden. Wild Crimes gleich nach den aktuellen Meldungen.
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6: Um 11 Uhr mit Anne-Madeleine Gallert. Regen hilft den Einsatzkräften in Monschau an der Grenze zu Belgien. Das Feuer im Naturschutzgebiet Hohes Venn hat sich nicht weiter in Richtung der Eifelstadt ausgebreitet. 30 Bewohner mussten in der Nacht ihre Häuser verlassen. Waldbrände sind seit Wochen die Folge der Hitze und Trockenheit. Umweltverbände unterstützen deshalb den Vorschlag der SPD, Klimaanpassung als Aufgabe ins Grundgesetz zu schreiben. Uwe Berndt berichtet.
7: Der Bund für Umwelt- und Naturschutz fordert, dass im nächsten Bundeshaushalt mehr Mittel für die Unterstützung von Klimaschutzmaßnahmen in den Kommunen bereitgestellt werden. Greenpeace-Vorstand Martin Kaiser sagte, die CDU müsse nun über ihren Schatten springen und eine Mehrheit aller demokratischen Parteien für eine Grundgesetzänderung organisieren. Die Deutsche Umwelthilfe fordert laut RND ein Bundesgesetz, das Stadtbäume und Grünflächen wirksamer schützt.
6: Die EU will den Druck auf Russland erhöhen und die Sanktionen deutlich ausweiten. Die Außenbeauftragte Kallas hat für den Herbst die größte Sanktionsliste seit Beginn des Krieges angekündigt. Als Zitat: Antwort auf den systematischen Terror gegen ukrainische Zivilisten. Man wolle auch versuchen, die USA mit ins Boot zu holen. Wer auf den letzten Drücker eine Berufsausbildung sucht, kann sich in ganz Bayern zwischen hunderten Ausbildungsplätzen entscheiden. Die Bezirksverbände der IG Bau haben noch knapp 3.500 freie Stellen gemeldet, als Maurer, Fliesenleger oder Gärtner. Laut der Gewerkschaft stellen viele Betriebe selbst im Oktober noch Azubis ein, um ihre freien Stellen zu besetzen. Das neue Ausbildungsjahr beginnt in 2 Wochen. Tropensturm Lala ist weitergezogen. Das ist die gute Nachricht für die Bewohner des US-Bundesstaats Hawaii. Bei einem wetterbedingten Autounfall ist nach Behördenangaben ein Mensch ums Leben gekommen. Der Tropensturm hat auf den Inseln schwere Zerstörungen angerichtet, berichtet Antje Sieb.
8: Mindestens 100 Häuser sind nach Angaben von Hawaiis Gouverneur beschädigt. Einige davon wurden regelrecht weggeschwemmt. Auch zahlreiche Brücken und Straßen sind betroffen. Die Einsatzkräfte seien dabei, den Zugang zu bisher abgeschnittenen Orten im am schwersten betroffenen Süden der größten Insel Big Island wiederherzustellen, hieß es bei einer Pressekonferenz. Es könne Tage dauern, bis wieder alle Haushalte Strom haben. Das Auge des Sturms ist mit

0: mittlerweile südlich an Hawaii vorbeigezogen. Auf den westlichen Inseln besteht allerdings weiter Gefahr durch Überflutungen.
1: Seit dem Start der Lotterie 6 aus 49 vor 70 Jahren hat es noch nie so lange gedauert, bis die 6 richtigen plus Superzahl getippt wurden. Jetzt ist es geschafft. Der Lotto-Jackpot mit der Maximalhöhe von 50 Millionen Euro wurde geknackt, und zwar in Thüringen. Ob bei der Ziehung am Samstag eine einzelne Person oder eine Tippgemeinschaft die richtigen Kreuze gesetzt hat, ist noch nicht klar. Das Wetter in Bayern. Heute wechselnd bis stark bewölkt mit wenig Sonne. Südlich der Donau kann es Schauer und Gewitter geben. Im Laufe des Nachmittags lockert es auf. Höchstwerte 18 bis 27 Grad. Böiger Wind. In der Nacht Tiefstemperaturen bei 16 bis 8 Grad. Morgen mehr Wolken als Sonne und Regen. Am Mittwoch in Alpennähe Sonne, sonst Wolken und Regen. Höchstwerte 17 bis 29 Grad. Es ist gleich 11.04 Uhr. Die Verkehrsmeldungen: A3 Passau Richtung Nürnberg zwischen Passau Mitte und Eichach vom Wald, 10 Kilometer stockender Verkehr. A7 Würzburg Richtung Ulm zwischen Dinkelsbühl-Fichtenau und Ellwangen, 5 Kilometer stockender Verkehr. Und die A99 Westumfahrung München Richtung Lindau zwischen Dreieck Allach und Kreuz München West ist nach einem Unfall die linke Spur blockiert. Soweit der Service.
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3: Nach einer Stunde über KI zwischen 10 und 11. Jetzt alles, was wir anfassen können. Menschen, Tiere, Pflanzen. Als erstes gehen wir auf die Suche nach Walen. Tolle Tiere. Whale-Watching ist beliebt bei Touristen. Aber manche Wale greifen an. Der Seglerin Clara ist das bewusst.
4: Ja, ich hatte natürlich vor den Orcas Respekt. Und hatte aber natürlich immer gehofft, dass ich drumherum komme und wir nicht diejenigen sein würden, die getroffen werden.
3: Eben von so einem Orca-Angriff. Wild Crimes über die Rache der Wale. Und danach folgen wir diesem Ruf der Wildnis. So pfeift der Honey Guide, wenn er einen Bienenstock gefunden hat. Eine Geschichte über eine wunderbare Zusammenarbeit zwischen Mensch und Vogel nach 11:30. Schließlich noch ein Ausblick auf die Hitze, die bestimmt wiederkommt. Was brauchen Menschen, Tiere und Pflanzen vor allem in den Städten, um besser damit klarzukommen?
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3: Im Studio ist Ulrike Ostner. Und das sind die höchste Eisenbahn mit Gierig.

0: Die höchste Eisenbahn hier bei uns auf Bayern 2. Es ist 11:09. Orcas sind wahrscheinlich unter den Walen die gefürchtetsten Tiere. Sie haben den Beinamen Killerwale. Sie fressen alles, von Vögeln über Robben bis zu Haien. 150 bis 200 Kilo Nahrung brauchen sie am Tag. Orcas kommen überall in den Weltmeeren vor, von den Polargebieten bis zu den Tropen, wenn da auch nicht so häufig. Eigentlich sind sie sehr soziale Wesen. Sie leben in Großfamilien zusammen. Aber manchmal, da greifen Orcas Boote an, mit Absicht und mit verheerenden Folgen.
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2: Es ist der 6. Dezember 2023, mittags um 12:45. Die Sonne knallt aufs Deck der Moi, einer blau-weißen Segeljacht aus Lübeck. Heute steuert sie auf die Küste Galiciens zu, ungefähr auf Höhe von Santiago de Compostela. Also da, wo der berühmte Jakobsweg endet. Die letzten Tage waren ziemlich anstrengend für die Crew an Bord. Sie sind nämlich durchgesegelt, also auch nachts.
3: Ja, sie waren alle so ein bisschen durch und hatten Bock, mal eine Nacht durchzuschlafen.
4: Das ist Clara Weimer. Sie ist 26 und die sogenannte Skipperin. Auf dem Schiff hat sie quasi den Hut auf. Mit dem Segeltrip erfüllt sie sich gerade ihren großen Traum. Sie umrundet den Nordatlantik. Von Travemünde bis in die Karibik und wieder zurück. 14 Monate hat sie dafür Zeit.
2: Es war ganz schön viel Arbeit, diesen Trip auf die Beine zu stellen. Anderthalb Jahre hat Clara organisiert, die Route berechnet und sich Mitseglerinnen und Mitsegler gesucht. Die sind dann abwechselnd mit ihr unterwegs.
4: Einen Monat ist sie schon auf dem Wasser. Es ist die dritte Etappe. Vor ein paar Tagen sind ihre Freunde zugestiegen. Hanna, Jonas, Kiel und Bosse. Alle sind Anfang, Mitte 20 und verstehen sich super. Gemeinsam haben sie gerade die Biscaya verlassen. Das ist der Teil des Atlantiks zwischen Frankreich und Spanien. Dort geht es teilweise ziemlich heftig zu, mit gefährlichen Stürmen und hohen Wellen. Die Crew ist deswegen ziemlich geschlaucht. Alle freuen sich auf ein bisschen Schlaf und eine Dusche.
2: Doch das gefährlichste Stück, das kommt erst noch.
5: Vor der Küste von Marokko ist es erneut zu Attacken von Orcas auf Boote gekommen.
6: Unter uns, der ist unter uns.
7: Ja, ja.
8: Da! Da überall! Da, Alter, ist der riesig!
9: Zu Vorfällen wie diesem kam es allein bis Mitte Juli schon 117 Mal. Die Menschen an Bord sind den Orcas, die mit über 50 Stundenkilometern durchs Wasser jagen können, hilflos ausgeliefert.
10: Also wenn ein Mensch mit diesem Flugenschlag erwischt wäre, egal wo, da ist dein Bein durch, deine Rippen sind gebrochen, du hättest ein schweres Schleudertrauma, ich glaube, du wärst tot.
4: Von den Orcas hat auch Clara schon gehört.

0: gehört. Die greifen inzwischen schon seit 3 Jahren immer wieder Segelboote an.
1: Ja, ich hatte natürlich vor den Orcas Respekt und hatte aber natürlich immer gehofft, dass ich drumherum komme und wir nicht diejenigen sein würden, die betroffen werden.
2: Wen die Orcas angreifen und wen sie verschonen, das ist reines Glücksspiel. Aber eins ist klar, würde ein Orca ihr Boot zerstören, dann wäre das für Clara katastrophal. Sie hat ja einen Zeitplan, den sie einhalten muss.
0: Aber die Crew hat es ja auch schon fast geschafft. Es sind nur noch 15 Seemeilen bis nach Fisterra, eine Hafenstadt in Spanien, wo sie endlich an Land gehen wollen. Clara kann die Küste sogar schon sehen.
1: Ich habe noch mit einem Kumpel telefoniert. Der hat, glaube ich, noch Scherz drüber gemacht, dass wir jetzt ja schon fast da sind und bisher die Orcas uns nicht gefunden haben. Plötzlich gab es halt einen Schlag am Ruder und das Steuerrad hat sich halt sehr schnell gedreht.
0: Bosse, der gerade am Steuer steht, reißt die Hände vom Steuerrad, damit er sich nicht die Finger einquetscht. Das Steuerrad dreht sich unkontrolliert weiter, so als würden es unsichtbare Kräfte bewegen.
1: Ja, da haben wir uns alle erstmal ein bisschen verwundert angeguckt und waren so, was war das? War das jetzt nur irgendwas, was im Wasser schwamm und wir gegengefahren sind?
0: Alle an Bord schauen jetzt aufs Meer und scannen die Wasseroberfläche.
1: Ja, und dann haben wir die Flosse gesehen.
0: Clara sieht 4 Orcas, die um das Boot herumschwimmen. 2 größere und 2 kleinere. Vermutlich Jungtiere, denken die Segler. Clara kann ihre trotzdem ziemlich gewaltigen schwarz-weißen Körper unter der Wasseroberfläche erkennen. So nah kommen die Tiere an das Boot heran. Dann taucht einer der Orcas tiefer ab. Er schwimmt unter das Boot und rammt das Ruder, das am hinteren Ende des Schiffs im Wasser hängt.
1: Geht halt einmal mal so eine Vibration durchs Schiff, als ob du gerade halt irgendwo gegengefahren wärst oder auf Grund gelaufen wärst.
0: Clara realisiert, der Orca, der ist nicht versehentlich gegen das Ruder geschwommen. Der macht das mit Absicht. Der Orca greift ihr Boot an.
2: Die Orcas sind etwa 8 bis 10 Meter lang. Damit sind sie fast so lang wie die Segeljacht selbst. Und trotzdem bewegen sich die riesigen Tiere neben und unter dem Boot quasi lautlos durchs Wasser. Das Einzige, was Clara hört, ist das hier. So klingt das, wenn der Orca gegen die Steuersäule rammt.
1: Die hörten sich auch nicht so gesund an.
0: Ich bin Simon Plentinger.
2: Und ich bin Anne Luckmann.
0: Das ist Wild Crabs, Staffel 3, Rache der Orcas. Folge 1, der Angriff. Eigentlich ist das, was hier gerade passiert, ziemlich krass. Claras Schiff wird auf offenem Meer von Orcas attackiert. Von Orcas, die man auch Killerwale nennt, weil sie so fies und erbarmungslos jagen. Und trotzdem ist Clara irgendwie ziemlich gechillt. Vielleicht liegt das auch an ihrer Art. Sie ist ja aus dem Norden und recht nüchtern.
2: In dieser Situation bleibt aber auch kaum Zeit für Panik. Clara muss super schnell reagieren. Sie geht ins Innere des Schiffes, setzt sich an den Navigationstisch und sieht keine andere Option mehr. Sie muss einen Notruf absetzen.
1: Dachte, okay, ich muss den Funkspruch loskriegen, bevor irgendwas Großes noch hier passiert und Funken dann nicht mehr möglich ist.
0: Oben an Deck sind die anderen damit beschäftigt, die Segel einzuholen. Gemeinsam wollen sie den Motor starten, um von den Orcas wegzukommen. So soll man das machen, erinnern sie sich, wenn man in so eine Situation gerät.
1: Das haben wir gemacht. Da aber unser Ruderblatt schon so stark beschädigt war, sind wir nur noch im Kreis gefahren. Deswegen hat die Methode für uns schon mal nicht mehr geholfen.
2: Von allein kommen Clara und ihre Crew also nicht mehr weg. Damit ist klar, sie haben komplett die Kontrolle über das Boot verloren.
0: Clara funkt jetzt noch einmal die Seenotrettung an. Sie brauchen dringend Hilfe und müssen abgeschleppt werden. Und während sie da am Navigationstisch sitzt, merkt sie, die Orcas schwimmen nicht mehr nur gegen das Ruderblatt. Es kommt noch schlimmer. Sie schwimmen jetzt auch gegen den Rumpf, also den Bauch des Schiffes.
1: Die haben uns auch immer so ein paar Zentimeter aus dem Wasser gehoben. Wir sind immer so hochgelupft und dann sind wieder zurück aufs Wasser geklatscht.
2: 30 Minuten. So lange sind die Orcas mit dem Segelboot beschäftigt. Sie kommen Clara und ihrer Crew wie eine Ewigkeit vor. Und irgendwann ist es endlich vorbei. Die Orcas schwimmen davon.
0: Die Gefahr ist aber noch nicht vorbei. Die Besatzung checkt jetzt zum ersten Mal, ob das Boot noch heil ist. Stück für Stück klappen die Segler die Bodenplatten der Segeljacht hoch und kontrollieren, ob Wasser ins Boot läuft. Erst einmal eine reine Vorsichtsmaßnahme, denken sie. Aber dann sehen sie, dass der Worst Case tatsächlich eingetreten ist. Sie haben Wasser im Boot.
3: Ach du lieber Himmel, was machen die jetzt? Einen Notruf absetzen oder können sie das Leck flicken? Und was ist überhaupt mit den Orcas? Wir hören gleich weiter nach Sky mit makaber passend A View to a Kill im Angesicht des Todes.

0: Die Londonerin Skype war das hier bei uns auf Bayern 2 mit A View to a Kill. Es ist 11.22 Uhr. Wild Crimes hören wir hier. Wir haben ein Segelschiff begleitet, das von Orcas angegriffen wurde. Sowas ist in den vergangenen Jahren immer wieder passiert. Aber warum machen die Wale das? Simon Plentinger ist extra nach Spanien gereist, um das herauszufinden. Aber erstmal wollen wir wissen, was ist denn jetzt mit dem Segelschiff, das die Orcas angegriffen haben, und mit seiner Crew? Geht das Boot von Skipperin Clara jetzt unter?
1: Und dann irgendwann unter meiner Koje konnte man noch so Bretter hochnehmen und noch so eine Klappe öffnen. Und da kam das Wasser rein.
2: Direkt unter Claras Schlafplatz läuft Wasser ins Schiff. Als die Orcas gegen den Rumpf geschwommen sind, müssen Risse entstanden sein. Und durch die dringt jetzt Wasser ins Schiffsinnere. Ungefähr 1 Liter pro Minute.
3: Ein absolutes Horrorszenario für alle Segler. Provisorisch versucht Clara, das Leck abzudichten. Das schon reingeflossene Wasser wollen sie mit einer Pumpe aus dem Boot bekommen. Aber dann fällt die auch noch aus. Und die Crew muss das Wasser mit Eimern aus dem Segelboot schöpfen.
2: Es vergeht eine Stunde. Dann ist endlich Rettung da. Ein orangefarbenes Motorboot fährt auf sie zu. Weil niemand auf Claras Boot Spanisch spricht, verständigen sie sich mit Händen und Füßen mit ihren Rettern. Und sie verstehen, sie sollen mit einer Rettungsleine in Richtung Land abgeschleppt werden.
3: Als sie da so an der Leine hängen, meldet sich nach ein paar Minuten auf einmal das spanische Rettungsboot per Funk bei ihnen. Sie sagen, sie sind wieder da, die Orcas. Als Clara das hört, schießt ihr vor allem ein Gedanke durch den Kopf. Was wollen diese Orcas eigentlich von uns?
1: Es wäre halt schon cool, wenn die sprechen können, um sie einfach mal zu fragen, warum sie es machen, weil es würde mich schon interessieren.
2: Genau diese Frage stellt sich nicht nur Clara. Die Frage beschäftigt ganze Forscherteams. Es ist nämlich so, das Ganze ist ziemlich mysteriös. Orcas gibt es überall auf der Welt, von Neuseeland, Island oder Kanada zum Beispiel. Aber aus irgendeinem Grund greifen nur die Orcas vor der Küste Spaniens und Portugals Segelboote an. Warum ist das so? Dazu gibt es unterschiedliche Theorien.
4: Dass es wirklich Lausbuben sind, die einfach Streichs machen.
5: Auf die beiden Orcas wurde Sprengstoff, Dynamit, Böller, Sprengsätze geschmissen.
6: Ich hoffe, das ist nur ein neuer Trend.
3: Was steckt wirklich hinter diesen mysteriösen Angriffen? Diese Frage wollen wir mit diesem Podcast endlich klären. Dafür bin ich nach Spanien geflogen, um die Orcas in Action zu sehen und mir ein Bild von der Lage vor Ort zu machen. Ich hätte aber nie gedacht, dass ich den Orcas dabei so nahe komme und irgendwann sogar selbst mitten in so eine Situation gerate.
7: Paco, Fotos, a la izquierda, porfa. A la izquierda, a la izquierda.
8: Der ist gerade einfach direkt unter unserem Boot durch. Ich weiß jetzt gerade auch nicht so genau, was passiert. Ich muss ja sagen, mir wird es da teilweise schon ein bisschen anders gerade.
2: Wir haben mit Menschen gesprochen, die sich sicher sind, dass sie die Antwort wissen. Mit Forschenden, die die Orcas in- und auswendig kennen und quasi jede ihrer Bewegung genau beobachten. Mit Seglerinnen und Seglern, die bereits von Orcas attackiert wurden und ihre ganz eigenen Theorien haben, was hinter den Angriffen steckt. Und wir haben Tierschützerinnen und Tierschützer getroffen, die die Orcas um jeden Preis verteidigen.
3: Ich weiß, was einige von euch jetzt denken. Diese Orca-Angriffe, von denen habe ich schon mal gehört. Vermutlich habt ihr schon einmal Schlagzeilen oder Videos dazu im Internet gesehen. So ging es mir auch. Aber trotzdem schafft es immer noch niemand, die Angriffe zu verhindern. Denn wie man mit dem Verhalten der Orcas umgehen soll, dazu gibt es sehr unterschiedliche Meinungen.
2: Um das Verhalten der Orcas zu verstehen, müssen wir erst mal herausfinden, mit wem wir es hier eigentlich zu tun haben. Also mit welchen Orcas genau. Darum geht's mir als Host des True Crime Podcasts Schwarze Akte immer. Um die Frage nach dem Wer war's und dem Warum. Diese Fragen müssen wir auch in unserem Orca-Fall beantworten. Wenn wir den Orca identifizieren können, der Claras Boot vor Spanien angegriffen hat, dann können wir vielleicht auch die Ursache für sein Verhalten verstehen.
3: Bei den Orca-Angriffen geht es schon längst nicht mehr nur um die Frage, warum die Wale das tun. In Spanien, auf dem Meer mit den Orcas, ist mir endgültig klar geworden, worum es hier inzwischen wirklich geht. Nämlich um die Frage nach dem eigentlichen Täter. Mensch oder Orca? Wer bedroht hier eigentlich wen? Wie so ein Orca-Angriff abläuft, das haben wir ja gerade von Clara gehört. Ihre Freunde an Bord, die haben damals alles mitgefilmt und danach auf Instagram hochgeladen. Für uns ist das super praktisch, denn so können wir ganz genau nachvollziehen, wie sich die Orcas verhalten. Auf dem Video sieht man 4 Orcas, die relativ entspannt um das Boot schwimmen. Immer mal wieder taucht einer ab und schwimmt unter dem Boot durch. Und manchmal, da drehen sie sich auch auf den Rücken und schwimmen mit dem Bauch nach oben. Ich finde es ziemlich spannend, mir das anzuschauen. Aber dir, Anne, dir geht's da ein bisschen anders. Das hast du mir ja direkt nach meiner Reise gesagt.
9: Ich hätte Angst gehabt, ganz klar. Ich hätte wahrscheinlich in dem Moment keine Instagram-Story gemacht, sondern hätte mich hingesetzt und gehofft, so, wann ist das endlich wieder vorbei? Also mir hätte das extreme Angst gemacht. Nie wieder würde ich ein Segelboot betreten, wenn ich das überleben würde.
3: Ich muss gestehen, ich finde die Situation total interessant. Klar, irgendwie auch beängstigend, aber ich finde es auch sehr cool, aus nächster Nähe zu sehen, wie sich die Tiere verhalten. Delfine und Wale haben mich einfach schon immer fasziniert. Vielleicht auch, weil Free Willy einer der ersten Filme war, den ich gesehen habe. Da geht es um einen Jungen, der sich in einem Freizeitpark mit einem Orca anfreundet. Und weil Willy sterben soll, macht es sich der Junge zur Aufgabe, den Orca zu retten.
10: In einer Welt, die Schönheit hinter Gittern hält.
11: Fehlt dir deine Familie?
3: Seitdem haben die Wale es mir richtig angetan. Vor ein paar Jahren bin ich nach Island gereist und habe eine Reportage über Walfang gedreht. Da habe ich zum ersten Mal Wale gesehen. Das war schon krass. Aber das waren damals Buckelwale und Finnwale und keine Orcas. Die kenne ich bisher nur aus Videos.
12: Von dem, was du gesehen hast, wie würdest du es interpretieren, so diese Situation? Also, weil wir über die Tiere gesprochen haben, warum machen die das?
9: Ich habe irgendwie eine Aggressivität hier gespürt, indem sie immer wieder gegen das Segelboot geschwommen sind, gehauen haben. Ich meine, sie sind ja nicht einmal aus Versehen gegen das Ruder gekommen, sondern ich hatte jetzt schon das Gefühl, dass sie da mit voller Absicht immer wieder gegengeschwommen sind, um das Ruder ja letztendlich auch zu zerstören. Also auf mich wirkte die Szene hier in den Videos gar nicht friedlich und verspielt und neugierig, sondern eher aggressiv und beängstigend.
2: Claras Begegnung mit den Orcas ist jetzt knapp 2 Jahre her. Um mit ihr darüber zu sprechen, haben wir sie in ihrer Heimat in Lübeck besucht. Eine gute Stunde mit dem Auto von meiner Heimat entfernt.
13: Hi. Es ist so warm bei euch. Ich hab's anders erwartet. Hi, Clara.
14: Oh nein.
13: Schau mal, ich hab dir. Du trinkst doch keinen Kaffee, hab ich uns mal Kuchen mitgebracht.
14: Dankeschön.
2: Inzwischen ist Clara 28 Jahre alt. Sie ist ca. 1,60 groß und braun gebrannt. Clara ist gerade erst vom Segeln in Griechenland zurück. Dort hat sie in den vergangenen Wochen als Skipperin gearbeitet. Übergangsweise. Denn in nur wenigen Wochen beginnt ihr neuer Job als nautische Wachoffizierin auf der Nordsee. Da wird sie kontrollieren, ob Fischer die Verordnung zum Fischen einhalten. Clara verbringt inzwischen mehr Zeit auf dem Wasser als an Land.
3: Ganz besonders liebt Clara das Fahrtensegeln. So nennt man das, wenn man mehrere Tage auf dem Wasser unterwegs ist. Sie ist schon 3-mal über den Atlantik gesegelt. Das letzte Mal vor 2 Jahren. Das war 2023, kurz nach Ende ihres Nautikstudiums. Danach geht es ihr wie vielen. Sie braucht erstmal eine Auszeit. Knapp 1,5 Jahre organisiert und berechnet Clara die Reise. Und dann geht es endlich wirklich los.
2: Kaum zu glauben, dass Claras Segeltour nur einen Monat später vor dem Aus steht. Warum? Das haben wir euch ja schon erzählt. Orcas haben ihr Boot angegriffen und es lässt sich deswegen nicht mehr steuern.
1: Als wir im Hafen waren, da ist so eine kleine Welt für mich zusammengebrochen. Dann kam auch langsam dieses Bewusstsein, was das für Konsequenzen für die gesamte Reise haben könnte.
13: Was hast du befürchtet?
1: Ja, dass wir das Schiff da halt nicht reparieren können und sich deshalb der ganze Fahrplan so krass verschieben wird, dass halt das ganze Projekt hinüber ist.
2: 2 Tage lang ist nicht sicher, wie es weitergehen soll. Dann kommt doch noch die erlösende Nachricht. Clara findet Schiffsmechaniker, die extra zu ihr kommen, um das Boot zu reparieren. Der ADAC für Segelboote quasi.
1: Und dann ging es alles relativ schnell. Und ja, da kam dann wieder so ein bisschen Hoffnung auf, dass es vielleicht doch nicht zu Ende ist.
3: 3 Wochen später ist Claras Segelboot wieder repariert und sie kann sich endlich auf den Weg Richtung Karibik machen.
2: Für Clara und ihre Reise gibt es also doch noch sowas wie ein Happy End. Naja, also mehr oder weniger. Das Ruder am Schiff ist zwar repariert, aber es macht auf der Reise immer wieder Probleme. Kurz vor den Azoren zum Beispiel. Da lässt sich die Segeljacht einfach nicht mehr steuern, weil sich eine Schraube gelockert hat, die das Ruderblatt blockiert. Ganz schön nervig. Und das alles nur wegen der Orcas.
3: Warum haben die Orcas das Segelboot angegriffen? Hatte Clara einfach nur Pech? Oder steckt da vielleicht mehr dahinter? Um die Frage zu klären, wollen wir erst einmal wissen, welche Orcas genau Claras Boot attackiert haben. Vielleicht können wir dann klären, warum die Wale das gemacht haben.
1: Würde mich schon interessieren, zu wissen, wer es war.
2: Wir haben uns das Täterprofil einmal angeschaut. Angeblich sollen sich die Tiere alle ein bisschen voneinander unterscheiden, anhand ihres weißen Flecks um die Augen. Der soll quasi sowas wie ihr ganz persönlicher Fingerabdruck sein. Und wie der Fleck des Orcas aussah, der Claras Boot angegriffen hat, davon haben wir Bilder. Claras Freunde haben ja alles mitgefilmt. Die haben wir uns angeschaut. Und ja, es stimmt. Auf den Videos kann man die Unterschiede der Orcas schon erkennen.
3: Für die meisten Leute sieht dieser Augenfleck aber komplett gleich aus. Ein weißer Fleck auf einem schwarzen Orca. Es gibt aber Leute, die können die Flecken genau einzelnen Tieren zuordnen. Sie kennen die Tiere so gut, dass sie die Orcas auseinanderhalten können und ihnen sogar Namen gegeben haben. Unsere Hoffnung ist, dass so jemand die Orcas auf den Videos identifizieren kann. Ich bin deswegen nach Spanien geflogen und an den südlichsten Punkt des europäischen Festlands gefahren, nach Tarifa. Von dort aus kann man bis nach Afrika sehen. Hier bin ich mit Menschen verabredet, die mir bei unserer Suche hoffentlich weiterhelfen können.
8: Ja, angekommen in Tarifa. Man fährt hier so den Hügel runter und schaut direkt raus auf die Straße von Gibraltar und sieht Marokko auf der anderen Seite. Ja, schon ein verrücktes Gefühl. So lange recherchiert und jetzt schaut man da raus und irgendwo da draußen sind sie, die Orcas.
2: Tarifa ist besonders bei Wind- und Kitesurfern beliebt. In den letzten Jahren kennt man den Ort aber auch wegen der Orcas. Denn die Wale, die Clara angegriffen haben, die sind im Juli genau dort, vor der Küste Tarifas. Erst später im Jahr ziehen sie weiter die Küste entlang Richtung Norden nach Galizien, also dorthin, wo sie Clara begegnet sind.
11: My name is Ezequiel Andreu and I work as a teacher in high school. And I belong to the GTOA. It's an organization that was formed in 2020 when the interactions with orcas started.
3: Ezequiel Andreu ist Teil der Grupo de Trabajo Orca Atlantica, kurz GTOA. Eine Forschungsgruppe, die sich für den Schutz der Orcas einsetzt. Seit 2020 beschäftigen sie sich vor allem mit einer Sache, den Orca-Interaktionen mit Segelbooten. Auf ihrer Website und der dazugehörigen App sind alle Interaktionen vermerkt, die ihnen gemeldet wurden. Für jede Interaktion ist auf der Karte ein kleiner Orca eingezeichnet.
2: Ezequiel hat die Interaktion über Jahre akribisch dokumentiert. Er und sein Team haben mehr als 21.000 Fotos gesichtet. 21.000. Und aus dieser Masse haben sie dann genau 231 Fotos ausgewählt und einen Katalog erstellt. Und der liest sich wie ein waschechter Ermittlungsbericht. Jede Seite wirkt wie ein neues Täterprofil. Oder sagen wir lieber, eine Verdächtigenliste. Nur gibt's hier keinen klassischen Mugshot, sondern die Augenflecken, anhand derer man die Orcas auseinanderhalten kann.
3: Dazu stehen da noch Angaben zu Größe, Geschlecht, besonderen Narben, Kerben, Farbmustern. Und genau anhand dieser Merkmale, vor allem auch die Rückenflossen und die Augenflecken, kann Ezequiel genau zuordnen, welche Orcas für welche Interaktion verantwortlich sind.
2: Bis heute hat er 66 Orcas identifiziert, die über die Jahre in dem Gebiet gesichtet wurden. Aktuell schätzt er die Population aber nur noch auf 49 Tiere.
3: Inzwischen kennt er die meisten Tiere gut. Jede Narbe auf ihren Körpern erzählt eine Geschichte. Von Fischnetzen, in denen die Wale hängen bleiben, von Zusammenstößen mit Booten und von Aufeinandertreffen mit Menschen, die ihren Besitz mit allen Mitteln verteidigen wollen. Die Orca-Angriffe sind längst nicht mehr nur für die Segelboote ein Problem, sondern auch für die Orcas selbst.
2: Für die Identifikation einzelner Orcas sind die Narben aber auch ein weiteres Merkmal, anhand derer Ezequiel sie auseinanderhalten kann. Und darum geht's jetzt. Kann er uns sagen, welcher Orca das Segelboot von Clara angegriffen hat?
3: Ich denke mir in dem Moment, wenn es jemand kann, dann er. Ich sitze also neben ihm an der Strandpromenade von Tarifa und halte ihm mein Tablet unter die Nase. Darauf läuft das Video von der Interaktion mit Claras Boot.
14: You do recognize maybe some individuals or something about the behavior.
3: Kann er uns sagen, wer Claras Segeljacht angegriffen hat? Die Antwort würde uns einen wichtigen Schritt näher zu einer Antwort bringen, was wirklich hinter den Angriffen steckt.
2: Wild Crimes, Rache der Orcas, ist ein Podcast von mir, Anne Luckmann.
3: Und mir, Simon Plentinger. Autorinnen sind außerdem Rebecca Markthaler, Julia Rubrich und Laura Zirkel.
2: Story Editor Dennis Müller.
3: Studioteam Viktor Völsner-Weresch und Lorenz Kersten.
0: Wild Crimes, die Rache der Orcas. Morgen geht die Suche nach den Gründen für die Angriffe hier bei uns auf Bayern 2 weiter, und zwar wieder zwischen 10 und zwischen 11 und 12, Verzeihung. Also wenn Sie so lange nicht warten wollen bis morgen, dann können Sie auch heute schon ab sofort natürlich alle Folgen des Podcasts unter Wild Crimes in ARD Sounds hören. Und das sind The Strokes mit Going Shopping.

0: der Frage nach den Ursachen nachgehen. Aber wir ahnen es. Wir Menschen sind da nicht unschuldig. Wir leben nicht im Einklang mit den Tieren. Und das gilt natürlich nicht nur für die Orcas. Aber es gibt auch Ausnahmen. In Südafrika lebt ein Vogel, der eng mit den Menschen dort kooperiert, zum Nutzen beider. Stefan Überbach über den Honey Guide.
1: So klingt es, wenn der Greater Honey Guide, der große Honiganzeiger, auf sich aufmerksam macht. Ganz klar, dieser Vogel möchte was. Er hat ein festes Ziel und er will, dass man ihm dahin folgt. Das klingt dann so. Im Osten und im Süden Afrikas kennen viele diesen Ruf und wissen, was er bedeutet. Zum Teil schon seit Generationen. Der kleine, graubraune Vogel fliegt ein Stück voraus, setzt sich auf einen Ast, ruft dann wieder. Wartet ein bisschen und fliegt weiter. Schritt für Schritt führt er den Menschen so durch die Landschaft zu einem wilden Bienenstock. Natürlich nicht einfach so, sondern weil er sich etwas davon verspricht. Interessant ist dabei, dass die Menschen in vielen Regionen des südlichen Afrikas auf diese Weise Honig finden können, den sie für ihren täglichen Bedarf brauchen. Auf der anderen Seite frisst der Honiganzeiger hauptsächlich Bienenwachs, möchte aber nicht von den Bienen gestochen werden, die ihr Nest verteidigen. Der Vogel ruft also die Menschen herbei, damit diese kommen, den Bienenstock öffnen und einen Teil des Wachses oder Honigs entnehmen. Danach frisst der Honiganzeiger die Reste, insbesondere das Bienenwachs. Nicolas Porcellato ist Biologe und Safari-Guide. Er arbeitet für die Honey Guide Conservation Lodge, 3 Autostunden nördlich von Johannesburg, führt Urlauber und Naturfreunde durch die Wildnis. Die unverwechselbaren Rufe des großen Honiganzeigers kennt er genau.
2: Wenn die Menschen diesen Rufen folgen, fliegt der Vogel weiter voraus und kann sie über mehrere Kilometer hinweg führen, bis sie die Bienen erreichen.
1: Man schätzt, dass die Honiganzeiger die Lage von wilden Bienenstöcken in einem Umkreis von bis zu 200 Quadratkilometern kennen, was zeigt, wie clever sie sind. Ohne die Hilfe der Vögel wären die wilden Bienennester kaum zu finden. Oft liegen sie gut versteckt, hoch in Bäumen oder in Felsspalten. Was dem Honey Guide bei der Suche hilft, er beobachtet fliegende Bienen und folgt ihnen zu ihren Stöcken. Außerdem hat er ein gutes Gedächtnis und kann sich die Nistplätze merken. Und, anders als viele andere Vögel, verfügt er auch über einen vergleichsweise gut entwickelten Geruchssinn, mit dem er Wachs oder Honig wahrnehmen kann. Optisch allerdings macht der Honey Guide nicht sonderlich viel her. Er ist relativ klein, etwa so groß wie ein Star oder eine Amsel. Er ist nicht sehr farbenfroh, aber trotzdem interessant anzusehen. Er hat eine leichte Streifung an den Seiten und das auffälligste Merkmal ist sein sehr dunkler Kopf. Das Problem ist, dass man ihn meistens nur hört, aber selten sieht. Auffällig ist das Sozialverhalten des Honey Guides. Wie der Kuckuck legt auch er seine Eier in fremde Nester. Brutparasitismus nennt das die Wissenschaft. Das Weibchen sucht nach Nestern anderer Vogelarten, zum Beispiel Wiederhopfer oder Eisvögel. Manche dieser Vögel nisten in Baumhöhlen. Der Honiganzeiger wartet, bis der Wirtsvogel selbst Eier gelegt hat. Würde er vorher ein Ei hineinlegen, würde der Wirt merken, dass es nicht seins ist und das Nest verlassen. Dann legt das Honeyguide-Weibchen unbemerkt sein Ei dazu. In manchen Fällen zerstört es dabei die Eier des Wirtes, sodass am Ende nur sein eigenes übrig bleibt. Wenn das Küken schlüpft, kann es sogar die anderen Eier oder Küken mit seinem spitzen Schnabel kaputt machen.
2: They will actually destroy themselves, as they have a quite sharp beak. The eggs of the host.
1: Die Kooperation zwischen Mensch und Vogel ist eine klassische Win-Win-Situation, von der beide Seiten profitieren. Und das vermutlich schon sehr, sehr lange. Was der menschliche Honigfreund dabei besser nicht tun sollte, die ganze Beute einfach für sich behalten.
3: Definitely not, because if you do betray it,
1: genau, wenn die Zusammenarbeit endet, kann das Verhalten des Vogels verschwinden. Es hat tausende Jahre gedauert, diese Beziehung aufzubauen. Wenn Menschen nicht mehr kooperieren,

0: dann könnten die Vögel diese Fähigkeit wieder verlieren.
1: But if we stop cooperating with them over time, they will lose this habit and then we are gonna lose this particular relationship.
0: Womöglich aber werden sich die Vögel für den Betrug bitter rächen, denn wenn der Honey Guide für seine Hilfe keine Belohnung kommt, sondern leer ausgeht, dann, so erzählen es jedenfalls Erwachsene in Südafrika ihren Kindern, dann führt er die undankbaren Menschen beim nächsten Mal nicht zu einem Bienenstock, sondern zu einer Schlange.
2: Von der Südhalbkugel nach Norddeutschland. Die Nordfriesin Sünje Norland ist das mit Dreaming of You.

0: Sünje Norland auf Bayern 2, 11.51 Uhr. Ah, es tut ganz gut. Es hat endlich etwas abgekühlt. Gerade in den Städten war es ja wirklich unerträglich heiß. Für uns Menschen, aber auch für Tiere und Pflanzen. Doch es geht nicht nur darum, mit den akuten Folgen der hohen Temperaturen klarzukommen. Die Konsequenzen der Hitze sind vielschichtig und weitreichend, wie Florian Zinner zeigt.
1: Dagmar Hase nennt es Kochtopfphänomen. Was im ersten Moment noch ganz witzig klingt, kann für junge Vögel allerdings tödlich enden. Vor allem für Arten, die mitunter spät brüten, erklärt Hase, Landschaftsökologin an der Humboldt-Uni Berlin und dem Umweltforschungszentrum in Leipzig.
2: Mausegler-Schwalben, auch Haussperlinge, die nisten bevorzugt unter Dächern, in Fassadenspalten oder auch in unseren Rollläden. Und bei extremer Hitze heizen sich diese Räume bis über 50 und 60 Grad Celsius auf.
1: Um sozusagen nicht gekocht zu werden, flüchten panische Jungtiere aus den Nestern im Kochtopf gewordenen Dachboden, obwohl sie noch gar nicht zum Fliegen in der Lage sind. Häufige Hitzewellen machen aber Vögeln nicht nur dort zu schaffen. Um sich den Temperaturen anzupassen, verlegen sie ihre Aktivitäten in den Abend, müssen da aber gegen steigende

0: besonders invasive Arten aus dem Süden. Dagmar Haase warnt davor, dass die das Ökosystem durcheinanderbringen können und die Hitze eine weltweite biologische Monotonie nach sich ziehen könnte. In der städtischen Vegetation hingegen können gebietsfremde, trockenresistente Arten wie der Ginkgo durchaus helfen, die kühlende Wirkung auch dann aufrechtzuerhalten, wenn einheimische Arten klein beigeben müssen. Ein Allheilmittel sind sie aber nicht. Oft gilt:
1: Die meisten Tierarten können mit denen nichts anfangen. Die kennen die schlichtweg nicht, ne?
0: Das gibt Sonja Knapp zu bedenken, Geoökologin am Helmholtz-Zentrum für Umweltforschung in Halle. Sie sagt, die Vielfalt macht's, auch um das Stadtgrün bei einem Krankheitsbefall vor einem Totalverlust zu schützen.
1: Folglich müssen wir das Risiko streuen. Je mehr verschiedene Baumarten wir in einer Stadt haben, desto geringer ist das Risiko.
0: Eine aktuelle Untersuchung des Leibniz-Instituts für ökologische Raumentwicklung zeigt, dass die Baumvielfalt in Städten wie Berlin und Dresden besonders ausgeprägt ist. In Münster hingegen gäbe es deutlich weniger Arten. Dafür sei die Verteilung unter den vorhandenen viel besser. Ziel sollten irgendwann mal Bestwerte in beiden Bereichen sein. Generell haben es die aufgrund ihrer Kühlleistung so wichtigen Bäume und Sträucher in Städten schwerer als auf dem Land. Der Wurzelraum ist durch die Infrastruktur eingeengt und durch den versiegelten Boden wird Regenwasser direkt in die Kanalisation geleitet. Hinzu kommen steinharte, verdichtete Baumscheiben. Dort mal einen ordentlichen Eimer Wasser drauf zu kippen, scheint trotzdem naheliegend. Nur braucht schon ein junger Baum gut und gerne 10 pro Woche. Am besten in einem Rutsch, damit nicht gleich alles wieder verdunstet. Sonja Knapp.
1: Ja, will man die 100 Liter aus der Wohnung runtertragen? Also ich denke, wir müssen letztlich an anderen Stellschrauben ansetzen.
0: Zum Beispiel das Prinzip der Schwammstadt verwirklichen. Also weniger Versiegelung in den Städten, um Wasser im Boden speichern und wieder abgeben zu können. Das hilft nicht nur der Pflanzen- und Tierwelt, sondern trägt auch dem Hitzeschutz bei. Ideen gäbe es viele, erklärt Dagmar Haase von der Humboldt-Uni in Berlin. Nur der Blickwinkel sei noch der falsche.
2: Zum Beispiel, wenn wir auf die Schwammstadt schauen, häufig sind es noch Prestigeprojekte. Wir sprechen mittlerweile auch von Klimagentrifizierung.
0: In neuen klimafreundlichen und klimaangepassten Stadtvierteln würden vor allem Menschen leben, die sich das leisten können. Nicht aber die von Hitze besonders betroffenen Ärmeren und Älteren. Doch gerade in deren dicht bebautem Lebensumfeld müssten die Städte endlich grün umgebaut werden. Als effizienteste Maßnahme, um Tiere, Pflanzen und vor allem Menschen vor Hitze zu schützen.
3: Die Hitze verändert die Welt von Menschen, Pflanzen und Tieren in der Stadt. Aber es gibt Wege, damit besser klarzukommen.

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1: Wir kommen zurück auf die Erde. Gleich nach den 12 Uhr Nachrichten hören Sie ein Gespräch mit Jonas Winkler. Der Mann war Tischlermeister ursprünglich, inzwischen Produktdesigner und YouTuber. Und er erzählt von seinem ziemlich bewegten Lebensweg. Und er erzählt, verrät, so viel kann ich verraten schon mal, dass Schule nicht sein System war, sondern für ihn einfach nur fürchterlich. Gleich mehr.
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5: Um 12 Uhr mit Diana Gaul. Hupen, Drängeln, Ausbremsen oder riskantes Einscheren. Die Aggressivität im Straßenverkehr hat in den letzten Jahren deutlich zugenommen. Zu diesem Ergebnis kommt eine repräsentative Langzeitstudie der Versicherer, die am Vormittag vorgestellt worden ist. Sven Kästner erklärt, was die Forscher genau herausgefunden haben.
6: Sie haben 23 verschiedene Arten aggressiven Verhaltens erfasst und in 20 dieser 23 Punkte haben sich die Aggressionswerte erhöht. Der Studie zufolge fahren Männer impulsiver als Frauen und jüngere Menschen ruppiger als ältere. Interessanterweise sehen die Unfallforscher kaum Unterschiede zwischen Leuten, die einen Kleinwagen lenken und Leuten hinterm Steuer großer, schneller Wagen. Und auch zwischen Auto- und Radfahrenden sind die Aggressionen ziemlich gleichmäßig verteilt.
5: Der Brand im belgischen Naturschutzgebiet Hohes Venn breitet sich aktuell nicht mehr in Richtung deutscher Grenze aus. Nach Behördenangaben tragen die derzeitigen Regenfälle dazu bei. Auch der Wind wehe günstig. In Bayern, im Landkreis Aschaffenburg, haben es hunderte Feuerwehrleute geschafft, den großen Wald- und Flächenbrand bei Walderschaff zu löschen. Aus dem BR-Studio Würzburg, Vesile Özcan.
7: Große Hitze, Trockenheit und Wind erschwerten die Löscharbeiten. Glutnester mussten teilweise mit Baggern freigelegt werden. 7 Feuerwehrleute und eine Passantin wurden leicht verletzt und ambulant versorgt. Die Polizei schließt eine vorsätzliche Brandstiftung aus und setzt ihre Ermittlungen zur Ursache fort. Auch in Rechtenbach im Landkreis Mansch-Bessert war ein Brand ausgebrochen. Mehr als 450 Einsatzkräfte waren im Einsatz. Dort brannte eine Fläche von rund 6.500 Quadratmetern.
5: Waldbrände, Dürre und Hitzewelle. Die Deutsche Umwelthilfe und Greenpeace fordern die Bundesregierung zum Handeln auf. Beide Organisationen verweisen auf über 10.000 Menschen, die in diesem Jahr bereits infolge extremer Hitze gestorben seien. Greenpeace-Vorstand Kaiser unterstützte die Forderung von SPD-Umweltminister Schneider, die Klimaanpassung als Gemeinschaftsaufgabe im Grundgesetz zu verankern. Er forderte die Union auf, hier über ihren Schatten zu springen. Die Geschäftsführerin der Umwelthilfe Metz stellte sich hinter den Hitzeaktionsplan, den mehrere SPD-Minister vorgelegt hatten. Ausbildung, Weiterbildung, Studium oder Arbeit? Für jeden 10. jungen Erwachsenen in Deutschland trifft nichts davon zu. Laut Statistischem Bundesamt ist die Quote der 20- bis 24-Jährigen, die sich weder fortbilden noch arbeiten, in den vergangenen Jahren gestiegen, und zwar gegen den europäischen Trend. Inzwischen liegt Deutschland mit 10% zwar noch unter dem EU-Schnitt, steht aber deutlich schlechter da als beispielsweise die Niederlande, Schweden oder Tschechien. Mehr als 80 Jahre nach Ende des Zweiten Weltkriegs werden in Bayern noch fast täglich Bombenblindgänger, Munition und andere Kampfmittel gefunden. Nach Angaben des Innenministeriums sind letztes Jahr mehr als 100 Tonnen beseitigt worden, 13 Tonnen mehr als im Jahr davor. Das hat fast 2 Millionen Euro gekostet. Am Wochenende hat das Niedrigwasser in der Donau in Niederbayern Weltkriegsmunition an die Wasseroberfläche gebracht. Ein Mann fand bei Deggendorf den Gefechtskopf einer Panzerfaust. Das Wetter in Bayern. Viele Wolken und nur im Norden länger trocken. Südlich der Donau häufiger Schauer und Gewitter, teils auch länger anhaltender Regen. Höchstwerte 19 bis 27 Grad. In der Nacht an den Alpen weitere Gewitter, Tiefstwerte zwischen 16 und 8 Grad. Die weiteren Aussichten wechselhaft mit Sonne, Wolken und Regen, nicht mehr so heiß. Es ist 12.04 Uhr. Die Verkehrsmeldungen. A7 Fulda Richtung Würzburg. Zwischen Fulda Dreieck und Bad Brückenau Wildflecken 12 Kilometer Stau. A7 Ulm Richtung Füssen. Zwischen Föhringen und Altenstadt an der Iller stockender Verkehr und Stau nach einem Unfall. A8 Salzburg Richtung München. Zwischen Weihern und Hofoldinger Forst stockend. A9 Berlin Richtung Nürnberg. Zwischen Markt Schorgast und Dreieck Bayreuth-Kulmbach stockender Verkehr und Stau wegen Bauarbeiten. Und A99 Westumfahrung München Richtung Lindau. Zwischen Dreieck Allach und Kreuz München West ist nach einem Unfall die linke Spur blockiert. Stau und stockender Verkehr ab dem Dreieck Feldmoching. Soweit die Übersicht.
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0: Das ist wie mein Lebenslauf. Du kannst alles nochmal ändern. Das geht. Und hab da natürlich auch Gott und die Welt belügen müssen, damit dieses Konstrukt aufrecht bleibt.
8: Was war dann dein erstes Tattoo?
0: Ich musste mit meinen Füßen anfangen, weil ich noch zu Hause gewohnt habe und ich durfte nicht.
8: Wie wird es dir gehen, wenn deine Kinder was vor dir verheimlichen?
0: Das ist schon so.
8: Ja? Ja. Hallo, ich bin Eva Schulz und das ist Deutschland 3000. Eine gute Stunde mit Menschen aus ganz verschiedenen Bereichen, irgendwo zwischen Pop und Politik. Mein Ziel ist, diesen Leuten so zu begegnen, wie ihr sie vorher noch nie gehört habt. Deutschland 3000 soll euch, mich und meine Gäste auf neue Gedanken bringen. Weil man, wenn man jemand anderes kennenlernt, auch immer ein bisschen was Neues über sich selbst erfährt. Guckt euch mal um. Da, wo ihr gerade seid, was ist da alles aus Holz? Vielleicht sitzt ihr zu Hause auf einem Holzstuhl, der auf Parkett steht, vor einem hölzernen Regal oder an einem Eichentisch. Oder ihr seid draußen unterwegs mit lauter Bäumen um euch rum und womöglich einer verwitterten Parkbank. Wir alle sind von Holz umgeben, nur fällt uns das mitunter gar nicht mehr auf. Meinem heutigen Gast geht das aber nicht so. Er hat mehr oder weniger sein ganzes Leben diesem Material gewidmet und sagt, wir Menschen haben so eine tiefe Verbindung dazu, man kann Holz gar nicht doof finden. Jonas Winkler ist Tischlermeister und mit fast 600.000 Abos einer der beliebtesten deutschsprachigen Handwerker auf YouTube. Seine Videos, in denen er Sägen reviewt oder Tricks verrät, wie man perfekt bohrt, haben hunderttausende Abrufe. Falls ihr selbst schon mal nach so einem Tutorial gesucht habt, ist er euch bestimmt begegnet. Ein Anfang 30-jähriger, komplett tätowierter Typ mit geschorenem Kopf und wachem Blick. Dass er Holz als seine Leidenschaft entdeckt hat und damit heute so erfolgreich ist, war aber alles andere als selbstverständlich. Jonas sagt von sich selbst, dass er in seinem Leben enorm viele Fehler gemacht und Gott und die Welt belogen habe. Ich habe einiges über ihn erfahren, das wir bei der Recherche vorher noch nicht herausgefunden hatten. Zum Beispiel ein Wassertrauma und seine scharfe Kritik an der eigenen Branche. Also, hier kommt eine gute Stunde mit Jonas Winkler, direkt aus seiner Werkstatt in einer Kleinstadt in Niedersachsen.
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8: Ja, guck mal, und jetzt sitzen wir hier in deiner Werkstatt. Viele Leute kennen die von YouTube. Du sitzt eigentlich genau vor mir, ja, wie das YouTube-Bild, mit dem ich mich die letzten Tage und Wochen auch auseinandergesetzt habe. Und natürlich war ich besonders neugierig drauf, wie das auf der anderen Seite ausschaut.
0: Du meinst das, was ich sehe?
8: Ja, genau, oder das, was niemand auf YouTube sonst sieht.
0: Ja, das sieht fürchterlich aus. Also wir haben natürlich extra Ecken, die wir nicht so oft sehen. Also einmal, weil sie, was man natürlich vergisst, ist einmal Stauraum. Ne? Irgendwo ja, muss alles auch liegen. Und wir haben auch Ecken, die sind einfach kaputt, wie diese eine schöne Ecke hier hinter mir.
8: Ja, die werde ich jetzt immer mitdenken. Also ja, man muss sagen, hinter dir ist eine Ecke, da ist so...
0: Da ist unser Raum vom Haus abgebrochen.
8: Und dann habt ihr irgendwie Bauschaum reingedrückt und dann sieht man auch
0: noch. Ich nehme es
8: auf
0: meine Kappe. Ja. Ich habe das gemacht. Und mir ist aber auch in dem Moment aufgefallen, das wird es nicht lösen, deswegen habe ich noch nicht abgeschnitten.
8: Okay. Ja, aber es hält noch.
0: Gehört natürlich dazu, ne? Also, weil wir ja sozusagen, der Zuschauer kommt ja immer zu uns als Besucher. Mhm. Und so wie bei Oma und Opa auch, muss man natürlich, oder ist es mir wichtig zu sagen, es ist aufgeräumt, man fühlt sich wohl und kommt in ein bekanntes

0: das Bild, dass man sich aufgehoben fühlt. Nicht, dass man auf einmal denkt, wow, wo bin ich denn jetzt gelandet? Das ist manchmal ein schöner Effekt, wenn man mal so einen anderen Winkel hat. Aber fürs Reinkommen ist immer schön, wenn man weiß, wo man ist.
1: Mhm. Und dann gibt es einen ganzen großen weiteren Raum, wo du wahrscheinlich ein bisschen mehr manövrieren kannst. Und groß.
0: Genau, also das hat sich so ergeben. Ne? Also wir haben ja eine Werkstatt, in der wir ganz normal arbeiten müssen, aber wir haben auch eine Werkstatt, in der wir filmen können müssen. Und deswegen ist eigentlich alles so aufgebaut, dass wir um die Sachen rumlaufen können, damit ich einmal arbeiten kann, aber gleichzeitig eine Kamera auch irgendwo stehen kann. Ja, und deswegen haben wir diesen kleinen Raum, in dem sozusagen jedes YouTube-Video startet. Ja, der platztechnisch nicht ganz so gut genutzt ist, aber...
1: Und was bedeutet dir diese Werkstatt?
0: Oh, die Frage habe ich mir noch nicht gestellt, ehrlich. Für mich ist das ganz normal, weil ich bin immer hier. Was natürlich, glaube ich, keiner sieht, ist, ich habe hier denselben Boden wie in meinem Wohnzimmer, weil ich wirklich einfach immer hier bin.
1: Es bedeutet, Parkett ist das, ne?
0: Das ist Eiche massiv, schön dicke Diele. das bedeutet mir natürlich schon was. Ne? Also es ist für mich zu Hause und deswegen versuche ich es natürlich auch in einem gewissen Rahmen schön für mich zu machen, einfach weil ich so oft hier bin.
1: Und ich habe gedacht, auf dem Weg hierhin habe ich gedacht, oh, wie wird es da wohl riechen? Was für ein Holzgeruch nehme ich da wahr? Aber das ist gar nicht so doll. So ein ganz leichtes bisschen Holz, finde ich.
0: Weißt du, woran das liegt? Erzähl. Wenn Leute Holzgeruch denken, denken sie immer an Weichholz, an diesen der Fichte. Vor dir liegt tatsächlich ein, das ist wahrscheinlich das, was du riechst.
1: Warte. Ja, wobei das jetzt auch nicht so intensiv ist.
0: Nee, das ist dieses leicht harzige und das ist natürlich ein Holzgeruch, aber nicht der Holzgeruch. Weil es gibt ganz viele Holzarten, gerade wenn man die bearbeitet und hobelt, dann riechen die ganz intensiv und manche stinken auch total. Ja. Es riecht total unangenehm, so als wäre hier irgendwie gerade ein Pferd durch die Halle gelaufen. Und das finde ich ganz witzig, weil das ist ganz oft so dieses, aber die riecht so schön nach Holz. Und dann, welches Holz eigentlich?
1: Was ist denn das bestriechende Holz?
0: Ich habe da hinten, das sieht jetzt natürlich keiner, das ist...
1: Dieses Dunkle?
0: Ich habe den Namen vergessen. Ich bin so jemand, ich gehe gerne in Holzhandel und gucke mir alles an, was mir gefällt. Und dann kaufe ich es einfach und stelle dann fest, da war das zum Beispiel so, das ist etwas... was eigentlich für Gitarrenfurniere aufgeschnitten wird. Und jeder, der Gitarrenbau kennt, weiß, eine Gitarre ist aber teuer. Ja. Und ich habe unglaublich viel Geld für dieses Ding bezahlt.
1: Und das ist, was sind das, 1,5-2 Meter mal?
0: Nein. Ich versuche mal, was abzubrechen.
1: Ach so, dahinter. Ich dachte ein anderes. Okay, das
0: dieses
1: ist groß.
0: Hier.
1: Nee, das sollst du nicht abbrechen, weil es so teuer war.
0: Riech mal an der Rinde.
1: Warte.
0: Das riecht wie Seife, ne?
1: Ja,
0: riecht
1: oder fast so ein bisschen, ich hatte kurz an Wein gedacht, also ich habe jetzt hier nur so einen ganz kleinen Bröckel von der Rinde und es ist ein deutlich größeres Stück, ich habe das verwechselt.
0: Das ist ein großes Ding. Und es riecht, also ich finde, das riecht ganz verrückt, ob ich das gut finde,
1: weißt du noch nicht.
0: Das Ding ist ja auch, man muss sich immer klar machen, in den Videos kommt das gar nicht so rüber, ne? Also wahrscheinlich dauert das Video vielleicht mal eine halbe Stunde. Aber wenn wir einen großen Tisch bauen, dann stehe ich ja mehrere Stunden hier in der Werkstatt. Also ich habe diesen Geruch nicht eine halbe Stunde und auch nicht eine, sondern vielleicht 3 oder 4. Und ganz oft ist es ja so, dass der beste Geruch irgendwann so ein bisschen einem zur Nase raushängt. Und das ist hier auch so, weil wir natürlich dann auch die Absaugung leeren müssen, aber die ganzen Späne und also ich wüsste gar nicht. Also diesen Geruch, den wir eben haben, natürlich können wir das leider in Audioform nicht
1: beschreiben.
0: Weitergeben. Ja, ich finde, es riecht wie so eine Seife bei Oma.
1: Und es ist, also ich beschreibe mal kurz, es ist ein recht, für mich recht dunkles Holz und die Maße, also es ist so ein dickes Brett. Sagt man überhaupt noch Brett, so dick wie das ist?
0: Ja, du kannst Brett sagen, ja.
1: Ich darf das sagen.
0: Du kannst das sagen, ja.
1: Und ich habe im Vorfeld auch versucht, rauszufinden, wer so deine Vorbilder sind und bin auf George Nakashima gestoßen.
0: Ja, ja.
1: Und der sagt ja, dass jedes Stück Holz eine ideale Verwendung hat, die er versucht rauszufinden.
0: Ja, da hast du aber toll recherchiert.
1: Wirst du das auch mit diesem Brett, mit diesem Gitarrenbrett
0: wirklich
1: machen? Oder
0: also,
1: weißt du schon, was du damit
0: machen
1: willst?
0: Nein, ich weiß es nicht. Man muss natürlich dazu sagen, diese Philosophie ist eine Philosophie. Es lässt sich nicht auf alles übertragen, weil ich muss auch manchmal einfach arbeiten. Da kann ich dann Schluss mit philosophieren.
1: Ja.
0: Aber ich habe zum Beispiel vor Jahren einen Gaming-Schreibtisch für mich selber aus einer Olivenbohle gebaut. Die hatte ich, glaube ich, 3 oder 4 Jahre im Lager liegen. Genauso, ich habe die gekauft, keine Ahnung, was willst du damit eigentlich? Und irgendwann kam mir die Idee, das ist ein Tisch. Und das kann man, wie gesagt, nicht immer machen. Aber wenn man das zulässt und einfach sagt, ne, das ist auch so ein gebogenes Ding gewesen, wo man erst denkt, was soll ich damit? Das ist ja überhaupt krumm und schief. Aber wenn man das zulässt, kann man schon ganz toll herausfinden, was eigentlich drin steckt. Also die Idee dahinter ist,

0: ist ja so ein bisschen herunterzutreten von seinem hohen Ross im Sinne von, ich mache aus dir, was ich will. Mhm. Sondern eher zuzulassen und zu sagen, hey, wir machen das zusammen. Du bist das Material und ich versuche so ein bisschen zu schauen, was steckt da drin. Diesen Ansatz finde ich einfach toll.
1: Was für ein Holz ist das? Du hast so Tunnel in den Ohren, die sind auch aus Holz. Das ist für mich sehr ungewöhnlich zu sehen. Hast du da auch ganz bestimmt drauf geachtet, was für ein Holz das wird?
0: Ich könnte dir jetzt, das ist ein bisschen peinlich, ich könnte dir jetzt aus dem Bauch nicht sagen, ob die hell oder dunkel sind. Ich weiß nicht, welche ich drin habe.
1: Ach so, du tauschst sie immer.
0: Ja,
1: so
0: ich habe mehrere
1: Mittel,
0: verschiedene.
1: Würde ich sagen.
0: Ich muss mal einmal selber gucken mit der Kamera. Ah, die
1: sind
0: hell.
1: Im Handy guckt er jetzt gerade.
0: Ja, das ist... Das ist ein helles Holz.
1: Okay, also das ist so Tagesform, was du da reinsteckst.
0: Ja, also ich habe verschiedene. Tatsächlich sind die von einer Firma, die es leider mittlerweile nicht mehr gibt. Mhm. Ein ganz lieber Typ, den Jahre, seitdem der gegründet hat, war ich eigentlich immer Kunde bei dem. Und er hat mir zweimal zum Ende hin eine Sonderanfertigung gemacht aus Material, was er sonst nicht hatte. Da gehören die auch dazu. Das habe ich mir tatsächlich nicht ausgesucht. Und ich habe auch hier, das zieht sich so durch. Ich habe die bestimmt 2 Jahre nicht getragen, weil ich der Meinung war, dass das total behämmert aussieht, weil die Farbe sehr nah an meine Gesichtsfarbe kommt. Mhm. Und dann habe ich sie irgendwann reingemacht und habe gedacht, ja doch, das sieht ja eigentlich schön aus. Und ja, deswegen
1: man kann ja auch seinen Geschmack verändern, ne? Oder die Einstellung dazu.
0: Ja, ich bin aber auch einfach so ein Typ. Ich brauche für ganz viele Sachen ganz viel Zeit. Also das kommt vielleicht manchmal nicht so rüber, aber das ist bei mir bei Werkzeug so, bei Schuhen. Ich muss es manchmal einfach eine Weile angucken, bis ich bereit bin. Und das spiegelt natürlich so ein bisschen diesen Gedanken vom Holz auch wieder. Ne? Nicht einfach gleich Attacke los, sondern erstmal abwarten.
1: Woher kommt bei dir diese ganz besondere Beziehung zu genau diesem Material, diesem Stoff Holz? Oder wenn du jetzt zum Beispiel, ich habe mir vorgestellt, wenn du pitchen müsstest gegen andere, die irgendwie für Beton oder Kunststoff einstehen, was wäre dein Pitch für Holz?
0: Also ich glaube, das größte Argument ist, ich kenne fast niemanden, der Holz doof findet. Mhm. Und ich glaube, das liegt daran, der Mensch und Holz, wir haben ja eine Jahrtausende alte Verbindung. Der erste Mensch hat sich aus Holz ein Werkzeug gebaut. Wir haben damit unsere ersten Tiere erlegt, wir haben die ersten Häuser gebaut. Und ich glaube, dass diese Verbindung, die spürt jeder Mensch immer noch, wenn er Holz anfasst. Und der Unterschied ist natürlich, unsere selbst hergestellten Materialien sind irgendwie alle kalt und sehr monoton. Holz ist immer warm und immer anders, so wie wir Menschen auch. Ich glaube, wir erkennen uns darin wieder. Und das Schöne ist auch, dass die Möbel aus Holz genauso wie wir altern. Und auch damit können wir uns gut identifizieren, weil wir einfach sehen, hey, ne, guckt man heute in den Spiegel, Mensch, ich sehe auch nicht mehr so frisch aus und merkt, ha, mein Stuhl aber auch. So, ne, wir sind zusammengealtert. Ich glaube, dass das eine allgemeine Verbindung ist. Und für mich, ich habe das erst später herausgefunden, meine Großeltern hatten unglaublich tolle, ganz, ganz teure Designermöbel aus Dänemark. Mhm. Und da habe ich halt einfach ewig drauf gesessen und irgendwie hat sich das eingebrannt.
1: Ah ja, also so eine Kindheitsprägung.
0: Komplette, ich hab die Möbel alle auch zu Hause bei mir. Ich habe die alle mitgenommen, als meine Großeltern verstorben sind. Die sollten eigentlich auf den Müll. Mhm. Und ich gucke die immer noch super gerne an. Für mich ist das so ein ganz warmes, wie Oma und Opa, habe ich ja vorhin auch gesagt, meine schön. Werkstatt auch. Es ist so ein Gefühl von, ja, ich bin zu Hause.
1: Und es ist auch schön, dass das was ist, das dann du wahrscheinlich auch noch an deine Kinder weitergeben kannst, also dass diese Möbelgeneration.
0: Ich glaube, man muss manchmal
1: überleben.
0: Eine Generation überspringen, weil die Kinder meiner Großeltern wollten es auch wegschmeißen. Mhm. Das ist ja ganz oft so, das, was die Eltern haben, ist erstmal cool, aber dann irgendwie auch so ein bisschen, naja, ich möchte eigentlich lieber was ganz anderes. Vielleicht ist es so, aktuell möchte meine Tochter auch sehr gerne Tischlerin werden.
1: Cool.
0: Ob das später noch so ist, weiß ich natürlich nicht.
1: Ich habe auch im Vorfeld, ist mir aufgefallen, dass in manchen anderen Sprachen, zum Beispiel im Englischen, das Wort für Holz ja das gleiche ist wie das für Wald, also Wood. Und habe mich gefragt, ob Menschen dadurch auch anders drauf gucken, weil ich finde, im deutschen Sprachgebrauch und in meinem Denken ist es halt immer das Material. Mhm. Und ich glaube, in einer anderen Sprache denkt man vielleicht, oder vielleicht bin ich da jetzt auch küchenphilosophisch, denkt man viel mehr mit, dass es mal gelebt hat, weil es ja auch der Wald ist. Also ein bisschen
0: ja,
1: das, was du gerade beschrieben
0: hast. Ich glaube, dass das auch für uns ganz schwer nachzuvollziehen ist, weil man diesen Prozess ja nicht mitbekommt. Mhm. Man kennt den Baum, aber man bekommt eigentlich nie mit, wie wird aus diesem Baum ein Tisch.
1: Bisschen wie bei Fleischkonsum.
0: Ja, genau. Ja. Es ist halt ganz anonym und auch ganz weit weg. Und das sehen wir auch bei Social Media. Du kannst im Prinzip die einfachsten Holzsachen machen und merkst, für ganz viele Menschen ist das so neu, dass es einfach total begeistert. Ne? Und wenn man damit arbeitet, denkt man sich, ja, das war jetzt nicht so besonders. Ne? Das war eigentlich sehr einfach. Aber das ist diese Anonymisierung von Berufen. Und das ist ja das, was ich auch so doof finde, dass dadurch auch für junge Leute das so schwierig ist, ihre Leidenschaft zu finden. Ne? Weil sie das alles in der Schule überhaupt gar nicht kennenlernen. Auch gar nicht, also zumindest war es bei mir so, dass man gar nicht so einen richtigen Überblick bekommt, was gibt es eigentlich alles für Möglichkeiten. Und gerade im Handwerk ist es ja manchmal so, dass man da erst landet, wenn man scheitert, was ja total bescheuert ist. Weil die Möglichkeiten, sich zu verwirklichen, sind unendlich groß. Die Möglichkeiten, kreativ zu arbeiten, sind im Prinzip auch grenzenlos. Und das Material ist halt einfach, ja, wir haben eine Verbindung dazu.
1: Weißt du noch, welches das erste Handwerker-Video oder Tutorial war, das du gesucht hast im Internet?
0: Oh.
1: Was du da gerade lernen oder wissen wolltest?
0: Ich glaube, ich sag's mal so, wie es war. Also ich bin mir ziemlich, ich hatte früher einen besten Freund, der war 2,15 Meter groß. Und er brauchte ein Bett. Und ich glaube, wir haben irgendwann ein bisschen zu tief in die Bierflasche geguckt und geguckt, wie wir ein Bett bauen können.
1: Ja.
0: Das haben wir dann tatsächlich auch gemacht. Und ich glaube, dass das auch ganz gut geworden ist. Also es ist fürchterlich geworden. Wir haben natürlich wirklich nichts handwerklich richtig gemacht. Aber das Bett an sich ist gut geworden.
1: Also das heißt, du hast damals nach Videos gesucht zum Thema Bettenbau und die haben
0: ja
1: euch dabei geholfen?
0: Ja, das hat mein ganz, also ich habe ja im Prinzip gar nichts gelernt. Ich habe die Schule völlig vermasselt, habe dann nichts gemacht. Und als ich dann mein Leben wieder aufbauen wollte, konnte ich ja im Prinzip nichts. Das heißt, alles, was ich lernen wollte, gerade im Thema Handwerk, musste ich mir irgendwo herholen, weil ich natürlich auch ganz spezielle Sachen lernen wollte. Holz biegen, einen Stuhl bauen. Und ohne YouTube-Videos bin ich mir ziemlich sicher, wäre ich nicht so weit gekommen.
1: Krass,
0: weil,
1: ja.
0: Diese Art, sich etwas anzugucken und auch die Möglichkeit zu haben, ich gucke mir im Prinzip denselben Prozess bei 8 Leuten unterschiedlich an und dann zu sehen, ah, das funktioniert für mich, das hat einen Riesenunterschied gemacht.
1: Ich finde auch spannend, glaubst du, dass du hast jetzt inzwischen weit über 500.000 Abonnenten, Abonnentinnen allein auf YouTube?
0: Es geht, also wir haben natürlich Videos, wo es einfach um meine Begeisterung geht, gerade wenn ich mir alte Maschinen angucke. Ich denke, das kann sich im Prinzip jeder angucken, weil es ist meistens menschliche Frustration und Freude sehr nah beieinander.
2: Oh nein! Was ist hier heute los? Schöne Holzverbindungen sind der Kracher. Wenn man es von Hand machen möchte, dann braucht man relativ viel Übung. Ich glaube, es ist dieser Moment im Leben, wo man einfach sagen muss, es gibt jetzt keinen Plan B. Ich nehme mir jetzt die Tube Leim, gebe hier den Leim an und dann geht es oder es geht durch die Tür in den Mülleimer. Eins von beidem wird jetzt wohl gleich passieren. Oh Gott, es passt. Ich habe keinen Leim an der Ecke. Nein. Ich habe hier keinen Leim dran gemacht. Ich bin so ein Vollidiot. Begeistere mich manchmal immer wieder selber. Also bis zum nächsten Mal. Tschüss.
0: Aber gerade bei allen anderen Videos ist es ja immer so, dass wir uns überlegen, was ist das Problem, wie können wir das lösen? Das heißt, daraus ergibt sich so eine Videoidee, die nicht ganz so viel Sinn macht, wenn man sagt, ich möchte jetzt wissen, weiß ich nicht, wie der Jonas drauf ist, weil das kommt in dem Video nicht vor.
1: Dafür bist du ja auch heute hier.
0: Dafür bin ich hier und ich bin eigentlich meistens ziemlich gut drauf.
1: Ich habe immer auch in diesem Podcast oder in letzter Zeit fast immer Entweder-Oder-Fragen dabei.
0: Oh oh.
1: Da geht es darum, du musst dich entscheiden. Du hast einen Joker, aber
0: ja,
1: ich verrate dir vorher nicht, wie viele es
0: okay
1: sind. Auf einer einsamen Insel oder bei dir fast besser, in einem einsamen Wald, lieber mit Ranga Yogeshwar oder Ralf Kaspers?
0: Ranga.
1: Magst du kurz erklären, warum?
0: Ranga ist einer, wenn nicht mein bester Freund. Ich habe, glaube ich, noch nie einen Menschen kennengelernt, mit dem ich so auf einer Wellenlänge bin wie mit ihm. Und deswegen, also ich würde immer ans Telefon gehen, wenn er anruft, wenn es irgendwie geht. Und egal, wie lange wir telefonieren, wir haben gerade letztens, ich glaube, abends noch mal fast 2 Stunden telefoniert, weil wir uns einfach in irgendeiner dusseligen Idee von mir verloren haben. Und also auf jeden Fall würde ich den mitnehmen. Vor allen Dingen, der nächste Vorteil ist, er ist nicht nur mein bester Freund, würde ich sagen, sondern er kann auch extrem viel.
1: Mhm.
0: Und das ist natürlich sehr hilfreich. Also das nutze ich auch gerne, weil er all das, was ich in der Schule nicht verstanden habe, A, weiß er das und B, kann er das ganz toll erklären und
1: ja,
0: ich kann ihm toll zuhören. Und das ist für mich ja einfach klasse.
1: Schön. Das heißt, in einem einsamen Wald würdet ihr nicht in Stille meditieren, sondern ihr würdet wahrscheinlich die ganze Zeit quatschen, wenn ich mir das so
0: vorstelle. Oh, wir würden bestimmt auch die Stille zusammen genießen.
1: Mhm.
0: Das ist ja manchmal auch total toll, einfach den Moment zusammen zu genießen. Aber wir würden wahrscheinlich, so wie es sonst auch ist, uns den Mund trocken reden.
1: Worauf könntest du eher verzichten, deinen Kühlschrank oder dein Bett?
0: Mein Kühlschrank.
1: Sind wir auch wieder beim Bett, ne? Fällt mir jetzt auf. Wo würdest du eher mitmachen? Seven vs. Wild oder Let's Dance?
0: Auf jeden Fall Seven vs. Wild, weil, also, ich habe nicht mal auf meiner eigenen Hochzeit ernsthaft getanzt.
1: Oh.
0: Insofern, ich glaube, da wäre für mich die Hemmschwelle zu groß.
1: Also wirklich, traust du dich nicht tanzen?
0: Ich bin allgemein ein absolut schüchterner Mensch. Also, es gibt ganz viele Sachen, die ich nicht mache. Das liegt bestimmt auch an der Erziehung oder so, wie ich aufgewachsen bin. Für mich hat das auch ganz lange gedauert, mir einzugestehen, was ich möchte. Also ganz oft habe ich auch nicht das ausgesprochen, was mir wichtig ist. Und das kann ich natürlich jetzt ganz toll ausleben. Ne? Also für mich ist es ein ganz großer Traum, eine Tischkreissäge aus Japan zu kaufen. Das macht überhaupt keinen Sinn. Das ist wirklich einfach nur, weil ich das möchte. Mhm. Aber mir selber das laut auszusprechen, das hat ganz lange gedauert. Und das überträgt sich natürlich auch auf ganz viele Sachen. Ne? Also auch wenn man mich auf der Straße sieht, natürlich lerne ich auch dazu und bin es auch gewohnt, dass Leute mich erkennen. Aber man ist eventuell überrascht, dass ich ja erstmal ein relativ schüchterner Typ bin.
1: Und wie hast du das gelernt? Also sozusagen, was du willst und was du nicht willst?
0: Das weiß ich ehrlich gesagt. Vielleicht einfach, weil ich gemerkt habe, dass man, wenn man das nicht macht, einfach nicht wirklich glücklich sein kann. Mhm. Weil man sich ja immer etwas abspricht. Ne? Und ich glaube, man muss einfach bei manchen Sachen sich eingestehen, egal ob alle anderen das blöd finden, wenn ich das gut finde, reicht das schon aus.
1: Ja, vielleicht hat man manchmal Angst davor, dass genau in so einem Moment man irgendwie bestraft wird. Ne,
0: ja, oder für mich kommen natürlich da auch viele Sachen dazu. Ich habe in meinem Leben ganz, ganz viel falsch gemacht. Ich habe unendlich viele Tage Schule geschwänzt und habe da natürlich auch Gott und die Welt belügen müssen, damit dieses Konstrukt aufrecht bleibt. Und das führt natürlich so ein bisschen zu so einer Trennung, ne? Dass man sich von sich selbst entfernt, weil man irgendwie versucht, dem eigenen Leben zu entkommen, was ja überhaupt gar nicht funktioniert, weil man ja selber immer der Mittelpunkt davon ist. Und ich glaube, ich merke das jetzt bei meinen Kindern, dass gerade diese Zeit, in der ich auch, ich würde das auch so nennen, also wirklich eine schwere Depression eigentlich hatte, diesen Bezug zu mir selber und meinen Bedürfnissen verloren habe. Ne? Einfach für mich war es wichtiger, einen Ausweg zu finden, als auf mich selber zu gucken. Und das ist natürlich gefährlich, weil man sich so ein bisschen selber aus dem Auge verliert.
1: Dann lege ich doch kurz die Entweder-Oder-Fragen beiseite, weil das finde ich schon interessant, dass du sagst, boah, die Schule, das war
0: fürchterlich.
1: Eine fürchterliche.
0: Grauenhaft.
1: Wie kam es? Lag das am System Schule oder war das, wie du aufgewachsen bist?
0: Das ist eine Mischung aus beidem. Also das System Schule ist natürlich ein System, was auf eine Masse zielt. Ich bin relativ gut darin, Sachen schnell zu verstehen, aber extrem schlecht darin, Sachen zu lernen. Also wenn ich etwas nicht interessant finde, kann ich es nicht lernen. Ich weiß nicht, wie man das nennt, ob das ADHS ist oder...
1: Lola Weifert hat das bei mir im Podcast mal so definiert. Die hat gesagt, ich habe ADHS, ich kann nur das, wofür ich mich wirklich interessiere,
0: darauf konzentrieren. Ich auch. Also mir ist es, ich habe wirklich auch, glaube ich, relativ viel erreicht, aber ich kann Sachen, die mich nicht interessieren, nicht lernen. Es geht nicht. Mhm. Ich kann das, bekomme es nicht in meinen Kopf rein. Und ich habe nie geschafft, dieses auf der einen Seite Sachen super schnell verstehen, auf der anderen Seite im Prinzip, ich bin am Dreisatz gescheitert, den habe ich mit 30 verstanden. Das war so, boah, das ist ja voll geil. Und rückblickend denkt man sich, oh Backe, da hättest du dir aber viel Ärger sparen können.
1: Wenn ich richtig gerechnet habe, ist dein ältestes Kind noch nicht in der Schule, aber vielleicht so bald?
0: Es ist tatsächlich schon in der Schule, aber sollte es eigentlich noch nicht sein.
1: Und auch interessant. Ja. Das heißt, es ist ein schlaues Kind
0: oder
1: ein frühes.
0: Es ist ein schlaues Kind und das ist natürlich für mich noch unaushaltbarer als mein eigenes Leben.
1: Genau, ja. Also das ist meine Frage. Mit was für einem Gefühl entlässt man dann seine Kinder in dieses System, das dir selber so wehgetan hat?
0: Schwierig. Also ich merke, dass das Schwierigste für mich ist krank sein. Also auch heute noch fällt es mir extrem schwer, mich krank zu melden, weil ich selber nicht mehr unterscheiden kann, ob das jetzt echt ist oder ob ich mir das selber einrede, dass ich einfach nur keinen Bock habe.
1: Krass, ja.
0: Und das merke ich jetzt bei meinen Kindern oder bei meiner Tochter vor allen Dingen, wenn die in die Schule geht und jetzt einen Tag krank ist, ist kann ich nie aushalten, weil ich so Angst habe, dass alles dadurch kaputt geht, weil ich das selber so kaputt gemacht habe. Das ist schon problematisch. Ansonsten versuche ich natürlich, was einem wahrscheinlich als Elternteil nicht gelingt, all das zu drehen und zu wenden, wie es bei mir eben nicht war. Und ob das klappt oder nicht, werde ich dann wissen, wenn sie so 20 ist und mir die Rechnung gibt. Dann weiß ich Bescheid.
1: Na, manchmal kommt die Rechnung ja auch noch später, weil du sagst ja gerade selber auch so, dass du auch viele Sachen erst später realisiert hast.
0: Ja, also ich hab das nie auf meine Eltern bezogen. Also ich habe, kann man natürlich machen. Ne? Also da gibt es bestimmt Sachen, wo man zurückguckt und sagt, ey, ihr habt mich irgendwie vergessen oder so. Ihr hättet gucken müssen, dass ich zur Schule gehe. Ne? Es kann nicht sein, dass euch das zwei Jahre lang nie aufgefallen ist. Aber ich bin halt so ein Typ, ich denke mir, ja, was bringt das? Also es ist ja mein Leben.
1: Ja.
0: Ne? Das macht natürlich dann umgekehrt keinen Sinn, wenn ich für meine Tochter versuche, das zu retten. Aber für mich selber denke ich immer, ja, ich muss das schon selber machen, bringt sonst nichts.
1: Und wie hast du die Wende hinbekommen? Also aus diesem Verlorensein und super traurig sein und das System hassen zu heute der glückliche Typ, der seine Leidenschaft gefunden hat?
0: Also ein großer Teil ist auf jeden Fall meine Frau. Die hat mich auf der einen Seite irgendwo angespornt, weil sie halt schon sehr viel im Leben erreicht hatte, als wir uns kennengelernt hatten und ich so auf dem Papier einfach gar nichts.
1: Auch einschüchternd ein bisschen?
0: Das voll, ja. Also ne, natürlich denkt man sich gerade beim Kennenlernen so, Mensch, ja, das ist aber wenig zu bieten. Es geht natürlich gar nicht um sowas. Das ist ja Quatsch, es geht ja um den Menschen. Ne? Aber man denkt es, oder ich habe es schon gedacht, krass, hast du natürlich jetzt wenig zu bieten. Aber sie hat mir Sachen gesagt, probier das mal aus. Probier doch mal, mach doch mal. Ich bin jemand, keinen der großen Schritte in meinem Leben habe ich gewählt. Ich habe nur Ja gesagt. Ich habe aber nichts davon selber ausgewählt. Also ich würde mich immer als das aller, wenn man sich so das

0: den großen Ozean vorstellt, dann bin ich das allerkleinste Schiff, was es gibt. Und ich habe ein ganz, ganz, ganz kleines Segel und ich weiß nicht, wo ich hinfahre. Das finde ich super. Also ich habe gelernt, das zu lieben, nicht zu wissen, was passiert. Da muss man natürlich lernen, Leute um sich rum zu haben, die manchmal guten Input haben. Und so ist alles gekommen. Ne? Also so habe ich ohne Abi studiert, so habe ich ohne Gesellen den Meister gemacht. Ja. So habe ich im Prinzip alles gemacht, was jetzt gekommen ist, ohne das selber mit Druck zu wollen. Einfach mal ausprobieren, gucken, wie ist es und dann merken, es passt. Und dann ist auch die Energie da, richtig da Feuer zu geben.
1: Und das, was du gerade auch sagst, ohne Gesellen den Meister machen, ist ja auch ein Meisterstück. Würdest du das anderen empfehlen?
0: Nein. Also ich würde das nicht aus mehreren Gründen nicht empfehlen. Das eine ist, habe ich schon oft genug gesagt, ich finde die Ausbildung zum Meister an sich fragwürdig, was die Inhalte angeht, was die Widersprüche im Inhalt angeht. Das finde ich ganz, also ganz, ganz schwierig, aber das ist auch kein Geheimnis. Ich würde das natürlich deswegen nicht empfehlen, weil man im Tischlerhandwerk immer versucht, so die eierlegende Wollmilchsau zu sein. Mhm. Ich bin Möbeltischler, aber ich baue auch Fenster ein, ich baue Türen, ich mache dies, ich mache das. Das ist natürlich in der Realität überhaupt nicht so. Und wenn du dann dazu kommst und im Prinzip nichts davon wirklich gelernt hast, dann musst du alles von Anfang an nochmal lernen. Und gerade beim Möbelbau war das für mich einfach, weil das ist wirklich mein Spezialgebiet, da war ich auch einigen voraus. Aber Fenster einbauen habe ich noch nie gemacht, habe ich mich noch nie mit beschäftigt.
1: Gehört aber dazu.
0: Gehört aber voll dazu. Ja. Und dann musst du dir das alles reinpauken. Und es ist auch eine der meistgestellten Fragen, die ich bekomme. Wie geht das? Wie kann ich das machen? Und ich sage immer, informier dich, aber sei dir klar, es ist kein Spaziergang. Es ist wirklich richtig viel Input, den du brauchst. Und dazu kommt dann halt noch, dass je nachdem, wo man es macht, die Ausbildung halt auch einfach nervig ist. Ne? Mhm. Und teuer.
1: Mhm. Ja, genau. Der Meister ist ja eigentlich ein buchstäblich ein wertvoller Ausbildungsweg, also ein teurer, aber auch ja ein sehr angesehener eigentlich, oder?
0: Ich glaube noch. Also, weil man, das ist so wie deutsche Industrie. Made in Germany, wow, das ist ein Riesenwort. Wenn man mal in andere Länder guckt und die Leute fragt, merkt man, dass sich das verändert. Das ist nicht mehr ganz so groß, wie wir das denken. Und ich bin mir ziemlich sicher, dass das beim Meister auch so ist. Das, natürlich ist das auf der einen Seite toll, es schützt das Handwerk, aber auf der anderen Seite schließt es natürlich auch alle aus. Und die Frage, ob das dieses Ausschließen wirklich so sinnvoll ist, das wage ich zu bezweifeln. Wenn man in andere Länder guckt, gibt es unglaublich gute Handwerker in jedem Land. Das ist etwas, was wir alle auf der Welt machen. Und zu glauben, dass wir jetzt sozusagen da mit unserem System die Krönung der Schöpfung sind, weiß ich nicht, da bin ich nicht so ein Fan von.
1: Ja, du kritisierst das, habe ich auch im Vorfeld oft gelesen, als zu traditionell, als verstaubt.
0: Tradition ist toll, ne? Also ich liebe ja auch dieses Japanische, aber Tradition darf nicht zum Anker werden. Wenn das Schiff dann nicht mehr fahren kann, dann bringt dir das nichts. Dann hast du eine tolle Zunft, die du anhast, ne? Und super, siehst toll aus, aber du kommst nicht voran. Und das Problem ist, das Handwerk, in dem wir uns befinden, kommt viel, viel schneller voran. Maschinen entwickeln sich nicht in 10 Jahren, sondern das sind in einem Jahr 3 verschiedene neue. Und wenn du aber immer weiter an vor 200 Jahren festhältst, ich glaube, dass das dann sehr schnell zum Problem wird.
1: Was spielt denn zum Beispiel Digitalisierung für eine Rolle bei euch? Also wenn du jetzt gerade von Maschinen sprichst, ich denke natürlich, also ich sitze ja hier gerade an deiner Werkbank und denke, naja, gut, das sieht aus wie vor 50 Jahren grob.
0: Bei mir ist es natürlich auch ein Spezialfall. Ne? Also ich glaube, man muss unterscheiden, was man als Tischler machen will. Mhm. Wenn man lernt natürlich, ein erfolgreicher Unternehmer zu sein mit einem großen Betrieb. Und wenn ich das machen möchte, dann muss ich digitalisieren. Ich glaube, da kommt man heutzutage nicht drum rum.
1: Heißt das? Also ich kann ja nicht das Holz digitalisieren.
0: Ja, das Holz nicht. Aber du kannst natürlich die Art und Weise, wie du arbeitest, digitalisieren, optimieren. Im Prinzip, ganz vereinfacht gesagt, versuchen viele Tischlereien, IKEA in gut zu sein. Hm. Der große Unterschied sind aber am Ende nicht die Materialien, nicht die Maschinen, sondern wer es zusammenbaut. Einmal ist es der Endheimwerker, ne? Karl von nebenan baut sein IKEA-Regal zusammen, oder ein Tischler macht das. Und das, wir haben jetzt eine ganz tolle Küche, ganz, ganz toll, Maß angefertigt, wow. Aber wenn man, ohne das negativ zu meinen, drauf guckt, dann ist es eine etwas besser zusammengebaute IKEA-Küche, die einfach gut ausgerichtet ist. Ne? Und ich glaube, dass das ein Denkfehler ist. Das, was den Tischler besonders macht, ist nicht mit der Industrie zu konkurrieren oder sie zu imitieren, sondern wir können etwas ganz anderes. Wir können das, was ich gesagt habe, uns ein Stück Holz angucken. Wir können auch zu dir nach Hause gehen, deinen Baum von deinem Opa fällen und daraus eine Geschichte machen. Das können wir. Das macht uns stark und das transportiert auch etwas zu dir als Kunde, was kein andere Firma kann, weil wir eine emotionale Geschichte erzählen. Und ich glaube, dass man muss sich klar machen, was möchte ich. Und dann braucht man nicht digitalisieren. Da kannst du theoretisch nur mit Handwerkzeugen arbeiten. Aber wenn du natürlich versuchst, in dieses Hamsterrad einzusteigen und mitzumachen und groß und immer mehr und Wachstum, dann musst du digitalisieren, dann kommst du da nicht drum rum. Und dann bist du Industrie, genau. Bist du im Prinzip kein Handwerker mehr, sondern eigentlich irgendwie eine Industrie.
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1: Ich habe im Vorfeld geguckt bei Ikea, was der teuerste Holzstuhl, den man da kaufen kann, 129 Euro.
0: Ja.
1: Wie teuer ist ein Stuhl, wenn ich den bei dir...
0: Oh Gott,
1: da kippt direkt was um. Wie teuer ist ein Stuhl, wenn ich den bei dir in Auftrag gebe?
0: Also wir haben Stühle tatsächlich länger nicht gehabt. Das letzte Mal hat, glaube ich, ein Stuhl 700 gekostet.
1: Mhm. Ein Vielfaches davon, ne?
0: Ja, klar. Aber
1: also ich werfe es gar nicht vor. Ich finde nur, es ist ja auch, also es beschreibt ganz gut diese Zwickmühle von Werk. Das muss man sich ja leisten können.
0: Naja, aber das ist eine Entscheidung. Ne? Also ich glaube, das ist so ein ganz großer Denkfehler, wenn man an mich denkt, zu sagen, ja, tausende Aufträge. Nee, schon im Studium hat mir ein Dozent eine Sache gesagt, wenn du was machst, muss ich das lohnen. Mhm. Und wenn sich das nicht lohnt, dann mache ich das nicht. Das ist sehr hart. Das führt natürlich auch zu vielen Monaten, gerade am Anfang, wo ich eigentlich im Prinzip gar kein Geld hatte. Aber es führt dazu, dass das, was ich mache, in der Qualität maximal hoch bleibt, weil ich immer Lust drauf habe. Und ich glaube, dass das viel wichtiger ist, als Geld zu verdienen. Man muss Spaß an dem haben, was man macht, sonst bringt es nichts.
1: Machst du heute, oder die Sachen, die du vor der Kamera machst, sind das auch Sachen, die du für Auftraggeber machst oder machst du die für YouTube?
0: Manchmal ergibt sich das, aber das muss ich natürlich auch klar machen, dadurch, dass wir immer ein Problem lösen wollen, müssen wir natürlich auch manchmal Sachen machen, um ein Problem zu lösen.
1: Und wie verhält sich das heute, also deine Arbeitszeit, wie viel geht für Auftragsarbeiten drauf und wie viele für deinen YouTube-Kanal?
0: Also das meiste geht für YouTube drauf.
1: Ja. Ich komme immer wieder ab, aber zurück zu meinen Entweder-Oder-Fragen. Sammeln oder aussortieren?
0: Aussortieren.
1: Religiös oder atheistisch?
0: Religiös.
1: In welche Richtung?
0: Ich bin Buddhist schon, seit ich 10 bin.
1: Ah, seit du 10 bist?
0: Ja.
1: Wie kam es denn dazu?
0: Ich fand den Religionsunterricht immer so affig, weil ich immer das Gefühl hatte, dass die Argumentation, oh, jetzt mache ich mich gleich unbeliebt, so ein bisschen ist, ja, Jesus ist für unsere Schulden, ne, hat er gesühnt und jetzt ist alles gut, finde ich irgendwie Quatsch. Weil ich habe ja schon gesagt, ich bin gern selbst für mich verantwortlich und ich finde, wenn mir jemand anderes irgendwas da abnimmt, oder das finde ich irgendwie total, also vielleicht ist das für viele Leute natürlich eine tolle Absicherung, so ein schönes Gefühl und man kann natürlich auch eine tolle Geschichte darum aufbauen. Aber für mich passt das irgendwie gar nicht. Also ich finde diesen Gedanken von, wenn ich es gut mache, dann steige ich auf. Oder wenn ich es blöd mache, bin ich vielleicht nächstes Mal ein Hund. Also das hat für mich als Kind viel, viel mehr Sinn gemacht. Und es macht auch heute für mich viel Sinn.
1: Und wie heißt das, als 10-Jähriger bist du dann so auf die Suche gegangen nach einer Alternative?
0: Ja,
1: oder wie kam das zu dir?
0: Also ich habe mich da mit meinem Religionslehrer viel drüber unterhalten. Mhm. Also in Religion hatte ich auch immer eine Eins. Aber ich finde, das ganze Christentum ist unglaublich spannend. Das war immer eins meiner Lieblingsthemen. Es gibt so viele Facetten, die auch interessant, brutal, verstörend. Also es ist so wirklich die beste Geschichte überhaupt, weil es unser Leben ist. Nur dieser Gedanke von Vergebung und das passt für mich nicht. Aber ich finde das trotzdem hochgradig spannend. Und deswegen habe ich mich ganz viel damit beschäftigt und einfach geguckt, was passt für mich. Und ich habe auch einige Tattoos von einem Mönch sozusagen so machen lassen. Und die Gespräche da... Ja, das, für mich funktioniert diese Philosophie besser im Leben.
1: Und wie prägt die deinen Alltag?
0: Wie in jeder Religion. Also es gibt Momente, wo ich mich damit mehr beschäftige und mich tatsächlich so ein bisschen versuche auf im Buddhismus ist es ja viel so, dass man versucht nicht zu sagen, du bist böse, sondern was ist mit dir? Ne? Also warum reagierst du so, wie du reagierst? Das ist natürlich für meinen Alltag ganz wichtig, weil ich ganz oft Kommentare habe, die wirklich auch interessant sind und auch Nachrichten, die teilweise bitterböse sind. Und ich weiß natürlich, es hat mit mir überhaupt nichts zu tun, aber dafür muss ich mir die Frage stellen, was ist mit dir? Also bist du enttäuscht, weil ich etwas mache, was du nicht machen kannst oder doof findest oder weil du einfach vielleicht unzufrieden bist? Da hilft mir das sehr. Also einfach aus meiner Rolle herauszutreten und zu sagen, es geht gar nicht um mich, sondern was ist mit dir? Also was fühlst du, warum fühlst du dich so? Und ich bin auch an dem Punkt angekommen zu sagen, super, lass deinen Frust lieber bei mir ab, anstatt dass du deine Frau anmeckerst. Also das ist viel, viel, viel besser, weil mich stört es nicht. Und vielleicht ist der Hausfrieden dann besser.
1: Das klingt sehr nach Zen, Jonas,
0: ja,
1: muss ich sagen.
0: Ja, natürlich. Also es gibt aber natürlich genauso Momente, wo ich hier stehe und fluche wie ein Rohrspatz, weil alles nicht klappt. Also ich bin jetzt in keinster Weise irgendwie auf dem Weg der großen Erleuchtung. Mhm. Aber ich glaube, dass diese Art, auf Menschen zu gucken, wie es im Buddhismus der Fall ist, wo es ja auch verschiedenste Unterarten gibt, dass das mir einfach hilft, den Menschen zu verstehen, wie er ist oder sein kann.
1: Wie grenzt man, also da, ich verstehe jetzt von dir, dass du magst am Buddhismus, dass es sowas Akzeptierendes hat, dass nicht Handeln bewerten wird, sondern dass man einfach sagt, okay, das ist vielleicht jetzt gerade so oder das liegt in der anderen Person, es liegt nicht an mir. Wo ist die Grenze dann zur Gleichgültigkeit?

0: Man braucht Gleichgültigkeit. Also eine Frage ist immer wieder, warum hast du so viele Tattoos? Tut das nicht weh? Der erste Punkt ist einfach, es gibt Dinge im Leben, die musst du einfach akzeptieren. Da musst du gleichgültig sein. Ne? Wenn du merkst, okay, mich stört es normalerweise nicht wirklich, also mich tut es nicht doll weh. Klar, gibt es auch Sessions, wo ich den ersten Strich merke und merke, oh, das wird heute ein fieser Dienstag. Aber du musst dir einfach sagen, ey, ob das jetzt wehtut oder nicht, es ändert nichts. Nimm es einfach hin, es ist jetzt so. Mhm. Und das hilft bei Traurigkeit, bei Frust, bei ganz vielen Sachen einfach nicht dagegen zu kämpfen, sondern zu sagen, okay, die Welt ist jetzt gerade so, das ist jetzt meine Situation, ich gehe damit da durch. Und das Zulassen hilft zum Beispiel gerade beim Schmerz total dabei, dass der nicht so schlimm ist, weil man nicht dagegen ankämpft. Ne? Und da finde ich, ist das, ja, das hilft mir schon.
1: Man muss dazu sagen, für Leute, die dich nicht kennen, also ich sehe dich jetzt hier, du sitzt in einem T-Shirt vor mir und du bist wirklich bis unter den Kiefer tätowiert und auch deine kompletten Arme und Hände und ich weiß nicht.
0: Ist nur mein Gesicht frei.
1: Nur dein Gesicht. Ja. Das heißt, du hast gar keinen Platz mehr, dich noch weiter, deine Finger noch.
0: Meine Finger an der linken Hand, aber meine Hände innen sind tätowiert. Natürlich habe ich auch am Körper noch freie Stellen. Also nicht viele, zum Glück, aber ich bin komplett vollgetackert.
1: Ich habe im Vorfeld nochmal nachgeguckt, wie viele Menschen in Deutschland inzwischen tätowiert sind. Ja. Weil mein Eindruck ist, musst du mal sagen, ob du es auch so siehst, dass wir die tätowierteste Generation aller Zeiten sind.
0: Das Gefühl habe ich auch, aber bestimmt stimmt es nicht.
1: Ich habe keinen Verlauf gefunden. Es gibt auch nur sehr unklare Zahlen, also verschiedene Umfragen, die davon ausgehen, dass ein Fünftel bis ein Drittel der Deutschen Tattoos haben.
0: Ja, und auch da gibt es natürlich, ein Tattoo haben kann auch ein Punkt sein.
1: Genau,
0: kann also da gibt es ja auch von bis. So. Und ja, aber das ist krass. Ein Drittel wäre schon krass, ne?
1: Ja.
0: Jeder Dritte.
1: Aber ich finde das gar nicht mehr so unwahrscheinlich. Nee. Also wenn ich so überlege, wie weit es auch in meinem Freundeskreis verbreitet ist und genau wie du sagst, in so unterschiedlicher Ausformung.
0: Na, man merkt ja eigentlich, das ist ja auch so ein Punkt, das sagt auch überhaupt nichts aus. Na, also wir haben ja in Hannover auch ein Tattoo-Studio.
1: An dem du bist Teilhaber.
0: Genau, was total schön ist, was überhaupt nicht diesen alten Charakter hat. Ja. Ne? Und die Leute, die da hinkommen, sind, also total normale Mädels, die irgendwie voll jung sind, wo du denkst, okay, ihr würdet wahrscheinlich in sowas, wo ich früher hingegangen, würden die nicht reingehen. Mhm. Ne? Und es sagt einfach nichts aus, ob du jetzt komplett zugetackert bist, riesen Ohrlöcher hast oder sonst was. Es ist einfach nur Mensch, er sieht halt anders aus. Ne? Und das einfach auch mal zu akzeptieren. Ne? Also,
1: und möchtest du denn was aussagen?
0: Nein.
1: Also zum Beispiel mit den Motiven, die du wählst? Oder?
0: Nichts, das ist für mich komplett persönlich. Für mich war, ich weiß auch, warum das so ist, ganz dramatische Geschichte. Also ich habe früher immer National Geographic mit meinem Vater geguckt, ganz, ganz früher. Das heißt, ich war immer schon so im Dschungel unterwegs und da gibt es ja
1: so
0: tolle
1: Naturreportage.
0: Sachen. Aber ich konnte nie schwimmen, weil ich als Kind mal fast ertrunken bin. Mhm. Und ich kann mich daran, das ist eine meiner frühesten Erinnerungen, dass ich genau weiß, wie ich in diesem Schwimmbecken nach unten gehe und der Schwimmlehrer mich mit diesem Ring hochholt. Kennst du den, diese Stange mit dem Ring? Das ist auch heute noch so, wenn ich Wasser in die Nase kriege, habe ich verloren, da kriege ich total Panik. Mhm. Ich habe mit 6 oder 7 erst schwimmen gelernt. Und zwar in einem Urlaub, wo mir ein völlig zugehackter LKW-Fahrer Schwimmen beigebracht hat. Und ich glaube, dass das unterschwellig einfach in mir drin, ja, so ein ganz positives Bild verankert hat, dass das ein großer Grund dafür ist, ne? Dass diese unglaublich große Angst vor Wasser da aufgebrochen wurde. Ich schwimme total gerne. Wie gesagt, Wasser in die Nase geht auch heute auf gar keinen Fall. Also auch selbst beim Duschen kriege ich wirklich Panik, wenn mir Wasser in die Nase kommt. Aber diese Verbindung, ich glaube, dass das daher kommt.
1: Was war dann dein erstes Tattoo?
0: Ich musste mit meinen Füßen anfangen, weil ich noch zu Hause gewohnt habe und ich durfte nicht. Also
1: das heißt, du hast es heimlich gemacht?
0: Ja, ich habe viele Jahre Tattoos gehabt, ohne dass das jemand wusste. Es war auch da, muss man halt, man könnte meinen Eltern schon viele Vorwürfe machen. Ich bin zu Hause, immer nach Hause kommen nach der Schule, immer die Hose auf und eine Jogginghose an. Aber meistens eine kurze Sweatpant. Und plötzlich, von jetzt auf gleich, weil ich gleich beide Knöchel und beide Füße zugehauen habe, habe ich auf einmal, ich habe nie Socken getragen, nie, habe ich von jetzt auf gleich immer Socken getragen und immer lange Hosen.
1: Das ist niemandem aufgefallen.
0: Also total verrückt, ne?
1: Ja, das
0: man kann
1: verrückt.
0: Sich das rückblickend nicht vorstellen. Also ich kann mir das nicht vorstellen, dass man wirklich sagt, habt ihr das wirklich nicht gemerkt, dass ich ein Mensch, der nie Socken getragen hat, nie, ich bin sogar teilweise ohne Socken in die Schuhe gegangen, trägt auf einmal nur noch Socken.
1: Wann haben deine Eltern erfahren, dass du Tattoos hast? Wie viel später?
0: Viel später. Ich glaube Mitte 20 und da war es halt schon, da hatte ich schon, das konnte man auch nicht mehr verstecken. Ne? Also ich hatte dann schon wirklich sehr großflächige Tattoos, also die ganzen Beine voll, den ganzen Rücken, Arme, hatte ich sehr lange nur bis zum Ellenbogen. Aber da war es für mich halt auch dieser Moment einfach zu sagen, egal was die denken, für mich ist das komplett richtig. Ich sehe mich so.
1: Und gab es dann irgendwann noch mal einen Austausch darüber,
0: dass du sie auch hintergangen hast? Ja, meine Mutter hat auf meiner Hochzeit einen sehr großen Tramborium darum gemacht.
1: Ja?
0: Ja, ja, ja.

0: Drama, großes Drama.
1: Boah, aber die Hochzeit ist ja nicht gerade der richtige Ort dafür.
0: Aber es ist natürlich ein klassischer Moment. Ne? Ja. Die Emotionen kochen sowieso schon hoch. Es ist meistens eine lange Feier. Also das lädt natürlich ein für sowas. Weil wenn man es nicht vorher klärt, lädt es dazu ein. Ich kann es auch verstehen, wenn man das ganze Thema nicht versteht, dann ist es auch komisch. Ne? Ich sehe natürlich, man vergisst das selber, ich sehe natürlich ganz anders aus als andere Menschen. Merkt man, wenn wir schwimmen gehen. Ne? Dann ist da keiner, der so aussieht wie ich. Aber trotzdem denke ich, sollte das nichts ändern. Ich bin immer noch der gleiche Mensch, der ich sonst auch vorher war.
1: Ja, ich habe hier, mein Bein ist hier zufällig in Sichtweise, ich habe so ganz viele Muttermale einfach auf dem Bein und auch unterm Fuß.
0: Krass.
1: Das heißt, ich kenne das Gefühl, angeguckt zu werden, wenn man nicht was Langes anhat. Aber bei mir kann man es natürlich nicht bewerten. Also außer, glaube ich, dass manchmal Leute denken, mir wäre was zugefügt worden, weil es sind so rote Muttermale.
0: Ja,
1: ne?
0: Sieht interessant aus.
1: Genau, und ich denke, ich habe neulich noch drüber nachgedacht, ich habe noch nie die weghaben wollen, obwohl es was ist, was Leute vielleicht hässlich finden oder nicht normal oder so.
0: Ja.
1: Aber ich habe sogar manchmal, dass ich im Sommer auf irgendwie nackte Frauenbeine gucke und die sind ja langweilig
0: und
1: ohne die Flecken drauf.
0: Das ist ja bei Tattoos auch so. Ne? Ich glaube, das ist ja so ein Trend. Ja, ich habe mir jetzt die Taschenuhr, weil mein Opa und ich glaube, das lädt dazu ein, dass man es bereut. Weil man hat so eine Bedeutung und Bedeutung ändern sich immer im Leben. Es hat überhaupt keine Bedeutung. Ich weiß einfach, seitdem ich ganz klein bin, dass ich vollgehackt sein will. Und es gibt Sachen, die sind gut. Es gibt Sachen, die sind fürchterlich. Ich war jung, ne? Wir haben ganz verrückte Sachen gemacht. Aber es ist nie so, dass man sich jetzt denkt, das ist ja doof.
1: Hast du schon mal was überstechen oder ändern?
0: Ja, natürlich.
1: Okay, also das würdest du schon
0: machen. Das habe ich schon gemacht. Ich habe auch selber meinen kompletten Oberschenkel gemacht. Also wir haben wirklich alles im Prinzip gemacht, was man machen konnte. Und ich finde das auch okay. Es ist ja überhaupt nicht so No-Go oder so, jetzt legst du dich für immer. Man kann das auch weglasern lassen. Man kann sich auch die Ohren wieder zunähen lassen. Das ist alles, das ist wie mein Lebenslauf. Du kannst alles nochmal ändern. Das geht. Es ist vielleicht, genau wie bei mir, ein ganz nerviger Weg, weil man einfach ganz, ganz viel nachholen, aufholen muss. Aber gehen tut das schon.
1: Wie wird es dir gehen, wenn deine Kinder was vor dir verheimlichen?
0: Das ist schon so.
1: Weil sie Angst haben, dass du das verurteilst?
0: Das weiß ich nicht. Das kann ich mir eigentlich nicht vorstellen. Vielleicht doch, vielleicht habe ich da schon Fehler gemacht. Aber das ist auf jeden Fall schon so,
1: ja. Hast du schon Geheimnisse rausgefunden, oder?
0: Ja, na klar. Spätestens jetzt in der Schule merkt man natürlich, dass manche Sachen, das ist auch die Frage, ist es wirklich absichtlich anders dargestellt oder ist es vielleicht ein bisschen andere Wahrnehmung? Aber natürlich, das merkt man schon, klar.
1: Ich denke gerade in meiner Erinnerung, vielleicht ist Geheimnisse haben auch ein Teil von Großwerden.
0: Das gehört dazu,
1: was man nur selber hat und weiß. Und
0: ich glaube schon. Man muss natürlich immer gucken. Also wenn ich auf meine eigene Jugend gucke, denke ich mir, das war vielleicht ein bisschen zu viel Geheimnis, weil es hätte auch doll in die Hose gehen können. Aber natürlich braucht man das. Das ist wie rebellieren. Man muss auch rebellieren. Man muss sich mal ausprobieren. Man muss mal frei sein. Das ist wie in der Werkstatt. Man hat immer Angst, Fehler zu machen. Das ist ja der größte Fehler überhaupt. Mach eigentlich alle Fehler, die dich nicht verletzen. Ne? Bau den schrecklichsten Schrank und guck, wie der zusammenbricht, weil da lernst du viel mehr, als wenn es klappt.
1: Aber tut schon weh, wenn du es mit dem teuren Gitarrenholz verkackst.
0: Ja, natürlich. Da gibt es ganz viele Sachen, wo ich mir denke, meine Güte, das war jetzt echt blöd. Aber diese Lernerfahrung ist die beste, die es gibt trotzdem. Ne? Also man muss, weil sonst versteht man auch ganz oft einfach nicht, was man macht. Und das ist dann wieder wie Schule. Dann macht man etwas, wo man weder den Zusammenhang versteht, wo man sich auch denkt, warum machen wir das? Das hat in meinem Leben überhaupt keinen Anteil. Und das funktioniert nicht. Wenn ich verstehe, warum ist dieser Schrank zusammengebrochen und ich verstehe, meine Güte, das war teuer, das mache ich nicht normal, dann hilft das.
1: Also Bodo Wartke, der Musiker.
0: Oh, Wahnsinn, cool.
1: Ja, das war auch eine richtig gute Stunde. Und er hat mir eine Frage mitgegeben für dich, ohne zu wissen, dass du kommst.
0: Oh,
1: ich habe gefragt, was soll ich meinen nächsten Gast fragen? Und ich glaube, das passt gerade ganz gut. Warte mal.
2: Eine Frage, die ich mir selber gerade stelle, ist, wenn du die Wahl hättest, eine bestimmte Entscheidung anders zu treffen, als du sie getroffen hast, oder eine bestimmte Sache anders zu machen, würdest du sie anders machen?
0: Nein.
1: Das kam jetzt aus der Pistole geschossen.
0: Nichts.
1: Warum nicht?
0: Naja, weil vielleicht liegt das an meiner Einstellung oder ich bin dadurch hier hingekommen. Ich wäre niemals auf diese Hausparty gegangen, wo ich meine Frau kennengelernt habe, wenn ich nicht komplett versumpft wäre. Und egal, wie schlecht es mir da ging, egal mit wie vielen Sachen ich auch danach noch ernsthaft zu kämpfen hatte, ich würde das alles nochmal machen.
1: Ich stelle mir gerade vor, wenn einer von uns beiden jetzt in dem Versumpft-Modus wäre, ja, sind wir ja gerade beide nicht.
0: Zum Glück.
1: Also zumindest, ne, wir haben ja schon gesagt, hohe Energie. Dann würde das ja bedeuten, du brauchst auch gar keine Ambition, du musst da gerade nicht rauskommen, sondern es, also sind wir auch wieder ein bisschen beim Buddhismus vielleicht und bei der Gleichgültigkeit und wie man da drauf guckt. Also wie kommt man aus dem Versumpft-Modus raus?
0: Ja, das ist natürlich, jetzt sind wir aber ganz tief eingestiegen. Das ist eine schwierige Frage. Also ich glaube, dass für mich, ich kann es nur für mich beantworten, jeder Mensch ist anders. Ich habe da letztens mit Ranga viel drüber gesprochen. Kennst du diese Kugeln, die man anstößt?
1: Ja, so eine Fünferreihe, die an Ketten hängt. Mhm. Die sich nicht bewegt, aber
0: ich
1: draußen...
0: Ich kann nicht, ohne den ersten Impuls kann ich mich nicht bewegen. Mhm. Geht nicht.
1: Ja, spannend. Aber du leitest den Impuls die ganze Zeit. Also das wäre
0: ich
1: ja
0: bin
1: das
0: auch
1: Bild.
0: Dann ganz wichtig, damit es weitergeht.
1: Ja.
0: Nicht, also wenn ich jetzt heute sage, ey, wisst ihr was, ich fahre jetzt weg, ich bin weg, dann bricht hier alles zusammen. Mhm. Geht nichts mehr weiter. Mhm. Dann kommt morgen keiner zur Schule, dann gibt es kein Geld mehr, dann ist alles vorbei. Aber ich bin trotzdem nicht die erste Kugel. Die muss wer anders sein. Und dafür gibt es dann natürlich jemanden, der diese erste Kugel ist. Der dann aber wiederum jemanden braucht, der in der Mitte ist. Und ich glaube, dass ein wichtiger Prozess ist, auch im Versumpftsein oder auch im Nicht-Versumpftsein, einfach zu verstehen, wer bin ich? Mhm. Was bin ich? Wie funktioniere ich? Und ja, wenn man das weiß, kommt man, glaube ich, aus der Situation auch raus, wenn man nichts macht.
1: Aber das heißt, in dieser Passivität, im Nichtsmachen, Versumpftsein, muss man gefunden werden.
0: Ja,
1: von der äußeren
0: manchmal
1: Kugel.
0: Schon, ja. Also ich glaube, das sieht man bei ganz vielen Menschen. Das auch, sehen wir auch bei ganz vielen Auszubildenden. Also das ist ja, meine Kritik ist ja nicht unbegründet. Die basiert ja logischerweise ein bisschen auf meinen Erfahrungen, aber ich habe ja gar keine Ausbildung gemacht. Also kann ich das nicht beurteilen. Aber ich weiß natürlich, was ganz viele zu hören bekommen. Und ganz viele von denen brauchen auch jemanden, der sie rettet und sagt, nein, du bist überhaupt nicht doof und du bist nicht. Mir hat ein Mädchen geschrieben, die hat gesagt, ich muss zinken lernen, aber mein Meister bringt mir das nicht, weil ich ein Trampel bin. Ja, natürlich klappt das nicht. Natürlich kann das so nicht klappen. Und aus sich selber heraus die Energie, den Mut aufzubringen, zu sagen, doch, ich bin besser als das, was mir eine Person über mir sagt, total schwierig.
1: Voll schwer. Ja.
0: Wenn du aber jemanden hast, der dir die Hand gibt und einfach sagt, komm, wir beide, wir probieren es. Das ist was anderes. Und ich glaube, das versuchen wir ja auf unserem Kanal, immer auf Teufel komm raus, im Positiven zu bleiben. Ganz viele wünschen sich, kritisiere mein Projekt. Möchte ich nicht. Ich möchte dich nicht kritisieren. Ich möchte, nicht weil ich dich nicht kritisieren möchte, sondern weil ich weiß, es lädt andere dazu ein, auf dir rumzuhacken.
1: Ja.
0: Und das ist hier nicht
1: vor.
0: Das Thema.
1: Ja.
0: Ne? Und es geht auch nicht darum, dass ich hier sitze und Sachen bewerte. Ich bewerte mich selber. Das reicht. Ne? Den Rest brauchen wir nicht machen. Ja, schwieriges, ganz schwieriges Thema.
1: Aber ja, ist doch schön, dass wir da gelandet sind.
0: Voll.
1: Als Buddhismus-Laien habe ich jetzt gerade den Begriff Karma im Kopf, weil ich überlegt habe, das musst du mir einordnen, man muss ja eigentlich die äußeren Kugeln, ich will die Metapher nicht totreiten, aber die Leute, die Impulsgeber sind, die etwas passiveren anstupsen, die will man ja eigentlich gerade sofort belohnen und sagen, wie cool, dass du das machst, dass du Leuten
0: diese Energie
1: gibst.
0: Ich glaube, es geht gar nicht immer um Belohnen. Also ich glaube, dass, jetzt sind wir aber tief drin. Also ich glaube, dass dieses Belohnungsdenken auch manchmal schwierig ist. Mhm. Also man sollte etwas machen, weil man davon überzeugt ist, nicht weil man eine Belohnung erwartet. Das ist wie beim Lernen, das ist ein Grundsatzfehler, den wir machen. Wenn du eine gute Note schreibst, dann hast du verloren. Es geht nicht darum, das zu belohnen. Es geht darum, dass du selber merkst, dass das gut ist. Und ich glaube, dass es Leute gibt, die ein hohes Talent dafür haben, anderen zu helfen. Und das gibt denen Stärke und Befriedigung, zu merken, ich habe das gemacht. Und es gibt andere, die dafür eine hohe Wertschätzung haben, das aufzunehmen. Und das hat aber nichts damit zu tun, dass ich jetzt sage, Mensch, ich schenke dir jetzt einen Blumenstrauß, sondern das kann man natürlich auch machen, wenn man sich lieb hat oder mag, ist das eine schöne Geste. Aber ich glaube, dieser Belohnungsgedanke ist irgendwie Quatsch. Das ist wie bei uns. Wir reden uns ein, Mensch, wenn ich jetzt das zu Ende mache, dann kaufe ich mir einen neuen Fernseher.
1: Mhm.
0: Unsinn. Ich mache das nicht für den Fernseher, den kann ich mir auch so kaufen. So mache ich das. Wenn ich was haben will, kaufe ich mir das und zweifelsfrei kommt es wieder weg. Ne, weil es geht nicht darum, sich irgendwas vorzugaukeln. Man sollte etwas machen, weil man davon überzeugt ist. Nicht, weil man sich einredet, dass man muss.
1: Und also gerade hast du das Beispiel genommen, das finde ich auch sehr schön, dass diese Leute wahrscheinlich ganz von innen heraus motiviert sind. Dich anzustupsen, gibt denen Energie oder so eine Erfülltheit. Was gibt dann dir so ein Gefühl von Erfüllung? Was ist das?
0: Das ist einmal, freue ich mich natürlich sehr darüber, wenn Leute an mich glauben. Das finde ich toll. Ne? Mhm. Und auch mich freut es sehr zu sehen, wie viele Leute wir jetzt begeistern können. Auch zu sehen, dieser Weg, den ich jetzt gegangen bin, der ja eigentlich jetzt nicht der Vorzeigeweg ist, der ist eigentlich super. Das gibt mir irgendwo Kraft, weil ich merke, das ist ja trotzdem richtig.

0: Aber ich glaube, das ist viel, viel schwieriger, als einen Kreis zu sägen.
1: Und ich stelle mir auch vor, dass man als Tätowiererin sich richtig stresst, weil du hast ja nur einen Versuch. Beim Holz nimmst du im Zweifel den
0: ja,
1: nächsten.
0: Ja, na klar. Das finde ich auch immer wieder erstaunlich. Also meinen Bauch zum Beispiel haben wir ohne Vorlage gemacht. Einfach zack und los geht's. Und rückblickend denke ich auch, meine Güte, also da musst du wirklich, du musst dir schon sicher sein, dass du das kannst.
1: Und das war auch noch so ein Mönch, meintest du?
0: Ja, ja.
1: Das heißt, es gibt tätowierende Mönche. Das ist ja auch interessant.
0: Man denkt natürlich beim Mönch jetzt an so einen tibetanischen, ja, eine Robe. So, der genau. Hatte tatsächlich eine Robe an, aber der kam aus Schweden. Also es gibt, das ist, man romantisieren ist super, das machen wir natürlich auch für, aber die Realität ist manchmal ganz stumpfsinnig. Ne? Der hat auch Alkohol getrunken und Fleisch gegessen und hat gesagt, super, ich bin in einer Religion, wo alles egal ist, weil ich bin ja selbstverantwortlich. Ne? Also, gibt's alles.
1: Möchtest du gerne, dass was von dir übrig bleibt? Ist dir das wichtig?
0: Oh, das ist so eine, also ich bin mir ziemlich sicher, dass eigentlich nichts übrig bleibt. Das ist so der Klassiker, alle sind ein Jahr traurig, dann denken die Kinder noch ein bisschen dran, dann bist du weg.
1: Aber vielleicht haben die noch deine Möbel.
0: Ja, na klar, das kann sein, aber ich sehe es bei meinen eigenen Großeltern, die ich wirklich, also ohne die weiß ich nicht, ob ich so alt geworden wäre, weil die einfach mir so viel Sicherheit im Leben gegeben haben und auch nie mich verurteilt haben, egal wie ich aussah. Und trotzdem vergisst man die. Das tut dann weh, weil man sich das eingesteht und sich denkt, scheiße, das kann eigentlich nicht sein. Ne? Aber das gehört dazu, auch loslassen. Das ist wie beim Möbelbauen. Irgendwann kommt der Punkt, da musst du es loslassen. Es ist jetzt fertig und es ist auch völlig in Ordnung, wenn es nicht in Ordnung ist. Und das ist, glaube ich, im Leben auch so. Man muss lernen, Sachen loszulassen, egal wie wichtig sie sind. Manchmal ist es einfach vorbei.
1: Das klingt auch nicht, als hättest du Angst vor Altern oder Sterben.
0: Es macht ja keinen Sinn. Also warum sollte ich für etwas Angst haben, was ich nicht ändern kann? Das ist wie bei dem Schmerz. Es wird nicht einfacher dadurch. Ne? Also ich kann mein Leben entweder jetzt genießen oder ich fange jetzt an, in Panik zu verfallen, zu sagen, Mensch, es könnte und vielleicht hätte ich. Natürlich möchte ich mir das nicht vorstellen, auch für meine Kinder nicht. Natürlich, das ist so ein Gedanke, der ist unvorstellbar. Es sei denn, man hat es erlebt, dann ist es einfach nur noch schrecklich. Aber es macht auch irgendwie überhaupt keinen Sinn, sich in dieser Schwere zu verlieren und an etwas zu denken im Sinne von, oh, es könnte, es hätte. Irgendwann bin ich alt und sehe doof aus. Ja, ist doch völlig egal. Wer weiß, ob ich es so weit schaffe. Vielleicht werde ich morgen vom Bus überfahren. Dann war ich total happy. Habe noch ein tolles Gespräch geführt. Das macht also überhaupt keinen Sinn, dass ich vorher die ganze Zeit traurig bin.
1: Du hast auch schon am Anfang unseres Gesprächs das ja so schön mit dem Holz in Verbindung gesetzt. Du hast gesagt, beim Holz sieht man ja auch, wie schön Altern sein kann.
0: Ja.
1: Ich habe zufällig, so viel verrate ich dir jetzt, bald einen Gast. Die Person ist sehr alt, oder was heißt sehr alt? Oh Gott. Aber schon über 70.
0: Ja.
1: Das ist schon recht alt.
0: Ja.
1: Und du darfst mir jetzt auch noch eine Frage mitgeben für diese Person.
0: Wie geht es dir? Ich finde, das ist eigentlich die wichtigste Frage. Ne? Also man vergisst das so oft, einfach mal zu fragen, wie geht's dir? Ich kenne die Person nicht. Ich weiß, dass sie alt ist und ich hoffe, dir geht's gut.
1: Schön, das nehme ich genauso mit. Und mir ging es sehr gut mit dir. Also vielen Dank, Jonas.
0: Ich muss sagen, es ist erstaunlich. Du hast ganz viele tolle Inputs gehabt. Also womit du dich beschäftigst, muss klasse sein.
1: Ist ein schöner Beruf.
0: Ja, voll, richtig cool.
1: Das war eine gute Stunde mit Jonas Winkler. Falls ihr sehen wollt, was er so alles baut und wie es aussieht in der Werkstatt, in der ich mit ihm gesessen habe, dann checkt mal seinen YouTube-Account. Nach allem, was ihr eben gehört habt, schaut ihr da jetzt vielleicht mit ganz anderen Augen zu. Mir geht's zumindest so. Und das, obwohl ich schon bei der Vorbereitung unheimlich viel von ihm angeguckt hatte. Allerdings gibt er in seinen Videos eben erstaunlich wenig Persönliches preis. Und umso mehr habe ich mich gefreut, dass er in unserem Gespräch so offen über seine Familie, seinen Glauben und auch über schwere Zeiten in seinem Leben gesprochen hat. Das war eine richtig schöne Begegnung und ich hoffe, ihr konntet daraus was für euch mitnehmen. Mein Name ist Eva Schulz, ganz liebe Grüße. Bis bald.
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Stühle für die Demokratie. 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
1: Um 13 Uhr mit Diana Gaul. Auf den deutschen Straßen geht es inzwischen deutlich ruppiger zu als noch vor ein paar Jahren. Das zeigt eine repräsentative Langzeitstudie des Gesamtverbands der deutschen Versicherungswirtschaft. Die Leiterin der Unfallforschung, Kirsten Zeitler, sagt, 23 Werte für aggressives Verhalten seien untersucht worden.
2: Es sind fast alle schlechter geworden, manche sogar deutlich. Die Entwicklung der Aggressionswerte, die sehen wir sowohl bei den Radfahrenden als auch bei den Autofahrenden mit steigender Tendenz. Das heißt, die unterscheiden sich nicht stark. Beim Autofahrer sagt tatsächlich jeder Zweite, dass er sich sofort abreagieren muss, wenn er sich im Straßenverkehr von anderen geärgert fühlt.
1: Aus Sicht der Unfallforscher sind Verkehrsplaner und Verkehrspsychologen gefordert, Konzepte gegen aggressives Verhalten zu entwickeln. Es regnet im deutsch-belgischen Grenzgebiet. Das hilft den Feuerwehrleuten im Kampf gegen den Waldbrand im Naturschutzgebiet Hohes Venn. Das Feuer hat sich nicht weiter in Richtung der Eifelstadt Monschau ausgebreitet. Waldbrände werden durch den Klimawandel begünstigt. Hitzewellen treten häufiger auf. Umweltverbände unterstützen deshalb den Vorschlag der SPD, Klimaanpassung als Aufgabe ins Grundgesetz zu schreiben. Uwe Berndt berichtet.
3: Der Bund für Umwelt- und Naturschutz fordert, dass im nächsten Bundeshaushalt mehr Mittel für die Unterstützung von Klimaschutzmaßnahmen in den Kommunen bereitgestellt werden. Greenpeace-Vorstand Martin Kaiser sagte, die CDU müsse nun über ihren Schatten springen und eine Mehrheit aller demokratischen Parteien für eine Grundgesetzänderung organisieren. Die Deutsche Umwelthilfe fordert laut RND ein Bundesgesetz, das Stadtbäume und Grünflächen wirksamer schützt.
1: Der demokratisch regierte Inselstaat Taiwan will deutlich mehr Geld in seine Verteidigung investieren. Präsident Lai plant für das kommende Jahr mit umgerechnet rund 30 Milliarden Euro. Ein neuer Rekordwert, der nicht von ungefähr kommt. China betrachtet Taiwan als Teil seines Staatsgebiets und schließt nicht aus, militärisch gegen die Insel vorzugehen. Taiwans Präsident Lai nannte die Rüstungsausgaben nun eine Investition in den Frieden. Der Fall hat für Entsetzen gesorgt. Am Freitagabend ist bei einem Brand in einem Wohnhaus in Bodenmais im Landkreis Regen eine Vierjährige ums Leben gekommen. Jetzt hat die Polizei bekannt gegeben, dass es bislang keine Hinweise darauf gibt, dass der Brand vorsätzlich gelegt wurde. Das Feuer war nach bisherigen Erkenntnissen im Bereich der Terrasse ausgebrochen und hatte von dort auf das Haus übergegriffen. Weder die Mutter noch ein Nachbar schafften es bis ins Zimmer der Vierjährigen. Im vergangenen Jahr sind die Deutschen so viel im eigenen Land unterwegs gewesen wie noch nie. Laut Statistischem Bundesamt stieg die Zahl der mehrtägigen Inlandsreisen verglichen mit dem Vorjahr um fast 4% auf knapp 170 Millionen. Reise ist aber nicht unbedingt gleich Urlaub. Die Statistiker weisen darauf hin, dass der Anstieg vor allem auf die höhere Zahl von Geschäftsreisen zurückzuführen ist. Das Wetter in Bayern. Viele Wolken und nur im Norden länger trocken. Südlich der Donau häufiger Schauer und Gewitter. Für die Kreise Lindau und Oberallgäu gilt eine Unwetterwarnung. Höchstwerte 19 bis 27 Grad. In der Nacht an den Alpen weitere Gewitter und die weiteren Aussichten wechselhaft mit Sonne, Wolken und Regen, nicht mehr so heiß. Es ist 13.03 Uhr. Die Verkehrsmeldungen. A7 Füssen Richtung Ulm. Zwischen Altenstadt an der Iller und Dreieck Hittistetten stockender Verkehr. In Richtung Füssen zwischen dem Dreieck Hittistetten und Altenstadt an der Iller stockender Verkehr nach einem Unfall. Die Feuerwehr regelt den Verkehr. A8 Stuttgart Richtung München. Zwischen Merkel

0: Esslingen und Ulm-West 4 Kilometer Stau nach einem Unfall. A8 Salzburg Richtung München, zwischen Holzkirchen und dem Kreuz München-Süd stockend. A9 Nürnberg Richtung Berlin, zwischen Gefrees und Münchberg-Süd Stau, es sind nach einem Unfall zwei Spuren blockiert. A9 Berlin Richtung Nürnberg, zwischen Markt Schorgast und Dreieck Bayreuth-Kulmbach, stockender Verkehr und Stau wegen Bauarbeiten. A99 Westumfahrung München Richtung Lindau, zwischen Neuherberg und Dreieck Allach, 9 Kilometer stockend, die Unfallstelle ist geräumt. Und A995 Kreuz München Süd in Richtung München, zwischen dem Kreuz München Süd und Unterhaching, stockender Verkehr. Soweit die Übersicht.
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2: Einen schönen Montagmittag. Die Schauer gestern Abend und in der Nacht und auch heute früh, die haben etwas Linderung gebracht. Trotzdem verschwindet die Waldbrandgefahr nicht so schnell. Wie Brände mit Unterstützung von künstlicher Intelligenz schneller erkannt werden können, erklären wir Ihnen. Unter der Trockenheit derzeit leidet auch der Hopfen. Es sei denn, er wird künstlich bewässert.
3: Da sieht man jetzt, da haben wir halt deutlich andere Dolden, keine vertrockneten Blätter und die Dolden, die bringen einen Ertrag.
2: Vielleicht bald überall ertragreiche Hopfen in der Hallertau, dank zugeführtem Wasser. Wir berichten über dieses Projekt mit Zukunftschancen. Und in Stadtland, Leute, was hat das seit einem Jahr geltende neue Gesetz über gelockerte Ladenöffnungszeiten gebracht? Wir sagen es Ihnen in dieser Stunde.
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2: Bevor Timothy Old vor 10 Jahren sein erstes und einziges Album rausgebracht hat, war er bereits auf 2 Soundtracks vertreten, bei 2 Filmen mit Matthias Schweighöfer. Waste Some Time.

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1: Flammen, dichte Rauchwolken und viel zu tun für die Einsatzkräfte. Gleich drei Waldbrände hat es am Wochenende in Unterfranken gegeben. Der größte bei Waldaschaff im Landkreis Aschaffenburg. Achim Winkelmann, die gute Nachricht ist ja, dass alle Brände gelöscht sind.
2: Genau, die Feuerwehren haben es mit großem Aufwand geschafft, alle Feuer unter Kontrolle zu bringen und zu löschen. Das ist dem Einsatz von insgesamt rund 1000 Kräften zu verdanken, die den 30 Hektar großen Waldbrand bei Waldaschaff seit Samstag bekämpft haben. Dazu hat ja auch der Wald bei Rechtenbach im Landkreis Main-Spessart und bei Rothausen im Landkreis Rhön-Grabfeld gebrannt. Neben der Feuerwehr waren auch das Bayerische Rote Kreuz und das Technische Hilfswerk, zwei Löschhubschrauber und vor allem auch lokale Landwirte im Einsatz. Der Bürgermeister von Waldaschaff, Markus Grimm, hat sich schon am Wochenende für die große Einsatzbereitschaft bedankt.
3: Auch an die Landwirte, die Wasser gefahren haben. Wir haben unwahrscheinlich viele Traktoren gestern da gehabt und ohne die hätten wir es gar nicht geschafft. Wahnsinn, wie viele Leute da auch auf den Beinen waren. Also ich muss ganz ehrlich, ich bin geflasht, wie das Zusammenspiel ist von allen, weil es wirklich top organisiert war von Seiten der Feuerwehr.
2: Erschwert wurde der Einsatz natürlich von den äußeren Bedingungen, die große Hitze, die Trockenheit und den Wind. Die Feuerwehr spricht davon Dirty 30, wenn mehrere unangenehme 30er-Werte zusammenkommen, also Temperaturen von mehr als 30 Grad, dazu weniger als 30% Luftfeuchtigkeit und Windgeschwindigkeiten von über 30 Stundenkilometern.
1: Du hast gesagt, es waren rund 1000 Kräfte im Einsatz. Warum war der an dieser Stelle besonders schwierig?
2: Die Löscharbeiten werden natürlich unter Atemschutz durchgeführt mit Löschrucksäcken und Strahlrohren. Das ist richtig harte Arbeit bei diesen hohen Temperaturen in Feuernähe. Mehrere Feuerwehrleute mussten unter anderem wegen Kreislaufproblemen medizinisch versorgt werden, sagt der Aschaffenburger Kreisbrandrat Frank Wissel.
4: Wir haben eine extreme Hanglage, Südhanglage. Der Hang heizt sich jetzt wieder auf, die Sonne scheint. Das heißt, wir haben auch im Prinzip weiterhin noch Feuer im Wald, im Boden eine entsprechende Wärme. Wir haben Baumstämme, die noch kokeln und nachbrennen. Wir haben Bäume, die umfallen. Und das heißt, auch die Kräfte im Wald müssen entsprechend vorsichtig agieren.
2: Einige Glutnester mussten händisch mit Schaufeln, andere mit Baggern freigelegt werden, um sie dann letztendlich löschen zu können. Die Nachlöscharbeiten haben noch bis zum Sonntag gedauert, aber einige Einsatzkräfte sind auch heute noch vor Ort. Am Morgen haben sie unter anderem ein verletztes Schaf gefunden und gerettet. Das war wegen des Feuers von seiner Herde getrennt worden und in den Wald gerannt.
1: Waren denn auch Anwohner betroffen?
2: Ja, natürlich einmal durch den Qualm. Es galt für einen großen Umkreis, Fenster und Türen geschlossen zu halten. 80 Menschen mussten vorsorglich ihre Häuser verlassen, weil ein Wohngebiet in Gefahr war. Die Menschen wurden einige Stunden in einer Sporthalle untergebracht. Die konnten dann aber zurückkehren, weil die Feuerwehr das Übergreifen auf die Siedlung verhindert hat. Auch einen nahegelegenen Waldkindergarten konnten die Einsatzkräfte vor dem Feuer schützen. Die Bevölkerung wird aber weiterhin dringend gebeten, den Wald wegen Ast- und Baumbruch Gefahr nicht zu betreten.
1: Bei vielen Notrufstellen haben am Wochenende die Telefone geklingelt, weil Menschen Brandgeruch wahrgenommen haben. Und zwar sogar bis nach Würzburg. Waren das andere lokale Brände oder war das dieser eine Brand im Landkreis Aschaffenburg?
2: Dieser Brandgeruch, den die Menschen gestern in weiten Teilen Unterfrankens in der Nase hatten, den haben wir offenbar einer besonderen Inversionswetterlage zu verdanken. Er kann sich über hunderte Kilometer ausbreiten und kam offenbar in diesem Fall sogar von Bränden in Belgien und Nordrhein-Westfalen. Die Behörden sagen aber, der Geruch allein ist ungefährlich. Den Notruf sollte man nur wählen, wenn man wirklich Rauch oder Feuer sieht. Zur Brandursache bei Waldaschaff laufen übrigens noch die Ermittlungen. Die Polizei schließt derzeit eine vorsätzliche Brandstiftung aus.
1: Achim Winkelmann aus dem Studio Mainfranken. Danke für diese Informationen. Je schneller ein Waldbrand erkannt wird, desto besser. Forscher des Erlanger Fraunhofer Instituts für integrierte Schaltungen, IIS. Sie arbeiten daran, dass Waldbrände auch mit Unterstützung von künstlicher Intelligenz früher erkannt werden kann. Und das funktioniert nicht nur in der Theorie.
5: Ein Waldstück im Tennenloher Forst. Rauchschwaden steigen auf. Brandherde sind mit speziellen flammenförmigen Luftballons gekennzeichnet. Auch wenn es etwas komisch aussieht, die Feuerwehr trainiert hier einen Löscheinsatz unter möglichst realistischen Bedingungen, ohne bei der trockenen Witterung tatsächlich ein Feuer anzuzünden. Denn solche Brände nehmen auch im Bereich Erlangen zu. Für die Bekämpfung sogenannter Vegetationsbrände haben sie hier mittlerweile eine spezielle Ausrüstung mit leichteren Helmen und Schutztüchern, ganz nach Vorbild südeuropäischer Einheiten. Und auch ein neues Fahrzeug ist im Einsatz, erklärt Markus König von der Feuerwehr Erlangen.
6: Es handelt sich um ein spezielles Waldbrand-Tanklöschfahrzeug nach südeuropäischem Vorbild. Das Besondere ist, es ist schwer geländegängig, es hat einen kratzfesten Lack und eine Selbstschutzeinheit, die den Boden bewässert beim Befahren.
5: Etwa 20 Kilometer weiter nördlich, der Wasserturm bei Malofstein hat einen außerordentlichen Blick auf die Umgebung. Das nutzen auch die Experten des Fraunhofer-Instituts. Sie haben hier eine spezielle Überwachungskamera angebaut. Zusammen mit zwei weiteren Kameras haben sie so einen großen Teil des Tennenloher Forsts im Fokus. Die Bilder werden laut Tobias Ratzog vom Fraunhofer-Institut datenschutzkonform von einem KI-gestützten System geprüft und auf Rauchentwicklung untersucht. Das Ziel, entstehende Brände frühzeitig zu erkennen.
7: Die KI kann quasi in Echtzeit auf die Bilder schauen und der Vorteil ist vor allem halt auch kontinuierlich und dauerhaft und kann permanent diese Auswertung gewährleisten, dass einfach permanent geschaut wird, findet sich Rauch oder findet sich nicht. Und mit den, wo wir bei KI aktuell sind und auch Bildauswertungen auch in einem relativ zuverlässigen Stadium.
5: Zurück im Tennenloher Forst. Die Erlanger Feuerwehr unterstützt das neue Frühwarnsystem der Forscher. Gemeinsam prüfen sie, wo die KI tatsächlich einen Brand entdeckt hat. Denn auch den Einsatzkräften hilft eine frühe, verlässliche Alarmierung bei Waldbränden. Da ist sich der Chef der Feuerwehr Erlangen, Friedhelm Weidinger, sicher.
8: Es gilt, sehr frühzeitig die Rauchentwicklung zu erkennen, mit dieser Erkenntnis dann eine Alarmierung durchzuführen, das heißt die Feuerwehr zu alarmieren und dann, das ist der große Benefit von dem System, die Koordinaten auch zur Verfügung zu haben. Das heißt unmittelbar wissend, wo die Einsatzstelle sich befindet, weil da ist es tatsächlich so, dass jede Minute entscheidend sein kann, ob es sich noch um einen Entstehungsbrand handelt oder ob sich der Waldbrand eventuell schon weiter ausgebreitet hat.
5: Wenn die Tests in Erlangen weiter erfolgreich sind, könnte dieses neue System, zumindest für ausgewählte Waldstücke, die besonders gefährdet sind, eine zusätzliche Hilfe für die Einsatzkräfte sein, wünscht sich Tobias Ratzog vom Fraunhofer-Institut.
7: So wie eine Brandmeldeanlage jetzt schon an der Leitstelle auch direkt einkommt oder ein E-Call vom Fahrzeug, wenn es einen Unfall hat, so würde auch das System automatisierten Notruf in der Leitstelle hinterlegen beziehungsweise das System halt Alarm schlagen in der Leitstelle.
5: So können die Einsatzkräfte nicht nur wie in der Übung schnell vor Ort sein, bevor der Brand sich weiter ausbreitet, hofft der Erlanger Feuerwehrchef.
8: Bei dem System durften wir ja dazu beitragen mit unserer Fachkenntnis, dass letztendlich die KI trainiert wurde, Merkmale einer Rauchentwicklung zu erkennen, differenziert davon natürlich die Staubaufwirbelung durch landwirtschaftliche Tätigkeiten, durch eine Wolke, durch Nebel und an dem System wird weiter verfeinert und gearbeitet. Natürlich sollen die Fehlalarme sich in Grenzen halten.
5: Die Kosten sind nach Angaben des Fraunhofer-Instituts für solch ein Überwachungsgebiet mit 5.000 bis 6.000 Euro überschaubar, auch weil gängige Überwachungskameras wie etwa für Bahnhöfe im Einsatz sind. Die Forscher hoffen, das Erlanger Modell in den kommenden Jahren auch an anderen Orten einsetzen zu können.
1: Ein Beitrag von Frank Strehratz. Carina Korell aus München ist das mit »Do mogi bleiben«.

0: Bayern 2, Stadtland Leute, 13.19 Uhr ist es. Vor etwas mehr als einem Jahr, am 1. August 2025, ist das Bayerische Ladenschlussgesetz in Kraft getreten. An Ausflugs-, Wallfahrts- und Urlaubsorten dürfen seither mehr Läden auch an Sonn- und Feiertagen offen haben. Wie hat das Gesetz die Tourismusorte verändert? Meine Kollegin Irene Essmann hat nachgefragt, wie es die Orte halten in der Hochsaison wie jetzt und ganz speziell auch an diesem Wochenende mit einem katholischen Feiertag Mariä Himmelfahrt. Irene, erstmal von vorn, was ist denn jetzt grundsätzlich neu seit einem Jahr im Ladenschlussgesetz?
1: Also die Kur-, Urlaubs-, Ausflugs- und Wallfahrtsorte, die dürfen an 40 Sonn- und Feiertagen im Jahr öffnen. Da kann man jetzt natürlich sagen, das war doch vorher auch schon so, wir kennen das ja alle, wenn man in so Tourismusorte fährt, so ein paar kleinere Souvenirshops, die haben doch dann auch offen. Ja, das stimmt in gewisser Weise. Touristische Artikel mit Dingen zum Beispiel, die in der Region hergestellt worden sind und typisch sind für die Region, die durften vorher schon verkauft werden. Das hat sich nur so ein bisschen ausgeweitet, das Sortiment. Auch Reiseproviant darf verkauft werden und vor allem neu ist, dass auch Sportartikel, die man in der Region brauchen kann, zum Beispiel eben in den Bergen zum Wandern oder in der Seenähe dann Badesachen, dass die jetzt eben auch verkauft werden dürfen, dass zum Beispiel eben Sportgeschäfte auch offen haben dürfen am Sonn- und Feiertag. Und was auch noch neu ist, Orte dürfen sich selbst als Ausflugsorte einstufen, müssen dann entsprechende Verordnungen erlassen, nach ganz bestimmten Kriterien. Das passiert nicht mehr zentral durch den Freistaat Bayern.
0: Was haben denn deine Recherchen ergeben? Wird das von den Orten, werden diese Möglichkeiten auch genutzt?
1: Da kann ich ein ganz unklares Jein sagen. Schauen wir mal nach Garmisch-Partenkirchen. Ich habe es ja angesprochen, in der Bergregion, in den Alpen zum Beispiel, aber auch im Bayerischen Wald oder so, auch in den Mittelgebirgen, da dürfen Wandersachen verkauft werden. Aber mir ist aufgefallen, eben zum Beispiel in Garmisch-Partenkirchen, da gibt es jede Menge Sportgeschäfte und die meisten, die machen nicht auf am Sonntag oder am Feiertag. Und da hat mir dann auch der Tourismus-Marketing-Chef gesagt, diese Lockerungen, die man sich da einfallen hat lassen mit dem Bayerischen Ladenschlussgesetz, die würden da voll ins Leere laufen. Grund ist vor allem, dass es einen absoluten Personalmangel auch im Handel gibt und dass gerade so diese kleineren, inhabergeführten Läden sagen, das macht für uns überhaupt keinen Sinn aufzusperren. Entweder müssen wir uns selber in den Laden stellen oder irgendwie Menschen anheuern, die es einfach eigentlich so nicht gibt. Es gibt aber auch andere Orte, zum Beispiel habe ich nachgefragt in Rothenburg ob der Tauber. Da haben die Läden schon vorher sich sehr auf ein bestimmtes Sortiment geeinigt gehabt sozusagen. Die haben immer schon offen gehabt an diesen bis zu 40 Sonn- und Feiertagen im Jahr. So regional typische Angelegenheiten und diese neuen Warengruppen, die dazugekommen sind, die greifen da einfach nicht. Und was man auch noch sagen kann, diese touristischen Bereiche auszuweisen per Verordnung, was ich vorhin angesprochen habe, was neu ist, das wird in ganz, ganz vielen Gemeinden nicht gemacht. Also da sind die Gemeinderäte, die Stadträte nicht so weit, dass sie sagen, wir machen das jetzt. Das haben Umfragen gezeigt. Ein Gegenbeispiel ist München. Da darf künftig, oder na eigentlich nicht künftig, sondern jetzt schon mittendrin zwischen April und Mitte Oktober auch in der Fußgängerzone der Altstadt Sonn- und Feiertagstourismusbedarf verkauft werden. Überrascht vielleicht manchen, dass das bislang noch gar nicht so geregelt war.
0: Welche Rolle spielt denn der Einzelhandel generell in diesen touristisch geprägten Orten?
1: Also die IHK zum Beispiel, die hat eine Umfrage durchgeführt und Untersuchungen gemacht und da kam im Jahr 2024 zum Beispiel ganz klar raus, dass durch diese Ausgaben von Tages- und Übernachtungsgästen 10,9 Milliarden Euro Umsatz im bayerischen Einzelhandel generiert worden sind. Das heißt, nahezu jeder dritte touristisch ausgegebene Euro stammt da aus den Geschäften. Also 50 Euro, wenn man mal das so als Grundlage nimmt, von 50 Euro geben die Leute 15 in den Geschäften aus. Vor allem Tagesgäste heißt von der IHK gelten als eine Art Umsatztreiber. Und für viele Regionen gilt damit dann schon, ohne diese touristisch motivierten Tagesbesuche, wie es in diesem ja offiziellen Deutsch heißt, würde sich der Einzelhandel deutlich schwerer tun. Und das hat auch der Sprecher zum Beispiel vom Rothenburger Tourismusservice bestätigt, dass es für diese hübsche mittelalterliche Stadt mit der fast komplett erhaltenen Stadtmauer eben auch extrem wichtig ist, dass die Läden offen haben dürfen, weil die Leute halt nicht nur die alten Gemäuer sich anschauen wollen und nicht nur Kaffee trinken wollen, sondern die wollen halt einfach auch mal was einkaufen. Und in Rothenburg sagt man zum Beispiel, da wäre es eigentlich schon ganz schön, wenn auch zum Beispiel Modegeschäfte offen haben dürften, dass man einfach noch ein kleines Shopping-Erlebnis mit dabei hat.
0: Generell gibt es da ja auch noch die Möglichkeit, 8 Shoppingnächte anzubieten im Jahr. Das betrifft nicht nur touristische Orte. Wird das denn ausgenutzt?
1: Eigentlich auch nicht so sehr. Und auch das hat Gründe, denn es braucht eben so eine eigene kleinere Verordnung dafür, einen Gemeinderatsbeschluss. Und viele scheuen sich, da entsprechend abzustimmen, weil ja auch nicht jeder die längeren Öffnungszeiten unterstützt. Das ist zwar vielleicht schön für die Touristen, aber für die Einheimischen, die dann das alles bedienen müssten, nicht so sehr. Auch die Gewerkschaften zum Beispiel, die sprechen sich gegen zu häufige Abendöffnungen aus, auch eben gegen diese Sonntagsöffnungen eigentlich. Gerade liegt da auch eine Klage von Verdi zum Beispiel beim Bundesverfassungsgericht. Auch die Kirchen sind dagegen, dass die Öffnungszeiten an Sonn- und Feiertagen ausgeweitet werden und noch mehr Läden öffnen dürfen. Und dann gibt es auch noch das Argument, dass ja kleine Betriebe, eben diese kleinen inhabergeführten Läden, die eben nicht ausreichend Personal haben, dass die dann überhaupt nicht mithalten können. Und was oft auch fehlt, die Läden müssten sich ja dann auch absprechen, dass man eben eine große Kampagne zum Beispiel fährt, dass man eine Shopping-Nacht macht. Und das kriegt man vielerorts einfach nicht hin.
0: Ein Jahr neues Ladenschlussgesetz in Bayern. Irene Essmann hat sich für uns schlau gemacht, was das gebracht hat. Vielen Dank.
1: Gerne.
0: Lou Reed. Es gibt ja in der Kunst und in der Musik ein Früh- und ein Spätwerk. Das hier ist, auch wenn es den Begriff möglicherweise nicht offiziell gibt, ein Mittelwerk.
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0: Das Schicksal kann uns alle treffen. Die eigenen Eltern, der Ehepartner oder die Kinder werden zu Pflegefällen. Dann stellt sich die Frage, können wir das selbst leisten? Familie Martin aus Steinach im Landkreis Straubing-Bogen pflegt Tochter Isabel zu Hause. Eine große Herausforderung, zumal beide Elternteile arbeiten. Dass die Bundesregierung bei den Rentenansprüchen von pflegenden Angehörigen kürzen will, trifft sie schwer. Mein Kollege Christian Akbersade hat die Familie besucht.
1: Dann, hopp.
2: Bitte
1: eine neue schöne Windel.
3: Thomas Martin hebt Tochter Isabel auf einen Wickeltisch im Wohnzimmer. Isabel ist 9 Jahre alt. Das passiert bis zu 15 Mal am Tag. Mutter Simone steht daneben und greift zu den Feuchttüchern.
4: Die Isabel wiegt jetzt schon über 30 Kilo. Und für mich ist das gar nicht mehr machbar. Mein Mann hat einen Bandscheibenvorfall, der dürfte eigentlich gar nicht mehr schwer schleppen.
3: Mit einem Jahr erlitt Isabel eine Hirnhautentzündung und eine Hirnblutung. Seitdem ist sie neurologisch beeinträchtigt und braucht Hilfe rund um die Uhr. Sie hat den höchsten Pflegegrad 5. Teilweise muss sich das Mädchen tagelang erbrechen und die Ärzte wissen nicht warum. Dazu kommen epileptische Anfälle und Selbstverletzungen. Werktags besucht Isabel bis zum Nachmittag eine Einrichtung. Den Rest der Zeit übernehmen die Eltern.
4: Es ist ein Pflegemarathon jeden Tag. Und wir sind eine Familie, wir können zum Beispiel nicht in Urlaub fahren, wir können nicht ins Freibad. Es ist für uns keine Erholungsphase, muss man sagen.
3: Vor allem Mutter Simone ist voll eingespannt. Sie hat ihre Arbeitszeit auf 20 Stunden reduziert, um für ihre Tochter da zu sein. Wer maximal 30 Stunden arbeitet, für den zahlt die Pflegekasse Rentenbeiträge. Ab 2027 sollen diese Zahlungen nach den Plänen der Bundesregierung aber auf 70% sinken. Pflegt die 51-jährige Mutter ihre Tochter ohne Pflegedienst bis zu ihrem regulären Renteneintritt weiter, würden ihr nach heutigen Werten gut 2.000 Euro Rente pro Jahr fehlen. Durch das Gehalt ihres Mannes Thomas lässt sich das nicht einfach auffangen.
1: Wir verdienen weniger, müssen aber mehr leisten. Und irgendwo geht es dann körperlich und rentenmäßig dann immer bergab.
4: Wenn uns der Staat jetzt auch noch diese Rentenbeiträge kürzt, treibt er uns definitiv in die Altersarmut.
3: Noch handelt es sich nur um einen Gesetzesentwurf. Das Bundesgesundheitsministerium verweist gegenüber dem BR auf gestiegene Kosten. Die Zahl der pflegenden Angehörigen habe sich seit 2015 vervierfacht. Die Ausgaben seien auf 4,8 Milliarden Euro gestiegen. Auch das Pflegebudget soll deshalb umstrukturiert werden. Nach Berechnungen von betroffenen Verbänden stünde selbstpflegenden Eltern dadurch aber weniger Geld zur Verfügung. Ein normaler Pflegedienst, der stundenweise käme, ergibt für Familie Martin keinen Sinn.
1: Also Isabel hat jetzt keine offenen Wunden, die man pflegen müsste oder verbinden müsste oder so. Sie hat einfach einen sehr hohen Betreuungsaufwand. Und dieser Betreuungsaufwand, den können die Pflegedienste nicht leisten. Die sind nicht dafür ausgelegt. Die sind für Pflege kurzzeitig, baden, waschen, sowas.
3: Jetzt geht's für die Familie ins Klinikum nach Amberg. Kinderchirurg Dr. Michael Kertei kennt Isabel seit vielen Jahren. Wegen einer Spastik hat sie einen Klumpfuß.
5: Was machst du jetzt?
6: Probier
5: mal ohne Strümpf. Na gut.
3: Super. Dr. Kertei sagt, in der Politik werde oft übersehen, welche Last auf Familien mit beeinträchtigten Kindern läge.
5: Und diese Familien werden, solange die Kinder zu Hause sind, also mindestens bis zur Volljährigkeit, im Prinzip so viel Zeit aufwenden müssen wie für einen Säugling, aber teilweise noch komplexer, weil sie medizinische Tätigkeiten durchführen müssen, die man normal als Eltern nicht macht.
3: Für Familie Martin wäre ein barrierefreies Zuhause schon mal ein Schritt nach vorne. Bisher hat das der Markt nicht hergegeben. Ihre Tochter Isabel in ein Heim zu geben, was den Staat im Übrigen viel mehr Geld kosten würde, kommt für sie nicht in Frage.
1: Wir kämpfen bis zum Schluss, bis wir selber nicht mehr können. Und das ist das Letzte, was wir jemals machen würden.
3: Im Sinne aller Familien, denen es ähnlich geht, fordert Familie Martin deshalb,
4: dass diese Rentenkürzungen sofort gestoppt werden. Wir wollen keine Privilegien, wir wollen einfach nur das Recht, durch die Pflege unseres Kindes nicht körperlich, seelisch und im Alter finanziell zerstört zu werden. Das ist alles, was wir uns wünschen als Familie.
3: Eine Petition gegen die Kürzungen soll ihre Forderung in den nächsten Wochen noch untermauern.
0: Ein großer Schritt für Familie Martin wäre also ein barrierefreies Haus zum Mieten oder Kaufen im Raum Regensburg, Straubing oder Deggendorf. 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

0: Die Siegerin des BR Popradar-Wettbewerbs 2026, Encantada, El Ritmo No Se Muere.
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0: Eine junge Frau, sie sitzt selbstbewusst da, ein Bein angewinkelt mit gelben Socken und hellblauem T-Shirt, könnte auch ein Model sein, aber da steckt sehr viel mehr dahinter. Der Titel des Gemäldes lautet Ophelia. Die Umrisse sind blau markiert, blau wie das Wasser, in dem die literarische Figur zu Tode kam. Die Blätter im Hintergrund könnten auch Seerosen sein. Das ist eins der Werke von Barbara Moore. Sie ist aufgewachsen in der Nähe von Straubing, arbeitet seit 10 Jahren als freie Künstlerin. Gerade läuft eine Ausstellung von ihr in Regensburg mit dem Namen Remember That Summer. Und darüber möchte ich mit ihr sprechen. Schönen guten Tag, Frau Moore.
2: Ja, guten Tag, Herr Wattusch.
0: Remember That Summer. Warum dieser Titel?
2: Also der Titel ist eine abgekürzte Version von einem Bildtitel, ein Werk, das auch ausgestellt wird, dem Titel Remember That Summer When You Were Alive. Ja, der entstammt meiner Feder. Also es ist tatsächlich so ein bisschen der Vibe oder der Eindruck, der eigentlich in dieser Ausstellung grundsätzlich gegeben werden soll, dass es eine Melancholie ist auf den Sommer, auf die Jugend, auch ein bisschen eine Romantisierung von früher waren die Sommer unbeschwerter. Darum geht es so ein bisschen in der Ausstellung.
0: Erleben Sie diese Gefühle auch selber?
2: Ja, ich habe das schon so ein bisschen wahrgenommen, reflektiert es natürlich auch immer, dass es so gar nicht ist und dass man das halt tatsächlich oft mit der rosaroten Brille sieht. Aber ich merke so ein bisschen jetzt auch in meiner Generation, ich bin Ende 30, man merkt einfach, die unbeschwerten Jahre sind so ein bisschen vorbei. Die Jugend geht ein bisschen dahin und man muss sich doch sehr viel mit dem Erwachsensein und dem Alltag beschäftigen.
0: Wie ist denn
2: und die Leichtigkeit geht so ein bisschen verloren.
0: Wie ist denn der Entstehungsprozess Ihrer Bilder?
2: Also ich arbeite unterschiedlich. Es gibt nicht die eine Version, wie ich ein Bild beginne. Was immer gleich ist, ist tatsächlich, dass ich eine Konturenskizze mache, also eine Umrisszeichnung und die über einen ganz altmodischen Tageslichtprojektor auf eine größere Leinwand dann projiziere. Als Modelle, da gehe ich tatsächlich unterschiedlich vor. Ich habe manchmal Leute aus meinem eigenen Umfeld, die mir Modell stehen, sitzen, liegen, wie auch immer. Recht oft eigentlich auch kommen Versatzstücke aus irgendwelchen Foto

0: Tools, die ich irgendwie über Jahre, Jahrzehnte gesammelt habe. Sei es Modefotografie, sei es irgendwie aus einer Pressefotografie. Einfach Posen und Ausdrücke von Figuren, die ich interessant finde. Und da entstehen tatsächlich im Skizzenstadium eigentlich Collagen. Das heißt, dass ganz oft die Köpfe und Körper und Körperteile nicht einem Modell entspringen, sondern dass das eben zusammengefügt ist. Dadurch entstehen auch so ein bisschen manieristische Verzerrungen an manchen Stellen. Ja, ich baue mir eigentlich wie so ein Frankenstein-Monster manchmal.
1: Und Sie lassen sich auch von der klassischen Mythologie inspirieren. Wo liegt da der Reiz für Sie, Altes und Neues zusammenzubringen?
0: Ach, das ist meiner Ausbildung, glaube ich, so ein bisschen geschuldet und meinem Interesse, das schon vorher da war.
1: Sie sind Kunsthistorikerin, muss man dazu sagen.
0: Ja. Genau, also ich habe bildende Kunst in der Praxis, aber auch Kunstgeschichte studiert. Und naja, also sowohl die klassischen Mythologien, die griechischen, römischen, als auch christliche Ikonografien sind einfach bei mir in der kulturellen Sozialisierung einfach total präsent. Und damit spiele ich gerne, weil es eben diese Typen, die oft in der Literatur, in der Religion, in kulturellen Überlieferungen da sind, die greifen heute immer noch. Und das sind wir doch ziemlich geprägt, auch wenn wir es manchmal gar nicht so präsent haben.
1: Und Sie arbeiten auch als Kunsthistorikerin im Diözesanmuseum. Wie bringt man diese beiden Welten zusammen, die Kunst, die man selbst macht und das, was man beschreibt, was man bearbeitet?
0: Ja, also man führt da schon ein bisschen Doppelleben, obwohl es eben eigentlich ein ähnlicher Bereich ist. Es hat beides irgendwie mit der bildenden Kunst zu tun. Ja, ich muss schon sagen, da hatte ich auch manchmal Schwierigkeiten. Das ist eine schizophrene Art, auf Werke zu schauen. Trotzdem muss ich sagen, sind das einfach zwei Bereiche, die sich immer schon gegenseitig auch befruchtet haben und die mich einfach interessiert haben. Und ich ziehe da eigentlich aus der theoretischen Arbeit extrem viel Inspiration.
1: Jetzt habe ich anfangs von diesem Werk Ophelia gesprochen. Was interessiert Sie an dieser Figur?
0: Tatsächlich bin ich auf Ophelia vor vielen, weiß nicht, 10, 15 Jahren gestoßen, nicht über Shakespeare, sondern auch schon wieder über die malerische Umsetzung bei den Präraphaeliten. Also John Everett Millais hat ja so die bekannteste Darstellung von Ophelia gemacht. Es ist auch so ein Typus, der jetzt in der Popkultur und Gesellschaft wieder so ein bisschen aktuell geworden ist. Also was ja so ein Hashtag ist, der in den letzten Jahren extrem benutzt wurde, ist ja sowas wie Sad Girl Aesthetic. Also diese junge Frauen, die aber irgendwie so ein bisschen am Leben hadern oder sich eben nicht fröhlich zeigen, sondern genau ihre Unsicherheiten eben preisgeben. Und da ist für mich Ophelia wie so eine Allegorie auch darauf. Eine, die irgendwie unzufrieden, unglücklich ist und ja, so ihren Stand im Leben und in der Gesellschaft nicht so wirklich gefunden hat.
1: Die Künstlerin Barbara Moore, ihre Ausstellung Remember That Summer ist noch bis zum 29. August in der Galerie Erdl in Regensburg zu sehen. Ich danke Ihnen für das Gespräch und die Einblicke.
0: Ja, vielen Dank.

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1: Michael Fitz, manchmal hier auf Bayern 2 in der Sendung Stadtland Leute, es ist genau 14:45. Der Hopfen in der Hallertau leidet unter der Hitze und Trockenheit der vergangenen Woche. Das schmälert die Ernte massiv und auch die Qualität. Je höher der Gehalt an Alphasäuren im Hopfen ist, desto effizienter ist er beim Würzekochen für die Bitterkeit. Künftig sollen möglichst viele Hopfengärten künstlich bewässert werden. Seit Jahren wird das geplant. Nun nimmt das Großprojekt langsam Gestalt an. Start ist in der Gegend rund um Neustadt an der Donau. Von dort aus wird das Projekt dann auch in andere Richtungen ausgerollt. Susanne Pfaller hat sich angeschaut.
2: Hopfenbauer Hans Ostler greift in eine magere Ranke mit dürren Blättern und zupft ein paar winzige Hopfendolden ab.
3: Da haben wir jetzt bestimmt einen Ertragsausfall von 50-60%.
2: So sieht es in den meisten von Ostlers Hopfengärten in der Nähe von Neustadt aus. Seit Juni hat es viel zu wenig geregnet. Die Trockenheit treibt die Ernte ins Minus.
3: Wenn 50% Ernteausfall sind, fehlen mindestens 8.000 Euro pro Hektar. Die Einnahmen sind natürlich unter den Gestehungskosten. Also das heißt, ich zahle mit jedem Hektar 3.000 bis 4.000 Euro drauf.
2: Im nächsten Hopfengarten rankt sich derselbe Hopfen die ganze Schnur hinauf. Der Unterschied, hier liegt unter den Pflanzen ein Schlauch, der tröpfchenweise Wasser spendet. Die künstliche Bewässerung ändert alles, demonstriert Ostler und hält Dolden aus beiden Hopfengärten nebeneinander.
3: Da sieht man jetzt, da haben wir halt deutlich andere Dolden, keine vertrockneten Blätter. Und die Dolden, die bringen einen Ertrag und bringen auch Alpha. Und die Dolden bringen halt nichts.
2: Wie Ostler geht es auch den anderen Hopfenpflanzern in der Hallertau. Deshalb haben sich 470 von ihnen zusammengeschlossen. Ihr Ziel?
4: Dass wir den Hopfenbau in der Region erhalten. Der Hopfenbau wird ohne Bewässerung so keine Zukunft haben, weil die Trockenjahre einfach mehr werden.
2: So formuliert es der Vorsitzende des Bewässerungsverbandes Hallertau, Johannes Stampfl. Aktuell läuft das Genehmigungsverfahren für rund 1000 Hektar Hopfengärten bei Neustadt an der Donau. Im kommenden Frühjahr hofft der Verband auf grünes Licht. In 3 Jahren könnte ein ausgeklügeltes System aus Entnahmestellen, Rohrleitungen und Speicherbecken den Hopfen vor dem Austrocknen schützen. Das nötige Wasser soll aus der Donau kommen, an anderen Stellen der Hallertau, auch aus Amper und Isar. Immer nur dann, wenn die Pegelstände hoch sind. Dann wird es in Becken zwischengespeichert. Kritik an dem Projekt kommt vom Bund Naturschutz.
5: Wir sehen eigentlich kein überschüssiges Wasser mehr, das man aus den Flüssen entnehmen könnte.
2: Der Bund Naturschutz wünscht sich zudem eine breite Diskussion, wer wie viel Wasser nutzen darf und sollte. Für Hopfenpflanzer Ostler ist dagegen heute schon klar, ohne künstliche Bewässerung ist die Hallertau bedroht.
3: Wenn es so weitergeht, dann müssen wir aufhören.
2: Deshalb sollen nach dem ersten Abschnitt in den nächsten Jahren weitere 11.000 Hektar Hopfengärten folgen. Die Baukosten sind hoch, mindestens 25.000 Euro pro Hektar. Für Hopfenbauer Ostler lohnt sich der Aufwand trotzdem.
3: Also sagen wir spätestens noch 4 so schlechte Jahre ist die Bewässerung zu.
2: Das Umweltministerium unterstützt das Projekt in der Planungsphase. Die Hopfenpflanzer hoffen auch darüber hinaus.
1: Jetzt eine mittelfränkische Kooperation, A Tale of Golden Keys zusammen mit Elena Steri. Whirling.

0: Abensberg im Landkreis Kelheim ist überregional vor allem für den Gillermoos bekannt, ein Volksfest, bei dem immer am Montag während der Festwoche, dieses Jahr ist es der 7. September, Politiker in den Bierzelten auf die Pauke hauen und deftige Sprüche loslassen. Für den einen oder anderen könnte es sich lohnen, ein paar Schritte rüber zu gehen in die Abensberger Altstadt. Nicht nur, weil die sehr sehenswert ist, sondern auch, weil ihnen die Abensberger Bürger in einer Kunstaktion zeigen, was ihnen an der Demokratie wirklich wichtig ist.
1: 150 Stühle stehen in Abensberg. Sie stehen in der Altstadt, am Stadtmuseum, im Schlossgarten, an der Stadtmauer. Einige als Foto auf einem Plakat, andere als wirklicher Stuhl oder Sessel, auf die man sich setzen kann. Abensberger haben diese Sitzgelegenheiten gestaltet, um damit einen Wert zum Ausdruck zu bringen, den sie mit Demokratie verbinden. Gerechtigkeit, Meinungsfreiheit oder Selbstbestimmung. Regina Keil hat 4 verschiedene Holzstühle fotografiert und Wahlrecht dazu geschrieben. Für sie stehen die Stühle für das demokratische Recht zu wählen.
2: Und ich kann mir einen Stuhl wählen, auf den ich mich setze. Das Schöne ist, dass wir eben die Wahl haben, Parteien, Politiker zu wählen. Man sollte nur aufpassen, dass man sich nicht auf gefährliche Stühle setzt.
1: Auf dem Platz stehen 2 Plastiksessel, bemalt in bunten Farben und mit Blumen. Evelina Kobylinska war bei der Kunstaktion dabei, als sie gestaltet wurden.
3: Die beiden Stühle stehen für Teilhabe, weil da geht es auch um Rechte von Menschen mit Beeinträchtigung, die ja genauso auch Teil unserer Gesellschaft sind und auch mitbestimmen dürfen.
1: Und die 10-jährige Antonia Wunschel hat auf einem Polstersessel lauter bunte Handabdrücke hinterlassen. Das steht für Vielfalt.
4: Die Farben sind wie Menschen. Jede Farbe ist anders, wie jeder Mensch anders ist. Und jeder Mensch strahlt genau wie die Farben.
1: Der Verein Platzhalter für Demokratie hat die Aktion organisiert. Im Netz haben sie dazu aufgerufen, Stühle zu gestalten und die Fotos hochzuladen. Vereinsvorsitzender Anton Mierwald:
5: Dass wir diese großartige Demokratie, die wir haben, auch sichtbar machen und mit diesen positiven Werten, die die Mehrheit da draufgeschrieben hat auf ihre Stühle, dass man die auch sichtbar macht.
1: Vor 2 Jahren hat der Verein mit der ersten Kunstaktion für Demokratie angefangen, ganz bewusst zum Gillermoos Volksfest. Wenn dann Politiker von weit her nach Abensberg kommen und in den Bierzelten schrille Töne von sich geben, dann zeigen hier die Abensberger Bürger, was sie wirklich für wichtig halten. Camilla Högel vom Platz

0: viele, die dazu stehen.
1: Und Susanne Wunschel, die Mutter der 10-jährigen Antonia mit den bunten Händen auf dem Sessel, sagt:
2: Mir ist es auch ganz wichtig, dass meine Kinder von Anfang an aktiv dabei sind, einfach bei dem Wichtigsten, das unsere Gesellschaft hat und das unbedingt aktiv gestaltet werden muss, damit es eben lebendig bleiben kann.
1: Die Stühle haben auch einen ganz realen Zweck. Die Macher vom Platzhalter für Demokratie würden sich wünschen, dass ganz unterschiedliche Menschen darauf Platz nehmen und miteinander ins Gespräch kommen.
3: Hermann Scholz war für Bayern 2 in Abensberg. 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
0: 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Hey!
3: Stadtland Leute ist am Ende angekommen für heute. Gleich nach den Nachrichten des Bayern 2 Kulturleben mit Julian Ignatowitsch. Und ihr macht was Passendes zur Abkühlung heute in der Sendung.
4: Genau, passend zum Wetter. Wir brauchen dazu keinen Kühlschrank, keine Klimaanlage, sondern nur Bücher für einen coolen Kopf. Jan-Eike Dunkhase hat

0: hat eine Kulturgeschichte der Kälte geschrieben. Mit ihm sprechen wir gleich über Coolness und Klimatisierung.
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2: Um 14 Uhr mit Diana Gaul. Die Aggressivität im Straßenverkehr hat weiter zugenommen. Das zeigt eine Langzeitstudie des Gesamtverbands der deutschen Versicherungswirtschaft. Betroffen sind nicht nur Autofahrer, sondern auch Radfahrer. Einzelheiten von Sven Kästner.
3: Hupen, Drängeln, Ausbremsen oder riskantes Einscheren. Der Straßenverkehr wird aggressiver. Manche Menschen verstoßen gegen Regeln und überholen zum Beispiel auf der Autobahn rechts, weil sie es als vorrangig einschätzen, ihr Ziel pünktlich zu erreichen. Ebenso kann ein ärgerliches Telefonat während der Fahrt die Ursache für einen aggressiven Fahrstil sein. Schon seit 10 Jahren beobachten die Unfallforscher, dass aggressives Fahrverhalten zunimmt.
2: Der Brand im belgischen Naturschutzgebiet Hohes Venn breitet sich aktuell nicht mehr in Richtung deutscher Grenze aus. Nach Behördenangaben tragen die derzeitigen Regenfälle dazu bei. Auch der Wind wehe günstig. In Bayern, im Landkreis Aschaffenburg, haben es hunderte Feuerwehrleute geschafft, den großen Wald- und Flächenbrand bei Walderschaff zu löschen. Aus dem BR-Studio Würzburg, Wessele Özcan.
4: Große Hitze, Trockenheit und Wind erschwerten die Löscharbeiten. Glutnester mussten teilweise mit Baggern freigelegt werden. 7 Feuerwehrleute und eine Passantin wurden leicht verletzt und ambulant versorgt. Die Polizei schließt eine vorsätzliche Brandstiftung aus und setzt ihre Ermittlungen zur Ursache fort. Auch in Rechtenbach im Landkreis Mainz-Spessart war ein Brand ausgebrochen. Mehr als 450 Einsatzkräfte waren im Einsatz. Dort brannte eine Fläche von rund 6.500 Quadratmetern.
2: Auch wenn es gerade nicht brennt, stehen die Wälder in Deutschland wegen des Klimawandels vor großen Herausforderungen. Süddeutsche Forstverbände haben nun eine grundlegende Kehrtwende in der deutschen und europäischen Waldpolitik gefordert. Dem Bayerischen Waldbesitzerverband und der Forstkammer Baden-Württemberg geht es vor allem um weniger Bürokratie und mehr Freiheit, den Wald zu bewirtschaften. Der Klimawandel erfordere einen raschen Umbau des Baumbestands. Außerdem müsse Holz als nachwachsender Rohstoff stärker für Bau und Energie genutzt werden, heißt es in dem gemeinsamen Positionspapier. Wer auf den letzten Drücker eine Berufsausbildung sucht, kann sich in ganz Bayern zwischen hunderten Ausbildungsplätzen entscheiden. Die Bezirksverbände der IG Bau haben noch knapp 3.500 freie Stellen gemeldet, als Maurer, Fliesenleger oder Gärtner. Laut der Gewerkschaft stellen viele Betriebe selbst im Oktober noch Azubis ein, um ihre freien Stellen zu besetzen. Das neue Ausbildungsjahr beginnt in 2 Wochen. Seit dem Start der Lotterie 6 aus 49 vor 70 Jahren hat es noch nie so lange gedauert, bis die 6 richtigen plus Superzahl getippt wurden. Jetzt ist es geschafft. Der Lotto-Jackpot mit der Maximalhöhe von 50 Millionen Euro wurde geknackt, und zwar in Thüringen. Ob bei der Ziehung am Samstag eine einzelne Person oder eine Tippgemeinschaft die richtigen Kreuze gesetzt hat, ist noch nicht klar. Das Wetter in Bayern. Viele Wolken und nur im Norden länger trocken. Südlich der Donau häufiger Schauer und Gewitter. Für die Kreise Lindau und Oberallgäu gilt eine Unwetterwarnung. Höchstwerte 19 bis 27 Grad. In der Nacht an den Alpen weitere Gewitter. Die weiteren Aussichten wechselhaft mit Sonne, Wolken und Regen, nicht mehr so heiß. Es ist 14.03 Uhr. Die Verkehrsmeldungen. A3 Passau Richtung Nürnberg. Zwischen Iggensbach und dem Kreuz Deggendorf 9 Kilometer Stau und stockend nach einem Unfall. A7 Füssen Richtung Ulm. Zwischen Altenstadt an der Iller und Dreieck Hittistetten stockender Verkehr. A7 Ulm Richtung Füssen. Zwischen Föhringen und Altenstadt an der Iller stockender Verkehr an einer Baustelle. A8 Stuttgart Richtung München. Zwischen Merklingen und Ulm-West 4 Kilometer Stau nach einem Unfall. A8 Salzburg Richtung München. Zwischen Holzkirchen und dem Kreuz München-Süd stockend. A9 Nürnberg Richtung Berlin. Zwischen Gefrees und Münchberg-Süd Stau. Es sind nach einem Unfall 2 Spuren blockiert. Und noch A9 Berlin Richtung Nürnberg. Zwischen Marktschorgast und Dreieck Bayreuth-Kulmbach stockender Verkehr und Stau wegen Bauarbeiten. Soweit die Übersicht.
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0: Ein bisschen Abkühlung gefällig während dieser heißen Sommerwochen, dann sind Sie hier bei uns im Büchermagazin richtig. Gleich spreche ich mit Historiker Jan-Eike Dunkhase über Coolness und Klimaanlagen. Er hat eine Kulturgeschichte der Kälte geschrieben und er erzeugt dabei viel intellektuelle Reibungswärme. Unter anderem spricht er von einer Dialektik der Abkühlung. Was er damit meint?
5: Ja, ich meine eigentlich den relativ schlichten und klaren Sachverhalt, dass je mehr irgendwo irgendetwas auf der Welt künstlich gekühlt wird, desto wärmer wird es im Endeffekt auf der Erde.
0: Gleich mehr dazu, wie Kühlschrank und Klimaanlage unser Leben und das Klima verändern. Neben der künstlichen Kälte ist auch die künstliche Intelligenz Thema bei uns. Der Philosoph Rüdiger Safranski bezeichnet diese in seinem neuen Buch als vierte Kränkung der Menschheit. Was das genau heißt, erfahren Sie auch gleich. Außerdem sprechen wir über biografisch geprägte Bücher zu Osteuropa und Ostdeutschland von Hanna Mann und Don Pablo Mulemba. Ich bin Julian Ignatowitsch. Schön, dass Sie dabei sind.
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0: Das Vorwort zu unserem Büchermagazin singt Elise Le Grow. Sie meint, you can't judge a book by the cover.

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1: Dann schauen wir uns doch gleich mal das Cover unseres ersten Buches an. Keine Angst, wir urteilen aber anhand des Inhalts. Ein menschliches Gehirn und dahinter viele Einsen und Nullen sind auf Rüdiger Safranskis neuem Buch zu sehen. Dieses Bild soll den menschlichen Geist im Schatten der künstlichen Intelligenz symbolisieren, wie es im Untertitel des Buches heißt. Safranski, bekannt für große Biografien, etwa über Nietzsche, Schiller oder Goethe, hat jetzt einen Essay über das wahrscheinlich wichtigste Thema unserer Gegenwart geschrieben, über künstliche Intelligenz. Er untersucht in seinem neuen Buch, welche Konsequenzen es für unser Selbstverständnis als Mensch hat, wenn Computer vermeintlich besser und rationaler denken können als wir selbst. Die Konkurrenz durch KI nennt er eine Kränkung.

0: Kränkung, die vierte Kränkung, um genau zu sein. Jochen Rack sagt uns, was dahinter steckt.
1: Im Lauf der Geschichte musste der menschliche Geist einige Kränkungen erleiden. Kopernikus räumte mit der geozentrischen Weltsicht auf. Darwin entdeckte, dass der Mensch evolutionär mit dem Affen verwandt ist. Freud zeigte mit dem Hinweis auf die Macht des Unbewussten, dass wir nicht Herr im eigenen Haus sind. Rüdiger Safranski erinnert an diese drei großen Korrekturen des menschlichen Selbstverständnisses, um dann die Herausforderung durch die künstliche Intelligenz als vierte Kränkung zu beschreiben. KI, konstatiert er, könne heute die Leistungen menschlicher Intelligenz überbieten. Aber was bedeutet es für unsere geistige Existenz, wenn Maschinen vielfach schlauer sind als wir? Wie können wir uns als lebendige Wesen im Verhältnis zu den intelligenten Technologien neu definieren? Der Philosoph und Publizist plädiert schon am Anfang seines Essays für eine Rückbesinnung auf die Traditionen des Humanismus. Gegen die in der Gesellschaft verbreitete Tendenz, die KI zu vergöttlichen, ihr menschliche Eigenschaften zuzuschreiben und sich schamhaft vor ihren Leistungen klein zu machen, gehe es darum, die Besonderheiten des menschlichen Wesens hervorzuheben, die es von den intelligenten Maschinen unterscheiden. Zwar könne die KI die Vorstellung erzeugen, dass sie subjektiv denken, verstehen und agieren könne, kurzum, dass sich in ihr ein Autor verstecke. Doch das sei eine durch ihre Programmierung hervorgerufene Täuschung.
2: Die Verankerung in einem lebendigen Sein fehlt. Es gibt nur die Wortwelten mit ihren internen Wahrscheinlichkeitsbeziehungen und ohne Wahrheit. Die KI hat kein Erleben, weil sie kein Leben hat. Sie kann es aber täuschend ähnlich imitieren. So ähnlich, dass manche ihr ein Erleben und schließlich sogar die ontologische Einmaligkeit eines Individuums zugestehen.
1: In anderen Worten, die KI versteht die Welt nicht und weiß nicht, was sie tut. Es fehlt ihr an Bewusstsein, an Erinnerung und Intentionalität. In den Rechenzentren laufen lediglich digitale Prozesse ab, die Weltverständnis simulieren. Freilich oft so gut, dass der Eindruck des Gespenstischen und Unheimlichen entstehen kann, wenn man mit KI interagiert. Die Menschen haben die Neigung, KI zu anthropomorphisieren, sich über ihre wahre Natur zu täuschen. Tatsächlich aber, sagt Rüdiger Safranski, ist die KI nur Ausdruck der sogenannten instrumentellen Vernunft, ein Begriff, den er aus der kritischen Theorie von Max Horkheimer entlehnt hat. Diese instrumentelle Vernunft ermöglicht Weltbeherrschung, kann aber auch dazu führen, dass die Menschen ihre humanen Fähigkeiten verlieren. Der lebendige Geist kann durch Technik verdinglicht werden. Umso dringlicher ist es aus Sicht des Philosophen, sich dessen zu vergewissern, was den Menschen eigentlich ausmacht und von den Maschinen kategorial unterscheidet. Seine emotionale und körperliche Bestimmtheit, seine Fähigkeit zur Selbstreflexion und Spontanität, sein Sinn für die Zeitlichkeit seiner Existenz, seine Fähigkeit zur Empathie und Moralität und nicht zuletzt seine Freiheit. Rüdiger Safranski lässt die bekannten Kategorien einer subjektphilosophischen Anthropologie in der Tradition von Immanuel Kant noch einmal Revue passieren, um klarzumachen, dass intelligenten Maschinen all diese ureigensten menschlichen Eigenschaften abgehen. Sie mögen sie simulieren können, mehr aber auch nicht.
2: Bewusstsein ist das große Mysterium des menschlichen Geistes.
1: Weder die Informatik noch die Gehirnforschung, meint Rüdiger Safranski, hätten das Rätsel des Bewusstseins lösen können. Das rätselhafte Bewusstsein als letzte Instanz menschlichen Geistes, menschlicher Besonderheit, menschlicher Selbstvergewisserung gegenüber den intelligenten Maschinen, das ist als philosophisches Argument allerdings etwas schwach. Denn wenn der Ursprung des Bewusstseins ungeklärt ist und womöglich nur mit Hinweis auf eine göttliche Instanz beantwortet werden kann, könnte es dann nicht rätselhafterweise auch in KI-Maschinen entstehen. Safranski scheint an dem Punkt etwas unsicher zu sein und überlegt, dass eine sich ihrer selbst bewusst gewordene KI dann sich wohl auch für das Böse entscheiden könnte. Diese Gefahr hält er angesichts der aktuellen Entwicklung der KI-Technologie allerdings für nicht aktuell. Er warnt jedoch vor einem Aussterben der menschlichen Originalität und der Verödung des menschlichen Geistes. Doch Kleinmütigkeit angesichts der technologischen Entwicklungen sei unangebracht. Vielmehr fordert Safranski, KI-Systeme politisch zu regulieren, um potenziell zerstörerische Folgen zu verhindern. Ebenso geht es darum, sich gegen den Konformismus der Technikgläubigkeit zu wehren. Gefragt sei reflektierende Vernunft, die sich gegen die instrumentelle Vernunft behauptet, und Selbstaufklärung aus Erfahrung.
2: Es ist jene Erfahrung, die sich einlässt auf die Unberechenbarkeit und Unübersichtlichkeit des Lebens und deshalb den Konstruktionen einer abstrakten Vernunft misstraut. Sie weiß, dass das Denkbare sich nicht deckt mit dem Lebbaren und die gerade deshalb skeptisch bleibt gegenüber der KI, dieser zum Prothesengott gesteigerten Version einer halbierten, weil bloß rechnenden Vernunft.
1: Rüdiger Safranskis Essay über die vierte Kränkung resümiert auf sehr verständlich geschriebene Weise die Argumente, die aus einem humanistischen Selbstverständnis gegen die aktuelle Maschinengläubigkeit vorgebracht werden können. Ob allerdings die Besinnung auf den kantischen Stolz des mutigen Selbstdenkens und das Plädoyer für eine politische Regulierung ausreichen, um mögliche Risiken und Nebenwirkungen der entfesselten künstlichen Intelligenz zu beherrschen, wird erst die Zukunft zeigen.
0: Rüdiger Safranskis Buch »Die vierte Kränkung – Menschlicher Geist im Schatten der künstlichen Intelligenz« erscheint morgen am 18. August im Hansa Verlag. Sie hören Bayern 2, das Büchermagazin, und das ist ein ziemlich neuer Song von Shaboozey und Leon Bridges. Kam vor 2 Wochen raus, eine feurige Ansage, bevor wir gleich hier über Kälte sprechen. 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

0: Am Anfang steht das Eis. So ist es zumindest im Literaturklassiker Cien Años de Soledad, 100 Jahre Einsamkeit des kolumbianischen Nobelpreisträgers Gabriel García Márquez. Das Buch beginnt damit, wie eine der Hauptfiguren des Romans, Aureliano Buendía, im tropischen Dorf Macondo das Eis entdeckt und damit auch die Kälte. Später im Buch träumt er davon, Eisblöcke in großem Rahmen herzustellen, um mit ihnen die neuen Häuser des Dorfes zu bauen. Ja, sein Traum ist, so oder so ähnlich, könnte man sagen, Wirklichkeit geworden in der modernen Gesellschaft. Die Klimaanlage ermöglicht heutzutage nicht nur in den kolumbianischen Tropen, sondern überall auf der Welt ein Leben bei konstanten 18 Grad Raumtemperatur. Wir alle haben einen Kühlschrank zu Hause. Im Sommer nehmen wir gern Eiswürfel in unsere Drinks. Also Zeichen der künstlichen Kälte, die uns überall umgibt. Der Historiker Jan-Eike Dunkhase hat eine Kulturgeschichte der Kälte geschrieben. Kühle neue Welt heißt das Buch, das kürzlich im Reklamverlag erschienen ist. Darin schreibt er unter anderem auch von der Dialektik der Abkühlung. Ich freue mich, dass ich jetzt mit ihm spreche. Hallo, Herr Dunkhase.
1: Hallo, Herr Ignatowitsch.
0: Ja, gehen wir gleich in Medias Res. Was meinen Sie damit, wenn Sie in Anlehnung an Horkheimer und Adorno von der Dialektik der Abkühlung sprechen?
1: Ja, ich meine eigentlich den ganz relativ schlichten und klaren Sachverhalt, dass je mehr irgendwo irgendetwas auf der Welt künstlich gekühlt wird, desto wärmer wird es im Endeffekt auf der Erde.
0: In den vergangenen Wochen waren es ja hier bei uns in Bayern wieder durchgehend über 30 Grad. Mobile Klimaanlagen waren in diesem Sommer vorübergehend ausverkauft. Immer mehr Menschen überlegen sich die Installation von Klimageräten. Sie sagen, klar, wir kühlen die Innenräume. Draußen wird es dadurch auch immer wärmer. Was wäre denn von unserer heutigen Welt aber noch übrig, wenn wir von einem Tag auf den anderen nicht mehr künstlich kühlen könnten?
1: Ja, das würde uns auf jeden Fall vor sehr große Herausforderungen stellen. Ich denke auch tatsächlich, für den Sturm auf die Kältemaschinen ist es inzwischen zu spät. Also ich denke, weniger künstliche Kälte wäre sicher angesichts der Erderwärmung angezeigt. So leicht aussteigen kann man natürlich nicht. Unser ganzes Ernährungssystem ist auf die globalen Kühlketten angelegt, auch im Gesundheitsbereich. Und jetzt zuletzt durch die extremen Hitzewellen, selbst hier in Europa, hat man ja auch gesehen, dass es für viele Menschen, also gerade Kranke, Alte und so weiter, natürlich auch mitunter unabdingbar sein kann, in einem klimatisierten Raum sich aufzuhalten.
0: Ja, überlebenswichtig durchaus auch. Genau. Studien zeigen auch, dass Menschen bei 22, 23 Grad Raumtemperatur leistungsfähiger sind, sowohl körperlich als auch mental, als bei großer Hitze. Wo würden Sie die Grenze ziehen zwischen notwendiger Kühlung und übertriebenem Komfort?
1: Ja, das ist jetzt aus meiner Perspektive gar nicht so leicht zu entscheiden. Immer, das muss, denke ich, individuell entschieden werden. Und tatsächlich geht es in meinem Buch jetzt auch gar nicht darum, dass ich den Menschen jetzt Verhaltenslehren an die Hand geben will, wie sie sich verhalten sollen. Da sind wir, denke ich, auch alle sozusagen, sitzen da alle in einem Boot. Weil, wie gesagt, Klimaanlage hat noch nicht jeder zu Hause, zum Glück würde ich sagen. Aber Kühlschränke haben wir alle. Insofern sind wir alle schon Teil dieses künstlichen Kältekomplexes natürlich. Und das ist vielleicht auch das Interessante so ein bisschen an dem Thema, dass es uns tatsächlich eigentlich alle angeht.
0: Sie dröseln die Kälte ja wirklich seit der frühen Neuzeit bis ins Heute auf und zeigen den kulturgeschichtlichen Background. Kälte war lange Zeit etwas Natürliches und zugleich sehr kostbares Luxus, könnte man fast sagen. Nur die Reichsten konnten sich Kühlkammern oder sogenannte Eishäuser leisten im 18., 19. Jahrhundert, richtig?
1: Genau, also das ging eigentlich auch schon früher los. Ich mache ja auch so Rückblenden bis in die Antike. Also schon Seneca hat den Schneekonsum am Hofe von Kaiser Nero als vorrangiges Beispiel der Luxuria, der Genusssucht, gegeißelt. Und dieser Tafelluxus wurde dann, wie vieles aus der Antike, in der Renaissance wiederbelebt. Aber man hat tatsächlich über mehrere Jahrhunderte, kann man sagen, Schnee und Eis hauptsächlich dazu verwendet, Getränke, also vorwiegend Wein, zu kühlen. Mit dem Speise-Eiskonsum, das ging erst

0: parallel dazu, langsamer kam das erst in Fahrt. Und das, dass im Eis, so ein Natureis anfangs zur Konservierung überhaupt von Lebensmitteln eingesetzt wurde, das ging eigentlich erst im 19. Jahrhundert richtig los, kann man sagen.
1: Sie schildern in Ihrem Buch auch sehr schön, wie amerikanische Unternehmen dann beginnen, Eis aus gefrorenen Seen und Flüssen zu gewinnen und dann über große Entfernungen zu transportieren. Auch Henry David Thoreau hat das in seinem Literaturklassiker Walden beobachtet und geschildert. Was verändert sich gesellschaftlich, als der Mensch dann später beginnt, Kälte wirklich selber herzustellen und zu produzieren?
0: Genau, Sie weisen ganz richtig darauf hin. Der amerikanische Natureishandel, der Anfang des 19. Jahrhunderts im Nordosten der Vereinigten Staaten, also in Neuengland, begann, der ist allerdings tatsächlich die ökonomische Grundlage dafür, dass der Mitte des Jahrhunderts Kältemaschinen entwickelt und in Betrieb genommen wurden. Und in diesem Veränderungsprozess befinden wir uns immer noch. Es hat erstmals natürlich das Ernährungssystem langfristig verändert, obwohl es interessanterweise anfangs eigentlich bei Nahrungsmitteln losging, die man jetzt heutzutage nicht unbedingt als lebensnotwendig bezeichnen würde. Also in den Vereinigten Staaten war vor allem die Fleischindustrie die Branche, die als erste großflächig erst Natureis und dann Kunsteis bzw. Kältemaschinen eben eingesetzt hat zur Lebensmittelkühlung. Natürlich ist Fleisch ein wichtiges Lebensnahrungsmittel, aber man hätte natürlich auch weiterhin pökeln können oder Konserven gab es damals auch schon, die Wurst. Also Frischfleisch ist sozusagen im großen Stil zum Durchbruch gekommen. Das ist eigentlich die Entstehung der modernen Fleischindustrie, auch der Massentierhaltung. Das setzt eigentlich alles den Einsatz von Kältemaschinen voraus. In Europa, vor allem in Deutschland, war es in erster Linie die Bierindustrie. Bis 1900 waren tatsächlich in Deutschland 90% aller Kältemaschinen in Brauereien im Einsatz.
1: Besonders spannend fand ich Ihr Buch an den Stellen, an denen Sie auch die politischen und kolonialen Dimensionen des Themas aufzeigen. Die moderne westliche Welt hat den globalen Süden in gewisser Weise abgekühlt, kann man sagen, oder?
0: Ja, also es ist insofern interessant, wenn wir nochmal zu den Anfängen zurückgehen, die wir eben schon angesprochen hatten mit dem amerikanischen Natureishandel. Der kam eigentlich vor allem als großes Exportgeschäft so richtig in Fahrt, in dem nämlich schon also 1833 der berühmte Eiskönig Frederick Tudor aus Boston, Massachusetts, seine erste große Ladung von Natureis nach Indien, damals war es noch nicht Britisch-Indien, sondern das Gebiet der East India Company, geliefert hat, wo eben die britischen Kolonialherren eben sehnsüchtig auf Eis warten, um ihre Getränke zu kühlen. Das ist sozusagen schon so ein bisschen so ein Ausdruck, dass eben überhaupt Abkühlung eben dann vor allem wichtig wurde, als Menschen aus der gemäßigten Klimazone, also sprich der weiße Mann, jetzt plakativ ausgedrückt, sich eben in die Tropen vorgewagt hat und statt sich zu akklimatisieren eben versucht hat, da eben sein heimisches Klima einzuführen durch verschiedenste Methoden.
1: Man könnte plakativ also durchaus sagen, die Klimaanlage ist auch ein bisschen Ausdruck des westlichen Anspruchs, dass sich die Welt an ihre Bedürfnisse anzupassen hat.
0: Oder? Eindeutig, ja. Dass natürlich einerseits der Komfort gewährleistet ist. Da hat natürlich der Tourismus auch eine wichtige Rolle gespielt. Aber auch eben das Arbeiten im Sinne der protestantischen Arbeitsethik mit Max Weber gesprochen. Und der Kapitalismus ist natürlich auch ermöglicht worden, die Arbeitsform und Komfort, der Leistung dient. Wobei man sagen muss tatsächlich, dass der klassische europäische Kolonialismus noch ohne Klimaanlage ausgekommen ist. Also der hat sich mit Decken, Ventilatoren oder auch teilweise von Menschenkraft betriebenen Deckenfächern begnügen müssen. Aber die Globalisierung, ja, wie im 20. Jahrhundert natürlich unter amerikanischer Ägide eingesetzt hat, die hat sich von vornherein auf die Klimaanlage stützen können natürlich.
1: Sie sprechen die protestantische Ethik an. Ich finde die Metaphorik, die mit diesen Begriffen Kälte und Hitze verbunden ist, das reißen Sie im Buch auch an mehreren Stellen immer wieder an, auch sehr interessant. Es gibt ja diese Klischees, heißes Klima macht die Menschen faul und feige, kaltes Klima steht für Fleiß, Tapfer und Tugendhaftigkeit. Cool ist natürlich auch so ein modernes, positives Wort und den kühlen Kopf bewahren sollten wir ja auch alle, aber nicht das kalte Herz in uns tragen. Genau. Oder also inwiefern prägen diese Begriffe eben auch wirklich so ein richtiges Narrativ, das sich durch unsere Köpfe zieht?
0: Da haben Sie vollkommen recht. Also man muss natürlich die Kältemetapher und die Kältephysik sozusagen immer natürlich auseinanderhalten. Aber es gibt tatsächlich interessante Punkte, wo man das Gefühl hat, da trifft sich das eine mit dem anderen. Also in der Coolness geht es ja auch darum, einen emotionalen Mantel um sich herum zu bilden, um das Innere gegen das Außen abzuschirmen. Ja, das hat man ja in gewisser Weise in einem klimatisierten Raum auch. Und es gibt dann auch von Horkheimer und Adorno ja diese berühmte Metapher der bürgerlichen Kälte. Und die lässt sich eigentlich ganz gut auch mit dem Prinzip der Klimaanlage eigentlich in Verbindung setzen. Insofern, das fand ich auch immer ganz reizvoll, diese Momente, wo man eben die Kälte-Metapher mit der Physik auch so ein bisschen in Verbindung bringen kann, obwohl es natürlich nicht immer 100% das eine dem anderen entsprechen kann. Das versteht sich von selbst. Ne?
1: Und wenn wir gerade schon dabei sind, die Ideologie eben dahinter auch so ein bisschen zu dekonstruieren, dann zeigt sich diese sogar, auch das schildern Sie schön im Buch, in Hollywood und im Kino. Filmikone Marilyn Monroe und der Film Das verflixte siebte Jahr könnte man fast so ein bisschen als PR-Stunt für Klimaanlagen bezeichnen, oder? So habe ich sie im Buch entnommen.
0: Ja, genau. Also ich stelle das sozusagen als Interpretationsmöglichkeit, den der Film tatsächlich bietet, dar, weil auch zu dieser damaligen Zeit eben die Heimklimaanlage erst gerade begann, sich allmählich durchzusetzen und dann gerade in das Jahr, als der Film gedreht wurde, wieder ins Straucheln kam das Geschäft mit den Klimaanlagen. Und wir kennen ja alle das berühmte Bild von Marilyn Monroe über dem Lüftungsschacht der U-Bahn. Aber tatsächlich, wenn man genau hinschaut, handelt eigentlich fast der ganze Film immer von verschiedenen Kühlmethoden und Kältemaschinen. Das Mädchen, so wird ja Marilyn Monroe in dem Film nur genannt, übernachtet auch deswegen dann bei ihrem eigentlich an sich sehr unattraktiven Nachbarn von unten drunter, weil der eben eine Klimaanlage schon hat. Das ist sozusagen der Mann, der die Kälte bereitstellt durch so eine technische Überlegenheit und die Frau in der Sommerhitze an sich zieht. Da ist natürlich auch dieser, wenn man so will, dieser Geschlechteraspekt auch vorgebildet schon. Auch kein Zufall. Also Kälte wird ja auch mit Männlichkeit jetzt eigentlich assoziiert. Mhm. Und vielleicht bis dahin, dass eben homosexuelle Männer als warme Brüder früher bezeichnet wurden. Ja, also das spielt dann auch immer so ein bisschen rein.
1: Also wir können sagen, Klimaanlagen in den 50er und 60er Jahren haben sie durchaus auch attraktiv gemacht. Wenn wir aufs Heute blicken, gilt das fürs Heute auch noch, wo wir ja auch natürlich jetzt über Klimasünder sprechen, über Umweltsau. Und wo die ökologischen Nebenwirkungen der Klimaanlage natürlich bekannt sind.
0: Genau, also wo wir anfangs drüber sprachen, die Dialektik der Abkühlung, das ist natürlich jetzt erst im Zeichen der Erderwärmung natürlich verständlicherweise zum Thema geworden. Insofern bildet es auch in meinem Buch eher eine letzte Pointe, als dass es wirklich jetzt um den Klimawandel gehen würde. Und das hatten natürlich die Erfinder der Kältemaschinen im 19. Jahrhundert, konnten das natürlich noch gar nicht im Blick haben. Aber jetzt in heutiger Zeit wird natürlich auch die Absurdität dieser Technologie, wenn man so will, jetzt überspitzt ausgedrückt, natürlich offensichtlich, weil das macht diese Technologie schon besonders, dass eben neben dem, was sie erzeugen will, auch das erzeugt, was sie eigentlich bekämpft. Und das versuche ich eben auch in gewisser Maße als Parabel der Entwicklung der modernen Welt, wenn man so will, der Pathogenese der modernen Welt zu erzählen.
1: Also wirklich ein Teufelskreis, so nennen sie es auch im Buch. Ich glaube, ein Zurück wird es natürlich trotzdem nicht geben. Sollten wir darüber sprechen, wie wir intelligenter, wie wir anders kühlen können, als wir das heute machen?
0: Das sollte man auf jeden Fall tun. Also wie gesagt, ich halte mich da in meinem Buch mit dem Blick in die Zukunft als Historiker ziemlich zurück. Aber der Weg aus dem Teufelskreis kann natürlich im Endeffekt nur darin bestehen, dass man weniger künstlich kühlt. Aber das wird wahrscheinlich nur möglich sein, wenn man auch eben das gesamte System hinterfragt, aus dem natürlich dieser Teufelskreis entstanden ist. Also natürlich eben, es geht ja immer darum, wie wir leben und wirtschaften. Und das hängt natürlich alles sehr eng mit einem Wirtschaftssystem zusammen, das allein auf Wachstum und Wettbewerb angelegt ist.
1: Das sagt der Historiker Jan Eike Dunkhase. Sein Buch Kühle neue Welt, wie Kühlschrank, Klimaanlage und künstliche Kälte unser Leben und das Klima verändern, ist im Reclam Verlag erschienen. Herr Dunkhase, ich danke Ihnen ganz herzlich für das Gespräch.
0: Ich danke Ihnen, Herr Ignatowitsch.
1: Und das nächste Buch, das wir gleich besprechen, Zeppelin und Karpfen heißt es, von Hannah Mann. Das spielt in Berlin und dorthin nimmt uns jetzt auch Ulla Meinecke mit.

0: In Berlin heißt dieser Song von Ulla Meinecke. In Berlin spielt das Buch, über das wir jetzt reden. Genauer gesagt spielt es im Westberlin der 80er Jahre. Das alte Westberlin, die von der Mauer umschlossene freie Stadt, war ja auch ein wichtiger Exilort für viele Geflüchtete aus Ost- und Mitteleuropa. Und das greift der Roman Zeppelin und Karpfen auf, der Debütroman der Schriftstellerin Hanna Mann, die die Tochter eines aus Prag stammenden Filmregisseurs ist und außerdem die Urenkelin des Schriftstellers Heinrich Mann. Ihre Eltern zogen nach der Niederschlagung des Prager Frühlings 1968 aus der Tschechoslowakei nach West-Berlin. Hanna Mann orientiert sich an ihrer eigenen Familiengeschichte und fiktionalisiert diese in Zeppelin und Karpfen. Der Roman erzählt von einer aus Polen stammenden Familie über drei Generationen hinweg. Nies Beindker.
1: Plötzlich ist sie verschwunden, die wortkarge Nina. In Russland geboren, Überlebende der Blockade von Leningrad, später in Warschau zu Hause, von dort 1968 mit ihrer Familie nach West-Berlin vertrieben. Und nun im Januar 1988 irgendwo unterwegs in der ummauerten Stadt. Susanna, ihre Tochter, Erzählerin im Roman Zeppelin und Karpfen, geht auf die Suche. Mit dabei Daria, Susannas Tochter, mit einer Reihe liebenswerter Ticks, etwa bei der täglichen Zeitplanung und gerade schwer fasziniert von UFOs.
2: Daria ist irgendwo das weiße Blatt, was die Eltern mit ihren Verhalten und mit ihren Sorgen und ihrer Vergangenheit irgendwie bemalen. Und ich würde sagen, ihre Ticks, die sie so hat, sind vielleicht dann ein Resultat daraus. Und vielleicht sind sie auch einfach angeboren, aber die Eltern machen sich dennoch Sorgen, dass sie das irgendwie verursacht haben könnten, weil sie eben nicht den ganz normalen Start hatten.
1: Die Suche nach Nina im kalten Januar 1988 ist ein zentraler Erzählstrang im Romandebüt von Hanna Mann. Davon ausgehend öffnen sich verschiedene Themenfelder. Die Geschichte der Familie berührt stets die Geschichte des 20. Jahrhunderts. Immer wieder etwa denkt Susanna an ihre Geburtsstadt Warschau. Sie berichtet dabei auch von den antisemitischen Exzessen 1968 in Polen infolge der Niederschlagung von Studentenprotesten durch die Kommunistische Partei unter Staatschef Gomulka und in Reaktion auf den Sechstagekrieg im Nahen Osten. Innenminister Motscha beschimpfte die Juden in Polen als Verräter.
2: Und die Ressentiments, die daraus dann resultierten, haben ihm dann die Möglichkeit gegeben, jüdische Menschen aus öffentlichen Ämtern, aus Wirtschaft und Bildung zu, auch hier sagt man, zu säubern, also die zu entfernen von da und seine eigenen Leute zu installieren und sich mehr Macht zu holen, auch gegenüber seinem Konkurrenten Gomulka. Letztendlich führte das dann zu einer Dynamik, wo die jüdischen Menschen dann denen nahegelegt wurde, sie sollten Polen verlassen und ausreisen. Ja, und das ist auch Susannas Schicksal.
1: Der historische Bogen ist aber noch größer. Der Roman erzählt auch von einer Zeppelin-Expedition 1931 im Polarmeer. An Bord von LZ-127 Rudolf Lazarewitsch Samoilowitsch, ein bekannter Wissenschaftler in der Sowjetunion. Er leitete die Forschungsreise, die auch über die Heimat von Nina im Norden Russlands ging und ihre späteren Lebensstationen spiegelt. Später wurde Samoilowitsch Opfer des stalinistischen Terrors.
2: Er war eigentlich wirklich ein ganz begabter Forscher. Und dann wurde ihm, einfach weil er jüdisch war und weil Stalin dann angefangen hat, seinen Antisemitismus mehr und mehr zutage zu tragen, wurden ihm halt einfach Sachen unterstellt, dass irgendwelche bestimmte Schiffe nicht mehr richtig funktionieren oder irgendwelche Fehler sind da unterlaufen, oder das wurde ihm dann einfach untergeschoben und als Verhaftungsgrund dann vorgeschoben und dann wurde er auch ziemlich bald exekutiert.
1: Die UFO-begeisterte Daria bringt das alles zusammen. Und Hanna Mann bringt die Themen und Zeitschichten ganz beiläufig in den Romanfluss. Ebenso begegnet sie den schmerzvollen historischen Erfahrungen und der Melancholie ihrer Figuren mit Ironie, schickt Susanna und ihre Tochter auf der Suche nach Nina etwa in einem klapprigen Leihwagen aus der Autowerkstatt über die innerdeutsche Grenze bis nach Friedrichshafen und zurück. In einem alten VW-Käfer mit aufgemalten Marienkäfern, Kleeblättern und, über den Scheinwerfern langen lila Wimpern. Und Hannah Mann erzählt mit großer Dichte von den Exilanten aus Ost- und Mitteleuropa in West-Berlin. Auch das ganz beiläufig.
2: Da herrscht auch ein bestimmter Blick auf Freiheit, wie wichtig Freiheit ist, und auch ein sehr kritischer Blick auf Kommunismus sowieso, aber auch die 68er-Bewegung in Deutschland. Die wurde ziemlich kritisch gesehen unter den Leuten, weil die natürlich wussten, wie Kommunismus sich wirklich anfühlt oder Sozialismus. Ja, und natürlich gab es da auch die Wünsche, einen Job zu finden oder auch die Not, einen Job zu finden.
1: Susanna, Spitzname Lerche, ist Fotografin geworden und hat ein kleines Studio. Sie berichtet auch von der Arbeit in der Dunkelkammer, vom magischen Augenblick, in dem die belichtete Fotografie ganz langsam auf dem Papier in der Entwicklerschale erscheint und die Konturen immer deutlicher zu sehen sind. Eigentlich auch eine schöne Entsprechung für Hannah Manns Roman Zeppelin und Karpfen. Stück für Stück entsteht das Bild einer bislang wenig gespiegelten Welt. Sehr vieles ist zu entdecken.
0: Hannah Manns Roman Zeppelin und Karpfen ist gerade im Aufbau Verlag erschienen. Ja, das klingt vom Beat her ein bisschen wie Phil Collins, ist aber Sade mit Paradise.

0: Wenn Sie gerne Podcasts hören, dann kennen Sie wahrscheinlich Don Pablo Mulemba. Er ist einer der bekanntesten jungen Journalisten und Podcaster dieses Landes. Host vom Podcast Springerstiefel, der von Gewalt im Osten nach der Wende erzählt und der mit dem Deutschen Hörbuchpreis ausgezeichnet wurde. Mulemba, Jahrgang 1995, wurde vom Medium-Magazin unter die Top 30 bis 30 der deutschen Journalisten gewählt. Dass ihm sein erfolgreicher Werdegang alles andere als in die Wiege gelegt wurde, das wird jedem klar, der sein neues Buch liest. Hundeheimat heißt es und es erzählt von Don Pablo Mulembas Kindheit als Person of Color in Ostdeutschland. Marie Schöss.
1: Ich bin Don Pablo Mulemba, ein ganz normaler Afro-Ossi.
2: Das schreibt Don Pablo Mulemba gleich am Anfang seines Buches und eröffnet seine Lebensgeschichte damit mit einer denkbar selbstbewussten Geste. Was normal ist und was nicht, das lässt sich der Autor dieser Zeilen nicht mehr sagen. Er entscheidet mit, was zur Geschichte und zur Identität Ostdeutschlands gehört. Die Nennung des Namens an so prominenter Stelle verrät aber noch etwas. Don Pablo Mulemba ist versöhnt, stolz sogar auf seinen Namen. Und genau deshalb nennt er ihn, zu Beginn und zum Ende des Buches, indem er davon erzählt, wie schwer es war, in Ostdeutschland groß zu werden, als Don Pablo Mulemba.
1: Ich bin meines Urgroßvaters kühnster Traum, ein wahrer Mulemba.
3: Ich glaube aber auch einfach, dass ich heute, anders als früher als Kind, mich heute nicht mehr für meinen Namen vor anderen schäme. Also als Kind, wenn alle Müller, Schneider etc. heißen, da tanzte man schon aus der Reihe mit meinem Namen Mulemba, der ja eigentlich dreisilbig ist, Mulemba, so gesprochen wie geschrieben.
2: Eigentlich, also dürfte es gar nicht so schwer sein, diesen Namen zu lesen. Und doch erlebt Don Pablo Mulemba bis heute, dass sein Name zögerlich ausgesprochen wird. So als müsse herausgestellt werden, dass es sich um einen irgendwie fremden Namen handelt. Die Erfahrung zeigt im Kleinen, was es so schwierig machte, die eigene Identität anzunehmen. Mulembas Mutter stammt aus Ostdeutschland. Sein Vater aber kommt als sogenannter Vertragsarbeiter aus Angola, einem sozialistischen Bruderland der DDR, nach Eberswalde. Nur wird er dort alles andere als brüderlich empfangen. Er und mit ihm seine Frau und die beiden Kinder gelten als fremd. Rassismus erleben sie alle.

0: jeden Tag. Und davon erzählt Mulemba in seinem Buch. Von Lehrern, die nicht bloß wegschauten, sondern mitmachten, als er ausgegrenzt wird. Von dem Abend, als Neonazis in die Wohnung der Familie eindringen. Von dem Freund des Vaters, der totgeschlagen wird, auf offener Straße. Von vielen leisen und lauten Momenten, die Don Pablo Mulemba zeigen, dass er in Deutschland nicht gewollt und nicht geschützt ist.
1: Natürlich bin ich Deutsch, natürlich bin ich Ostdeutsch. Ich bin Ostdeutscher als manch Kandidat für ostdeutsche Ministerpräsidentenämter. Ich bin hier geboren, ich bin hier aufgewachsen, ich habe dieselben Lieder wie alle anderen Kinder gelernt. Also das ist so sicher wie das Amen in der Kirche, dass ich Teil dieser ostdeutschen Geschichte, dieser ostdeutschen Gesellschaft bin. Aber auch erst mit dieser Gewissheit konnte ich mich meinem anderen Teil der Identität, meiner angolanischen Identität, zuwenden.
0: Don Pablo Mulemba hat sich seine Identität Stück für Stück erschlossen, musste eine eigene Haltung entwickeln zu den vielen Stimmen, die ihn eben nicht als Deutsch oder Ostdeutsch lasen, musste die Eltern verstehen lernen, die sich irgendwann in Deutschland so unsicher fühlten, dass sie nach Angola gingen und er alleine auf einem Sportinternat Halt suchte. Musste später nach Angola aufbrechen, um dort zu spüren, er hat eine zweite, große, freundliche Familie, die ihn liebt, die stolz auf ihn ist. Und noch etwas wurde ihm dort bei der Familie des Vaters klar. Er weiß viel zu wenig über dieses Land. Und was er über Angola, überhaupt über Afrika weiß, ist die Geschichte aus europäischer Sicht. Von dieser Identitätssuche erzählt Don Pablo Mulemba auffallend schonungslos in Hundeheimat. Er versucht nicht, sein Publikum zu beruhigen, indem er einen betont versöhnlichen Ton anschlägt. Er ist wütend über das, was ihm passiert ist, angeekelt von der Ungerechtigkeit der Gewalt, die er in Deutschland erfahren hat. Er ist klar und hart in der Sprache wie im Urteil. Und vielleicht steckt darin auch eine gute Nachricht. Die Zeit ist vorbei, in denen es ein schwarzer Autor einem weißen Leser leicht machen musste, um sein Publikum zu finden. Heute kann er bei sich bleiben. Bei seiner Perspektive, bei seinem Schmerz.
1: Tatsächlich habe ich mich gefragt im Nachhinein, ob ich verbittert drüber komme, ob ich jetzt so als der wütende schwarze Autor geframed werde. Und ich glaube, ich habe es dann eigentlich so aufgeschrieben, wie ich, glaube ich, in meinen Jugendjahren damit umgegangen bin. Also viele Trauma mit einer guten Portion Humor kompensiert.
2: Don Pablo Mulembas Buch Hundeheimat, der Osten, meine Familie und andere Rätsel ist bei Rowohlt Berlin erschienen.

0: Willkommen im ABC-Hotel in Kinshasa. Wie kann ich behilflich sein, Monsieur?
1: Ein Zimmer, bitte.
0: Aber gern. Was für einen schönen Segeltuchanzug Sie da tragen. Schick und ideal für die Tropen.
1: Ein Freund hat ihn für mich machen lassen, damit ich die Reise in angemessener Kleidung fortsetze.
0: Wohin geht es denn, wenn ich fragen darf?
1: Nach Paris.
0: Da haben Sie noch viele tausend Meilen vor sich. Wo ist denn Ihr Gepäck?
1: Ich habe nur ein Seil und mein Messer hier. Alles andere befindet sich in meinem Haus am Rande des Dschungels.
0: Interessant. Warum sich mit Koffern beschweren?
1: Das ist das Leben, wie ich es liebe.
0: Dann sind Sie Naturforscher oder Großwildjäger?
1: Ich bin in Jahrhunderten aus nebelhafter und ferner Vergangenheit vom Lagerplatz des urzeitlichen Menschen gekommen, um schließlich Ozeane und Kontinente zu überqueren und zivilisiert zu werden.
0: Ja, klingt ein wenig exzentrisch. Sicher stammen Sie aus einer wohlhabenden Familie.
1: Meine Eltern habe ich nie kennengelernt.
0: Oh, je suis vraiment désolé.
1: In Paris soll ich etwas über meine Herkunft erfahren. Dort werden die Linien auf meinen Fingern untersucht.
0: Ah, verstehe.
1: Und diese Linien werden dann mit meinen Abdrücken als Baby verglichen. Dadurch kann mich die Polizei identifizieren.
0: Vielleicht sind Sie ja sogar der Sohn eines Lords.
1: Tja, möglich.
0: So, das wäre dann das Zimmer 107. Macht 20 Francs.
1: Francs? Was ist das?
0: Geld, Monsieur.
1: Wie kommen die Menschen zu Geld?
0: Sie arbeiten dafür.
1: Sehr schön. Dann werde ich dafür arbeiten.
0: Heißt das, Sie können nicht bezahlen?
1: Ich beginne, die Macht zu erkennen, die in den kleinen Metallstücken und den Papierfetzen steckt. Ständig wechseln Sie den Besitzer.
0: Also, wenn das so ist, kann ich Ihnen den Schlüssel leider nicht... Mon Dieu!
1: In meinem Herzen bin ich noch ein wildes Tier.
2: Ja, wenn Sie wissen, wer der ungewöhnliche Hotelgast ist, dann schreiben Sie uns an den BR, Redaktion Kultur Aktuell, Kulturleben, 81011 München. Oder einfacher, Sie schreiben uns eine E-Mail an kulturleben@br.de. Und bitte nennen Sie uns auch Ihr Wunschbuch aus dieser Sendung. In der letzten Ausgabe unseres Büchermagazins haben wir Odysseus gesucht. Das hat Miriam Lindner aus München erkannt. Herzlichen Glückwunsch. 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
2: Nach den Nachrichten geht's weiter mit mehr Kultur und mehr Kälte. Der Literatur- und Kulturwissenschaftler Helmut Lehten ist am vergangenen Donnerstag gestorben. Über sein wegweisendes Werk Verhaltenslehren der Kälte sprechen wir später im Kulturupdate, so gegen 15.30 Uhr. Jetzt erstmal die Nachrichten.
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6: Um 15 Uhr mit Diana Gaul. Auf den deutschen Straßen geht es inzwischen deutlich ruppiger zu als noch vor ein paar Jahren. Das zeigt eine repräsentative Langzeitstudie des Gesamtverbands der deutschen Versicherungswirtschaft.

0: Die Leiterin der Unfallforschung, Kirstin Zeidler, sagt, 23 Werte für aggressives Verhalten seien untersucht worden.
1: Es sind fast alle schlechter geworden, manche sogar deutlich. Die Entwicklung der Aggressionswerte, die sehen wir sowohl bei den Radfahrenden als auch bei den Autofahrenden mit steigender Tendenz. Das heißt, die unterscheiden sich nicht stark. Beim Autofahrer sagt tatsächlich jeder Zweite, dass er sich sofort abreagieren muss, wenn er sich im Straßenverkehr von anderen geärgert fühlt.
0: Aus Sicht der Unfallforscher sind Verkehrsplaner und Verkehrspsychologen gefordert, Konzepte gegen aggressives Verhalten zu entwickeln. Die Zahl der freiwilligen Ausreisen von Migranten und abgelehnten Asylsuchenden ist deutlich gestiegen. Das Bundesamt für Migration hat bestätigt, dass im ersten Halbjahr knapp 9.300 Menschen im Rahmen von Rückkehrprogrammen in ihre Heimatländer zurückgekehrt sind, die meisten nach Syrien. Aus Berlin, Markus Sambale.
2: Die Bundesregierung sieht die staatlichen Rückkehrprogramme als wichtigen Baustein der angekündigten sogenannten Migrationswende. Der Staat unterstützt die Menschen dabei, Reisedokumente zu beschaffen. Er übernimmt Kosten für Flug-, Bahn- oder Bustickets, zahlt in vielen Fällen eine sogenannte Starthilfe für Erwachsene bis zu 1.000 Euro, für Kinder bis zu 500 Euro. Auch wenn also einige Kosten entstehen für den Staat, sind solche geförderten Ausreisen meist viel günstiger als Abschiebungen.
0: In der Demokratischen Republik Kongo sind noch nie so viele Menschen bei einem Ebola-Ausbruch gestorben wie diesmal. Mehr als 2.300 Tote sind inzwischen bestätigt und das nach nur wenigen Monaten. Bei der bisher schlimmsten Ebola-Epidemie im Kongo waren zwischen 2018 und 2020 insgesamt knapp 2.300 Menschen an der Viruserkrankung gestorben. Für den aktuellen Ausbruch ist ein Virusstamm verantwortlich, für den es bisher weder spezielle Medikamente noch eine Impfung gibt. Ausbildung, Weiterbildung, Studium oder Arbeit? Für jeden 10. jungen Erwachsenen in Deutschland trifft nichts davon zu. Laut Statistischem Bundesamt ist die Quote der 20- bis 24-Jährigen, die sich weder fortbilden noch arbeiten, in den vergangenen Jahren gestiegen, und zwar gegen den europäischen Trend. Inzwischen liegt Deutschland mit 10% zwar noch unter dem EU-Schnitt, steht aber deutlich schlechter da als beispielsweise die Niederlande, Schweden oder Tschechien. Vorsichtiges Aufatmen nach einem Badeunfall in Kirchheim bei München. Die zwei Mädchen sind inzwischen außer Lebensgefahr, das hat die Polizei mitgeteilt. Die 8- und die 15-Jährige waren am Samstag im Halmstettener See unter Wasser geraten und mussten wiederbelebt werden. Bisher ist nicht bekannt, ob sie bleibende Schäden davongetragen haben. Die beiden Verunglückten sind afghanische Staatsbürger und waren zu Besuch in Bayern. Das Wetter in Bayern: viele Wolken und nur im Norden länger trocken. Südlich der Donau gebietsweise Schauer und Gewitter, teils auch länger anhaltender Regen bei böigem Wind. Höchstwerte 19 bis 27 Grad. In der Nacht an den Alpen weiter regnerisch mit Gewittern. In den kommenden Tagen wechselhaft und maximal 17 bis 28 Grad. Es ist 15.04 Uhr. Die Verkehrsmeldungen: A3 Passau Richtung Nürnberg. Zwischen Iggensbach und dem Kreuz Deggendorf stockender Verkehr und Stau nach einem Unfall. A7 Fulda Richtung Würzburg. Zwischen Fulda Dreieck und Bad Brückenau Wildflecken stockend. A7 Ulm Richtung Füssen. Zwischen Föhringen und Altenstadt an der Iller stockender Verkehr an einer Baustelle. A8 Stuttgart Richtung München, zwischen Zusmarshausen und Neusäß 4 Kilometer Stau. A8 Salzburg Richtung München, zwischen Holzkirchen und dem Kreuz München Süd stockend. Und A9 Berlin Richtung Nürnberg, zwischen Markt Schorgast und Dreieck Bayreuth-Kulmbach Stau. Soweit die Übersicht.
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4: Die Kälte beschäftigt uns jetzt auch in der zweiten Stunde des Kulturlebens, aber weniger die zu Hause in der Küche, im Kühlschrank, als die Intellektuelle am Schreibtisch. Der Germanist und Kulturwissenschaftler Helmut Lehten ist am vergangenen Donnerstag gestorben und er hat mit seinen Verhaltenslehren der Kälte in den 90ern einen modernen Klassiker der Geistesgeschichte geschrieben. Wir sprechen ausführlich über das intellektuelle Vermächtnis von Helmut Lehten mit einem seiner Kollegen, dem Literaturwissenschaftler Moritz Basler. Außerdem schauen wir zu den Salzburger Festspielen. Dort wurde gestern das neue Theaterstück von Elfriede Jelinek uraufgeführt. Und gleich im Radiowissen geht es um den österreichischen Maler Egon Schiele.
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0: Tovic.
1: Und das ist Natalia Lacunza mit Todo Lamento, frei übersetzt alles zum Heulen.

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1: Ausgemergelte Körper, verdrehte Arme, spitze Knie, knochige Schultern. So sehen sie aus, die Figuren, die Porträts und Akte des Malers Egon Schiele. Oft zeigen sie ihn selbst. Nicht schön, sondern eher schmerzhaft sind Schieles Bilder, die ihn zu einem der großen österreichischen Maler der Moderne gemacht haben. Er, der nur 28 Jahre jung wurde, polarisiert bis heute. Heute wie damals sehen manche in ihm einen Kinderschänder und Pornografen. Seine Bilder jedenfalls hängen weiterhin in den großen Museen und gehen auch 100 Jahre später unter die Haut. Unser Radiowissen mit einem ambivalenten Blick auf einen ambivalenten Künstler.
2: Am 12. Juni 1890 wird in der österreichisch-ungarischen Doppelmonarchie ein Kind geboren, das, kaum dass es laufen kann, zum Zeichenstift greift und dies mit unglaublichem Talent. Das Lieblingsmotiv des kleinen Egon sind Züge. Vater Adolf Schiele ist der Bahnhofsvorstand von Tulln bei Wien. Die Familie wohnt im Bahnhofsgebäude, sagt Gregor Meyer, Autor der Schiele-Biografie Ich ewiges Kind.
3: Für den kleinen Egon Schiele war das insofern eine Inspiration, als halt da wirklich viel los war, anders als heute, wo das nur ein kleiner Provinzbahnhof ist. Es fuhren Schnellzüge, es fuhren Güterzüge, es gab Signalanlagen. Das war eine durchstrukturierte Welt. Ich glaube, den kleinen Schiele hat fasziniert, diese Strukturen von Schienen, Gleisen, Signalanlagen und dann die ganze Geräuschwelt dazu. In der Wohnung hat er selbst gebastelt, auch Schienen aufgelegt. Und es gibt Überlieferungen von Zeitgenossen, die sagen, dass er selbst noch als 23-Jähriger, wenn er verreiste, in einem Koffer eine Spielzeugeisenbahn dabei hatte.
2: Das 19. Jahrhundert ist ganz im Bann des technischen Fortschritts. Die Industrialisierung verändert das ganze Leben. Und auch in der Kunstszene brodelt es. Im traditionell eher konservativen Wien hat der Maler Gustav Klimt im Jahre 1897, da ist Egon Schiele 7 Jahre alt, die Sezession gegründet. Diese Künstlervereinigung gibt der damals modernen Kunst, den europäischen Stilrichtungen des Symbolismus und Jugendstils vor allem, auch in Österreich eine Heimat und trägt viel dazu bei, dass Wien zum lebendigsten, spannungsreichsten kulturellen Zentrum im damaligen Europa wird. Der heranwachsende Schiele bewundert Klimt und bewegt sich jahrelang ganz in seinem Fahrwasser. Mit 20 Jahren findet er zu seinem eigenen Stil 330 Gemälde und über 3000 Zeichnungen und Aquarelle entstehen in nur 10 Jahren bis zu seinem frühen Tod im Alter von 28 Jahren.
4: Ich bin wissend geworden. Ich sehe mich verdunsten und immer stärker ausatmen. Die Schwingungen meines astralischen Lichts werden schneller, unvermittelter, einfacher und ähnlich einem großen Erkennen der Welt.
2: Schreibt Schiele im Jahr 1911 an seinen Förderer Oskar Reichel. Schiele empfindet sich als Seher. Der Künstler als Seher sieht die innere Wirklichkeit der Menschen und macht sie sichtbar für andere. Er verbindet sich aus Liebe mit der Schöpferkraft der Welt und treibt Neues aus ihr hervor. Das Publikum kann in die Werke eintreten und ebenfalls neu schauen lernen. Auf die Tiefendimension von Welt und Mensch, die in einer von Materialismus, Technik und Fortschritt besessenen Zeit unter die Räder zu geraten droht. So hat Schiele seine künstlerische Mission verstanden und so beschreibt er seinen Dienst am Menschen in einem Gedicht aus dem Jahre 1910.
4: Ich bin für mich und die, denen die durstige Trunksucht nach Freisein bei mir alles schenkt, und auch für alle, weil alle ich auch liebe, Liebe. Ich bin vom Vornehmsten der Vornehmste und von Rückgebern der Rückgebigste. Ich bin Mensch. Ich liebe den Tod und liebe das Leben.
2: Den Beschenkten wird einiges zugemutet. Denn der 20-jährige Egon Schiele malt keine Züge mehr, sondern nackte Menschen. Die aber sehen aus, als sei ein Zug über sie hinweggebraust. Kantige, ausgemergelte Männerakte winden sich mit verrenkten Gliedern, blicklosen Augen und wilden Grimassen. Frauen und Mädchen schürzen die Röcke und geben den Blick auf den Unterleib frei.
5: Ich habe mich in die Betrachtung ihrer Arbeiten vertieft und komme immer mehr zur Erkenntnis ihrer machtvollen künstlerischen Eigenart, die anfänglich abstößt, um später umso mehr gefangen zu nehmen.
2: Bekennt Schieles Freund und Förderer, der Kunstsammler Heinrich Benesch, in einem Brief aus dem Jahr 1910.
5: Um eines bitte ich Sie noch, lieber Herr Schiele, stecken Sie von Ihren Skizzen, was immer es sein möge, auch von den kleinsten, unscheinbarsten Sachen, nichts in den Ofen.
2: Wer es tatsächlich einmal gewagt hat, Egons Kinderzeichnungen bündelweise in den Ofen zu stecken, das war Egons Mutter, verzweifelt über seine schlechten Schulnoten und die nicht erledigten Hausaufgaben. Egon soll Eisenbahningenieur werden, später mal. Der Vater ist krank, die Familie lebt in finanzieller Not. Einen verkrachten Künstler kann man nicht auch noch brauchen. Adolf Schiele hat sich bei einem Seitensprung mit Syphilis angesteckt, siecht jahrelang dahin, verliert seinen Beruf, endet in Wahnsinn und Delirium. Als er stirbt, ist Egon 15 Jahre alt und zutiefst erschüttert, zutiefst traurig. In einem Brief an seinen Freund Anton Peschka aus dem Jahr 1913 klingt der Schmerz noch nach.
4: Ich weiß nicht, ob es überhaupt jemanden gibt, welcher mit jener Wehmut an meinen edlen Vater sich erinnert. Ich weiß nicht, wer es verstehen kann, warum ich gerade solche Orte aufsuche, wo mein Vater war, wo ich den Schmerz in mir in wehmütigen Stunden absichtlich erleben lasse. Warum malte ich Gräber und viele ähnliche Bilder? Weil das innig in mir fortlebt.
2: Die Aufnahmeprüfung an der Wiener Kunstakademie besteht er mit Bravour. Mit seinen 16 Jahren ist er der jüngste Student seines Jahrgangs. Wichtiger noch als die Anerkennung der Professoren ist ihm der Kontakt zu Gustav Klimt, der das Genie des jungen Mannes sofort erkennt. Klimt ist so umstritten, erfolgreich und wohlhabend wie kein zweiter Künstler seiner Zeit. Aber mit der Akademie hat er nichts zu tun. Sein Einfluss dürfte Egons Konflikte mit den konservativen Professoren eher befeuert als besänftigt haben. Jedenfalls verlässt Schiele die Akademie bereits im dritten Studienjahr und gründet mit anderen jungen Avantgardisten

0: eine eigene Gruppe, die Neukunstgruppe. Im Juli 1913 schreibt Schiele das Manifest.
1: Der Neukünstler ist und muss unbedingt selbst sein. Er muss Schöpfer sein. Er muss unvermittelt, ohne all das Vergangene und Hergebrachte zu benutzen, ganz allein den Grund bauen können. Dann ist er Neukünstler.
0: Das bedeutet, auch Klimt ist jetzt, trotz Vorbildfunktion, einer von gestern in den Augen der jungen Leute. Klimt nimmt es gelassen. Kunst entwickelt sich eben weiter. Das geht nicht ohne Brüche. Er hat ja früher selbst genügend Wirbel gemacht. Allerdings hat sein farbenfrohes, ornamentales, dekoratives Werk immer auch den Schönheitssinn des Publikums angesprochen. Schiele hingegen misstraut dem Versprechen der Schönheit. Er misstraut auch dem Versprechen der Ganzheit, der Einheit des Subjekts, wie viele Denker damals. Alles ist brüchig geworden. Die Zeit ist aus den Fugen. Die multinationale Habsburger Monarchie erbebt unter ethnischen Konflikten. Sigmund Freuds Psychoanalyse hat das Menschenbild revolutioniert. Egon Schiele ist zwar kein großer Theoretiker, aber
2: wir stellen uns eigentlich vor, dass Schiele vieles mitbekommen hat und das sofort für sich auf seine eigene Art und Weise umgesetzt hat. Schiele hatte auch seine eigenen Ich- und Identitätskrisen,
0: sagt Schiele-Biograf Gregor Meyer. In Schieles erster Schaffensperiode dominieren die Aktzeichnungen. So Hilde Berger, Autorin der Romanbiografie Tod und Mädchen, Egon Schiele und die Frauen.
3: Die ersten Frauen, die ihm als Modelle zur Verfügung gestanden sind, waren seine Schwestern, die Melanie, die ältere Schwester, von der gibt es einige schöne Porträtzeichnungen.
0: Auf dem bekanntesten ist Melanies Kopf unter silberfarbenen Tüchern verborgen. Nur Augen und Nase liegen frei. Die Augen blicken besorgt und erschöpft. Die künstlerischen Exzesse ihres Bruders sind ihr fremd. Sie hält Distanz. Aber die jüngere Schwester Gertrude ist immer für Experimente zu haben.
3: Mit Gerti hat er in seiner ganzen Kindheit ein sehr intimes Verhältnis gehabt und Gerti ist ihm auch für Akte zur Verfügung gestanden. Es gibt Aquarelle, es gibt Zeichnungen, die ganz eindeutig Gerti als Aktmodell zeigen. Und dazu kamen die Selbstporträts, die er vor einem Spiegel gemacht hat, ein Spiegel, den er immer mit sich geschleppt hat. Das war übrigens der Schlafzimmerspiegel seiner Mutter.
0: Schiele will Menschen in ihrer Nacktheit, in ihrer Kreatürlichkeit, in ihrer Verwundbarkeit begreifen. Nicht so symbolistisch und dekorativ wie Klimt, sondern provokanter und schonungsloser, auf das individuelle, oft konfliktreiche innere Erleben konzentriert. Damit stößt er in Österreich die Tür zum Expressionismus auf, eine Kunstrichtung, die in Europa ungefähr seit 1905 Fahrt aufnimmt und mit ihrer intensiven Farbigkeit, mit ihren dynamischen Linien, traditionelle Konventionen sprengt. Allerdings muss Egon zunächst sehr aufs Geld schauen. Professionelle Modelle sind teuer und die Apanage seines Onkels und Vormunds ist nicht allzu üppig.
3: Eine weitere Quelle für Modelle stand ihm zur Verfügung in der gynäkologischen Abteilung eines Dr. Graf in Wien. Dort durfte er die schwangeren Frauen zeichnen. Das waren in erster Linie Frauen aus der Unterschicht, arme Frauen, die dort gratis behandelt worden sind und die sich auch nicht wehren konnten dagegen, dass da ein junger Mann daherkam, der sie jetzt zeichnete.
0: Doch auch sein Interesse am männlichen Körper ist ungewöhnlich ausgeprägt. Den hat er immerhin selbst. Vor dem Spiegel betreibt er radikale Selbstergründung, seelische Autopsie. Sein sitzender männlicher Akt ist ein Selbstbildnis aus dem Jahre 1910. Ohne Hände und Füße schwebt er im Raum und Bodenlosen. Die blicklosen Augen sind glühend rot, die Brustwarzen auch, die Rippen stechen hervor, Bauchnabel und Geschlecht sind durch eine kreisförmige Linie zwischen den hervorstehenden Hüftknochen verbunden. Männlichkeit tritt hier nicht repräsentativ und souverän, auch nicht verführerisch und verlockend in Erscheinung, sondern wirkt wie in eine unsichtbare Zwangsjacke gesteckt. Und dann gibt es noch die Kinder.
3: Ab 1910 begann er, Kinder zu zeichnen und zu malen. Auch das waren in erster Linie arme Kinder, die auf der Straße herumlungerten und die bei ihm ein bisschen was zu essen bekamen, Zuckerl bekamen und die er zeichnen durfte.
2: Die soziale Frage in Wien der damaligen Zeit

0: Etwa ziemlich krass. Ja. Schiele selbst hatte ja auch mit seiner bürgerlichen Familie eine Abstiegserfahrung gemacht. Der Vater starb ja relativ früh, verlor noch zu Lebzeiten seinen Job und er war offenbar auch verarbeitete für sich halt die ganzen Missstände auch seiner Zeit.
1: Schieles besonderes Interesse gilt Mädchen in der Vorpubertät, dem Zwischenreich zwischen Kindheit und Erwachsenwerden. Und dieses Zwischenreich sexualisiert er sehr direkt. Die Mädchen ziehen für ihn die Unterhosen aus, schlagen die Röcke hoch, spreizen die Beine. Die Vulva wird ebenso augenfällig inszeniert wie in vielen Zeichnungen von erwachsenen Frauen.
2: Hervorgehoben, meist mit roter Farbe, gespreizte Beine. Für mich bedeutet das eine Gefahr, die er bannen wollte. Und er hat erlebt, wie der Vater jämmerlich zugrunde gegangen ist. Mit Gehirnerweichung hat man damals dazu gesagt. Für Egon Schiele musste dieser Gedanke an Sexualität, an Frauen und was daraus entsteht, dieser Tod des Vaters, diese Verarmung der Familie, was ganz Schreckliches gewesen sein. Und ich glaube, das hat er immer bannen wollen.
1: Auch das männliche Geschlechtsorgan, meist sein eigenes, drängt sich manchmal erregt ins Bild. Die entsprechenden Posen wirken aber nicht lustvoll, sondern zerquält und obsessiv.
0: Ihn interessieren Grenzen, das Hinausschieben von Grenzen, ohne aber, dass es jetzt auch da wiederum sozusagen eine sexuelle Erfüllung wäre. Das überhaupt nicht. Ja? Also er macht das nicht, um sich selbst zu befriedigen, sondern ihn beschäftigt das und er will halt diese Grenzen ausloten oder auch überschreiten.
1: Schieles Obsessionen sind nicht nur ein privates Problem. Die fixierende Macht des Weiblichen und die problembeladene Selbstbehauptung des Männlichen sind Teil der Menschheitserfahrung und sind durch die Psychoanalyse in der Zeit als Thema präsent. Gespreizte Gliedmaßen, gespreizte Beine, Arme, Finger bei Männern, Frauen, Kindern bilden ein V nach, das in der mystischen Tradition ein heiliger Buchstabe ist. V wie Verbum, Wort. Oder wie Vita, das Leben. Oder wie Vulva. Mit seiner erotischen Radikalität und seinem unkonventionellen Lebensstil fällt Schiele in den ländlich geprägten Kleinstädten Krumau und Neulengbach, in denen er einige Monate aus Naturverbundenheit lebt, noch mehr auf als in Wien. Die Einwohner bekommen es mit einem jungen Mann zu tun, der sehr feierfreudige Künstlerfreunde um sich schart, der unverheiratet mit einem seiner Modelle, Walli Neuziel nämlich, zusammenlebt und zu dem die Kinder in Scharen hinlaufen, weil sie es bei ihm lustiger finden als daheim. Das wird den Krumauern schnell zu viel. Sie mobben ihn weg. In Neulengbach gibt es dieselben Probleme und sie führen zur größten Krise in Schieles Leben. Auslöser ist ein 13-jähriges Mädchen namens Tatjana von Mossig, das im Frühjahr 1912 uneingeladen vor seiner Tür steht.
2: Dieses Mädchen ist von zu Hause abgehauen, weil sie dort schlecht behandelt worden ist. Ihr Vater war allerdings ein Marineoffizier, also ein besser gestellter Herr. Dieses Mädchen ist mit Egon Schiele und mit Walli, mit der er damals zusammengelebt hat, nach Wien gefahren. Und sie sagte, sie hat eine Großmutter in Wien, das hat aber nicht gestimmt. Und dann wusste man nicht, wohin mit ihr. Der Egon ist auf ein Fest gegangen und die Walli hat im Hotel ein Zimmer genommen und hat das Mädchen zu sich genommen.
1: Egon kommt nach dem Fest zu den beiden ins Hotelzimmer. Keiner weiß genau, was dann passiert ist und was Tatjana den Eltern nach ihrer Rückkehr erzählt hat. Der Vater, ein Marineoffizier, erstattet jedenfalls Anzeige wegen Kindesentführung und Kindsmissbrauch. Polizisten stehen vor der Tür, verhaften Schiele und beschlagnahmen 125 Zeichnungen, von denen mindestens eine Aktzeichnung von einem Kind, öffentlich sichtbar im Eingangsbereich seines Hauses hängt. Egon Schiele schwebt ernsthaft in der Gefahr, für Jahrzehnte hinter Gittern zu verschwinden. In einem Brief an seinen Mäzen Karl Ernst Osthaus aus dem Jahr 1912 schildert er seine Qualen.
3: Ich habe vegetiert und lernte die Gefängnisse kennen. Glaubte endlich nicht mehr an die Freiheit. Mein Kummer ist unvorstellbar gewesen. Ich bin innerlich so ruiniert.
1: Im Auftrag des Gerichts stellt ein Gynäkologe fest, dass Tatjana noch Jungfrau ist. Schiele kommt mit einem blauen Auge davon. Bestraft wird er nur wegen des Kinderaktes an seiner Wand.
0: Weil dort so ein Bild hing war das Erregung öffentlichen Ärgernisses. Und dafür bekam er dann irgendwie 3 Tage Haft und 21 Tage saß er schon in Untersuchungshaft. Insgesamt war er dadurch 24 Tage im Gefängnis.
1: Egons Freundin Walli Neuziel hat die ganze Zeit tapfer zu ihm gehalten, Unterstützer mobilisiert und ihm Papier, Stifte und Farben ins Gefängnis gebracht. Walli hilft ihm auch, das Trauma der Haft zu verwinden, mit dem sozialen Stigma fertig zu werden.
2: Sie war die Tochter eines Lehrers und ist, nachdem der Vater gestorben ist, nach Wien gegangen und hat die Auswahl gehabt, was soll ich jetzt dort arbeiten, Ausbildung habe ich keine, kann sie irgendwo Kindermädchen werden oder sie wird Modell für Maler. Und sie ist eben damals Modell für den Klimt geworden und war dann das Modell von Egon Schiele. Und so ab 1912 war Walli das wichtigste Modell für Egon Schiele. Sie hat ihm den Haushalt geführt, sie hat Ruhe in sein Leben gebracht.
1: In der Umbruchszeit am Anfang des 20. Jahrhunderts entsteht ein Spannungsfeld zwischen den tradierten Spielregeln des Zusammenlebens, die immer noch scharf überwacht werden, und den Bemühungen vieler Künstler und Denker, die triebhaften Wurzeln menschlichen Daseins freizulegen, um persönliche und kulturelle Konflikte besser zu verstehen. Was dabei meist übersehen wird, ist der Unterschied zwischen dem sinnlichen Körpererleben von Kindern und der Sexualität von Erwachsenen, die eine körperliche und seelische Reife voraussetzt, die Kinder nicht haben. Und so werden Kinder, vor allem Mädchen, in nicht wenigen Künstlerateliers zur Projektionsfläche für die Fantasien Erwachsener.
0: Das geht heute überhaupt nicht mehr. Wir haben heute eine völlig klare Gesetzgebung, was die sexualisierte Darstellung von Minderjährigen betrifft. Ja. Also alles das wäre heute vom Strafgesetz her absolut nicht möglich. Die damalige Gesetzgebung war nicht auf die Menschen oder auf die Opfer konzentriert, sondern auf den Tatbestand der Erregung öffentlichen Ärgernisses.
1: Nach dem Prozess malt Egon Schiele keine Kinder mehr. Stattdessen mehr allegorische Bilder von komplexer, schwer ausdeutbarer Symbolik mit Titeln wie Tote Mutter, die Eremiten, die Liebkosung, die Entschwebung, Agonie. Man sieht auf diesen Bildern wie erstorben wirkende Mütter mit lebenden Kindern im Bauch oder auf dem Schoß. Man sieht Doppelgänger, ein Toter stützt einen Lebenden oder eine Figur entschwebt einer anderen. Man sieht Städte ohne Menschen, Spiegel der Einsamkeit, unbelaubte Bäume, Verkörperungen des Zyklus der Natur. Schieles Stern in der Kunstszene ist im Steigen begriffen. Eines Tages wird er kommen, der ganz große Erfolg, das spürt er. Eine standesgemäße Ehe würde seine Reputation steigern und ihm Halt geben. Er hat da 2 attraktive Schwestern, Adele und Edith Harms, kennengelernt. Adele ist lebhaft, Edith zurückhaltend. Eine Konstellation, die Schiele vielleicht an seine eigenen 2 Schwestern erinnert.
2: Walli hat er ganz schmählich sitzen gelassen. Das war im Jahr 1915 und hat ihr plötzlich verkündet, dass er ein Nachbarmädchen heiraten wird. Die Edith aus gut bürgerlichen Haus, das Haus war vis-à-vis von dem Haus, in dem Egon Schiele sein Atelier hatte. Sie hatte auch eine Schwester, mit der Egon eigentlich ein Verhältnis hatte. Aber die Edith hat er dann geheiratet. Die Walli übrigens hat sich dann gemeldet zum Militär als Krankenschwester, ist an die dalmatinische Küste gekommen und hat dort in einem Spital gearbeitet und ist im Dezember 1917 an Scharlach gestorben.
1: Schiele wählt die bravere Edith und sie wählt ihn. Doch der Start ins Eheleben gestaltet sich schwierig, denn der Erste Weltkrieg hat begonnen. Egon muss zum Militär, bleibt aber in den hinteren Linien und findet einen kunstsinnigen Vorgesetzten, der ihn malen lässt. Porträts von Soldaten und Kriegsgefangenen. Schiele stellt sie als Menschen dar, nicht als Kampfmaschinen. Sein Stil beruhigt sich, wird malerischer, zugewandter, so als wolle er die sowieso schon aufgewühlten Menschen nicht noch mehr verstören. Zu Hause setzt Edith klare Grenzen. Sie will nicht, dass er Akte malt, von anderen Frauen nicht und von ihr erst recht nicht. Egon nimmt sublime Rache.
2: Da sind zuerst diese Bilder entstanden, wo die Edith wie eine Puppe dasteht, mit einem Kleid hochgeschlossen, das bis zu den Fersen runtergeht mit irgendwelchen Pantoffeln. Also sehr, sehr tollpatschig, höchst unerotisch.
1: Aber es gibt aus der Zeit dieser Ehe auch Bilder, die das Paar in liebender Umarmung zeigen, beieinander schutzsuchend vor einer großen Bedrohung. Und es gibt das Bild Heilige Familie, auf dem Egon Schiele wie der heilige Josef schützend hinter Frau und Kind sitzt. Edith ist schwanger und Schiele glaubt an das Leben, glaubt an ihr gemeinsames Leben. Im letzten Kriegsjahr jedoch wütet die spanische Grippe unter der ausgehungerten Bevölkerung. Edith und Egon Schiele erkranken und sterben im Abstand weniger Tage. Egon am 31. Oktober 1918. Heute hängen seine Bilder in vielen renommierten Museen der Welt, kosten Millionen Summen und ziehen Tausende von Menschen in die Ausstellungen.
4: Das Radiowissen von Brigitte Cohn finden Sie wie alle Radiowissen-Folgen bei ARD Sounds. Gleich sprechen wir im Kulturupdate über den verstorbenen Literatur- und Kulturwissenschaftler Helmut Lehten. Vorher hören wir Ray mit Happier Times Ahead.

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2: Hallo zum Kulturupdate. Ich bin Julian Ignatowitsch. Schön, dass Sie dabei sind, auch wenn wir heute der Überbringer von mehreren traurigen Nachrichten sind. Für die Intellektuellen Republik Deutschland, sofern es sowas gibt, ist 2026 kein gutes Jahr. Große Denker sind von uns gegangen. Im März schon Alexander Kluge, der Autor, Filmemacher und Universalkünstler. Wenig später starb der Philosoph Jürgen Habermas. Und am zurückliegenden Freitag nun kam die Nachricht, dass Helmut Lehten tot ist, der Literatur- und Kulturwissenschaftler, der mit seinen Verhaltenslehren der Kälte in den 90ern ein Werk geschaffen hat, das längst zu einem Klassiker der deutschen Geistesgeschichte zählt. Lehten hat sich darin ausführlich mit einem spezifischen Habitus, einem Lebensstil beschäftigt, der in der Zwischenkriegszeit von linken wie rechten Autoren propagiert wurde. Distanz statt Empathie, Gesellschaft statt Gemeinschaft, Kälte statt Wärme. Ein Buch, das in den 90ern genauso anschlussfähig war, wie es heute ist. Inwiefern, das hat Helmut Lehten hier bei uns auf Bayern 2 im Büchermagazin vergangenes Jahr selbst noch erläutert.
3: Ein Freund erzählte mir von einem späten Brief von Sigmund Freud, der sagt, wir sind doch alle Inseln der Indifferenz in einem Meer der Schmerzen. Das fand ich unglaublich gut, also griffig auch, was die gegenwärtige Situation betrifft, wobei man natürlich bedenken muss, dass das Meer der Schmerzen uns rein medial umspült. Ja? Wir werden von einem unendlichen Meer der Schmerzen umspült in den Medien, sodass wir uns geradezu in Indifferenz retten müssen, um nicht permanent die Fassung zu verlieren. Denn die großen statistischen Zahlen der Tötungsaktionen an verschiedenen Fronten im Augenblick lassen sich mit Empathie nicht mehr auffangen.
2: Helmut Lehten war das über die Notwendigkeit der Indifferenz. Einer, der ihn gut kannte, ist Moritz Basler, der selbst zu den bekanntesten Germanisten des Landes gehört, aktuell als Professor an der Uni in Münster tätig. Er war in den 90ern Assistent von Helmut Lehten. Mit ihm kann ich jetzt sprechen. Herr Basler, schön, dass es klappt und mein Beileid.
4: Ja, vielen Dank, Herr Ignatowitsch.
2: Sie kamen in den 90ern zu Helmut Lehten nach Rostock an die Universität. Da war der gerade und recht überraschend durch seine Verhaltenslehren der Kälte mit über 50 Jahren zum Star-Intellektuellen aufgestiegen. Als was für einen Menschen haben Sie ihn kennengelernt?
4: Als einen sehr zugewandten, freundlichen, der zwar zum Intellektuellen geworden war, aber den Intellektuellen nicht performiert hat. Ja? Er hat sich immer lustig gemacht über Professorendarsteller und würde sich wahrscheinlich auch lustig machen über intellektuellen Darsteller. Also er gab sich nicht so, er war es einfach.
2: Lassen Sie uns über sein Hauptwerk sprechen, die Verhaltenslehren der Kälte. Wie würden Sie die Kernthese des Buchs zusammenfassen?
4: Ja, die Kernthese der Verhaltenslehren, das ja ein Buch über die Zwischenkriegszeit ist, also über die 20er Jahre hauptsächlich, die besteht darin, dass er gesagt hat, hier kommt ein Denken zum Vorschein, das gegen den, sagen wir mal, die Wärme und die Empathie des Expressionismus sich auf eine Ästhetik und Ethik der Distanz zurückzieht, dass also Künstlichkeit selber, ja nicht Natürlichkeit, sondern Künstlichkeit legitimes Medium humanen Verhaltens ist und dass sich da an verschiedenen Fronten rechts und links, vor allem auch bei den politischen Extremen, eine Art kalte Persona herausarbeitet, die sich abschottet von den Ansprüchen, die Lebensumstände sozusagen unser Gefühl machen und man könnte an Machiavelli oder sowas denken, ja, also einen Kältepanzer sich anlegt, um dann zu bestehen in dieser Welt, in der man mit Gefühl nicht mehr weiterkommt.
2: Dieses Pathos der Distanz, das hat er bei unterschiedlichen Autoren entdeckt, wie Walter Benjamin oder Carl Schmitt. War er denn rein literaturwissenschaftlich an diesem Thema interessiert oder ging es ihm auch um eine Art Ethik, eine Lebensform, die ihm vielleicht sogar selbst attraktiv erschien?
4: Ja, also es geht auf jeden Fall um eine Ethik, ja. Eines der wichtigsten Zitate, das er immer wieder gebracht hat, war, über Wölbungen zeichnen sich dadurch aus, dass sie einstürzen, als Plethner. Also es gibt sozusagen keinen Halt mehr, sagen wir mal, göttlicher oder sonstiger oder auch politischer Art. Und man muss eben sehen, wie man jetzt da verhandelt. Und da hat ihn das sicherlich interessiert als eine Ethik. Also Verhaltenslehren heißt es ja auch. Und er war zwar Literaturwissenschaftler, aber ich glaube, diese Texträume, die er dann da erschließt, sie haben ja die Namen genannt, Brecht, Jünger und sowas, die haben ihn eigentlich interessiert als Testräume für diese ethischen Verhaltensweisen. Nicht im engeren Sinne als Literatur abgeschottet, sondern als ethische Testräume. Er selber aber war ein durch und durch zugewandter, empathischer, liebevoller Mensch, an Mitmenschen aller Art, vom Kind bis zum Kollegen, ernsthaft interessiert und hatte überhaupt keinen Kältepanzer. Ich habe den nie mit Kältepanzer erlebt.
2: Also er hat dieses Pathos der Distanz selbst nicht praktiziert. Nein. Er war mit Caroline Sommerfeld verheiratet, einer Philosophin, die sich 2015 der Neuen Rechten angeschlossen hat, der Identitätsbewegung. Er war Alt-68er, bis 1975 sogar Mitglied der Kommunistischen Partei. Also links und rechts unter einem Dach in dieser Ehe. Ein Widerspruch, den beide immer wieder auch öffentlich thematisiert haben. Meinen Sie, auch in diesem Punkt hat Lethen ein gewisses Maß an Distanz, an stoischer Kälte dann vielleicht mitbringen müssen?
4: Also zum privaten Verhältnis von Caroline Sommerfeld, jetzt auch so unmittelbar vor der Beerdigung und so, möchte ich mich überhaupt nicht äußern. Also vielleicht zu seiner eigenen linksdogmatischen Vergangenheit kann ich eine Anekdote beisteuern, und zwar an seinem 60. Geburtstag, als ich ihn zum ersten Mal so richtig dann kennenlernte, da in Rostock, wo ich sein Assistent wurde. Da hielt er eine kleine Ansprache und sagte, er sei als Dogmatiker geboren, hätte immer ganz starke dogmatische Positionen vertreten, hätte aber ein schlechtes Gedächtnis. Ja? Also er hätte immer so, im Laufe der Zeit wäre ihm im Grunde entfallen, warum diese dogmatischen Positionen eigentlich so absolut gelten würden. Und dann hätte er sie wieder relativiert und dann wäre er wieder einen Schritt woanders hingekommen. Und ich glaube, das charakterisiert ihn sehr, dass er einerseits starke Positionen einnehmen konnte, sie aber andererseits auch in Frage stellen konnte.
2: Wie steht's denn um seine Thesen im Hier und Jetzt, wenn wir uns die kulturelle Großwetterlage heutzutage anschauen? Was würden Sie sagen, stecken wir gerade auch wieder in einer Kältephase oder sind Empathie und Betroffenheit aktuell attraktiver?
4: Ja, das kommt darauf an, welche Seite man einnimmt, würde ich sagen. Also warum war diese Kälte und Distanz in den 90er Jahren so interessant? Weil es natürlich von grüner und so weiter Seite im Grunde diesen Konsens der Empathie gab. Ne? Und das war attraktiv als ein Gegenentwurf. Da gab es ja damals auch so Leute wie Poschardt oder so mit Kuhl, die dann Gegenentwürfe vorgelegt haben. Das war auch popkulturell eine Zeit lang mal sehr angesagt. Heute, ja, wo wir, was weiß ich, die Mächtigen haben wie Elon Musk, der sagt, unser großes Problem ist das Mitleid und ist die Empathie. Das können wir uns nicht mehr leisten. Wir müssen sozusagen diese Kälte haben. Heute würde ich sagen, ist die Gegenposition einzunehmen von uns, ja, dass wir sagen, nein, wir brauchen wieder Empathie.
2: Mit der Kälte ging es bei Lethen, könnte man sagen, ja schon in der Kindheit los. Eine seiner frühen Erinnerungen, über die er geschrieben hat, war die Bombardierung seines Geburtsorts Mönchengladbach im Zweiten Weltkrieg. 1939 ist er geboren. Ja. Erinnert ein bisschen an Alexander Kluge, der hat ja auch vielfach über die Bombardierung seines Geburtsortes Halberstadt geschrieben. Ja. Was geht denn für uns als deutsche Gesellschaft verloren, wenn jetzt die im Krieg geborenen Denker nach und nach von uns gehen?
4: Ja, da geht natürlich ein Erfahrungsschatz verloren, wobei das sind natürlich, die waren ja im Krieg, waren sie kleine Kinder, muss man sagen. Ja, also das sind ja eher dann traumatische Erlebnisse. Helmut Lethen war später auch eine Zeit lang Berufssoldat, ja, hat das also auch nochmal ausprobiert, bevor er sich dann in ganz anderen intellektuellen Welten zugewandt hat.
2: Das sagt der Literaturwissenschaftler Moritz Basler über seinen Lehrer und Freund Helmut Lethen, der am Donnerstag im Alter von 87 Jahren in Wien verstorben ist. Herr Basler, vielen Dank für das Gespräch, dass Sie sich Zeit genommen haben, bei uns in der Sendung zu sein.
4: Vielen Dank, Herr Ignatowitsch. Wiederhören.

0: Die österreichische Literaturnobelpreisträgerin Elfriede Jelinek lässt die Kuscheltiere tanzen. So sieht es zumindest auf dem Buchcover ihres neuen Theaterstücks aus. Unter Tieren heißt es und wurde gestern bei den Salzburger Festspielen uraufgeführt. Der Text in Buchform war schon vor 2 Monaten erschienen. Jelinek, die im Oktober 80 wird, ist eine Vertreterin der sogenannten Postdramatik. Wer Stücke von ihr gesehen hat, weiß, was das heißt. Worte, Worte, Worte, Text, Text, Text, ein nicht abreißender Textstrom von Gedanken und Assoziationen. Textflächendrama, sagen Theaterkritiker dazu. Jelinek selbst spricht gerne von Textwürsten. Der Jelinek-Spezialist Nikolaus Stehmann, der schon viele Stücke der Autorin zur Uraufführung gebracht hat, der hat die neueste Textwurst Unter Tieren inszeniert bei den Salzburger Festspielen. Christoph Leibold war bei der gestrigen Premiere.
1: Es könnte ihr letztes Stück sein. Elfriede Jelinek hat das jedenfalls angedeutet. Und sie hält sogar eine kleine Überraschung bereit. Ihre Textwurst ist diesmal in kürzere Textwürstel unterteilt. So wie ein Metzger brät, in

0: den Darm füllt und ihn alle 15 cm verzwirbelt, damit Würstchen entstehen, hat Jelinek ihren Bandwurmtext in Szenen gegliedert und diese, man staune, einzelnen Charakteren zugeordnet. Zu Wort kommen aber keine Menschen, sondern titelgemäß Tiere. Den Anfang machen drei Tauben, die wie Pleitegeier über den Ruinen leerstehender Konsumtempel kreisen, nachdem die Menschheit offenbar an ihrer Profitgeilheit erstickt ist.
1: Halbfertige Gebäude,
2: Bauruinen, Kaufhäuser, die schon dreimal Pleite gemacht haben, bevor sie endlich platt gemacht wurden.
0: Unter Tieren ist ein Abgesang auf den Kapitalismus, in dem Jelinek diverse Finanzskandale der letzten Jahre verwurstet hat. Von Wirecard über die Panama Papers bis zu den hochstaplerischen Machenschaften des Kaufhausbankrotteurs René Benko. Bühnenbildnerin Katrin Nottrott hat dafür eine Art Theaterlabor eingerichtet. Jede Menge Instrumente stehen herum für drei Live-Musiker, von denen Regisseur Stehmann einer ist. Außerdem gibt es eine Leinwand für Projektionen von Dokumentarfotos, dazu Mikrofone, diverse Sitzmöbel sowie einen roten Teppich mit goldgelben Ornamenten, der anmutet wie ein Relikt aus Zeiten, als Geld noch einen realen Gegenwert hatte. Doch auf diesem Boden ist längst der neoliberale Finanzkapitalismus erwachsen, mit seinem System aus Leerverkäufen und Spekulationsblasen, deren Platzen Schauspieler Sebastian Rudolph in einer grandios aberwitzigen Szene im Helge-Schneider-Duktus mittels berstender Luftballons veranschaulicht.
3: Das nennt man dann Krise. Und dann glaubt keiner mehr an das Versprechen. Und das war ein Problem.
0: Rudolph steckt dabei in einem weißen Fellkostüm. Wie überhaupt alle im siebenköpfigen Ensemble Tieraccessoires zur Abendgarderobe tragen. Affenmasken, Fuchsschwänze und Flügel, Hasenpfoten und Kuhglocken. Stehmanns Inszenierung ist ein wilder Mix aus durchgeknalltem Kinderfasching, wirtschaftspolitischem Nummernkabarett und Requiem auf die ausgeschlachtete Natur. Marvi Hörbiger kollabiert als zu Tode gehetzter Fuchs am Ende einer Treibjagd. Caroline Peters verheddert sich hochnotkomisch als Kaninchen im Kabel seines Wählscheibentelefons und Timo Strutzenberger besingt als Schwein die Sauerei der Massentierhaltung, bei der das Vieh zur Gewinnmaximierung in Höchstgeschwindigkeit zur Schlachtreife gemästet wird.
4: Sogar den Darm reißen sie uns geschickt heraus, um uns selbst dort hineinzustopfen.
0: Das Ensemble verausgabt sich auf höchstem darstellerischem Niveau. Witz, Wut und Wahnsinn sind dabei die Pfunde, mit denen gewuchert wird. Sie tragen reiche Zinsen. Der Abend ist komisch-kulinarisch und dabei doch keine leichte Kost. Schwer verdaulich angesichts der traurigen Ratlosigkeit, wenn die Autorin die Tiere konsterniert fragen lässt.
5: Warum haben die Menschen das gemacht? Warum haben sie geschaffen, was sie verdirbt?
0: Wer sich aber einlässt auf das Stück und die kongeniale Inszenierung von Nicolas Stehmann, wird geistreich belohnt. Der Abend ist auch ein Exorzismus, der Versuch, der Welt den Kapitalismus auszutreiben, so vehement wie vergeblich. Aber aufgeben, das war für Elfriede Jelinek noch nie eine Option. Schwer vorstellbar, dass es ihr letztes Stück sein könnte.
6: Unter Tieren von Elfriede Jelinek bis zum 26. August bei den Salzburger Festspielen zu sehen. Für den 18., 19. und 21. August gibt es sogar noch Karten.

Jazz von George Benson. Heute Vormittag wurde bekannt, dass die US-amerikanische Schauspielerin Hayden Panettiere im Alter von 36 Jahren gestorben ist. Sie wurde durch die Serien Heroes und Nashville bekannt, hat auch bei der Scream-Filmreihe mitgespielt. Sie hinterlässt eine gemeinsame Tochter mit Ex-Boxweltmeister Wladimir Klitschko, mit dem sie auch eine Zeit lang verlobt war. Martin Zeit.

0: myself that I've ever been. I'm not walking out.
1: Hayden Panettiere wurde 1989 in Palisades, New York, geboren. Die Mutter Schauspielerin, am Anfang schien alles glatt zu laufen. Mit 4 die ersten Filmaufnahmen in einer Seifenoper. Mit 5 Jahren hatte sie nach eigener Aussage schon über 50 Werbespots gedreht. Allerdings begann hier auch schon der Leistungsstress, denn die Mutter war unerbittlich in der Beurteilung ihres Zöglings.
0: Every moment on set, I didn't care about anybody else's opinion. But my mom, because I knew that if she was unhappy with my performance in any way, that the rest of ruin.
1: Außer Perfektion war nichts erlaubt für das Kind am Set, sonst war der Tag ruiniert. 2000 dann der Durchbruch mit der Serie Heroes, die auch in Deutschland ein großer TV-Erfolg war. Darin spielte sie eine Cheerleaderin, die über übernatürliche Fähigkeiten verfügte. Für ihre Rolle erhielt sie 2-mal den Teen Choice Award. Sie war mit dem Boxer Wladimir Klitschko verlobt und sie bekamen 2015 eine gemeinsame Tochter. Nach einer schweren Geburt, die sie fast nicht überlebt hätte, litt sie, wie sie selbst bekannt gab, unter einer postnatalen Depression.
0: The postpartum depression started and there I am with this beautiful, healthy, beautiful baby girl in this very fortunate life and I could not for the life of me be happy.
1: Ihre Tochter wächst beim Vater in der Ukraine auf. Schon zuvor hatte sie die Schattenseiten der Schauspielerei erfahren. Was sei eigentlich echt an ihr, die seit sie klein war auf Knopfdruck heulen konnte, auf Knopfdruck jedes Gefühl abspielen konnte?
0: I have been crying once people figured out that I could cry on cue the way that I did. But then as I got older, the imagery became darker and darker and darker. The emotion that I had to hold within me in order to get those trigger tears going. And it became harder and harder to jump out of it. I didn't know where my character started and where I ended.
1: Sie wusste nicht mehr, wo die Figur endete und was sie selbst ausmachte. Im Interview sprach sie davon, mit der Hilfe von guten Therapeuten und viel Zeit auf dem Weg der Heilung zu sein. In den letzten Jahren waren ihre Film- und Serienauftritte seltener geworden. Wie ihr Vater jetzt bestätigte, ist Hayden Panettiere am Sonntag gestorben.
2: Das war das Kulturupdate an diesem Montag. 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Danke fürs Zuhören. Ciao.
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6: Nach den Nachrichten geht es weiter mit 1:1 der Talk im Sommerradio. Heute mit einem Gast, der viel über Saarland erzählen kann, aber auch über den Senegal und das Geschichtenerzählen. Ibu Njaye war im Juni mein Gast und gleich gibt es ein Wiederhören.
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7: Um 16 Uhr mit Diana Gaul. Hupen, Drängeln, Ausbremsen oder riskantes Einscheren. Die Aggressivität im Straßenverkehr hat in den letzten Jahren deutlich zugenommen. Zu diesem Ergebnis kommt eine repräsentative Langzeitstudie der Versicherer, die am Vormittag vorgestellt worden ist. Sven Kästner erklärt, was die Forscher genau herausgefunden haben.
8: Sie haben 23 verschiedene Arten aggressiven Verhaltens erfasst und in 20 dieser 23 Punkte haben sich die Aggressionswerte erhöht. Der Studie zufolge fahren Männer impulsiver als Frauen und jüngere Menschen ruppiger als ältere. Interessanterweise sehen die Unfallforscher kaum Unterschiede zwischen Leuten, die einen Kleinwagen lenken und Leuten hinterm Steuer großer, schneller Wagen. Und auch zwischen Auto- und Radfahrenden sind die Aggressionen ziemlich gleichmäßig verteilt.

0: Ein Feuerwerk zum krönenden Abschluss eines Volksfestes. Mehrere Städte in Bayern haben das zuletzt wegen der Waldbrandgefahr abgesagt, zum Beispiel Dachau und Neumarkt. In Straubing hat ein ergiebiges Unwetter nun dafür gesorgt, dass die Böden ausreichend befeuchtet sind. Das Höhenfeuerwerk zum Gäubodenvolksfest heute Abend kann also stattfinden. Auch an der belgisch-deutschen Grenze hat es geregnet. Das hilft den Einsatzkräften im Waldbrandgebiet bei Monschau etwas im Kampf gegen die Flammen. Vom Naturschutzgebiet Hohes Venn ist das Feuer nicht mehr weiter in Richtung Deutschland vorgerückt. Der bayerische Innenminister Herrmann kritisiert die aktuellen SPD-Vorschläge zur Klimaanpassung. Mehrere Bundesminister hatten gefordert, den Hitzeschutz als Gemeinschaftsaufgabe im Grundgesetz zu verankern. Dann könnte der Bund die Kommunen besser unterstützen. Bayerns Innenminister lehnt das ab. Die Politik im Freistaat sei gerade dabei, das Baurecht auf Landesebene zu entbürokratisieren, argumentierte Herrmann. Nationale Vorgaben würden zusätzlich belasten statt vereinfachen. Die Bundeswehr wächst, wie das Verteidigungsministerium mitteilte, bestand die aktive Truppe Ende Juli aus knapp 187.000 Soldatinnen und Soldaten, der höchste Wert seit rund 13 Jahren. Damit befinde man sich im Zielkorridor für das laufende Jahr, hieß es. Die Entwicklung dürfte auch am neuen Wehrdienstgesetz liegen. Seit Anfang des Jahres werden alle 18-Jährigen angeschrieben, ob sie sich einen Dienst in der Bundeswehr vorstellen können. In den kommenden 10 Jahren soll die Truppe weiter an Personal zulegen, sowohl bei den aktiven Soldaten als auch in der Reserve. Das Erlanger Poetenfest stand in diesem Jahr lange auf der Kippe. Der Stadt fehlt Geld, weil die Gewerbesteuereinnahmen eingebrochen sind. Nun verdoppelt der Freistaat seinen Zuschuss und zahlt einmalig 60.000 Euro für die Kulturveranstaltung. Auch private Spender werden noch gesucht. Kunstminister Blume bezeichnete das älteste Literaturfest Bayerns als Aushängeschild für Erlangen, Franken und den Kulturstaat. Vom 28. bis 30. August werden in diesem Jahr über 80 Schriftsteller, Publizistinnen und Wissenschaftler beim Poetenfest erwartet. Das Wetter in Bayern. Viele Wolken und nur im Norden länger trocken bei maximal 19 bis 27 Grad. Südlich der Donau gebietsweise Schauer und Gewitter. Für das südliche Niederbayern gilt eine Unwetterwarnung. In der Nacht an den Alpen weiter regnerisch mit Gewittern. In den kommenden Tagen wechselhaft und maximal 17 bis 28 Grad. Es ist 16.04 Uhr. Die Verkehrsmeldungen. A3 Passau Richtung Nürnberg. Zwischen Iggensbach und dem Kreuz Deggendorf 12 Kilometer Stau und stockend. A7 Ulm Richtung Würzburg. Zwischen Marktbreit und Kitzingen ein Unfall im Baustellenbereich. A7 Fulda Richtung Würzburg, zwischen dem Dreieck Schweinfurt-Wenneck und Würzburg-Estenfeld, 4 Kilometer Stau. A7 Ulm Richtung Füssen, zwischen Föhringen und Altenstadt an der Iller, stockender Verkehr an einer Baustelle. A9 München Richtung Nürnberg, zwischen Manching und Lenting, 5 Kilometer Stau nach einem Unfall. A9 Berlin Richtung Nürnberg, zwischen Markt Schorgast und Dreieck Bayreuth-Kulmbach, stockend. Und auf der A99 Westumfahrung München Richtung Lindau ist der Aubinger Tunnel gesperrt. Es wurde die Höhenkontrolle ausgelöst. 2 Kilometer Stau ab dem Dreieck Allach. Soweit die Übersicht.
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2: Herzlich willkommen zum Talk im Sommerradio. Im Juni hatte ich hier im Studio eine Leitung ins Saarland zu dem Geschichtenerzähler Ibun Jaye.
3: Bonjour, Eko Moje, wie man so schön sagt hier bei uns im Saarland.
2: Sie sagen ja gerne, Sie heißen Ibo, so wie Obi, nur andersrum.
3: So sieht's aus.
2: Eigentlich haben Sie aber einen ziemlich langen Namen, oder? Nämlich?
3: Ich hab viele Namen, und zwar die lauten Ibrahima Khalil Rasul Khalidwiala Setubur Sin Kumbanofin El Hajj Ibn Al-Buri Maget Papanjai.
2: Ich darf Ibo sagen, oder?
3: Ich bitte drum.
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2: Ibrahima Njaye, Geschichtenerzähler, Kinderbuchautor, Kabarettist. Ja, und Ihr voller Name umfasst 17 Bestandteile, oder? Da stecken zum Beispiel die Namen Ihrer Urgroßväter drin. Was noch?
3: So ist es. Eigentlich besteht das Ganze aus den Namen von meinen Ur-Ur-Ur-Großeltern, sage ich mal, die früher Könige waren, und zwar im Senegal in der Zeit der sogenannten Königreiche. Also früher vor 1884, also vor der Berliner Konferenz. Und da gab es in Afrika keine Länder, sondern Königreiche. Und es sieht nun mal so aus, dass meine beiden Urgroßeltern sowohl väterlicherseits als auch mütterlicherseits eigentlich Könige waren. Und ich bin ein Urenkelkind und ich durfte als erstes Kind in der Familie alle Namen von ihnen tragen, wie es sich gehört.
2: Große Ehre. Sind Sie dann Prinz eigentlich?
3: Sie haben genau ins Schwarze getroffen, hiermit.
2: Also Prinz Ivo.
3: Danke. Adel verpflichtet.
2: Ja, ist es denn wirklich so? Also war das in Ihrer Familie ein großes Thema, dass Sie von einer Königsfamilie abstammen oder sogar von zweien?
3: Ganz, ganz wichtig. Im Senegal ist es ja so, die Gesellschaft sieht so aus, dass wir denn verschiedene Schichten haben, wie es nun mal in der Tradition ist. Und zwar, wir haben das Volk, wir haben auch mal einfach die Könige. Und also meine Großeltern sind vom Adel. Und es gibt zum Beispiel noch andere Schichten, wie zum Beispiel Trommler oder Handwerker. Das ist wiederum eine andere. Das ist die sage ich mal, die untere Schicht. Ja. Und wir gehören quasi von der oberen Schicht. Und es ist nun mal üblich, dass das jeder weiß. Und genau, das heißt, ich werde zum Beispiel im Senegal besungen. Ich durfte zum Beispiel im Senegal nie trommeln. Das wäre unter meiner Würde, unter der Würde von meiner Familie.
2: Das heißt, Sie dürfen nur im Saarland trommeln?
3: So sieht's aus. Und ich trommle nur, weil ich denn alle Saarländer zusammentrommeln möchte, damit sie mir ein Ohr verleihen.
2: Sie sind 1963 auf die Welt gekommen, in einem unabhängigen Senegal. Und Sie sagen heute, Senegal ist meine Seele, Deutschland, mein Herz, was heißt das?
3: Ja, also ich habe schon immer, ich sage, das ist mein Herz. Deutschland ist mein Herz. Deutschland ist auch sozusagen wie, da klopft mein Herz immer für Deutschland und auch für das Saarland ausgerechnet. Denn ich bin 87 hierher gezogen aus Liebe zur deutschen Sprache. Ich habe im Senegal Deutsch studiert und erstmal davor aber Deutsch gelernt auf der Kadettenschule. So, und siehe da, meine Deutschlehrerin war eine Deutsche aus dem Saarland. Mhm. So, und dann hat die Sprache so viel Spaß gemacht. Also ich habe mich ganz, ganz früh in die Sprache sozusagen vernarrt. So, und anschließend hat das so viel Spaß gemacht, dass ich mein Leben ohne Deutsch nicht vorstellen konnte. Und als es darum ging, einfach mal weiter zu studieren, nach 3 Jahren an der Uni im Senegal, also hat mich meine deutsche Brieffreundin zum einen und zum anderen auch meine Deutschlehrerin, die beide haben mich eben einfach dazu animiert, ins Saarland zu ziehen. Denn erstmal, weil es eben ganz nah an Frankreich ist und außerdem, weil das Saarland sehr angenehm ist. Also das hatte schon mal einen guten Ruf. Ja? Und so hat es mich dann eben hierher verschlagen. Wobei ich denn sagen muss, dass beide vergessen hatten, mir zu erzählen, dass man im Saarland zuerst mal saarländisch redet. Aber das finde ich sehr gut. Das war gut so. Denn das ist eine tolle Überraschung für mich. Siehe da heute, also ich bin mit dem Saarländischen sehr, sehr gut vertraut. Und das freut mich sehr. Also nochmal, das Saarland ist mein Herz, Deutschland ist mein Herz. Und natürlich Senegal ist insofern meine Seele. Denn dort liegen meine Wurzeln. Und dort, sage ich mal, habe ich meine Anfänge. Und hier habe ich meinen Weg gefunden.
2: Über den werden wir sprechen in der kommenden Stunde. Streiten die denn auch manchmal ihre senegalesische Seele und ihr deutsches Herz?
3: Nein, also sie leben ganz harmonisch zusammen, ja. Aber natürlich zwischendurch zieht jeder will die Decke für sich ziehen, also zu sich. Und das ist immer ein Hin und Her. Aber ich weiß ganz genau, ich bin da jedem gerecht, ja. Ich gebe jedem das, was er braucht.
2: Ich muss ja gestehen, ich war noch nicht ein einziges Mal in meinem Leben im Saarland.
3: Na, sowas aber auch.
2: Ja, was muss ich über das Saarland wissen?
3: Oh, die Saarländer sind die Afrikaner Deutschlands.
2: Was heißt das?
3: Das heißt, wir sind ganz relaxed. Ja? Der Saarländer ist wirklich sehr angenehm, sehr positiv und sehr zufrieden mit dem, was er hat. Ja? Also, und mit der Zeit, allein wie der Saarländer mit der Zeit umgeht. Und Zeit ist kostbar, aber der Saarländer sagt zum Beispiel, apropos Besuch, der sagt, komm scheit nicht, komm schmoje.
2: Mhm.
3: Ja, der macht flexibel. Keinen Stress. Ja, der ist sehr, sehr flexibel und er freut sich. Egal, wenn du kommst, bist du da und dann steht alles für einen da. Ne? Und der Saarländer zum Beispiel, also der hat solche Weisheiten, die hätten bestimmt aus dem Mund meiner Großmutter kommen können. Ja? Der Saarländer sagt zum Beispiel also, wenn dir das Leben Zitrone gibt, mach mal Maggi dran.
2: Ja. Überhaupt, der Maggi-Gebrauch im Saarland, habe ich gelesen, ist um ein Vielfaches höher als im Rest Deutschlands.
3: Da sind wir Saarländer und die Senegalesen gleich. Denn im Senegal gibt es jeden Mittag ja, auch eine Maggi-Flasche als Erste, was denn eben auf den Tisch kommt.
2: Sehr schön. Gleichzeitig ist das Saarland die wärmste und sonnigste Region Deutschlands. Das heißt, es ist auch jetzt noch heißer, oder? Als hier zum Beispiel in München.
3: Ich sag's ja, die Saarländer sind die Afrikaner Deutschlands.
2: Also Sie beschweren sich nicht über die Hitze.
3: Nein, um Gottes Willen, das passt alles bestens. Ja, ich sag immer, das Saarland, das ist für mich, das ist meine zweite Heimat. Also das ist wie der Hemm. Und der Hemm ist der Hemm.
2: Sie haben sich den Ruf erarbeitet, der saarländischste Afrikaner der Welt zu sein. Gleichzeitig sind Sie schon aber auch oft im Senegal, besuchen dort Ihre Familie. Und ja, da wollen dann auch alle wissen, wie ist das Leben in Deutschland? Was erzählen Sie Ihrer Familie über das Leben im Saarland?
3: Ich erzähle schon mal viel über das Essen. Ja, denn also wir Afrikaner genießen unser Leben, sowohl das Essen, einfach den Alltag, also die Verwandtschaften und so weiter. Ich sage ja, also im Saarland kann man immer gut essen. Also da kommt der Spruch her, Hauptsache gut geschafft. Haben wir schnell. Ja, das ist Saarland. Und in Afrika kochen wir gern. Es wird immer gekocht. Ja? Die Frauen nehmen sich Zeit, um zu kochen. Und damit jeder das genießen kann. So. Und der Saarländer ist zum Beispiel ein ganz, ganz natürlicher Mensch. Ja? Wie gesagt, der freut sich also auf alles und er ist sehr, sehr schnell zufrieden. Und das finde ich sehr gut. Der ist sehr angenehm. Und Ansprüche, das ist uns egal. Aber wir sind einfach zufrieden und wir leben auch hier gerne. Ja, also ich erzähle zum Beispiel zu Hause über Sehenswürdigkeiten hier im Saarland, gerade noch also in Saarbrücken, weil ich nicht hier zu Hause bin. Ja, und ich zeige auch gerne Bilder, denn alles muss man einfach sozusagen nachweisen und belegen. Und die Leute dort wollen was sehen. Damit mache ich ihnen das Saarland richtig schmackhaft. Und ich zeige immer wieder was oder erzähle über die Kultur hier im Saarland, die Vielfalt vor allen Dingen im Saarland und auch über Frankreich, über die französische Art hier im Saarland.
2: Ibrahima Ndiaye, mein Gast heute in 1:1 der Talk. Und bevor wir gleich über den Senegal ihrer Kindheit sprechen, hören wir Musik von Matt Holubowski, The King.

0: Ibo Ndiaye, mein Gast heute in 1:1 der Talk. Geschichtenerzähler, Kinderbuchautor, Kabarettist, Moderator, Musiker, Goethe-Fan aus dem Senegal bzw. mittlerweile aus dem Saarland. Sie sind aber aufgewachsen im Senegal in Westafrika.
1: Ja.
0: Ndiaye, welche Bilder sehen Sie vor sich, wenn Sie an Ihre Kindheit denken?
1: Zuerst mal taucht meine Großmutter sofort auf. Ne? Also ich bin bei Großmutter also groß geworden. Also sie hat mir ganz tolle Werte sozusagen beigebracht, eingeflößt. Also wie zum Beispiel Respekt vor dem Alter und Hilfsbereitschaft oder zum Beispiel Ehrlichkeit. Darauf hat sie immer bestanden. Sie hat immer zu mir gesagt, egal wie es aussieht, egal in welche Situation du gerätst, sag immer die Wahrheit. Denn nur so kannst du da draus lebendig kommen. Und meine Großmutter hat eine große, große Rolle in meinem Leben gespielt. Ich hätte beinahe gesagt, sie hat mir das Leben gerettet, denn ich bin als Frühchen auf die Welt gekommen und sie hat mich sofort aufgenommen, weil sie schon Erfahrung hatte, also mit Kindern. Sie selbst hatte insgesamt also 11 Kinder und war sehr, sehr bemüht, mich am Leben zu erhalten. Also sie hat mir unglaublich viel Lebensfreude geschenkt. Und natürlich noch dazu Lebensweisheiten, wie zum Beispiel meine Großmutter pflegte zu sagen, wenn man weiß, dass man weiß, dann ist man weise. Und wenn man weiß, dass man nicht weiß, wird man wissen. Wenn man aber nicht weiß, dass man nicht weiß, wird man nie wissen. Falls man jedoch aber wissen sollte, sollte man es wissen lassen, damit das jeder weiß. Denn bitteschön, aber schwarz auf weiß, denn wer weiß? Meine Großmutter hat mir quasi alles geschenkt, was ich für mein Leben gebraucht hätte.
0: Und Sie haben ja auch ein ganzes Buch gewidmet, da werden wir später noch drauf kommen. Sie haben die Weisheiten Ihrer Großmutter gesammelt. Gleichzeitig gab es bei Ihnen zu Hause dann irgendwann auch noch 10 Geschwister. Sie sind der Älteste, oder?
1: Ich bin der Älteste. Ich bin als Erster aufgetaucht, habe gesagt, so, jetzt gucke ich mal, dass alle hier klarkommen. Und ich habe übrigens meinen ersten Bruder, der wohnt auch in Deutschland, der ist ja in Karlsruhe ansässig, schon seit Jahren. Und ja, eine Schwester lebt in Texas, in San Antonio und alle anderen sind im Senegal.
0: Und Ihr Vater war Armeeoffizier und Theaterregisseur, die Mutter Lehrerin. Wie streng ging es zu bei Ihnen zu Hause?
1: Ja, es war ziemlich streng. Also was heißt streng? Meine Eltern waren sehr konsequent. Ja, das ist nicht so wie hier, wenn zum Beispiel, ich sage ja immer deutsche Kinder, ich beneide deutsche Kinder oder Kinder, die hier geboren wurden, weil hier wird einfach rumdiskutiert, man erklärt ihnen alles oder will es schon machen. In der Schule zum Beispiel, also ich bin sehr oft also unterwegs in den Schulen, ich merke schon, wie viel Mühe sich die Lehrerinnen und Lehrer geben, um den Kindern alles zu erklären. Und manchmal haben sie gar nicht die Zeit, aber die nehmen sich die Zeit. Man versucht alles, um den Kindern einfach mal eine Chance zu geben, um die Welt zu verstehen. Aber bei uns war es ganz, ganz gerade. Okay? Die Eltern haben zum Beispiel gesagt, setz dich hin, dann hast du dich sofort hingesetzt. Ja? Die haben ja nicht lange rumgefackelt. Und hier versucht man immer wieder und das und naja und jetzt und Schatz. Ich sage immer, wir sagt man zu den Kindern Schatz. Bei uns gab es nur einen Schatz zu Hause, das war mein Papa. Und der war in seinem Schlafzimmer vergraben.
0: Ja? Also haben Sie ihn nicht so oft gesehen?
1: Doch schon, aber mein Vater war viel auf der Welt unterwegs, ja, und viel gearbeitet, das war ich, manch einer hat eben zu ihm gesagt, der sei nämlich ein Deutscher gewesen unter den Senegalesen, weil er sehr, sehr, sehr fleißig war und ich habe es sehr bewundert, also, ja, und mein Vater war ja ein Idol für mich, also neben meiner Großmutter, Vater und Mutter waren wirklich richtige, ich sag mal, für mich ganz, ganz wichtige Menschen, ja, und jetzt nochmal zu meiner Kindheit, sage ich mal, bei meinen Eltern war das so, alles war klar. Ne? Also jeder wusste, wo er dran war. Okay? Ich habe mich um die ganzen Geschwister dann also gekümmert, weil ich eine große Verantwortung war.
0: Das ist der Fluch des Erstgeborenen auch ein bisschen.
1: Ja.
0: Und Sie sagen ja, Sie hätten schon mit 7 Jahren zu Gott gebetet, Sie wären gerne auch so begabt wie Ihr Vater, weil Jawohl. Er so gut die Menschen glücklich machen konnte. Gab es damals einen konkreten Anlass für dieses Gebet?
1: Absolut. Also es war so, ich habe mir meinen Vater immer angeschaut, wenn er denn eben auf der Bühne stand und als Moderator. Und mein Gott, der hat so vielen Menschen so viel Freude einfach gespendet und gebracht, ja, und gegeben. Der war ein begnadeter Sprecher, der war ein toller Moderator, der konnte, allein wie er mit der Sprache umging, da habe ich mir immer gewünscht, dass ich auch eines Tages genauso toll werde wie mein Papa. Also das ist der Erste, den man sieht auf der Bühne. Ich dachte, wow, das ist ja großartig. Lieber Gott, ich möchte gern, das habe ich heimlich gesagt, ich möchte gern so toll sein wie mein Papa, so alleine auf der Bühne stehen und allen Menschen dieser Welt eine Freude schenken.
0: Genau das ist ja, was Sie heute machen. Hat Ihr Vater das

0: noch mitbekommen?
1: Ja, er hat das doch noch mitbekommen. Und er, muss ich schon sagen, er war ganz stolz auf mich. Da hat mir irgendwann mal gesagt, weißt du was? Weil das dauert immer, bis mein Vater einem sozusagen, ich sage ja nicht, was Gutes sagt, aber einen lobt so, aber richtig. Und wenn er einen lobt, dann ist das wirklich ehrlich. Und einmal hat er mich mal zu sich gerufen, dann meinte er, weißt du was, ich muss dir mal gestehen, du bist auf dem besten Wege. Denn damals war ich am Staatstheater Schauspieler und ich habe ihm all meine Aktivitäten gezeigt, also mit Videos belegt und so weiter. Und gleichzeitig war ich noch beim Tatort hier im Saarland, also auch mal tätig, habe da mitgespielt. Also quasi als Schauspieler war ich dann unterwegs damals. Und der hat mir gesagt, weißt du was, du machst es jetzt richtig. Ja? Also, und wenn mein Papa einen lobt, dann kann man sich was einbilden.
0: Absolut. Gehen wir nochmal zurück. In die Zeit, als Sie 11 waren, da sind Sie nämlich in die Kadettenschule gekommen. Das Jawohl. Klingt erstmal auch nicht nach Spaß, sondern nach Disziplin und Gehorsam. Sie mochten es aber trotzdem, oder?
1: Ordnung muss sein. Das ist nicht nur preußisch, nicht nur deutsch, sondern auch senegalesisch. Zumindest im Senegal war das ja so. Ich hatte meinen Papa, wie gesagt, schon immer bewundert als Offizier. Der war sehr respektiert, hoch angesehen. Und es gab auch mal diese Kadettenschule. Ich dachte mal, mein Gott. Und das war eine heiß begehrte Schule. Das war eine Eliteschule, schlechthin, par excellence. Und jedes Kind wollte dahin, alle Eltern. Also ich kenne keine Eltern, die sich nicht gewünscht hätten, dass ihr Kind da reinkommt in diese Kadettenschule. Und ich habe es geschafft, sage ich mal. Mir ist es gelungen, einfach diese Aufnahmeprüfung einfach abzulegen und auch mal zu bestehen. Und ich war so glücklich, das können Sie sich mal kaum vorstellen, dass ich dann an der Schule war. Und das war wunderbar, denn wie gesagt, wir hatten Qualität schlechthin.
0: Und genau dort haben Sie dann auch das Theater und die deutsche Sprache für sich entdeckt. Stimmt es, dass Ihnen Ihre Mitschüler irgendwann den Spitznamen Bundes gegeben haben? Warum ja, Bundes?
1: Das ist gut. Ich habe mich ganz, ganz früh für die deutsche Sprache interessiert. Ja? Also ich habe ganz früh für die deutsche Sprache geatmet. Ich glaube, die ersten Wörter haben mir einfach mal gelangt, also haben mir gleich die Lust gegeben. Also, ich war so angetan von der deutschen Sprache, dass ich ganz schnell der beste Schüler in deutscher Sprache an der Schule war. So, und dann haben das meine Lehrerinnen immer gemerkt und meine Freunde ja auch, weil sie haben gemerkt, dass ich mich unglaublich also für die deutsche Sprache interessiert habe. Und ich habe gleichzeitig sehr, sehr früh auch die deutsche Welle gehört.
0: Mhm. Im Senegal.
1: Im Senegal. Ich habe die deutsche Welle jeden Tag gehört, jede Nacht. Ich bin damit eingeschlafen. Der Tat war so wohltuend, dass ich mir gedacht habe, wow, diese Sprache tut mir so gut, das ist unglaublich. Wo gibt es die wohl? In Deutschland. Also, das war so schön. Ich wollte schon immer, ganz, ganz früh habe ich einfach quasi den Anspruch gehabt, Goethe zu toppen.
0: Und wie der beste Deutschschüler im Senegal dann nach Deutschland kam, das hören wir gleich hier in 1:1 der Talk. Ibo Njaye ist mein Gast heute und wir hören jetzt Ayo mit Beautiful.

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2: Gerade haben wir schon gehört, Sie waren bester Deutschschüler im Senegal. Als solcher wurden Sie von Ihren Mitschülern Bundes genannt. Bundes einfach als Abkürzung für Bundesrepublik? Oder?
3: Ganz genau. Das wollte ich noch hinzufügen. Und zwar, auf der Schule war ich so berühmt und so bekannt dafür, dass ich die deutsche Sprache so sehr mochte. Also beherrschte, weiß ich nicht, auf jeden Fall mochte. Und meine Lehrerin war sehr, sehr begeistert. Und irgendwann mal haben meine Freunde eben also beschlossen, mich Bundesrepublik zu nennen. Auch meine Lehrerin, ja, das kam von der Lehrerin. Eigentlich sagte zu mir, du bist die Bundesrepublik Deutschland schlechthin. Du bist die Verkörperung von der deutschen Sprache. Du liebst die Sprache. Also meine Freunde haben mich dann eben daher Bundes einfach genannt.
2: So hat der Mann mit den 17 Namen dann noch einen 18. bekommen.
3: Ja, genau.
2: Und 1983 durften Sie dann 2 Wochen in Niedersachsen erstmal verbringen, bei Gastfamilien. Wissen Sie noch, was Ihr erster Eindruck von Deutschland war damals?
3: Wir landeten erstmal in Frankfurt, also am Flughafen, dann in Bonn. Ja, oh, damals war das die Hauptstadt, das war ja wunderbar. Ich hatte übrigens sogar noch einen deutschen Brieffreund in Königswinter, war in der Nähe. Und dann ging es weiter nach Niedersachsen, also zu den Gastfamilien. 2 Wochen haben wir uns dort aufgehalten und dann anschließend ging es nach Berlin, dann ging es auch noch nach München, direkt neben dem Stadion. Und ich muss sagen, das war wirklich eine, wie der Saarländer sagt, eine runde Sache. Ich war sehr, sehr angetan, noch mehr denn je also zuvor.
2: Dann haben Sie auch in Dakar angefangen, Germanistik zu studieren. Sie haben schon gesagt, Sie haben den Vorsatz gefasst, Goethe zu toppen. Waren Sie wirklich so großer Goethe-Fan?
3: Absolut. Ich habe Goethe geliebt über alles. Das Deutsch, was er einfach gesprochen hatte oder geschrieben hatte, wobei Goethe zwischendurch mal, ich sag hier, geflunkert hat, weil er auch mal Dialekt gesprochen, Frankfurter Dialekt geschrieben hat. Aber also ich war so angetan von ihm. Allein, wenn er dann sagt, da stand ich nur,
2: Amateur?
3: Ja, genau, Amateur und bin genauso klug als wie zuvor. Ja, und ich fand das ganz gut, denn manchmal steht man auch da und weiß nicht, wie es weitergeht. Okay? So, aber das, was ich ganz besonders toll fand, ist nämlich, dass Goethe ein so schönes Deutsch gesprochen, die Reime und so weiter. Und nicht nur Goethe stand ganz oben auf der Liste. Ich bin auch ein Fan von Schiller, also wirklich von Thomas Mann, diese Schachtelsätze à la Thomas Mann. Ja, aber bis hin zu, was weiß ich, also ganz, ganz andere, später Dürrenmatt und wie sie alle heißen, ganz nah. Also ich bin ganz angetan von allen, die denn sehr, sehr gutes Deutsch geschrieben haben und Goethe aber ganz oben.
2: Nur spricht ja dann in Deutschland niemand wie Goethe und Schiller, oder?
3: Nein, nein, das war das Problem, als ich hierher kam. Ich dachte mal, mein Gott, also jetzt, ich war so stolz darauf, nach Deutschland zu ziehen, um den Deutschen erstmal zu zeigen, dass ich so gut Deutsch gelernt habe und ich wollte das einfach mal sozusagen zeigen. Und ich werde es nie vergessen, Tatort Saarbrücker Hauptbahnhof. Es war nämlich Sonntag, ich kam ja an, dann dachte ich mir mal, aha, hier sprechen sie bestimmt also alle Hochdeutsch. Und der Erste, den ich also gesehen habe, den ich angesprochen hatte, den ich wollte in einer Straße namens Saaruferstraße. Und ich habe ihn angesprochen und habe gesagt, guten Morgen. Ja? Und der sagt zu mir, Gmoje. Und ich muss ehrlich sagen, das ging so schnell, ich habe Come on, yo, verstanden. Ich dachte mal, ich habe mir eingebildet, der spricht mit mir, also American Slang. Der denkt bestimmt, ich bin ein voller Gangster, so, ne? Und er sagte, come on, yo. Und ich habe gesagt, yeah, der ist aber voll cool, yeah. Und ich dachte, yeah, also hier kann nichts mehr schief gehen, der spricht mit mir. Aber ich habe gesagt, entschuldigen Sie, würden Sie so lieb sein, um mir zu sagen, wo die Saaruferstraße ist? Und da habe ich direkt meine erste Lektion in Saarländisch bekommen.

0: Ja, und das hat nichts gekostet. Ja.
1: Wunderbar.
0: Und dann hieß es, der blieb stehen und sagte, oh, leck, ey, Samo, sah Overstoß, das hat nicht gewiss gehabt. Allein dieses Deutsch hat mich umgehauen.
1: Ich habe kein Wort verstanden.
0: Sie bekommen von mir einfach noch also Nachhilfe.
1: Bitte die Übersetzung.
0: Also, ich habe es gewusst. Das hat nicht gewiss gehabt. Sah Overstraße. Ei, oh leck, ey, jetzt aber bin ich Worresken. Ja, jetzt bin ich aber richtig durcheinander. Ja. Und das war nicht großartig. Das hat mich also wirklich umgehauen, hat mir auch gleich sofort einfach mal gefallen.
1: Also, Sie sind dann nochmal zum Studieren nach Deutschland gekommen für eine längere Zeit. Es gab eine gewisse Sprachbarriere, die Sie sehr schnell überwunden haben. Und es gab dann aber irgendwann ja auch den ersten deutschen Winter. Wie kamen Sie mit dem klar?
0: Ui, das war wirklich ein Erlebnis schlechthin, ja. Mir war es noch nie so kalt, ja. Wie sagt man so schön, also wirklich, ich war richtig am Frieren, bis jemand mir gesagt hat, es war nämlich damals die gute Seele von der Bibliothek damals. Und das war eine ganz, ganz tolle Frau. Sie hat mir immer ein paar Tipps gegeben, wie ich mich hier zu verhalten habe. Und auch dann habe ich ihr erzählt, also dass mir alles so kalt war hier, bis sie mir gesagt hat, weißt du was, Ibo, es gibt, ich habe mich immer beschwert, habe gesagt, oh, das ist so ein schlechtes Wetter und es ist so kalt und überhaupt, es schneit, ich komme ja gar nicht damit klar. Sie sagte mir, es gibt kein schlechtes Wetter, es gibt höchstens schlechte Kleidung. Ja, und das war die erste, die mir einfach so solche Tipps gegeben haben, wie zum Beispiel lange Hosen.
1: Lange Unterwäsche.
0: Ganz genau, Unterwäsche und so weiter. Und immer, wenn ich dann irgendwann auftauchte, da, und wie sieht's aus? Hast du was unten drunter? Das fand ich großartig. Das war eine unglaublich tolle Frau. Sie hat mich richtig gerne, sehr begleitet.
1: Und der erste Gedanke, als Sie zum ersten Mal in Ihrem Leben Schnee gesehen haben?
0: Das war großartig. Das erzähle ich meinen Schulkindern immer und auch meinen Studenten, die sagen, Leute, das könnt ihr auch glauben, denn die hören sich gern Anekdoten an, aus dem Leben gegriffen. Ich sage, ja, also ich stand denn da und dachte, das gibt's doch gar nicht, sowas kenne ich nur vom Kühlschrank.
1: Mhm. Ne? Das weiße Eis.
0: Ja, genau.
1: Hatten Sie auch irgendwann mal Heimweh?
0: Heimweh nicht unbedingt, aber zwischendurch natürlich, klar. Ich meine, dort liegen die Wurzeln, ja, und die Wurzeln spielen so eine ganz tolle Rolle, haben ein Riesengewicht irgendwie. Aber ich bin jemand, der gerne unterwegs ist, der gerne im Ausland ist. Also ich weiß, dass ich immer wieder nach Hause zurückkehre, sozusagen in die erste Heimat. Ja, ich habe gerne über meine Erlebnisse im Senegal nachgedacht, was ich da alles Schönes erlebt habe. Ja, alles Schöne. Und von daher, ich kann ja nicht von Heimweh reden. Ich kann höchstens von, ja, was heißt, manchmal habe ich das Gefühl, oh, das wäre schön, wenn ich denn da in dem Moment im Senegal gewesen wäre. Da hätte ich dieses eine oder das andere Erlebnis nicht verpasst.
1: Mhm.
0: Aber ich fühle mich unheimlich wohl hier und bin sehr, sehr, sehr gern hier.
1: Sagt Ibo Ndjaye heute in 1:1 der Talk. Wir sprechen gleich weiter und lernen, was ein Palaverbaum ist.
0: Oh,
1: nach
0: ja.
1: Musik von Angélique Kidjo und Nile Rodgers. Hier ist Oh ja, ja.

0: 1:1 der Talk im Bayern 2 Sommerradio. Das war Musik von der französisch-beninischen Sängerin Angélique Kidjo, einer der größten und wichtigsten Musikerinnen unserer Zeit. Dieses Jahr hat sie auf dem Afrika-Festival in Würzburg gespielt und Ibo Njaye, mit dem ich im Juni gesprochen habe, war auch dabei. Deswegen wollte ich von ihm wissen, haben Sie Angélique Kidjo auch live gesehen?
1: Ja, ich habe sie sogar noch anmoderiert. Ja, direkt abends, das war eben im Kongresszentrum in Würzburg. Also Sie wissen ja vielleicht auch nicht, dass ich der Moderator von dem ganzen Festival bin.
0: Man nennt sie auch das Gesicht des Würzburger Afrika-Festivals.
1: So sieht's aus. Also, und ich freue mich unheimlich, also wirklich über diesen Titel, sage ich mal, denn ich bin schon seit über einem Vierteljahrhundert dabei und kenne das Festival einfach ziemlich gut. Und wie gesagt, ich bin mittlerweile eben der Moderator geworden von dem Ganzen. Und ich hatte das Glück, die Ehre, den Spaß gehabt, einfach sie sozusagen zu moderieren, zu präsentieren. Und sie war sehr, sehr, sehr stolz auf mich.
0: Das ist schön. Sie haben ja mal gesagt, das Afrika-Festival ist für Sie wie ein Palaverbaum. Was ist ein Palaverbaum?
1: Ein Palaverbaum ist in Afrika ursprünglich ein Affenbrotbaum, also besser bekannt unter dem Namen Baobab. Und zwar, das ist der Baum der Ewigkeit. Warum? Das ist auch der Baum der Reisenden. Warum der Ewigkeit? Denn dieser Baum kann Jahrhunderte leben. Okay? Immer wieder, wenn die Leute denken, oh, der Baum hat keine Blätter mehr, ist jetzt gestorben. Nein, es braucht nur einmal wieder zu regnen. Schon steht er wieder da. Also, und früher, und das heißt, also der lebt, also wie gesagt, vor sich hin. Also bis zum geht nicht mehr. Und früher war das so, da der Baum nämlich einfach mit Löchern versehen, der kann manchmal einen Umfang haben von Metern, wie viele Metern auch immer, von wie vielen Metern. Und da drin sind immer Löcher, wie gesagt. Und früher, als es noch keine Autos gab und die Leute unterwegs waren und zwischendurch, wenn es heiß wurde, so mittags, sage ich, mal, wenn es richtig heiß wurde, dann haben sie sich in dem Baum aufgehalten, denn der Baum enthält Wasser. Mhm. Und da drin wäre natürlich also die Temperatur viel angenehmer als da draußen. So haben sie sich denn da zwischendurch mal, da haben sie Pausen eingelegt, haben dort sogar ein Nickerchen sich sozusagen geleistet. Und wenn die Sonne wieder runterkam, dann sind sie weiter gewandert, sage ich mal.
0: Und wer nicht schläft, der tauscht sich aus am Palaverbaum. Ein guter Ort wahrscheinlich auch für Geschichtenerzähler wie Sie.
1: So sieht's aus. Und da hat man sich eben noch getroffen, abends wie auch tagsüber, wenn was zu besprechen war im Dorf. Ja, denn das ist alles traditionell. Und da saßen die, zum Beispiel der Rat der Älteren, und die haben zum Beispiel irgendwie irgendwas besprochen und Entscheidungen getroffen. Und zwar vor allen Menschen im Dorf. Und da hat man sich auch Geschichten erzählt. Da gab es mal einfach Veranstaltungen, Feierlichkeiten.
0: Sie sagen ja, Senegal ist das Land der Geschichtenerzähler, der Griots und Griots. Mhm. Welche Rolle haben Sie denn dort gespielt in der Geschichte und tun es vielleicht immer noch?
1: Ja, diese Griots sind nämlich also so gesagt fast wie Bänkel bzw. Minnesänger früher. So, und da sind sozusagen Wächter der Tradition. Also das waren sogar noch die ersten Lehrer

0: innen. Ja, die sind, zumal sie, als es noch keine, also europäische Schule gab, also keine Schule gab im europäischen Sinne, dann sind sie immer von Dorf zu Dorf gezogen, von Haus zu Haus und von Stadt zu Stadt und haben eben die Geschichten heute von gestern für morgen erzählt, wie meine Großmutter zu sagen pflegte. So, und das war zum Beispiel, ich habe es erlebt, dass sie abends oder tagsüber zu uns kamen. Manchmal haben sie sich bei meiner Großmutter, bei meinen Großeltern einfach mal sozusagen aufgehalten und haben abends, um sich zu bedanken, nachdem sie also alles bekommen hatten, also Verpflegung und noch also alles Mögliche und richtig sozusagen versorgt wurden, dann haben sie uns mal abends zusammengetrommelt und haben uns Kindern und auch älteren Menschen, älteren und Verwandten, haben uns Geschichten erzählt. Und das war eine ganz tolle Schule. Somit konnten wir erfahren, wie unsere Vorfahren gelebt haben.
1: Das hat Sie beeindruckt. Sehen Sie sich heute selbst als moderner Griot?
0: Man könnte es wohl so behaupten. Allein dadurch, dass ich dann einfach, ja, dass ich die deutsche Sprache einfach gelernt habe, dann kann ich solche Geschichten besser vermitteln in deutscher Sprache als derjenige, der sie nicht also gelernt hat. Und ich war so fasziniert von dieser Art, Geschichten zu erzählen. Also ich saß da total fasziniert und das war für mich also fabelhaft, kann ich und würde ich mal eher sagen. Und das hat mich so gerührt, das hat mich so betroffen, also das hat mich so getroffen, dass ich gedacht habe, diese Geschichten möchte ich auch mal weiter erzählen. Ja, die möchte ich mit der ganzen Welt teilen, ja, damit sie auch mal wissen, wie, was Afrika ist.
1: Das machen Sie mündlich, aber auch schriftlich. Sie haben schon viele Ihrer Geschichten aufgeschrieben. Wie beginnt denn eine typische Geschichte von Ibo?
0: Soll ich kurz was erzählen?
1: Ja, kurz, sehr gerne.
0: Sehr gerne. Also die Geschichte lautet, wie einfach die Geschichten auf die Welt kamen. Ja, dabei war eine Bäuerin. Sie war für ihre Tapferkeit im ganzen Land bekannt. Sie arbeitete Tag und Nacht. Als sie alt wurde und ihre Kräfte nachließen, ging sie aufs Altenteil. Doch sie langweilte sich und sie bedauerte es auch, dass sie nicht mehr fähig war, wie gewohnt, zu Hause oder auf dem Feld zu arbeiten. So kam es, dass sie nur noch zu Hause herumsaß. Und dies fiel ihr so schwer, dass sie vor sich hin fluchte.
2: Oh, großer Gott, wenn du nur wüsstest, wie langweilig es bei mir ist. Noch nie war es so ruhig um mich herum wie jetzt. Ich hoffe, dass da noch was passiert in meinem Leben. Mein Mann ist gestorben, meine Kinder sind aus dem Haus. Nun sitze ich hier gelangweilt wie ein Elefant beim Schuhmacher.
0: In der Nacht hatte Yadaba einen seltsamen Traum. Sie sah wunderschöne Menschen, Tiere, Affen und sogar noch einfach unglaubliche Wesen. Sie sah auch mal also Zombies und noch viel mehr. Am nächsten Morgen, als sie wach geworden war, da konnte sie sich an alle Bilder im Traum wieder erinnern. Und sie lachte so laut, dass die Nachbarn sogar herbeieilten, um sich zu vergewissern, dass Yadaba noch bei Sinnen war. Yadaba begann ihnen den Grund für ihr Lachen zu erklären. Auch die Nachbarn waren so angetan, dass sie sich auch mal darüber amüsierten. Ihr Lachen lockte nun wiederum die Kinder an und sie erzählten die Geschichte von Yadaba, der Geschichtenerzähler im ganzen Land. Geschichtenerzähler, das kannte man damals noch nicht. Alle liefen hin, ließen ihre Arbeit liegen und schon platzte das Haus aus allen Nähten. Als die Geschichte zu Ende war, da beklatschten sie Yadaba und versprachen ihr, am nächsten Morgen wiederzukommen. In guter Stimmung zu Hause angekommen, warteten jedoch einige unangenehme Überraschungen auf sie. Übergelaufene Kochtöpfe, versprengte Kuhherden, Ziegen, die in alte Säcke angeknabbert hatten, weggeflogene Wäsche, es war eine Katastrophe. Seit dem Tag erzählte Yadaba nie wieder ihre Geschichten tagsüber, sondern nur noch abends, wenn alle ihre Arbeiten verrichtet hatten. Und bis zum heutigen Tage hat sich nichts daran geändert. Abends treffen sich alle Dorfbewohner unter dem Affenbrotbaum und lauschen den Geschichten von Yadaba. Und an dieser Stelle fällt die Geschichte ins Meer. Und wer ihren Duft als erster riecht, kommt ins Paradies.
1: Mit diesem Satz enden fast alle Geschichten, stimmt's?
0: Jawohl.
1: Woher kommt er?
0: Das ist typisch Senegal. Jawohl. Manch andere, in anderen Ländern gibt es zum Beispiel, heißt es, ich habe die Geschichte jetzt geklaut, die bringe ich wieder zurück, denn die gehört mir nicht. Aber hier im Senegal, das ist einzigartig, das gibt es nur im Senegal, da heißt es immer so. Und der Duft der

0: Geschichte ist so viel wie die Moral der Geschichte hier in Deutschland.
1: Sie erzählen Ihre Geschichten ja auch oft Kindern. Oft auch Kindern, von denen Sie sagen, die sich eigentlich kaum konzentrieren können. Ja. Wie bekommen Sie die?
0: Also zu einer guten Geschichte gehört immer eine Spannung. Ja, es ist nämlich so, ich mache das so, ich lasse die Kinder auch manchmal gerne die Geschichte spielen. Wie gesagt, die Kinder dürfen die Geschichte spontan aus dem Stegreif spielen. Ja, und die dürfen die Hyäne spielen, der eine darf also den Hasen spielen. Und das macht genau solchen Kindern, die sich nicht gut konzentrieren können, das macht sie richtig einfach mal fit, die werden fleißig. Ja, und Kinder schlüpfen gern in Rollen. So, und manchmal erzähle ich nur und dann, also möchten sie immer das Ende des Satzes einfach mal sozusagen einfach rausfinden oder sich ausdenken. Und das klappt bestens.
1: Sie sagen ja, Sie wollen den Kindern auch gerne eine andere Vorstellung von Afrika geben. Was glauben Sie denn, ist das größte Missverständnis über Afrika, das viele haben und das Sie gerne gerade rücken wollen?
0: Man verbindet sehr, sehr oft Afrika mit Misere, also mit Hungersnot. Und das ist nicht Afrika. Das Hungersnot gibt es mittlerweile auch überall. In Deutschland gibt es Leute, die haben auch nichts zu essen. Um Gottes Willen. Also ich reise durch das Land, ich habe einiges gesehen. Leider, wie gesagt, leider. Ich bedauere es sehr. Denn wir haben, glaube ich, so genug auf dieser Welt, so dass jeder Mensch, kein Mensch hier einfach sozusagen ja, verhungern darf. Aber ich versuche immer sozusagen Afrika von der besten Seite zu zeigen. Denn Afrika ist ein Kontinent, den alle brauchen, den die ganze Welt braucht. Ja, und daher versuche ich immer, das Image von Afrika sozusagen zurechtzubiegen. Also dann meistens in der Presse ist es so, dass man eben sehr, sehr gern solche Highlights haben möchte. Da geht es meistens um Krieg, wenn es um Afrika geht. Krieg und was weiß ich, Piraten in Somalia, was weiß ich was. Und das geht einfach nicht, weil das ist nicht Afrika. Afrika hat noch viel mehr, hat ganz tolle Seiten. Die Art und Weise, wie man einfach dort lebt. Wir teilen gern zum Beispiel. Ja? Und wir haben zum Beispiel ganz tolle Familienstrukturen. Ja? Und wir haben auch mal viele, unendlich viele Rohstoffe, die die ganze Welt braucht. Und noch viel mehr.
1: Da sprechen wir gleich noch weiter drüber. Ibo Njaye ist mein Gast heute in 1:1 der Talk. Und jetzt hören wir Musik von Army Warning, die auch zu Gast war dieses Jahr auf dem Afrika-Festival. Hier ist Ausgehen.
2: Wir kommen.

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1: Ibrahima Ndiaye. Senegal ist seine Seele, Deutschland sein Herz.
2: Und hier und dort ist er unterwegs als Geschichtenerzähler, nicht nur für Kinder, sondern auch für Erwachsene. Sie sind auch Kabarettist. Wer ist denn das strengere Publikum? Die Großen oder die Kleinen?
3: Die Großen. Die Großen, aber zum Teil auch die Kleinen. Also es kommt immer drauf an. Die Kleinen, die verlangen schon einiges von einem. Es ist ja nämlich so, die Kleinen sind unvoreingenommen, aber sind direkt. Ja, die sind ganz ehrlich. Also wenn ihnen etwas nicht passt, dann sagen sie das auch einem sofort. Ja, bei den Erwachsenen kann das sein, dass, und meinen das gar nicht so. Ja, aber die Kleinen, die sagen einem direkt, oh, das ist aber langweilig. So, da muss man ja gucken, wie man klarkommt. Ja, oder dann heißt es, wenn es heißt zum Beispiel, Mama, wann geh mal? Dann kann man sich vielleicht also vorstellen, dass das leider nicht, also dass es einem nicht gelungen ist, die Kinder zu begeistern.
2: Sie arbeiten ja mit Kindern und jungen Leuten sowohl im Senegal als auch in Ruanda, in Südafrika, natürlich auch in Deutschland. Ja. Wie groß sind denn die Unterschiede in den Themen, die die Kinder beschäftigen?
3: Zum Beispiel Thema Liebe, ja, okay, Thema Zusammenhalt, wie in manchen Büchern von mir. Also Thema Respekt vor dem Alter, okay. Es geht mir meistens um die Erziehung, um solche Werte, die mir meine Großmutter einfach mal sozusagen vermittelt hat, ja.
2: Und die versuchen sie den Kindern mit ihren Geschichten auch weiterzugeben. Das heißt, eigentlich sind es die ganz alten Themen, die über Jahrzehnte und Jahrhunderte bestehen.
3: Genau, die nämlich mittlerweile leider Gottes verloren gegangen sind. Ja, und da müssen wir, die Erwachsenen, nicht zuschauen. Wir müssen aktiv werden. Ich merke das zum Beispiel auf der Schule, wenn ich da zugange bin. Und da gibt es Werte zum Beispiel. Es gibt Kinder, die können nicht ruhig sitzen. Okay, es gibt Kinder, die sprechen irgendwann so, wie es ihnen danach ist, und das geht nicht. Also Ordnung muss sein. Wir brauchen Disziplin, und das fehlt zum Teil hier. Und da sind solche Themen, die ich mir bei denen sozusagen auch anspreche, und ich frage sie auch, wie sie das sehen. Ja, und ich erzähle ihnen auch gerne, wie es bei mir war, als ich Kind war. Und dann staunen sie immer. Aber dann sehen sie das auch ein, dass die Welt einfach Ordnung braucht. Und dass jeder Respekt vor dem anderen haben muss. Und zwar, wie er ist. Der muss Respekt vor seiner Hautfarbe. Dass alle Menschen gleich sind. Genau das ist mir sehr, sehr wichtig. Und jeder hat etwas zu sagen. Und jeder ist wichtig. Man kann von jedem lernen.
2: Letzte Woche waren die Special Olympics im Saarland. Da haben sie ein neues Kinderbuch vorgestellt, nämlich Emma springt, über ein Mädchen mit Down-Syndrom, das bei einem großen Sportwettbewerb mitmachen will und dabei welche Erfahrung macht?
3: Also die Emma ist ein ganz tolles Mädchen und hat nämlich einen Traum. Und zwar, sie möchte an sogenannten Bundessportspielen teilnehmen. Aber die Sportlehrerin sagt ihr, oder die Trainerin sagt ihr, pass mal auf Emma, es gibt noch Besseres für dich. Es gibt sogenannte Special Olympics. Da kannst du wirklich einfach mal einiges erreichen und dann kannst du deinen Traum in Erfüllung gehen sehen. Und Emma ist angetan, die wollte unbedingt daran teilnehmen. Sie wollte was erleben und auch Mut zeigen, dass sie Power zeigen kann. Und so ist Emma sozusagen an diese Special Olympics also rangekommen und hat einen Platz gewonnen. Und in dem Buch geht es uns einfach um das Thema Vielfalt. Ja, das Thema einfach mal Selbstvertrauen. Ja, und das sind Werte, die man bei Special Olympics eben unbedingt sozusagen fördert. Ja, und oder sagt mal zeigt. Ja, und Emma hat es geschafft, einfach mal über ihren Schatten zu springen. Denn am Anfang war sie etwas verzweifelt und hatte kein Vertrauen, hatte, oh je, ob ich sowas schaffe. Aber am Ende schafft sie das und hat auch mal Freundschaften geschlossen. Also alles im Rahmen von diesen Special Olympics und hat sich richtig entfaltet. Und darum ging es ja auch.
2: Mut zu haben lohnt sich, das lernt man in vielen ihrer Geschichten. Bald kommt auch Mama, mir ist schlangeweilig. Ein Bilderbuch über eine aufmüpfige Schlange, die alles haben will. Was tun Sie eigentlich, wenn Ihnen langweilig ist?
3: Oh, mir ist so gut wie nie langweilig.
2: Das dachte ich mir fast.
3: Sehen, das dachte ich mir auch, dass Sie das nicht dachten. Also es ist so, ich bin jemand, der Glück hat im Leben. Toi, toi, toi. Denn ich reise viel. Sie wissen ja, dass ich auch mal unter anderem für das Goethe-Institut einfach arbeite. Ich bin im Auftrag von Ihnen in Afrika unterwegs. Also ich arbeite auch mit Studenten und also leite Schreibwerkstätte und Theaterwerkstätte. Und zum Beispiel kann ja passieren, dass ich eine ganze Woche also irgendwo in Afrika bin, sei es jetzt im Senegal, wo ich schon war, in Dakar oder in Ruanda, in Kigali und so weiter mit meinen Büchern und arbeite mit GermanistikstudentInnen. So, und am Ende von der Woche gibt es eine Vorstellung und dann kommt das Publikum dazu. Also ich habe ganz, ganz toll, wirklich ein sehr abwechslungsreiches Leben. Also kann ja sein, dass ich an 7 Tagen

0: unter uns die warme Erde und über uns der klare Sternenhimmel. Meine Großmutter pflegte zu sagen, wir Afrikaner haben einen Brauch von unseren Vorfahren erhalten, uns nur denen mitzuteilen, die wir lieben, mit der Gewissheit, dass sie aus unseren Mitteilungen Nutzen für sich ziehen. Sie sagte, ein Geschichtenerzähler stirbt, aber seine Zunge verfault nie. Sie sagt auch, Liebe macht blind, aber wer verheiratet ist, der kann plötzlich wieder sehen. Dann sagte sie, also wer schon behauptet, dass Frauen das schwächere Geschlecht sind, der hat es im Winter nachts nicht probiert, ihnen die Decke wegzunehmen. Eltern sind sehr komische Menschen. Zuerst bringen sie einem das Laufen und dann das Sprechen bei. Und wenn man das richtig kann, dann heißt es irgendwann, setz dich hin und halt die Klappe. Ja? Am Körperumfang eines Nilpferdes kann man feststellen, dass vegetarische Kost nicht unbedingt schlank macht. Dann sagte sie ja auch, also betrunken flirten ist wie hungrig einkaufen gehen. Man kommt nach Hause mit Sachen, die man gar nicht braucht. Ja? Dann sagte sie auch zum Beispiel, joggen sieht bei manchen Menschen aus wie sterben mit Anlauf. Dann sagte sie auch, also wenn im Wein die Wahrheit liegt, dann liegt im Glühwein bestimmt die Erleuchtung.
1: Ich wünschte, wir könnten jetzt stundenlang weitermachen. Aber von jemandem, der jetzt schon länger im Saarland als im Senegal lebt, noch eine einzige saarländische Weisheit zum Schluss.
0: Jo, allemol. Also, hier heißt es nämlich, meins ist meins, deins ist unser.
1: Und an dieser Stelle lassen wir dieses Gespräch ins Meer fallen. Ich sage vielen, vielen Dank, dass Sie da waren, Ibom Jaye.
0: Dankeschön.
1: Das war mein Gespräch mit dem Geschichtenerzähler Ibo Njaye. Im Juni war er mir aus seiner Wahlheimat Saarbrücken zugeschaltet. Kaline Thüroff sagt, bis bald, schönen Abend.
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1: Um 17 Uhr mit Diana Gaul. Nach dem beinahe Unglück am Münchner Flughafen hat Vietnam Airlines ein technisches Problem bestätigt, ohne Details zu nennen. Die Boeing 787 war am Samstagnachmittag über das Ende der Startbahn hinausgerast und erst in letzter Sekunde abgehoben. Der Luftfahrtexperte Heinrich Groß-Bongardt hat BR24 gesagt, dass der Münchner Flughafen aus seiner Sicht nur knapp einer Katastrophe entgangen ist.
2: Wenn so ein Flugzeug mit fast 300 Stundenkilometer, die es zum Abheben braucht, über das Ende der Startbahn hinwegschießt, dafür ist es natürlich nicht gebaut. Da können dann die Flügel abbrechen, die Tanks öffnen sich und dann passiert das, was man vor einem Jahr ungefähr, etwas über einem Jahr, in Indien gesehen hat, dass dieses Flugzeug dann wirklich in einem Feuerball endet. Also das war wirklich knapp, denke ich.
1: Bei der späteren Rückkehrlandung wurden die Reifen des Hauptfahrwerks zerfetzt. Die Bundesstelle für Flugunfalluntersuchung ermittelt nun. Die Aggressivität im Straßenverkehr hat weiter zugenommen. Das zeigt eine Langzeitstudie des Gesamtverbands der deutschen Versicherungswirtschaft. Betroffen sind nicht nur Autofahrer, sondern auch Radfahrer. Einzelheiten von Sven Kästner.
3: Hupen, Drängeln, Ausbremsen oder riskantes Einscheren. Der Straßenverkehr wird aggressiver. Manche Menschen verstoßen gegen Regeln und überholen zum Beispiel auf der Autobahn rechts, weil sie es als vorrangig einschätzen, ihr Ziel pünktlich zu erreichen. Eben

0: So kann ein ärgerliches Telefonat während der Fahrt die Ursache für einen aggressiven Fahrstil sein. Schon seit 10 Jahren beobachten die Unfallforscher, dass aggressives Fahrverhalten zunimmt.
1: Auch wenn Wälder nicht brennen, wie derzeit vielerorts, stehen sie wegen des Klimawandels vor großen Herausforderungen. Forstverbände aus Bayern und Baden-Württemberg haben nun eine grundlegende Kehrtwende in der deutschen und europäischen Waldpolitik gefordert. Ihnen geht es vor allem um weniger Bürokratie und mehr Freiheit, den Wald zu bewirtschaften. Der Klimawandel erfordere einen raschen Umbau des Baumbestands. Ein russisches Gericht hat einen prominenten Oppositionspolitiker zu einer langen Haftstrafe verurteilt. Wegen Verunglimpfung der russischen Streitkräfte soll Lew Schlossberg für 11 Jahre und einen Monat in ein Straflager. Der 63-Jährige kündigte an, das Urteil anzufechten. Schlossberg hatte immer wieder den russischen Angriffskrieg gegen die Ukraine kritisiert. Seine Jabloko-Partei wurde vom obersten Gericht in Moskau von der nächsten Wahl ausgeschlossen. Israels Polizeiminister Ben-Gvir gilt als rechtsextremer Hardliner. Nun hat er gefordert, täglich 30 bis 40 Palästinenser im Gazastreifen gezielt zu töten, und zwar ausdrücklich nicht nur militante Palästinenser. Es gäbe im Gazastreifen Menschen, die es nicht verdient hätten zu leben, so der Vorsitzende der Partei Jüdische Kraft in einem Podcast. Der CDU-Politiker Hart sprach von menschenverachtenden Äußerungen. Der außenpolitische Sprecher der Unionsfraktion im Bundestag forderte EU-Sanktionen gegen Ben-Gvir. Das Wetter in Bayern. Viele Wolken und nur im Norden länger trocken, bei maximal 19 bis 27 Grad. Südlich der Donau gebietsweise Schauer und Gewitter, dazu teils böiger Wind. In der Nacht an den Alpen weiter regnerisch mit Gewittern, in den kommenden Tagen wechselhaft und maximal 17 bis 28 Grad. Es ist 17.04 Uhr. Die Verkehrsmeldungen. A3 Linz Richtung Passau, zwischen Neuhaus am Inn und Passau Süd, 3 Kilometer Stau. A3 Passau Richtung Nürnberg, zwischen Iggensbach und dem Kreuz Deggendorf, 12 Kilometer Stau und stockend. A7 Ulm Richtung Füssen, zwischen Dettingen und Bergheim ist soeben ein Unfall passiert. A9 München Richtung Nürnberg, zwischen Manching und Lenting, 5 Kilometer Stau nach einem Unfall. A9 Berlin Richtung Nürnberg, zwischen Marktschorgast und Dreieck Bayreuth-Kulmbach stockender Verkehr. Und A99 Westumfahrung München Richtung Lindau, zwischen dem Dreieck Feldmoching und Germering Nord stau und stockend. Soweit die Übersicht.
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3: Grüß Sie, ich bin Stefan Parisius. Wir berichten gleich von der aktuellen Situation beim Waldbrand in der Eifel.
4: Jeder weiß, dass das Feuer ist entstanden durch irgendeinen Idioten. Irgendein Idiot hat das Feuer verursacht. Und darum muss man nachdenken, wie verantwortungslos die Leute in der Gegend rumrennen. Einfach irgendwas wegwerfen.
3: Der Innenminister von Nordrhein-Westfalen, Herbert Reul, war das. Und wir freuen uns über eine Silbermedaille mit Julia Ulbricht.
5: Ich habe mir extra für die EM ganz besondere Nägel gemacht und dachte, das bringt vielleicht ein bisschen Glück. Ich habe auch mir Mühe gegeben mit meinen Haaren und allem.
3: Sie hat die Haare schön. Hauptsache, sie hat sich Mühe gegeben auch beim Speerwurf und der EM in Birmingham. Denn auch darauf schauen wir gleich zurück.
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3: Los geht's mit Musik von Steven Demetre Georgiou. So der Geburtsname. Kennen Sie nicht? Kennen Sie doch. Wahlweise als Cat Stevens der 70er Jahre oder danach als Yusuf Islam. Inzwischen verwendet er beide Künstlernamen gleichzeitig. Eine ganz besondere Form von gespaltener Persönlichkeit. Pagan Run heißt dieser Titel aus dem Jahr 2023.

0: 8:05 in der Welt am Abend. Es heißt ja nicht umsonst Niederlande. 694 Meter ist der höchste Punkt, nicht nur der Niederlande, sondern aller Benelux-Länder, also auch Luxemburg und Belgien mit dabei. Und genau dort liegt das Hohe Venn, eine Hochfläche, auf der es seit Tagen brennt. Und wegen dieses Waldbrands in Belgien mussten gestern Abend auch Anwohner auf der deutschen Seite ihre Häuser verlassen. Sophia Naim fasst die aktuelle Entwicklung des Tages zusammen.
1: Heute sind die Nachrichten aus dem Hohen Venn an der deutsch-belgischen Grenze bessere als die aus den vergangenen Tagen. In einigen Teilen des riesigen Gebiets ist das Feuer unter Kontrolle, hat der Gouverneur der zuständigen Provinz mitgeteilt. Die Einsatzkräfte tun weiterhin alles, um den Brand in dem Naturschutzgebiet in den Griff zu bekommen. Vom Boden aus ist das wegen der großen Moorflächen nicht immer möglich. Deswegen gibt es internationale Unterstützung aus der Luft mit Helikoptern und Löschflugzeugen. Seit heute beteiligt sich auch die Bundeswehr mit 2 Hubschraubern. Mit jedem einzelnen Flug können damit 2000 Liter Löschwasser abgelassen werden. In der deutschen Stadt Monschau an der belgischen Grenze wurden gestern Abend 2 Straßenzüge evakuiert. Wann die Bewohner in ihre Häuser zurückkehren können, ist noch unklar, so Philipp Krüger, Einsatzleiter der Feuerwehr Monschau.
2: Wir halten auf jeden Fall die Evakuierung aufrecht aktuell noch. Zurzeit fahren wir wieder mehrfach erkunden, um die Lage genauer einschätzen zu können und werden uns mit diesem Wissen dann neu beraten.
1: In Kalter Herberg, einem Ortsteil von Monschau, ziehen unterdessen dicke Rauchwolken zwischen den Fachwerkhäusern durch. Das Atmen wird schwieriger, beißender Gestank. Experten raten dringend, FFP2-Schutzmasken zu tragen. So auch der Waldbrandexperte vom Deutschen Feuerwehrverband Ulrich Cimolino.
3: Es brennt weiterhin im Boden und damit entsteht natürlich Kohlenmonoxid. Kohlenmonoxid breitet sich halt am Boden nach aus, kann sich in Senken sammeln und das ist eine latente Gefahr für den Menschen, weil das halt ein Atemgift ist.
1: Er sieht auch noch andere Problematiken.
3: Das zweite Problem ist halt Freisetzung von Rauch, der auch nicht ganz gesund ist. Das dritte Problem ist, wenn man über diese Flächen geht, kann es sein, dass sich in diesen Böden Brandschächte gebildet haben, so eine Art Kamine. Und da kann man einbrechen.
1: Der Brand in Hürtgenwald im Kreis Düren, etwa 45 Kilometer Luftlinie entfernt, ist mittlerweile unter Kontrolle. Es gibt keine offenen Flammen mehr, aber die Feuerwehr ist noch beschäftigt mit dem Löschen von Brandnestern. In dem Ortsteil Gai sind alle evakuierten Bewohner mittlerweile zurück. Sie sind den zahlreichen Helfern dankbar, so auch diese Anwohnerin.
4: Die sind für uns einfach unsere Helden. Zum Beispiel unsere Nachbarin, sie sind 2 freiwillige Feuerwehrinnen. Sie haben 48 Stunden gearbeitet und das war Wahnsinn, was sie gemacht haben. Alle Leute haben geholfen, sie haben Wasser gebracht, das war wirklich Hammer.
1: Die Hilfsbereitschaft aus der Bevölkerung ist groß. Viele Menschen fragen derzeit bei der Gemeinde Hürtgenwald an, wohin sie Geld spenden können. Deshalb hat die Gemeinde zusammen mit dem Kreis Düren ein Spendenkonto eingerichtet.
0: Durch die aktuellen Wind- und Wetterverhältnisse wird der Rauch übrigens extrem weit transportiert. Im Augenblick wird sogar gewarnt vor einer Geruchsbelästigung aus diesem Brand bis hin nach Frankfurt am Main. Soweit also der aktuelle Wetterbericht aus Monschau, wo es ansonsten übrigens in diesem Naturpark an etwa 150 Tagen im Jahr Nebel gibt. Hier kommt Musik aus der Gegend, aus Belgien. 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

0: Bayern 2, die Welt am Abend um 16:45 an diesem 17. August. Heißt, heute in 3 Wochen sind sie schon rum, die Landtagswahlen in Sachsen-Anhalt. Dann wissen wir, ob und wie die Umfragen sich bestätigt haben, wie stark die AfD tatsächlich geworden ist und welche Regierungsoptionen es geben könnte. Zuletzt haben sich ja besonders Politiker aus dem Osten des Landes für die Interessen ihrer potenziellen Wähler stark gemacht. Was das bringen kann, das bespreche ich jetzt mit Elisabeth Kaiser.
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2: Als die Mauer fiel, war Elisabeth Kaiser 2 Jahre alt. Geboren und aufgewachsen ist sie in Gera in Thüringen. Die heute 39-Jährige ist seit vergangenem Jahr Ostbeauftragte der Bundesregierung.

0: Die SPD-Politikerin blickt bereits auf eine lange Karriere zurück. Mit 27 wurde sie Pressesprecherin der Thüringer Landtagsfraktion und mit 36 zum ersten Mal Staatssekretärin, damals im Bundesbauministerium. Heute ist sie Staatssekretärin im Bundesfinanzministerium, Bundestagsabgeordnete und eben Ostbeauftragte. In dieser Rolle fordert Elisabeth Kaiser für den Osten bessere Löhne, höhere Wirtschaftsförderung und mehr Ostdeutsche in den Chefetagen.
1: Hallo Frau Kaiser.
2: Hallo, guten Tag, grüße Sie.
1: Grüß Sie. Bei den Umfragen in Sachsen-Anhalt ist seit Monaten die AfD vorne, weit vorne, über 40%, zwischen 41 und 43 zuletzt. Eine Alleinregierung scheint sogar möglich zu sein. Gibt es eine Erklärung von Ihnen, dass gerade bei den Ostdeutschen die AfD so lange anhaltend so großen Erfolg hat?
2: Ja, ich denke, das sollte man nicht unterschätzen, dass da Ostdeutschland vielleicht einfach auch ein Seismograph ist für gesellschaftliche Entwicklungen, die ja in ganz Deutschland stattfinden. Wir erleben Transformationen verbunden mit vielen Unsicherheiten. Und gerade wenn man schon mal negative Erfahrungen gemacht hat mit eben Veränderungen, und die hat man ja nach der Wiedervereinigung enorm gemacht, mit vielen biografischen Brüchen, mit Arbeitsplatzverlust, also auch dem Gefühl, dass sich von heute auf morgen alles ändern kann, dann macht das was mit den Menschen. Dann fühlen sich viele auch abgehängt. Das wurde verstärkt durch den starken Wegzug, also Abwanderung. Das spürt man heute beim demografischen Wandel noch viel mehr als in Westdeutschland. Und all das ist ein Umfeld, sag ich jetzt mal, was dazu führt, dass man eben doch in, sage ich, vor allen Dingen strukturschwachen Regionen, ländlichen Regionen in Ostdeutschland dann eher auch populistischen Antworten und auch extremen Antworten folgt, und das in Zeiten, die unsicher sind, einmal mehr. Und das sehen wir aber nicht nur in Ostdeutschland, das sehen wir in ganz Europa und leider auch zunehmend in Westdeutschland.
1: Aber wir bleiben mal in Ostdeutschland, weil die Stärke der einen ist ja eben auch die Schwäche der anderen. Jetzt ist denkbar, also SPD und Grüne möglicherweise gar nicht in den Landtag kommen, FDP-Chancen ohnehin denkbar schlecht. Die etablierten Parteien kämpfen ums Überleben quasi in Sachsen-Anhalt, ums Politische. Was haben die falsch gemacht?
2: Ja, ich denke, dass es natürlich wichtig ist, dass wir auch sehen müssen, dass es einen Vertrauensverlust gibt, der enorm ist. Also der sich widerspiegelt. Das hat auch damit zu tun, dass man natürlich auch über Jahre hinweg auch gestalten konnte und die Menschen gerade jetzt in diesen Zeiten höchst verunsichert sind. Das, vor allen Dingen auch mit Corona, das sehen wir, dass das Institutionenvertrauen stark nachgelassen hat. Aber auch jetzt in einer Lage, wo sich die Kriege Russlands gegen die Ukraine, aber genauso auch der USA gegen den Iran enorm auf unsere Wirtschaft auswirken, dadurch Arbeitsplätze gefährdet sind, der Reformdruck einmal mehr steigt, was Wirtschaft angeht, aber auch Modernisierung unseres Landes, weil vieles eben auch nicht gemacht wurde in der Vergangenheit. Deswegen war es richtig, jetzt vor allen Dingen zu investieren und Dinge voranzutreiben, aber das merkt man eben nicht von heute auf morgen. Und es ist halt schon so, dass man Demokratie ja nicht nur am Wahltag verteidigt, sie muss ja tagtäglich gestärkt werden. Und das passiert vor allen Dingen, wenn die Menschen merken, der Staat, der ist auch handlungsfähig. Ich kann nachvollziehen, was die da entscheiden. Und ich kann aber auch meine Anliegen auch einbringen, und die werden auch gehört. Und letztendlich werden auch das eine oder andere Problem mal gelöst. Wenn man das Gefühl hat, dass die Wahlentscheidung was bewirkt hat und auch das, was vorwärts geht. Und vor allen Dingen, dass man merkt, okay, es gibt einen klaren Plan, wie man mit den aktuellen Herausforderungen umgeht. Dann, glaube ich, kann das Vertrauen wieder steigern. Wir haben aber leider schon gemerkt, auch in der letzten Regierung, dass zwar vieles getan wurde, auch Richtiges getan wurde, aber dass es immer wieder zerredet wird von den eigenen Akteuren, die es beschlossen haben. Hm. Und das führt nicht dazu, dass die Leute Vertrauen finden.
1: Wie meinen Sie das mit dem Seismographen? Sie haben es gerade auch nochmal gesagt. Sie sehen Ostdeutschland als Seismograph, also Früherkennung sozusagen, Frühwarnung für künftige Entwicklungen insgesamt in der Bundesrepublik. Heißt das, Sie fürchten eine Spaltung insgesamt, auch im Westen der Gesellschaft, die möglicherweise in Bund und Ländern das Regierung unmöglich machen wird, absehbar?
2: Also ich glaube schon, dass man sieht, dass also auch die gesellschaftliche Veränderung, auch viel stärker spezialisierte Interessen, dass es dazu führt, dass wir eine veränderte Parteienlandschaft haben. Das auf jeden Fall, dass es mehr Parteien gibt und nicht mehr die großen, allumfassenden Volksparteien, dass es mehr auch Bewegungen gibt. Deswegen ist auch die Frage, braucht es vielleicht auch ergänzende Instrumente in unserer Demokratie, wie eben auch das Thema Bürgerräte wird auch immer wieder genannt. Ich finde, damit muss man sich auseinandersetzen, dass eben wirklich Menschen das Gefühl haben, dass sie sich einbringen können. Und in Ostdeutschland, da merken wir eben, dass es schon nach der Wiedervereinigung, da konnte man nie so eine starke Parteienbindung aufbauen, wie das in Westdeutschland der Fall war. Und auch diese gesellschaftlichen Strukturen, zivilgesellschaftliche Strukturen, so organisiert, wie es in Westdeutschland gibt, zum Beispiel über die Kirche, aber auch Wohlfahrtsverbände, aber auch größere

0: zivilgesellschaftliche Strukturen, die konnten so nie aufgebaut werden. Das hängt zum einen mit den Finanzierungsfragen zusammen. Es gibt keine großen Unternehmen oder Konzernzentralen, die sowas eben auch unterstützen, aber auf der anderen Seite auch mit demografischem Wandel. Ich hatte die hohe Abwanderung erwähnt. Also insofern, dieses Austragen von Interessen auf einer zivilgesellschaftlichen Ebene fällt damit schon mal weg. Und dann, wie gesagt, dass höhere Institutionen misstrauen, weil man eben auch gerade mit der Wiedervereinigung auch viele negative Erfahrungen gemacht hat, was die eigene persönliche Perspektive angeht. Das führt eben dazu, dass man heute viel sensibler auf bestimmte Veränderungen reagiert, auch verunsicherter. Und gerade in den Regionen, wo man weniger Ressourcen hat, wo vielleicht auch nicht der Bildungsgrad da ist, um Dinge auch einzuordnen, das wirkt sich eben darauf aus, wie risiko- oder veränderungsbereit ich auch bin.
1: Und das letztlich dann natürlich nicht nur im Osten Deutschlands, den Bundesländern, speziell eben in Sachsen-Anhalt, wo in 3 Wochen die Landtagswahlen sind. Vielen Dank der Ostbeauftragten der Bundesregierung. Dankeschön, Elisabeth Kaiser.
0: Sehr gerne.

0: Ein musikalisches Mehrgenerationenprojekt war das. Jovanotti, Jahrgang 1966, zusammen mit dem Rapper Alpha, Jahrgang 2000, nicht mal halb so alt wie er. Sie machen zusammen Wind. Buon Vento hieß der Song. 5:30 Bayern 2, die Welt am Abend. Alzheimer. Alzheimer, die Gehirnerkrankung, die Nervenzellen absterben lässt, die dazu führt, dass die Patienten ihr Gedächtnis, ihre Orientierung im Alltag, ihre Sprache verlieren und auch ihren Charakter und ihr Wesen verändern, die letztlich auch zum Tode führen kann. Bis heute, nach jahrzehntelanger Forschung, gibt es kein Medikament, das sie stoppt oder gar heilt. Ein Forscherteam der Münchner Ludwig-Maximilians-Universität hat jetzt eine Art Mini-Gehirn im Labor entwickelt, das bei der Suche nach einem Heilmittel helfen soll. Jan Kerkhoff.
1: Es ist winzig klein, gerade mal halb so groß wie ein Stecknadelkopf. Und doch ist es ein Modell des menschlichen Gehirns. Zumindest enthält das Gewebe drei Typen menschlicher Hirnzellen. Zum einen Nervenzellen. Außerdem sogenannte Astrozyten. Das sind Zellen, die die Nervenzellen stützen. Und als drittes Mikrogliazellen. Sie sind die Immunzellen des Gehirns, erklärt der Neurobiologe Dominik Paquet von der Ludwig-Maximilians-Universität, der das Projekt leitet.
2: Wir haben im Prinzip die Zellen erstmal einzeln differenziert, nennt man das, aus Stammzellen. Und mit denen können wir im Prinzip im Labor die verschiedenen Zelltypen des Gehirns einzeln herstellen. Und dann haben wir diese

0: zusammengebracht in einem sogenannten Tissue-Engineering-Ansatz, also ein Gewebe erzeugt im Labor, das dann im Prinzip so ähnlich wie das Gehirn aufgebaut ist.
1: Dieses Modell Gehirngewebe kann zwar nicht denken, soll aber künftig bei der Suche nach Medikamenten gegen die Alzheimer-Krankheit helfen. Alzheimer lässt Nervenzellen im Gehirn absterben. Dabei sind drei Aspekte wichtig. Zum einen treten an den Nervenzellen Ablagerungen von Proteinen auf, den Beta-Amyloiden. Gegen sie gibt es zwar ein Medikament, das Alzheimer aber nur verlangsamen kann und dessen Wirksamkeit umstritten ist. Des Weiteren gibt es genetische Risikofaktoren, erklärt der Biochemiker und Alzheimer-Forscher Christian Haas. Diese wirken auf die Immunzellen, also die Mikrogliazellen, so dass sie die Nervenzellen nicht mehr vor den Amyloiden schützen. Und als drittes treten bei Alzheimer auch noch Veränderungen an anderen Proteinen auf, den sogenannten Tau-Proteinen, offenbar beeinflusst von den Amyloiden, auf Englisch Amyloid.
2: Es gibt hier eine ganz klare Kommunikation zwischen dem Amyloid und dem Tau. Das heißt, das Amyloid verursacht eine abnormale Ablagerung von dem Tau, die spezifisch ist für Alzheimer und in keiner anderen neurodegenerativen Erkrankung so auftritt. Und ich bezeichne das immer so als den heiligen Gral der Alzheimer-Forschung, diese Verbindung zwischen dem Amyloid und dem Tau zu verstehen. Und wir haben keine Ahnung, wie das wirklich im Detail funktioniert.
1: Um das zu verstehen, dabei soll das neue Gewebemodell mit den drei Hirnzellentypen helfen. Das Forscherteam hat die Zellen darin genetisch so verändert, dass sie Alzheimer-typische Veränderungen zeigen. Künftig sollen damit Wirkstoffe getestet werden, die beispielsweise die Verbindung zwischen den Amyloid-Ablagerungen und den Tau-Proteinen unterbrechen. Und das Testen kann mit dem Gewebemodell relativ schnell und relativ einfach geschehen, da es im Labor tausendfach gezüchtet und quasi nachgebaut werden kann. Es soll aber noch einen großen Vorteil bieten. Bisherige Medikamente, so Paquet, waren zwar erfolgreich bei der Alzheimer-Bekämpfung bei Mäusen, aber dann eben nicht im menschlichen Gehirn.
0: Das liegt in vielen Fällen daran, dass einfach die Mausmodelle den Menschen nicht ausreichend abbilden, damit man daran ein Medikament wirklich entwickeln kann. Und da kommen jetzt unsere Modelle ins Spiel. Die sind humane Modelle, also basierend auf menschlichen Nervenzellen. Und da können wir eben das menschliche System besser abbilden und haben dann auch die Hoffnung, dass wir im Prinzip auch daran besser ein Medikament entwickeln können, was dann auch beim Patienten funktioniert, weil die Zellen, die wir benutzen, direkt vom Patienten stammen.
1: Dominik Paquet und Christian Haas dämpfen allerdings die Erwartung, dass es jetzt sofort mit der Medikamentenentwicklung losgeht. Das Gewebemodell müsse noch verbessert werden. Aber man sei auf einem guten Weg, damit Wirkstoffe testen zu können. Zurzeit sucht das Forscherteam einen Partner aus der Pharmaindustrie, der ihr Gewebemodell einsetzt. Künftig könnte so die Hoffnung, das Mini-Hirnmodell des Münchner Forschungsteams, die Entwicklung eines wirksamen Medikaments gegen Alzheimer effizient vorantreiben.
3: Alzheimer übrigens benannt nach einem Deutschen, Alois Alzheimer, einem Psychiater, der die Krankheit 1906 als erster beschrieben hat.
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3: Später in der Welt am Abend hören wir, wie Gentechnik neue Pflanzen hitzeresistenter machen kann. Und jetzt gleich schauen wir nach einer Gattung, die schon 1753 beschrieben wurde. Humulus, Hopfen, und wie der mit der Klimaveränderung klarkommt.
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9: Untersuchung läuft nach beinahe Unglück am Münchner Flughafen. Die Fluggesellschaft Vietnam Airlines bestätigte ein technisches Problem. Die Boeing 787 der Airline war am Samstag hinter dem Ende der Startbahn in einer Staubwolke abgehoben. Bei der Landung rund 2 Stunden später stieg Rauch am Fahrwerk auf. Verletzt wurde niemand. CDU-Außenpolitiker Hart fordert Strafmaßnahmen gegen Israels Polizeiminister. Ben Gvir hatte in einem Podcast zur Tötung von noch mehr Palästinensern in Gaza aufgerufen. Dem Nachrichtenportal Politico sagte Hart, die EU sollte den Minister sanktionieren, als Zeichen für die weltweite Geltung von Menschenwürde und Menschenrechten. Brand in Ostbelgien breitet sich offenbar doch weiter Richtung deutsche Grenze aus. Wie ein Behördensprecher in der Wallonie sagte, gäbe es nach wie vor einen völlig unzugänglichen Bereich.

0: Reich, indem sich das Feuer Richtung Monschau bewege. Der Regen verringere zwar die Gefahr, dass Glutnester wieder aufflammen, auf das Zentrum des Brandes habe das jedoch kaum Einfluss. Hilfsorganisation meldet tote Migranten im Mittelmeer. Bei einem Einsatz der italienischen Organisation Emergency entdeckte die Crew nach eigenen Angaben 7 Leichen auf einem überfüllten Boot. 57 Menschen konnten gerettet werden. Zuvor hatte ein Schiff von SOS Mediterranee vor Malta 55 Männer, Frauen und Kinder aus einem überfüllten Schlauchboot geborgen. Soweit die Nachrichten um 20:30.
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0: Wolken und teils gewittrige Regenfälle, auch in der Nacht die Tiefstwerte 16 bis 8 Grad. Und die Bayern 2 Verkehrsmeldungen. A3 Linz Richtung Passau, zwischen Neuhaus am Inn und Passau Süd, 3 Kilometer Stau. A3 Passau Richtung Nürnberg, zwischen Iggensbach und dem Kreuz Deggendorf, 12 Kilometer Stau und stockend. A3 Würzburg Richtung Nürnberg, zwischen Würzburg-Randersacker und Rottendorf, blockiert ein defekter PKW die mittlere Spur. A7 Ulm Richtung Füssen, zwischen Dettingen und Bergheim stockender Verkehr nach einem Unfall. In diesem Bereich regnet es sehr stark. A9 München Richtung Nürnberg, zwischen Manching und Lenting stockend nach einem Unfall. A99 Westumfahrung München Richtung Lindau, zwischen dem Dreieck Feldmoching und Germering Nord stau und stockend. Und A995 München Richtung Kreuz München Süd, zwischen Unterhaching und Sauerlach 6 Kilometer stockend. Und die Zeit 17.33 Uhr.
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2: Ich weiß nicht, ob es Ihnen auch so gegangen ist. Ich war an den letzten Abenden ziemlich überrascht davon, wie lange und intensiv ich im Fernsehen zugeschaut habe, wie andere Leute schwitzen beim Sporttreiben. Also Leichtathletik-EM in Birmingham. Zum Beispiel Menschen, die es auf 3 Kilometer 28 Mal über Hürden und 7 Mal über Wassergräben schaffen. 3000 Meter Hindernislauf.
3: Der Europarekordhalter mit den rotblonden Haaren schwebt jetzt über das letzte Hindernis, hoffentlich hinweg. Einen Europarekord. Ruppert rappelt über die Linie und steckt sich den Daumen in den Mund. Na, das haben wir ja noch gar nicht gesehen. Babyalarm natürlich bei Frederik Ruppert.
4: Die Bedingungen hier sind am ersten meine Bedingungen. Von daher war das eine Chance, die ich nutzen musste. Und ja, ich bin einfach nur happy, dass es so ausgegangen ist.
3: Deutschland ist in Führung, jetzt kommt Emi Hunt. Großbritannien oder Deutschland, Deutschland oder Großbritannien. Die Briten gewinnen, Deutschland wird zweiter Silber.
5: Ich wollte schon immer eine Medaille auf internationaler Bühne und ich bin einfach nur happy.
2: Julia Ulbricht war das, einfach nur happy über ihre Silbermedaille im Speerwurf. Und das, obwohl sie überlegt, ihre Sportkarriere aufzugeben, weil nebenbei Jobben zum Training auch noch ohne Förderung ist schwierig, also aus Geldsorgen. Goldsorgen dagegen gab es in Birmingham für die Deutschen weniger. Und nachdem bei einer EM ja nicht dabei sein alles ist, können wir uns ganz unverhohlen mit dem Medaillenspiegel beschäftigen. Jens-Jörg Rieck tut das.
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6: Germany is back. Das ist eine von vielen möglichen Schlagzeilen zur kontinentalen Leistungsschau. Denn wo bei der letzten EM vor 2 Jahren magere 11 Medaillen und davon überhaupt nur eine goldene zu Buche schlagen, waren es diesmal 6-mal Gold, 10-mal Silber und 5-mal Bronze. Kein Zweifel, diese Bilanz des Jahrgangs 2026 ist schon einmal deutlich besser. Und sie ist es auch qualitativ, weil in Teildisziplinen, wo Deutschland lange vor sich hinschnarchte, plötzlich wieder Leben ist. Ein halbes Dutzend deutscher Rekorde fiel allein in diesem Jahr im Laufbereich. Deutschland, das in den letzten Jahrzehnten die eigene Hymne eher bei den Schwerathleten aus dem Wurf- und Stoßbereich mitsingen durfte, ist wieder auf der Bahn. Und wie? Florian Brem, Amanal Petros, Emil Adjekom und Owen Anser. Sie alle liefen zu EM-Medaillen, bei denen letzte deutsche Erfolge gefühlt noch in Schwarz und Weiß gezeigt wurden. Letzte Podiumsplätze fast ein halbes Jahrhundert zurückliegen. Dass zwei dieser Medaillen gewissermaßen auf Bewährung sind, weil sie wegen einer vermeintlich verweigerten Dopingprobe Ansers wieder aberkannt werden könnten, hat die Schlagzeilen aber nicht Deutschlands schnellsten Sprinter aller Zeiten bestimmt. Wie der Hamburger, der jetzt mit der größtmöglichen Fallhöhe zwischen Gold und Karriereende und vor allem der erwartbaren, sich über Wochen und Monate hinziehenden Ungewissheit leben muss, ist nur schwer vorstellbar. Ja, Deutschland ist zurück, aber im nächsten Jahr mit der WM in Peking und erst recht 2028 bei den Spielen.

0: Vielen in Los Angeles sieht die Sache wieder ganz anders aus. Hinter den USA, der alles überragenden Großmacht in Olympias Kernsportart, wird es das gewohnte Zwergenrennen geben. Doch die Hoffnung, dass das DLV-Team mit Stars wie Mihambo und Neugebauer und neuen Sternen wie Adjekum sich wieder mehr Marktanteile im globalsten Sport der Welt zurückholt, sind mehr als berechtigt. Das vor einem halben Jahrzehnt ausgegebene Ziel der DLV-Führung, spätestens 2028 wieder zu den besten 5 Leichtathletiknationen zu gehören, ist plötzlich wieder möglich. Birmingham ist die Blaupause.
1: Und in 2 Jahren ist dann also wieder Vorlage Leichtathletik-EM, Juni 28 in Chorzów in Polen. Und hier für alle, die bis tief in die Nacht mit dabei waren, All Night, All Day, Musik von Big Thief aus den USA.

0: Beim letzten Sitar-Zupfer war es 17 Uhr und 41 Minuten. Bayern 2, Sie hören die Welt am Abend und wir schauen jetzt auf die Wetterstation in Neustadt an der Donau. Durchschnittstemperatur heute 20,7 Grad geht, aber die Niederschlagsmenge aktuell immer noch nur für heute 0,2 Liter, also 200 Milliliter pro Quadratmeter. 0,2 Liter sind 20 Milliliter, sind nicht 20 Milliliter und nicht 200, Entschuldigung. Also 0,2 Liter pro Quadratmeter. Nicht nur Neustadt, natürlich der Hopfen in der Hallertau. Dort leidet unter der Hitze und der Trockenheit der letzten Wochen. Das schmälert die Ernte massiv. In Zukunft sollen deswegen möglichst alle Hopfengärten künstlich bewässert werden. Das wird seit Jahren geplant und jetzt nimmt dieses Großprojekt so allmählich Gestalt an. Start ist im Norden der Hallertau, eben rund um Neustadt an der Donau. Und von da aus wird dann das Projekt auch nach Süden und dann auch nach Oberbayern ausgerollt. Susanne Pfaller war da unterwegs.
1: Hopfenbauer Hans Ostler greift in eine magere Ranke mit dürren Blättern und zupft ein paar winzige Hopfendolden ab.
2: Da haben wir jetzt bestimmt einen Ertragsausfall von 50-60%.
1: So sieht es in den meisten von Ostlers Hopfengärten in der Nähe von Neustadt aus. Seit Juni hat es viel zu wenig geregnet. Die Trockenheit treibt die Ernte ins Minus.
2: Wenn 50% Ernteausfall sind, fehlen mindestens 8.000 Euro pro Hektar. Die Einnahmen sind natürlich unter den Gestehungskosten. Also das heißt, ich zahle mit jedem Hektar 3.000 bis 4.000 Euro drauf.
1: Im nächsten Hopfengarten rankt sich derselbe Hopfen die ganze Schnur hinauf. Der Unterschied, hier liegt unter den Pflanzen ein Schlauch, der tröpfchenweise Wasser spendet. Die künstliche Bewässerung ändert alles, demonstriert Ostler und hält Dolden aus beiden Hopfengärten nebeneinander.
2: Da sieht man jetzt, da haben wir halt deutlich andere Dolden, keine vertrockneten Blätter. Und die Dolden, die bringen einen Ertrag und bringen auch Alpha. Und die Dolden bringen halt nichts.
1: Wie Ostler geht es auch den anderen Hopfenpflanzern in der Hallertau. Deshalb haben sich 470 von ihnen zusammengeschlossen. Ihr Ziel?
3: Dass wir den Hopfenbau in der Region erhalten. Der Hopfenbau wird ohne Bewässerung so keine Zukunft haben, weil die Trockenjahre einfach mehr werden.
1: So formuliert es der Vorsitzende des Bewässerungsverbandes Hallertau, Johannes Stampfl. Aktuell läuft das Genehmigungsverfahren für rund 1000 Hektar Hopfengärten bei Neustadt an der Donau. Im kommenden Frühjahr hofft der Verband auf grünes Licht. In 3 Jahren könnte ein ausgeklügeltes System aus Entnahmestellen, Rohrleitungen und Speicherbecken den Hopfen vor dem Austrocknen schützen. Das nötige Wasser soll aus der Donau kommen, an anderen Stellen der Hallertau, auch aus Amper und Isar. Immer nur dann, wenn die Pegelstände hoch sind, dann wird es in Becken zwischengespeichert. Kritik an dem Projekt kommt vom Bund Naturschutz.
4: Wir sehen eigentlich kein überschüssiges Wasser mehr, das man aus den Flüssen entnehmen könnte.
1: Der Bund Naturschutz wünscht sich zudem eine breite Diskussion, wer wie viel Wasser nutzen darf und sollte. Für Hopfenpflanzer Ostler ist dagegen heute schon klar, ohne künstliche Bewässerung ist die Hallertau bedroht.
2: Wenn es so weitergeht, dann müssen wir aufhören.
1: Deshalb sollen nach dem ersten Abschnitt in den nächsten Jahren weitere 11.000 Hektar Hopfengärten folgen. Die Baukosten sind hoch, mindestens 25.000 Euro pro Hektar. Für Hopfenbauer Ostler lohnt sich der Aufwand trotzdem.
2: Also sagen wir spätestens noch 4 so schlechte Jahre ist die Bewässerung zu alt.
1: Das Umweltministerium unterstützt das Projekt in der Planungsphase. Die Hopfenpflanzer hoffen auch darüber hinaus.
0: Ende August geht sie dann los, die Hopfenernte, und dauert je nach Sorte, Wetter und Reifegrad insgesamt 3 bis 4 Wochen. Apropos Hopfen, so wie diese Band hier, heißt auch ein Bier, nämlich Radiohead Craft Beer. Hier zu hören und nicht zu trinken, Radiohead mit No Surprises.

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1: Heute aus gegebenem Anlass die Welt der Luftverkehrswirtschaft. Denn der Flughafen in München ist am Samstag offenbar nur ganz knapp einer Katastrophe entgangen. Ein Boeing Dreamliner der Vietnam Airlines rollte beim Start wohl über die eigentliche Startbahn hinaus, ist beschädigt worden und später dann zu einer Notlandung nach München zurückgekehrt. Zuvor ließen die Piloten Kerosin am Himmel über Bayern ab. Darüber spreche ich jetzt mit Stefan Liener, dem Luftfahrtexperten des BR. Stefan, weiß man denn schon, warum das Flugzeug beim Start Probleme bekommen hat?
2: Nein, das muss jetzt einfach untersucht werden. Es ist bekannt, dass der Flieger nicht genügend Geschwindigkeit aufgenommen hat. Die Startbahnen in München sind 4000 Meter, also 4 Kilometer lang. Das müsste eigentlich locker reichen, auch mit Reserven, auch für ein großes, vollbeladenes Flugzeug. Die starten ja jeden Tag dort zu Dutzenden, ohne dass je was passiert. Und es gibt verschiedene Bilder, die eine Rauchentwicklung zeigen, kurz vor dem Ende der Startbahn. Dann sieht man, dass der Flieger das Ende der offiziellen Startbahn ja überschießt, wenn man so will, und dann mit Mühe hochgezogen wird. Aber was dahinter steckt, da gibt es jetzt die unterschiedlichsten Spekulationen im Netz. Aber die wirklichen Experten, wie zum Beispiel die Pilotenvereinigung Cockpit, sagen, es ist wirklich zu früh, da jetzt Spekulationen drüber anzustellen.
1: Wenn das so klar offenbar wahrzunehmen war, die Probleme schon bevor abgehoben wurde, dann fragt man sich ja, warum die Piloten nicht einfach den Start abbrechen konnten.
2: Ja, das muss auch definitiv geklärt werden. Da werden jetzt die Blackboxes bzw. die Blackbox gecheckt, die die Kommunikation im Cockpit aufzeichnet. Denn irgendwann muss den Piloten klar gewesen sein, hey, jetzt kommt der sogenannte Point of No Return, also heißt, wenn man da mal drüber ist mit einer bestimmten Geschwindigkeit, dann kann man nicht mehr starten und an einem weiteren Punkt, dann kann man auch nicht mehr bremsen. Und jetzt hat der Münchner Flughafen natürlich relativ viel Auslauffläche, da kommen nicht danach Häuser wie bei manchen Großstadtflughäfen, aber irgendwann kommt der Zaun, dann kommen Felder, dann kommt eine Straße.

0: Also das alles ein bisschen mysteriös und wird sicher jetzt auch ein Gegenstand der Untersuchungen durch die Behörden sein.
1: Nach diesem schwierigen Start ist dann die Maschine stundenlang am Himmel über Bayern gekreist und musste, um Gewicht einfach zu reduzieren und wieder landen zu können, Kerosin abladen. 60 Tonnen nach Angaben der Flugsicherung waren das in unserem Himmel. Ist das nicht gefährlich und umweltschädlich?
0: Also es wäre gefährlich und umweltschädlich, wenn das Flugzeug in sehr niedriger Höhe so viel Kerosin einfach abwerfen würde. Aber ab einer bestimmten Höhe, so ungefähr 6000 Fuß, also das sind Pi mal Daumen 1800 Meter, setzt dann eine Reaktion ein, wo das Kerosin, wenn man so will, so richtig sich in Wasserdampf auflöst. Und da kommt nach Angaben des Umweltbundesamtes, das ja bekanntlich nicht allzu industriefreundlich ist, kommt eigentlich nichts Messbares mehr auf dem Boden an. Also sprich, Gartenbesitzer können da relativ entspannt sein. Das ist auch ein ganz normaler Vorgang, denn ein Flugzeug ist beim Start schwerer, wenn es vollbeladen ist, hat mehr Gewicht, als es das haben darf bei der Landung, weil natürlich bei der Landung massive Kräfte auch auf das Fahrwerk wirken. Das heißt, der Flieger ist dann, kann man auch die Flugkurve gut verfolgen auf verschiedenen Tools im Internet, in der Höhe von 9000 Fuß gekreist, also deutlich über der Mindesthöhe, wo ein Ablassen von Kerosin relativ sicher möglich ist.
1: Du hast die Blackboxen schon erwähnt, die jetzt ausgewertet werden müssen. Die Untersuchungen laufen also immer fort. Kann man abschätzen, wann es dann endgültige Ergebnisse und Erkenntnisse geben?
0: Erste Ergebnisse wird es möglicherweise relativ schnell geben, aber bis wirklich final alles geklärt ist, das sind ja sehr komplexe Dinge, wo auch jetzt Beschädigungen am Flugzeug kontrolliert werden müssen, wo man noch nicht weiß, sind die vor dem Start schon da gewesen, sind die beim Start passiert, bei der Landung und so weiter, das muss alles geklärt werden.
1: Stefan Liener zur beinahe Katastrophe am Münchner Flughafen am Samstagabend. Dankeschön.
0: Bitte.
1: Inzwischen ist übrigens noch bekannt geworden, dass schon dieser misslungene Startversuch deutlich verzögert war. Also 13:35 hätte die Maschine abheben sollen, war dann über 2 Stunden später, 15:57. Grund dafür waren allerdings keine technischen Probleme, sondern Gewitter, die rund um den Flughafen da gewesen sind und deswegen einen Abfertigungsstopp zur Folge hatten. Hier kommt jetzt ein dänisch-türkisch-kurdisches Trio, Aysay, mit dem Titel Yarim Sin, heißt so viel wie Du bist meine Geliebte.

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9: Aus der Luft draußen ist die Hitze der letzten Tage so ein bisschen raus. Bei uns im Radio ist sie noch da und begleitet uns auch thematisch in der nächsten Stunde. Hitzeschutz ins Grundgesetz wäre ein Thema. Hitzeschutz durch Gentechnik auch eins. Und steigende Aggression im Straßenverkehr. Naja, das geht auch ohne Hitze.
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10: Um 18 Uhr mit Benjamin Day. Staubwolke beim Start, Qualm bei der Landung, beides in München. Der missglückte Flug der Boeing 7879 nach Vietnam ist jetzt ein Fall für die Bundesstelle für Flugunfalluntersuchung. Laut dem BR-Luftfahrtexperten Stefan Liener ist noch völlig unklar, warum das Flugzeug nicht wie geplant abheben konnte.
11: Da kursieren so viele Spekulationen und hanebüchene Ideen draußen, gerade in den sozialen Medien. Man muss jetzt einfach mal abwarten, was die Untersuchungen ergeben. Man weiß aber, das Flugzeug hatte erhebliche Probleme, die nötige Geschwindigkeit aufzunehmen, um den Auftrieb zu gewinnen, den man für den Start braucht. Das heißt, man muss jetzt klären, warum er die Geschwindigkeit nicht aufgenommen hat und dann noch über das Ende der offiziellen Startbahn hinausgerollt ist, um dann mit Ach und Krach irgendwie abzuheben.
10: Der Luftfahrtexperte Heinrich Groß-Bohngart hat BR24 gesagt, dass der Münchner Flughafen wohl nur knapp einer Katastrophe entgangen ist. Das vollgetankte Flugzeug hätte am Ende der Startbahn auch in einem Feuerball aufgehen können. Der bayerische Innenminister Joachim Herrmann kritisiert die aktuellen SPD-Vorschläge zur Klimaanpassung. Mehrere Bundesminister hatten gefordert, den Hitzeschutz als Gemeinschaftsaufgabe im Grundgesetz zu verankern. Dann könne der Bund die Kommunen besser unterstützen. Herrmann lehnte das ab. Die Politik im Freistaat sei gerade dabei, das Baurecht auf Landesebene zu entbürokratisieren, argumentiert er. Nationale Vorgaben würden zusätzlich belasten statt vereinfachen. Auf deutschen Straßen wird immer häufiger gedrängelt und geschnitten. Das geht aus einer Umfrage der Unfallforschung der Versicherer hervor. Mehr als jeder fünfte der 2000 Befragten ab 18 Jahren gab außerdem zu, während der Fahrt das Handy zu nutzen. Das sind doppelt so viele wie bei der letzten Untersuchung. Die Forscher fanden auch heraus, dass Radfahrer genauso aggressiv sind wie Autofahrer und die Fahrer von Kleinwagen sich ähnlich daneben benehmen wie die von Sportwagen. Israels Politik.

0: Polizeiminister Ben Gvir hat mit einer Podcast-Aussage international für Empörung gesorgt. Er forderte, jede Nacht im Gazastreifen gezielt 30 bis 40 Menschen zu töten, und zwar nicht nur militante Palästinenser. Jan-Christoph Kitzler über die Aussagen des rechtsextremen Politikers.
1: Dort gibt es Leute, die keine menschlichen Wesen sind. Sie sollten nicht leben, sie sind keine Menschen, so Ben Gvir. In Israel gibt es kaum Kritik an den Aussagen des Ministers, der Mitglied des Sicherheitskabinetts ist, aber nicht über Angriffe im Gazastreifen entscheidet. Seine Aussagen fallen in die Wahlkampfzeit. Ben Gvir ist mit immer radikaleren Statements auf Stimmenfang im rechten Lager. Laut Prognosen könnte er damit bei der Parlamentswahl am 27. Oktober Erfolg haben.
0: In der Demokratischen Republik Kongo sind noch nie so viele Menschen bei einem Ebola-Ausbruch gestorben wie diesmal. Mehr als 2300 Tote sind inzwischen bestätigt und das nach nur wenigen Monaten. Für den aktuellen Ausbruch ist ein Virusstamm verantwortlich, für den es bisher weder spezielle Medikamente noch eine Impfung gibt. Das Wetter in Bayern, viele Wolken und nur im Norden länger trocken, bei maximal 19 bis 27 Grad. Südlich der Donau gebietsweise Schauer und Gewitter, dazu teils böiger Wind. In der Nacht an den Alpen weiter regnerisch mit Gewittern, in den kommenden Tagen wechselhaft und maximal 17 bis 28 Grad. Soweit die Nachrichten, es ist 18.03 Uhr. Die Verkehrsmeldungen, eine Meldung, die A3 Linz Richtung Passau zwischen Neuhaus am Inn und Passau Süd, 5 Kilometer Stau. Soweit die Verkehrsübersicht.
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3: Ich bin Stefan Parisius und das ist Lars Klingbeil.
4: Leute, wir haben 12.000 Hitzetote diesen Sommer. Wir erleben Niedrigwasser und wir erleben Waldbrände im ganzen Land. Das hat nichts mit schlechtem Wetter zu tun. Das ist der Klimawandel und dagegen muss man politisch etwas machen.
3: Eine Idee dafür, Hitzeschutz ins Grundgesetz. Wir sprechen gleich drüber und schauen auch noch nach Ungarn. Heute 100 Tage unter der neuen Regierung.
5: Ich finde, die Stimmung hat sich total geändert. So viel Aufbruch. Man hat das Gefühl, die Leute sehen Zukunft. Ja, es ist Perspektive wieder da. Und es passiert ja seitdem auch unglaublich viel.
3: Was genau da passiert, hören wir von der Politologin Ellen Boos in dieser Stunde Welt am Abend.
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3: Kurze Verschnaufpause heute temperaturmäßig, aber nach wie vor stecken viele in Deutschland ja in einem ganz besonders heißen Sommer. Jetzt haben 5 SPD-Ministerinnen und Minister der Bundesregierung ein Aktionsprogramm gegen die Hitze vorgeschlagen. Außerdem unterstützen sie damit auch ihren Parteigenossen Carsten Schneider, denn der Bundesumweltminister hat vorgeschlagen, das Grundgesetz zu ändern. So könnte Klimaanpassung zu einer Gemeinschaftsaufgabe von Bund, Ländern und Kommunen gemacht werden. Umweltverbände begrüßen den SPD-Vorstoß. Nicole Markwald fasst die Diskussion zusammen.
6: 4 Seiten Papier, 1 Dutzend Maßnahmen. Darunter zum Beispiel Änderungen im Bauplanungsrecht oder Maßnahmen zum Schutz von Beschäftigten gegen die extremen Temperaturen. Vorschläge für einen vorausschauenden Umgang mit Hitze, Niedrigwasser und anderen Folgen des Klimawandels steht über dem Papier, das am Wochenende bekannt wurde. Beschlossen haben es die sozialdemokratischen Ministerinnen und Minister für Finanzen, Soziales und Arbeit, Bauen und Entwicklung unter Federführung des Umweltressorts. SPD-Chef und Vizekanzler Lars Klingbeil fordert den Koalitionspartner zu einem gemeinsamen Vorgehen auf. Es gehe darum, den Klimawandel wirklich anzugehen, sagte er am Rande einer Veranstaltung in Rheinland-Pfalz.
7: Das ist keine Eintagsfliege, sondern ein Thema, um das wir uns immer kümmern müssen. Und da wollen wir jetzt mehr Druck machen.
6: Die Sozialdemokraten fordern auch, die Gemeinschaftsaufgabe Klimaanpassung und Naturschutz noch in dieser Wahlperiode im Grundgesetz zu verankern. Dann nämlich könnte die Bundesregierung Städten und Gemeinden auch außerhalb einzelner Förderprogramme finanziell unter die Arme greifen. Der Regierungspartner der SPD, die Union, zeigt sich skeptisch. Der stellvertretende Vorsitzende der CDU-CSU-Fraktion Klaus Mack erklärte:
8: Der Weg der Union ist ja zunächst einmal, dass wir überlegen, macht es Sinn, diese Gemeinschaftsaufgabe, die dort vorgeschlagen wurde, die ja ein Prüfauftrag zunächst mal ist, bringt die praktisch mehr Wirkung als das, was wir bisher haben? Und das ist eigentlich die entscheidende Frage, die wir uns stellen müssen.
6: Man könne schon jetzt unbürokratisch und praxisnah helfen. Die Länder hätten ja zum Beispiel Mittel aus dem Sondervermögen Infrastruktur. Dazu kommt eine erhebliche Hürde. Für eine Änderung im Grundgesetz braucht es eine 2/3-Mehrheit im Bundestag. Grünen-Fraktionschefin Katharina Dröge erinnert im Deutschlandfunk:
9: Wir haben das schon in der letzten

0: Legislaturperiode gefordert. Das braucht dafür eine Grundgesetzänderung. Und damals hätte es die CDU aus der Opposition herausgebraucht. Die war nicht bereit mitzumachen.
1: Soll heißen, schön und gut, was die SPD sich da überlegt hat. Aussicht auf Erfolg mit diesem Regierungspartner sieht die Grünen-Politikerin nicht. Ohnehin hält Dröge die Ankündigung von Finanzminister Klingbeil für scheinheilig. Klimaschutz habe einen schweren Stand in der Koalition.
0: Zweckentfremdet Gelder im Klima- und Transformationsfonds, die für Klimaschutz da sind, das ist die Realität, an der man das Klingbeil messen muss. Und das andere sind bislang leere Worte.
1: Die SPD-Ministerinnen und Minister sehen ihr Papier als ersten Schritt. Sie wollen sich damit bei der anstehenden Klausur mit der Union Ende August befassen. Greenpeace forderte, die Klimakrise gehöre ins Zentrum der Kabinettsklausur. Viele Verbände begrüßen den SPD-Vorstoß. Es seien wichtige und überfällige Schritte, um Deutschland besser auf Hitze, Dürre, Niedrigwasser und andere Klimafolgen vorzubereiten, heißt es vom Naturschutzbund Deutschland. Die deutsche Umwelthilfe mahnt, es dürfe aber nicht beim nächsten Lippenbekenntnis bleiben.
2: Am 25. und 26. August findet die nächste Regierungsklausur dann statt in Brandenburg auf Schloss Neufahrtenberg. Hier kommt jetzt bei uns Musik von einer Frau, die am liebsten barfuß singt und auftritt, ganz egal wie kalt oder wie heiß es ist. Randy Crawford, Street Life.

0: 12 Minuten nach 6, 18 und 12 in Bayern 2 in der Welt am Abend. Vielleicht sitzen Sie gerade im Auto oder erinnern sich, entspannt oder gestresst, defensiv oder aggressiv. Aggressionen im Straßenverkehr sind nichts Neues. Vor 130 Jahren, am 17. August 1896, wurde die erste Fußgängerin von einem Auto überfahren. Es geschah in London und der Hergang ist so überliefert, dass weder das Auto noch die Passantin ausweichen wollten. Sie war unterwegs, hat ihren aufgespannten Schirm hochgehalten, um auf sich aufmerksam zu machen, rief der Autofahrer dagegen erst zurücktreten und fuhr die Frau dann um. Hier gilt allerdings wirklich, früher war alles besser, denn seitdem und gerade zuletzt ist das Klima im Verkehr noch viel rauer geworden. Das stellt eine neue repräsentative Studie aus der Unfallforschung der Versicherer fest. Sven Kästner aus der ARD Wissenschaftsredaktion berichtet über die Ergebnisse.
1: Hupen, Drängeln, Ausbremsen oder riskantes Einscheren. Der Straßenverkehr wird aggressiver. Zu diesem Ergebnis kommt eine neue Ausgabe der Langzeitbefragung zum Verkehrsklima.
2: Der Befund unserer neuen Studie aus 2026 zeigt, dass das Klima auf den Straßen Deutschlands deutlich rauer geworden ist. Wir haben inzwischen 23 Werte, die wir de facto für Aggression ermitteln, und es sind fast alle schlechter geworden, manche sogar deutlich.
1: Kirstin Zeidler leitet die Unfallforschung beim Gesamtverband der deutschen Versicherungswirtschaft. Seit 2010 befragt der Verband etwa 2000 Menschen zu deren Haltungen und Werten im Straßenverkehr. Schon seit 10 Jahren beobachten die Unfallforscher, dass aggressives Fahrverhalten zunimmt.
2: Die Entwicklung der Aggressionswerte, die sehen wir sowohl bei den Radfahrenden als auch bei den Autofahrenden mit steigender Tendenz. Das heißt, die unterscheiden sich nicht stark. Beim Autofahrer sagt tatsächlich jeder Zweite, dass er sich sofort abreagieren muss, wenn er sich im Straßenverkehr von anderen geärgert fühlt.
1: Wobei die meisten Befragten andere aggressiver als sich selbst einschätzen und auch Regelverstöße eher bei anderen als sich selbst ausmachen.
2: Rotlichtverstoß zum Beispiel, wissen wir, bei Autofahrern ist ungefähr 50-50. Also die Hälfte sagt, mache ich schon mal, die andere Hälfte sagt, mache ich nie. Aber über 90% beobachten das bei anderen. Nur 30% räumen ein, dass sie die Geschwindigkeit überschreiten. Aber auch hier die Fremdeinschätzung ganz anders. Fast 80% beobachten das bei anderen Verkehrsteilnehmenden.
1: Beobachtete Regelverstöße bei anderen können eigenes aggressives Verhalten auslösen. Unfallforscher wie Kirstin Zeidler vermuten, dass die Spaltung der Gesellschaft auch die Aggressionen im Verkehr verstärken. Verkehrspsychologe Josef Krems von der TU Chemnitz hält das allerdings für Spekulation. Wissenschaftlich gut untersucht sei dagegen Aggression aus Frust.
3: Ein Faktor, aus dem Aggression entsteht, ist sicherlich, dass die Leute bestimmte Ziele haben, die erreichen sie nicht, weil zum Beispiel die Fahrspur blockiert ist. Und aus dem Ärger heraus kann dann auch aggressives Fahrverhalten entstehen. Wahrscheinlich der häufigste Fall, den wir haben. Dazu kommt dann auch häufig noch Zeitdruck und so fort.
1: Manche Menschen verstoßen gegen Regeln und überholen zum Beispiel auf der Autobahn rechts, weil sie es als vorrangig einschätzen, ihr Ziel pünktlich zu erreichen. Ebenso kann ein ärgerliches Telefonat während der Fahrt die Ursache für einen aggressiven Fahrstil sein. So individuell wie die Ursachen sind auch Schritte hin zu entspannterem Verkehr. Lernen, die eigenen Emotionen besser zu regulieren zum Beispiel.
3: Selbstinstruktion, Entspannung, kognitive Neubewertung, also das kann man lernen und versuchen dann in der Verkehrssituation entsprechend gelassen dann zu reagieren. Ein anderer Punkt, der hier auch wichtig ist, wir unterstellen gelegentlich anderen Verkehrsteilnehmern, das tut er, um mich zu ärgern. Ich könnte auch das interpretieren als, der hat mich nicht gesehen oder ist halt noch Anfängerfahrer. Diese Attributionsprozesse zu verändern, das ist auch etwas, was auf dieser individuellen Ebene ansetzt.
1: Unfallforscher Siegfried Bockmann von der Björn-Steiger-Stiftung beobachtet steigende Aggressivität und Regelverstöße ebenfalls seit Jahren. Er warnt vor einem Dominoeffekt.
4: Dass natürlich viele Leute sich sagen, ich bin letztlich der Einzige, der sich hier immer freundlich und zurückhaltend verhält, dann führt das natürlich auch zu so einem Ketteneffekt, dass irgendwann mehr und mehr Leute sagen, also dann mache ich das auch. Und dann ist natürlich insbesondere die Polizei gefragt, dass wir entsprechende Delikte dann auch aufdecken und entsprechend ahnden.

Interessant auch, es gibt keine signifikanten Unterschiede, was die Aggressivität angeht, zwischen den Fahrern von Kleinwagen und von Sportwagen. Also gleich anteilig die Aggressivität. Und Radfahrer sind, wie gerade schon gehört, keineswegs bessere Menschen im Straßenverkehr. Die sind auch gefragt worden und 43% von den Radfahrern gaben an, zumindest gelegentlich die Vorfahrt zu erzwingen. Halt, halt, wer wird denn gleich in die Luft gehen? Greife lieber zu Dope Lemon, Rose, Pink, Cadillac.

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1: Gut 2 Wochen ist es jetzt her, dass Ceuta, die spanische Stadt in Marokko, überrannt worden ist. Und heute halten sich nach dem massenhaften Grenzübertritt immer noch einige tausend Migranten in der spanischen Exklave auf. Darunter auch viele unbegleitete Minderjährige. Besonders junge Mädchen können schnell in gefährliche Situationen geraten. Aber es gibt dort Menschen, die ihnen helfen. Franka Welz berichtet.
2: Schau, hier sind sie, sagt Rana aus der Nachbarschaftsvereinigung von Ceutas marokkanischem Viertel El Principe. Hier, das ist der Fußballplatz einer örtlichen Schule, und sie, das sind Dutzende unbegleitete Minderjährige, die hier seit gut 2 Wochen untergebracht sind, ausschließlich Mädchen. Einige Mädchen haben einen Kreis gebildet und werfen einen Ball hin und her. Sie sind ausgelassen. Hörst du, wie sie kreischen, sagt Rana. Eine beeindruckende Erscheinung in einem wallenden, hellen Gewand, verblasste Henna-Tattoos an ihren Händen. Einige der Mädchen wurden vergewaltigt. Die Behörden haben sie hierher gebracht, haben ihnen mobile Toiletten aufgestellt. Die meisten schlafen auch hier. Der hintere Bereich des Fußballplatzes ist mit blauen Plastikplanen abgehängt. Unter diesem Dach kommen Dutzende Mädchen unter. Es gibt Matratzenlager und Teppiche als Sitzgelegenheit. Weitere Planen schützen vor neugierigen Blicken und geben den Mädchen zumindest einen Hauch von Privatsphäre. Fatima ist 17 und kommt ursprünglich aus der Küstenstadt Tanger im Nordwesten Marokkos. Seit dem 31. Juli ist sie in Ceuta und sagt, sie und andere Mädchen hätten zunächst keinen Schlafplatz gefunden. Wir waren auf der Straße und haben sehr gelitten, bis wir diese Vereinigung fanden, die uns hier aufnahm und nicht zuließ, dass die jungen Männer an uns herankamen. Und im Gegenteil, hier sind junge Männer, die niemanden reinlassen. Selbst wenn es dein eigener Großvater wäre, der dich besuchen will, sie lassen ihn nicht durch. Ihsan, die sagt, sie sei ebenfalls 17, gesellt sich hinzu. Bevor sie die Grenze zu Ceuta überschritten hat, lag schon ein langer Fußweg hinter ihr. Mehr als 60 Kilometer ist das zierliche Mädchen mit dem Lausbuben-Lockenkopf gelaufen, von Tanger im Nordwesten Marokkos nach Tetouan im Nordosten. Wir haben nicht viel Geld, wir leben in bescheidenen Verhältnissen. Ich habe in der Schule gelernt und gearbeitet und Fußball gespielt. Ich habe mit meiner Mutter in einer Schneiderei gearbeitet. Sie haben eine kleine Schneiderei und ich habe dort mitgearbeitet, um ihr zu helfen, über die Runden zu kommen, weil sie die Einzige ist, die für uns aufkommt, sonst niemand. Es kommt Bewegung in die Unterkunft. Freiwillige Helferinnen haben eine Autoladung Essenspakete gebracht. Leute von der Nachbarschaftsvereinigung organisieren die Ausgabe. Ahmed Enfedal rauscht herein. Der Präsident der Nachbarschaftsvereinigung kommt gerade von einer Sitzung mit der Stadt. Auf unsere Frage, ob das produktiv gewesen sei, winkt er ab. Viel Blabla und letztlich nichts. Sie reden über Sicherheit, über Müll und ich will, dass sie über die Mädchen reden. Der Rest interessiert mich nicht. Darauf angesprochen, welche Zukunft diese und andere Mädchen erwarte, verdunkelt sich seine Miene. Das sei ein anderes Thema. Ich bin pessimistisch, weil sowohl der spanische Staat als auch Marokko versuchen, ein bilaterales Abkommen zu schließen, um all diese Mädchen dorthin zurückzuschicken, wo sie herkommen. Und ich sage nur, dass das internationale Übereinkommen über die Rechte der Kinder eingehalten werden muss. So einfach ist das. Unbegleitete Minderjährige genießen einen besonderen Schutz. Sie dürfen zum Beispiel nur in ihr Heimatland zurückgeführt werden, wenn sichergestellt ist, dass sie dort gut versorgt werden können. Gut möglich also, dass viele dieser Mädchen eine ganze Weile in Ceuta festsitzen werden. Mehrere tausend Migranten halten sich noch in der Stadt auf. Neben unbegleiteten Minderjährigen auch Geflüchtete aus Kriegsgebieten und Erwachsene auf der Suche nach einem besseren Leben. Eine Herausforderung für die kleine Stadt mit knapp 84.000 Einwohnern, sagt Ahmed Enfedal. Ceuta werde nicht alle Minderjährigen dauerhaft aufnehmen können, die sich hier aufhielten. Das sei aber auch nicht die Aufgabe der Stadt.
1: Knapp 84.000 Menschen eben leben in Ceuta, übrigens auf knapp 20 Quadratkilometern. Und 50.000 bis 60.000 sind Ende Juli noch zusätzlich dorthin geflohen. Hier kommt jetzt Bea Poprader, beste neue Musik aus Bayern, aus Bamberg, Illimaco zusammen mit Land und Liebe, Hass.

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1: Ich wäre Team Zuversicht. Und noch vor 19 Uhr in der Welt am Abend fragen wir, wie Gentechnik Pflanzen im Klimawandel stärken kann. Und blicken zurück auf 100 Tage der neuen ungarischen Regierung unter Péter Modrár.
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3: Untersuchung läuft nach beinahe Unglück am Münchner Flughafen. Die Fluggesellschaft Vietnam Airlines bestätigte ein technisches Problem. Die Boeing 787 der Airline war am Samstag hinter dem Ende der Startbahn in einer Staubwolke abgehoben. Bei der Landung rund 2 Stunden später stieg Rauch am Fahrwerk auf. Verletzt wurde niemand. Belgischer Monarch besucht Brandgebiet Hohes Venn. Im Krisenzentrum ließ sich König Philipp über die aktuelle Lage informieren. Er dankte den Rettungskräften für ihren Einsatz. Vor Ort hat sich der Waldbrand trotz Regen weiter in Richtung deutsche Grenze ausgebreitet und gefährdet damit nach wie vor die Stadt Monschau. Deswegen können die gut 30 in Sicherheit gebrachten Einwohner laut Bürgermeisterin Krämer noch nicht in ihre Häuser zurückkehren. Herrmann kritisiert SPD-Vorschlag, Hitzeschutz künftig auf Bundesebene anzusiedeln. Dies stehe im krassen Gegensatz zum gemeinsamen Ziel der Entbürokratisierung, sagte der bayerische Innenminister. Das geschehe im Freistaat gerade beim Baurecht. Wer eine Schule oder ein Krankenhaus baue, sei für den Hitzeschutz zuständig. Nationale Vorgaben würden zusätzlich belasten statt vereinfachen. CDU-Außenpolitiker Hart fordert Strafmaßnahmen gegen Israels Polizeiminister. Ben-Gvir hatte in einem Podcast zur gezielten Tötung von Palästinensern in Gaza aufgerufen. Dem Nachrichtenportal Politico sagte Hart, die EU sollte den Minister sanktionieren, als Zeichen für die weltweite Geltung von Menschenwürde und Menschenrechten. Soweit die Nachrichten um halb.
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3: Wolken und teils gewittrige Regenfälle auch in der Nacht, Tiefstwerte 16 bis 8 Grad. Die Verkehrsmeldungen, eine Meldung, die A8 Linz Richtung Passau, zwischen Neuhaus am Inn und Passau Süd 5 Kilometer Stau. Soweit die Verkehrsübersicht, es ist 18.32 Uhr.
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1: An einem Tag wie heute, wo es einem ja zumindest ein bisschen leichter fällt, einen kühlen Kopf zu bewahren.

0: war, lohnt es sich, über Pflanzen zu sprechen, über neue Pflanzen, Zukunftspflanzen, die mit immer länger, immer heißeren Sommern immer besser zurechtkommen können. Könnten. Neue Regeln für die Gentechnik liegen auf dem EU-Tisch und was die für uns in Zeiten des Klimawandels bedeuten, das bespreche ich jetzt mit Professor Detlef Weigel.
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2: Seit 25 Jahren leitet Detlef Weigel das Max-Planck-Institut für Biologie in Tübingen. Dort erforscht er Anpassungsmechanismen von Wildpflanzen. Außerdem hat er immer wieder Firmen bei der Pflanzenzüchtung beraten. Für seine Forschung hat Detlef Weigel zahlreiche Preise erhalten. Er ist Mitglied der Nationalen Akademie der Wissenschaften Leopoldina, deren Stimme großes Gewicht in der Politik hat. Und mit Politikern streitet Weigel im Zweifel auch mal. Gerade mit den Grünen, die sich mit Gentechnik traditionell schwer tun. Ihnen hat er immer wieder vorgeworfen, nicht offen genug mit dem Thema umzugehen. Detlef Weigel ist überzeugt, Gentechnik kann helfen, Pflanzen an die zunehmende Hitze und Dürre anzupassen.
0: Hallo Professor Weigel.
3: Hallo.
0: Ganz blöd gefragt, warum leiden Pflanzen eigentlich überhaupt unter der Hitze?
3: Ist relativ einfach. Pflanzen könnten sich im Prinzip super an trockene Umgebung anpassen. Jeder kennt Kakteen zum Beispiel. Aber das geht dann immer auf bestimmte Kosten. Man könnte einen super trockenheitsresistenten Mais oder Weizen züchten. Der würde nur dann normalerweise sehr wenig tragen. Also das Problem ist nicht die Anpassung an sich, aber die Anpassung so, dass immer ein guter Ertrag vorhanden ist.
0: Und daran wird gearbeitet auf der ganzen Welt schon längere Zeit und mit Hochdruck, eben klimaresilientere Pflanzen zu erreichen und zu bekommen. Es scheint, dass es sehr herausfordernd ist und diese Kombination, wie Sie gerade gesagt haben, nicht so ohne weiteres tatsächlich gelingt in Züchtungen.
3: Genau, also für den Landwirt ist nicht der heißere Sommer an sich das Problem, sondern die Unberechenbarkeit, dass es halt mal normal warm ist und dann wieder sehr heiß und sehr trocken.
0: Wäre es denn eine Alternative, möglicherweise auch einfach Pflanzen aus wärmeren Ländern, die dort zu Hause sind und dort Erträge bringen, mehr bei uns auch einzusetzen?
3: Das kann man sicherlich machen. Die würden aber dann in den Jahren, wo es nicht so heiß und trocken ist, einfach nicht so gut funktionieren.
0: Also die Unterschiede, die sind die Herausforderung. Und nachdem das mit den Züchtungen so schwierig ist, gibt es mehr und mehr jetzt eben auch Versuche, das über Genmanipulationen zu erreichen. Also die konventionelle Züchtung reicht offenbar nicht aus.
3: Konventionelle Züchtung kann schon sehr, sehr viel erreichen. Wenn ich, sagen wir mal, eine Sorte habe, die sehr trockenheitsresistent ist, aber an ein wärmeres Klima, als es bei uns vorherrscht, gewöhnt ist. Wenn ich die jetzt mit einer unserer Sorten hier kreuze, dann dauert es sehr lange, bis ich die Trockenheitsgene richtig kombiniert habe. Und mit Genomeditierung, wenn man so die Trockenheitsgene kennt, kann man sie relativ schneller in lokale Sorten einführen. Das, denke ich, wird etwas ganz Wichtiges sein, dass wir in Zukunft viel mehr mit lokalen Sorten züchten, die bestehenden lokalen Sorten verbessern.
0: Und wenn es dann soweit ist, wie werden denn dann eigentlich so genetisch veränderte Sorten überprüft, bevor sie zugelassen werden, also bevor sie flächendeckend angebaut werden können?
3: Also zum einen gibt es das Bundessortenamt und dann wird natürlich auch auf der Ebene der einzelnen Bundesländer geprüft. Und das ist recht anspruchsvoll. Der Züchter, Züchterin muss nachweisen, dass die neuen Sorten tatsächlich eine Verbesserung sind gegenüber den bestehenden Sorten. Das Problem ist sicherlich die Prüfung. So ein Sommer, wie wir ihn jetzt gerade haben, wird sicherlich in Zukunft wahrscheinlicher sein. Aber es passiert halt nicht jeden Sommer. Und die Prüfung durch das Bundessortenamt und durch die Landesämter passiert halt nur in einem bestimmten Jahr. Und dann kommt es so ein bisschen drauf an, welches Wetter genau in diesem Jahr herrscht.
0: Und welche Risiken sind insgesamt zu befürchten fürs Ökosystem, wenn diese Pflanzen dann zugelassen sind?
3: Ja, also man kann sich zum Beispiel vorstellen, wenn man jetzt eine besonders trockenresistente Sorte einführt, die braucht dann weniger Bewässerung auf dem Feld. Das heißt, die hat dann vielleicht auch eine bessere Chance, sich wild irgendwo auszudehnen. Das heißt, eine Weizenpflanze könnte dann auf einmal nicht nur auf dem Feld wachsen, sondern es auch schaffen, außerhalb vom Feld zu wachsen. Aber das hat mit der Genveränderung an sich nichts zu tun. Da macht es keinen Unterschied, ob man jetzt so eine Weizenpflanze durch konventionelle Züchtung bekommen hat oder durch gezielten Eingriff in das Erbgut. Wenn sie trockenresistenter ist, dann ist sie auch außerhalb des Feldes wahrscheinlich überlebensfähiger. Also das Merkmal der Pflanze ist eigentlich das, was hier zählt.
0: Und jetzt hat die EU, ich habe es vorhin schon gesagt, neue Gentechnikregeln beschlossen. Heißt, bestimmte Genpflanzen müssen nicht mehr gekennzeichnet werden. Und zwar, wenn die Veränderung auch durch Züchtung hätte passieren können. Was sind denn da Veränderungen, die da gemeint wären?
3: Das sind relativ kleine Veränderungen, wo man bestehende Gene leicht verändert, sie entweder stärker aktiv oder meistens weniger aktiv macht. Beim Genomeditieren verändert man nur Gene, die es schon in der Pflanze selber gibt. Und das ist eine wichtige Einsicht der Genomforschung in den letzten etwa 15 bis 20 Jahren, dass Mutationen, die Gene verändern, unheimlich häufig sind. Jede Weizenpflanze hat hunderte von solchen Mutationen, also hunderte von Genen sind auf natürliche Weise verändert. Das ist natürlich auf dem Feld ungerichtet und Züchter oder Züchterin würde diese Veränderung in gezielterer Form durchführen.
0: Das heißt, die Kritik, dass wenn das so ist, der Verbraucher nicht mehr die Wahl hat zwischen gentechnisch manipulierter Ware und solcher, die es nicht ist, eben durch die fehlende Kennzeichnung, diese Kritik teilen Sie nicht.
3: Also ich denke, da spricht nicht viel dagegen, das zu kennzeichnen. Wenn man das aber auch in gleicher Weise macht, wenn man zum Beispiel sagen kann, diese Pflanze wurde jetzt genetisch verändert, aber dadurch wurden jetzt so und so viele Hektoliter Wasser gespart, dann wäre das eine faire Sache. Dann könnten sich die Verbraucher aussuchen, will ich diese Pflanze, die vielleicht genetisch gezielt verändert wurde, aber dadurch mit Ressourcen schonender umgegangen wird, oder möchte ich die andere Pflanze, die genetisch weniger gezielt verändert wurde, aber wo verschwenderischer mit Ressourcen umgegangen wurde. Und für mich selber wäre dann natürlich klar, welche Ware ich auswählen würde im Supermarkt.
0: Mehr Information wird auf jeden Fall sicher nicht schaden, auch wenn dann natürlich die Beipackzettel allmählich irgendwann mal unübersichtlich groß werden. Aber danke für die Perspektive und vielen Dank für Ihre Zeit, Professor Detlef Weigel.
3: Dankeschön.
0: 9 Minuten nach 6:30. Aus Spanien kommt dieser Titel in der Welt am Abend in Bayern 2, genauer aus Barcelona. Niña Sara von Jarabe de Palo.

0: Gleich Viertel vor 7, 18.44 Uhr, der Welt am Abend hier in Bayern 2. Und das am 17. August. Das heißt, heute ist Ungarns neuer Premier 100 Tage im Amt. Gelernt haben wir seitdem, dass man manchmal auch ein G wie ein D ausspricht. Denn er schreibt sich ja Magyar, spricht sich aber Magyar. Versprochen hat er nicht weniger als die Wiederherstellung von Rechtsstaat und Demokratie in Ungarn. Und wie steht's denn jetzt nach 100 Tagen um diese Versprechen? Welchen Stil prägt Magyar und wie kommt das an? Silke Hane geht ihm nach.
1: Anna Szewczyk leitet in Ungarns Hauptstadt Budapest eine NGO, die Familien bei der Familienplanung hilft. Aufklärung, Geld für Untersuchungen, psychologische Betreuung. Auch rund um das Thema Abtreibung. Damit war Anna Szewczyk bei der Orbán-Regierung nicht gerne gesehen. In den letzten Jahren konnte ich zwar ins Ministerium gehen, aber das hatte oft eigentlich keinen wirklichen Sinn. Die Familienpolitik unter der Orbán-Regierung war strikt konservativ. NGOs wie die von Anna Szewczyk wurden bestenfalls ignoriert, schlimmstenfalls verleumdet und von Fördergeldern abgeschnitten. Es ist ein Beispiel von vielen, wie die Orbán-Regierung die ungarische Gesellschaft 16 Jahre lang zerrissen hat, erklärt die Budapester Psychologin Julia Cifra. Statt einem Gefühl der Einheit sei es so gewesen, dass diejenigen, die Orbán folgten und ihm glaubten, und diejenigen, die wie zum Beispiel auch ich in der Opposition waren, also 16 Jahre lang, voneinander getrennt waren. Das habe ganze Familien zerrissen. Jetzt aber nimmt Cifra einen völlig neuen Regierungsstil wahr. Magyar kommuniziere ständig und sehr klar mit der Bevölkerung. Gerade in der liberalen Hauptstadt Budapest ist seit Peter Magyars Wahl ein kollektives Aufatmen zu spüren. So erlebt das auch die deutsche Politikwissenschaftlerin Ellen Boos, die an der deutschsprachigen Andrássy-Universität in Budapest lehrt und seit mehr als 20 Jahren in Ungarn lebt.
2: Ich finde, die Stimmung hat sich total geändert. So viel Aufbruch und man hat das Gefühl, die Leute sehen Zukunft. Ja, es ist Perspektive wieder da und es passiert ja seitdem auch unglaublich viel.
1: Mit dem Beitritt zur Europäischen Staatsanwaltschaft und Beschlüssen zur Korruptionsbekämpfung konnte die neue ungarische Regierung zuvor eingefrorene EU-Mittel loseisen. Damit ist auch der Grundstein gelegt für ein neues Verhältnis zur Europäischen Union. Auch die Begrenzung der Amtszeit für Ministerpräsidenten ist abgehakt. Sie soll eine Rückkehr Viktor Orbáns ins Amt verhindern. Eine weitere wichtige Personalie, die Absetzung des von Viktor Orbán installierten Präsidenten Tomasz Suljok und die Wahl von András Bokó zum neuen Staatsoberhaupt. Viel inhaltlich

0: Die Arbeit liegt aber erst noch vor der neuen Regierung, analysiert Peter Techet vom Institut für den Donauraum und Mitteleuropa.
1: Peter Maurer hat diese Wahlen im April mit zwei großen Versprechungen gewonnen. Einerseits Ende des Orbán-Regimes. Da hat er schon angefangen, eben viel zu liefern. Aber die anderen Punkte waren eben die ziemlich desolate Lage in der Wirtschaft, in den sozialen Wesen, im Bildungswesen, im Spitälen und so weiter. Und da muss er noch liefern.
0: Ab dem Herbst soll auch eine neue Verfassung ausgearbeitet werden. Das noch geltende Grundgesetz wurde 2011 innerhalb weniger Tage von der Fidesz durchs Parlament gepeitscht. Ungarn muss sich so gesehen nun komplett neu konstituieren. Für die Politikwissenschaftlerin Ellen Boos wird das der Lackmustest für Peter Maurer.
2: Für mich ist wirklich entscheidend, was passiert dann? Was passiert jetzt in der neuen Verfassung? Er hat ja auch angekündigt, ein neues Wahlgesetz, was proportionaler sein soll, damit es aufhört, dass bei jeder Wahl eine Zweidrittelmehrheit zustande kommt. Und wenn er natürlich so weitermachen würde wie Orbán und einfach es schön findet, diese Mittel auch auf Dauer zu haben, dann wird es problematisch.
3: Noch länger als Ministerpräsident, also als die 100 Tage, war Maurer übrigens Student, und zwar in Deutschland. Erst in Berlin und dann ein Semester lang an der Universität von Hamburg. Soweit die Vorgeschichte. Jetzt, 6:12, kann man sagen, große Konzerte werfen ihre Radiopräsentationen voraus. Die Rede ist von Nick Cave and the Bad Seeds. Dienstag in einer Woche, am 23. August, ist es soweit. Open Air auf dem Königsplatz in München. Es gibt noch Karten, theoretisch in verschiedenen Kategorien. Also es könnte sich noch rentieren, möglicherweise dahin zu gehen. Open Air, Nick Cave and the Bad Seeds. Ein besonderes Erlebnis in diesem Sommer, wie eigentlich so oft Konzerte auf dem Königsplatz. Hier sind sie jetzt, auch aus Australien, The Cave and the Bad Seeds, Straight to You.

0: Über 30 Jahre alt auch schon wieder der Titel. Straight to You von Nick Cave. Das Konzert in München ist übrigens das Finale einer mehrstationigen Deutschland-Tournee mit lauter Open Airs, wird also sicher was ganz Besonderes am Dienstag in einer Woche. Und wenn Sie noch einen Zungenbrecher für heute Abend suchen zum Üben, nehmen Sie die Geburtsstadt von Nick Cave, Varaknabil. Varaknabil, 10-mal hintereinander sagen. Sie üben das. Morgen in der Welt am Abend bin ich wieder da und frage dann ab. Servus, schönen Abend.
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2: Ich weiß nicht, wieso der Außerirdische ausgerechnet bei mir gelandet ist. Plötzlich ist dieses leuchtende Männchen aus meinem Lego-Raumschiff geklettert. Was denn das denn hier für ein komischer Planet? Hat er gefragt. Ich bin schon ein bisschen erschrocken und habe ihn erst nur mit großen Augen angeguckt. Was ist? Hat er gefragt. Was ist das hier für ein komischer Planet? Das ist, habe ich gewispert, der Planet Erde. Erde, Erde, Erde, hat er auf einem kleinen Bildschirm rumgesucht. Ha, natürlich, hat er geseufzt. Hier geht alles drunter und drüber. Okay, Menzlein, einsteigen bitte, hat er hinter sich auf das Raumschiff gezeigt. Was? Nein, wieso denn? Habe ich gefragt. Wer bist du überhaupt und was willst du hier? Mein Name ist Blobodroblob vom Planet KIX, hat er aufgesagt. Ich komme zum Datenabgleich. Dazu brauche ich einen Assistent. Und das bist du da, hat er mit dem Finger auf mich gezeigt. Nö, habe ich gesagt. Echt nicht. Dass ich, wenn dann, eine Assistentin wäre, habe ich mal für mich behalten. Aber neugierig war ich trotzdem. Was ist denn ein Datenabgleich, habe ich gefragt. Wirst du gleich sehen, hat der Blobodroblob gesagt. Er ist durch das Zimmer marschiert und vor einem Blumentopf stehen geblieben. Zu diesem Bing hier zum Dreispiel, hat er gesagt und auf seinen Bildschirm geblickt, habe ich voll gerne Daten. Blumentopf, meist ein Tontopf, korrekt? Nein, habe ich geantwortet, leider nicht. Das heißt Blumentopf und Tontopf. Und es ist auch kein Bing, sondern ein Ding. Und es heißt nicht Dreispiel, sondern Beispiel. Was? Aber das steht hier in meiner Box, hat er protestiert. Tja, habe ich gesagt, das ist leider falsch. Nee, nee, nee, nee, hat er mit dem Finger gewedelt. Du lügst. Du bist ein Dummkopf. Ha! Das ist eine KI-X-Box. Die weiß immer alles und irrt sich nie. Extra intelligente Top-Technik von meinem Heimatplanet. KIX. Was sollte ich sagen? Ich habe nur mit den Schultern gezuckt und, stimmt aber trotzdem nicht, gemurmelt. So langsam verstand ich, was ein Datenabgleich sein könnte und wozu er möglicherweise gut war. Ich glaube, ich verstand das sogar besser als dieser Mini-Außerirdische. Was steht denn da noch? Habe ich gefragt. Guter Mann, hat er gesagt und wieder auf seine Box geguckt. Weiter mit dem Datenabgleich. Also, der Blumentopf, er hat zwei Löcher. Ein großes oben und ein kleines unten. Stimmt's? Ja, habe ich genickt. Das ist

0: die hier? Wo laufen die? Da sind keine, weil es Blumentopf Erde heißt, habe ich ihm erklärt. In einem Blumentopf ist Erde drin. Nee, hat er zuerst mich und dann seine Box ganz verblüfft angestarrt. Dieser Planet? Unglaublich, hat er gerufen. Das muss ich sofort eintragen. Planet Erde steckt im Blumentopf, hat er getippt. Tja, da siehst du, wie wichtig ein Datenabgleich ist. Ich habe nur gelächelt und genickt und gesagt, ich glaube, es ist doch besser, wenn ich deine Assistentin werde.
1: Das war ein Bettopfall von Renus Berbig. Erzählt hat es Naffi Janha.
0: Und jetzt schlaft gut und träumt was Schönes. Gute Nacht.
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1: Um 19 Uhr mit Benjamin Day. Nach dem Beinahe-Unglück am Münchner Flughafen laufen die Ermittlungen zur Ursache. Eine Boeing 787-9 von Vietnam Airlines war am Samstag über die Startbahn hinausgerast und konnte in einer Staubwolke gerade noch starten. Die Fluggesellschaft hat inzwischen ein technisches Problem bestätigt, aber keine Einzelheiten genannt. Der Luftfahrtexperte Heinrich Groß-Bohngart vermutet im BR-Interview, dass die Schubleistung und damit die Geschwindigkeit so gering war. Ein Abbruch des Starts wäre aber grundsätzlich möglich gewesen.
2: Ab einem bestimmten Zeitpunkt geht das nicht mehr, aber eigentlich hätten die Piloten, sie gemerkt haben, dass sie da nun mehr als die Hälfte der Startbahn verbraucht haben, hätten sie durchaus den Start abbrechen können. Aber offensichtlich haben sie es nicht gemerkt und haben es dann eben wirklich glücklicherweise noch geschafft.
1: Der Experte betont, der Münchner Flughafen sei nur haarscharf einer Katastrophe entgangen. Israels Polizeiminister Itamar Ben-Gvir geht als rechtsextremer Hardliner. Jetzt hat er gefordert, täglich 30 bis 40 Palästinenser im Gazastreifen gezielt zu töten, und zwar ausdrücklich nicht nur militante Palästinenser. Es gäbe im Gazastreifen Menschen, die es nicht verdient hätten zu leben, so Ben-Gvir in einem Podcast. Der CDU-Außenpolitiker Jürgen Hart spricht von menschenverachtenden Äußerungen und fordert EU-Sanktionen gegen Ben-Gvir. Wenn Eltern keinen Unterhalt zahlen, springt der Staat ein mit einem Vorschuss. Bundesfamilienministerin Karin Prehn will ihn kürzen, was die SPD jetzt massiv kritisiert. Sie argumentiert, eine Kürzung bestrafe die Falschen. Man müsse die Verantwortlichen, die Eltern, stärker in die Pflicht nehmen. In einem Beschluss des SPD-Präsidiums heißt es unter anderem, Unterhaltspflichtige sollen nicht mehr so schnell als zahlungsunfähig gelten, Verjährungsfristen müssten verlängert werden. Dicht auffahren, ausbremsen oder schimpfen. Auf deutschen Straßen geht es immer aggressiver zu. Das zeigt eine Umfrage der Unfallforschung der Versicherer. Bei der letzten Erhebung vor 3 Jahren haben zum Beispiel noch 39% gesagt, dass sie drängeln. Diesmal sind es 47%. Daniel Knopp berichtet, was aus Sicht der Studienautoren helfen könnte.
3: Aufgrund der Umfrage fordert die Unfallforschung der Versicherer schärfere Kontrollen und Sanktionen im Straßenverkehr. Polizeikontrollen erlebten viele Verkehrsteilnehmer de facto selten. Bayerns Innenministerium will mit dem Verkehrssicherheitsprogramm Bayern Mobil sicher ans Ziel das Verhalten nachhaltig positiv beeinflussen. Laut polizeilicher Kriminalstatistik sind die

0: die Nötigungen im Straßenverkehr im Jahr 2025 um 3,4% zurückgegangen, so das bayerische Innenministerium auf BR-Anfrage.
1: Die UV-Strahlung der Sonne nimmt laut einer neuen Untersuchung in ganz Europa zu. Das Bundesamt für Strahlenschutz war an der Auswertung beteiligt und nennt als Hauptgrund, dass es weniger Wolken gibt, auch wegen des Klimawandels. Besonders stark sei die UV-Belastung in Mittel- und Westeuropa gestiegen, auch in Deutschland. UV-Strahlung ist die Hauptursache für Hautkrebs und kann die Augen schädigen. Das Wetter in Bayern. Auch am Abend Wolken und nur im Norden länger trocken, südlich der Donau gebietsweise Schauer und Gewitter, dazu teils böiger Wind. In der Nacht an den Alpen weiter regnerisch mit Gewitter, Tiefstwerte 16 bis 8 Grad. In den kommenden Tagen wechselhaft bei maximal 17 bis 28 Grad. Soweit die Nachrichten, es ist 19.03 Uhr. Die Verkehrsmeldungen: A3 Linz Richtung Passau zwischen Neuhaus am Inn und Passau Süd 3 Kilometer Stau und die A94 München Richtung Passau zwischen Paarstetten und Dorfen stockend nach einem Unfall. Soweit die Verkehrsübersicht.
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3: Willkommen zum Zündfunk Festival Sommer. Heute geht eines der großen Konzerte dieser Reihe in die zweite Runde. Radiohead Live, Teil 2. Ich bin Rainer Scholler. Im ersten Teil haben wir Radiohead beim Open Air St. Gallen 2016 gehört. Wenige Wochen nach der Veröffentlichung ihres 9. Albums A Moon-Shaped Pool. Jetzt setzen wir dieses Konzert fort. Mit einer Band, die selbst ihre bekannten Songs live noch einmal zerlegt, neu zusammensetzt und an manchen Stellen ziemlich spektakulär entgleisen lässt. Hier ist der zweite Teil von Radiohead Live im Zündfunk-Festival-Sommer auf Bayern 2.

Abgehakt.

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Vielen Dank. Okay, let's go.

Das waren Radiohead live beim Open Air St. Gallen, aufgenommen am 2. Juli 2016. Zwei Sendungen lang zwischen A Moon Shaped Pool, alten Lieblingsliedern und einem Zugabenteil, bei dem kaum noch Wünsche offen bleiben. Damit endet unser Radioabend im Zündfunk-Festival-Sommer auf Bayern 2. Am Mikrofon verabschiedet sich Rainer Schaller. Kommt gut durch den Sommer.

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1: 20 Uhr mit Benjamin Day. Nach dem beinahe Unglück am Münchner Flughafen hat Vietnam Airlines ein technisches Problem bestätigt. Die Boeing 787 war vorgestern über das Ende der Startbahn hinausgerast und erst in letzter Sekunde abgehoben. Dabei setzte das Heck auf und wurde schwer beschädigt. Der Luftfahrtexperte Groß Bongard sagte BR24, dass man aus seiner Sicht nur knapp einer Katastrophe entgangen ist.
2: Wenn so ein Flugzeug mit fast 300 Stundenkilometer, die es zum Abheben braucht, über das Ende der Startbahn hinwegschießt, dafür ist es natürlich nicht gebaut. Da können dann die Flügel abbrechen, die Tanks öffnen sich und dann passiert das, was man vor einem Jahr ungefähr, etwas über einem Jahr, in Indien gesehen hat, dass dieses Flugzeug dann wirklich in einem Feuerball endet. Also das war wirklich knapp, denke ich.
1: Der Waldbrand in einem belgischen Naturschutzgebiet bedroht weiter die Stadt Monschau in der Eifel. Laut den belgischen Behörden gibt es einen völlig unzugänglichen Bereich, in dem sich das Feuer auf die deutsche Stadt zubewegt. Die Feuerwehr in Monschau spricht dagegen von einer unveränderten Lage. Die evakuierten Einwohner dürfen jedenfalls noch nicht in ihre Häuser zurück. Belgiens König Philipp hat sich heute vor Ort persönlich ein Bild von der Lage gemacht. Die Hitzewellen der vergangenen Woche waren besonders für alte und kranke Menschen in Krankenhäusern ein Problem. Die bayerische SPD fordert nun mehr Schutz für sie, wie Rebecca Bück berichtet.
3: Ein Sofortprogramm zum Hitzeschutz in Krankenhäusern soll es richten, findet Bayern-SPD-Chefin Ronja Endres. Schließlich habe man jetzt das große Glück, dass von Bundesebene viel Geld zur Verfügung stehe, so Endres. Deshalb sei es der richtige Zeitpunkt, etwa für bauliche Investitionen in den Hitzeschutz. Diesem Ziel dient für Endres auch der Plan der SPD-Bundesminister, den Hitzeschutz im Grundgesetz zu verankern.
1: Tödliches Unglück am Vulkan Ätna auf Sizilien. Ein Tourist aus den USA ist beim Wandern von einem Blitz getroffen worden. Der 29-Jährige konnte gestern Abend zwar noch per Hubschrauber geborgen werden, wurde dann aber für tot erklärt. Unklar ist, ob er sich in einem wegen vulkanischer Aktivitäten gesperrten Gebiet aufgehalten hat. Das Wetter in Bayern. Auch am Abend Wolken und nur im Norden länger trocken, südlich der Donau gebietsweise Schauer und Gewitter. Dazu teils böiger Wind. In der Nacht an den Alpen weiter regnerisch mit Gewittern, Tiefstwerte dann 16 bis 8 Grad. In den kommenden Tagen wechselhaft bei maximal 17 bis 28 Grad. Soweit die Nachrichten des Bayerischen Rundfunks. Die Zeit, es ist 20.03 Uhr.
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4: Ein bisschen Abkühlung gefällig während dieser heißen Sommerwochen, dann sind Sie hier bei uns im Büchermagazin richtig. Gleich spreche ich mit Historiker Jan Eike Dunkhase über

0: über Coolness und Klimaanlagen. Er hat eine Kulturgeschichte der Kälte geschrieben und er erzeugt dabei viel intellektuelle Reibungswärme. Unter anderem spricht er von einer Dialektik der Abkühlung. Was er damit meint?
1: Ja, ich meine eigentlich den relativ schlichten und klaren Sachverhalt, dass je mehr irgendwo irgendetwas auf der Welt künstlich gekühlt wird, desto wärmer wird es im Endeffekt auf der Erde.
0: Gleich mehr dazu, wie Kühlschrank und Klimaanlage unser Leben und das Klima verändern. Neben der künstlichen Kälte ist auch die künstliche Intelligenz Thema bei uns. Der Philosoph Rüdiger Safranski bezeichnet diese in seinem neuen Buch als vierte Kränkung der Menschheit. Was das genau heißt, erfahren Sie auch gleich. Außerdem sprechen wir über biografisch geprägte Bücher zu Osteuropa und Ostdeutschland von Hannah Mann und Don Pablo Mulemba. Ich bin Julian Ignatowitsch. Schön, dass Sie dabei sind.
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0: Das Vorwort zu unserem Büchermagazin singt Elise Le Grow. Sie meint, you can't judge a book by the cover.

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1: Dann schauen wir uns doch gleich mal das Cover unseres ersten Buches an. Keine Angst, wir urteilen aber anhand des Inhalts. Ein menschliches Gehirn und dahinter viele Einsen und Nullen sind auf Rüdiger Safranskis neuem Buch zu sehen. Dieses Bild soll den menschlichen Geist im Schatten der künstlichen Intelligenz symbolisieren, wie es im Untertitel des Buches heißt. Safranski, bekannt für große Biografien, etwa über Nietzsche, Schiller oder Goethe, hat jetzt einen Essay über das wahrscheinlich wichtigste Thema unserer Gegenwart geschrieben, über künstliche Intelligenz. Er untersucht in seinem neuen Buch, welche Konsequenzen es für unser Selbstverständnis als Mensch hat, wenn Computer vermeintlich besser und rationaler denken können als wir selbst. Die Konkurrenz durch KI nennt er eine Kränkung, die vierte Kränkung, um genau zu sein. Jochen Rack sagt uns, was dahinter steckt.
2: Im Lauf der Geschichte musste der Mensch

0: menschliche Geist einige Kränkungen erleiden. Kopernikus räumte mit der geozentrischen Weltsicht auf. Darwin entdeckte, dass der Mensch evolutionär mit dem Affen verwandt ist. Freud zeigte mit dem Hinweis auf die Macht des Unbewussten, dass wir nicht Herr im eigenen Haus sind. Rüdiger Safranski erinnert an diese drei großen Korrekturen des menschlichen Selbstverständnisses, um dann die Herausforderung durch die künstliche Intelligenz als vierte Kränkung zu beschreiben. KI, konstatiert er, könne heute die Leistungen menschlicher Intelligenz überbieten. Aber was bedeutet es für unsere geistige Existenz, wenn Maschinen vielfach schlauer sind als wir? Wie können wir uns als lebendige Wesen im Verhältnis zu den intelligenten Technologien neu definieren? Der Philosoph und Publizist plädiert schon am Anfang seines Essays für eine Rückbesinnung auf die Traditionen des Humanismus. Gegen die in der Gesellschaft verbreitete Tendenz, die KI zu vergöttlichen, ihr menschliche Eigenschaften zuzuschreiben und sich schamhaft vor ihren Leistungen klein zu machen, gehe es darum, die Besonderheiten des menschlichen Wesens hervorzuheben, die es von den intelligenten Maschinen unterscheiden. Zwar könne die KI die Vorstellung erzeugen, dass sie subjektiv denken, verstehen und agieren könne, kurzum, dass sich in ihr ein Autor verstecke. Doch das sei eine durch ihre Programmierung hervorgerufene Täuschung.
1: Die Verankerung in einem lebendigen Sein fehlt. Es gibt nur die Wortwelten mit ihren internen Wahrscheinlichkeitsbeziehungen und ohne Wahrheit. Die KI hat kein Erleben, weil sie kein Leben hat. Sie kann es aber täuschend ähnlich imitieren. So ähnlich, dass manche ihr ein Erleben und schließlich sogar die ontologische Einmaligkeit eines Individuums zugestehen.
0: In anderen Worten, die KI versteht die Welt nicht und weiß nicht, was sie tut. Es fehlt ihr an Bewusstsein, an Erinnerung und Intentionalität. In den Rechenzentren laufen lediglich digitale Prozesse ab, die Weltverständnis simulieren. Freilich oft so gut, dass der Eindruck des Gespenstischen und Unheimlichen entstehen kann, wenn man mit KI interagiert. Die Menschen haben die Neigung, KI zu anthropomorphisieren, sich über ihre wahre Natur zu täuschen. Tatsächlich aber, sagt Rüdiger Safranski, ist die KI nur Ausdruck der sogenannten instrumentellen Vernunft, ein Begriff, den er aus der kritischen Theorie von Max Horkheimer entlehnt hat. Diese instrumentelle Vernunft ermöglicht Weltbeherrschung, kann aber auch dazu führen, dass die Menschen ihre humanen Fähigkeiten verlieren. Der lebendige Geist kann durch Technik verdinglicht werden. Umso dringlicher ist es aus Sicht des Philosophen, sich dessen zu vergewissern, was den Menschen eigentlich ausmacht und von den Maschinen kategorial unterscheidet. Seine emotionale und körperliche Bestimmtheit, seine Fähigkeit zur Selbstreflexion und Spontanität, sein Sinn für die Zeitlichkeit seiner Existenz, seine Fähigkeit zur Empathie und Moralität und nicht zuletzt seine Freiheit. Rüdiger Safranski lässt die bekannten Kategorien einer subjektphilosophischen Anthropologie in der Tradition von Immanuel Kant noch einmal Revue passieren, um klarzumachen, dass intelligenten Maschinen all diese ureigensten menschlichen Eigenschaften abgehen. Sie mögen sie simulieren können, mehr aber auch nicht.
1: Bewusstsein ist das große Mysterium des menschlichen Geistes.
0: Weder die Informatik noch die Gehirnforschung, meint Rüdiger Safranski, hätten das Rätsel des Bewusstseins lösen können. Das rätselhafte Bewusstsein als letzte Instanz menschlichen Geistes, menschlicher Besonderheit, menschlicher Selbstvergewisserung gegenüber den intelligenten Maschinen, das ist als philosophisches Argument allerdings etwas schwach. Denn wenn der Ursprung des Bewusstseins ungeklärt ist und womöglich nur mit Hinweis auf eine göttliche Instanz beantwortet werden kann, könnte es dann nicht rätselhafterweise auch in KI-Maschinen entstehen? Safranski scheint an dem Punkt etwas unsicher zu sein und überlegt, dass eine sich ihrer selbst bewusst gewordene KI dann sich wohl auch für das Böse entscheiden könnte. Diese Gefahr hält er angesichts der aktuellen Entwicklung der KI-Technologie allerdings für nicht aktuell. Er warnt jedoch vor einem Aussterben der menschlichen Originalität und der Verödung des menschlichen Geistes. Doch Kleinmütigkeit angesichts der technologischen Entwicklungen sei unangebracht. Vielmehr fordert Safranski, KI-Systeme politisch zu regulieren, um potenziell zerstörerische Folgen zu verhindern.

0: Ebenso geht es darum, sich gegen den Konformismus der Technikgläubigkeit zu wehren. Gefragt sei reflektierende Vernunft, die sich gegen die instrumentelle Vernunft behauptet, und Selbstaufklärung aus Erfahrung.
1: Es ist jene Erfahrung, die sich einlässt auf die Unberechenbarkeit und Unübersichtlichkeit des Lebens und deshalb den Konstruktionen einer abstrakten Vernunft misstraut. Sie weiß, dass das Denkbare sich nicht deckt mit dem Lebbaren und die gerade deshalb skeptisch bleibt gegenüber der KI, dieser zum Prothesengott gesteigerten Version einer halbierten, weil bloß rechnenden Vernunft.
0: Rüdiger Safranskis Essay über die vierte Kränkung resümiert auf sehr verständlich geschriebene Weise die Argumente, die aus einem humanistischen Selbstverständnis gegen die aktuelle Maschinengläubigkeit vorgebracht werden können. Ob allerdings die Besinnung auf den kantischen Stolz des mutigen Selbstdenkens und das Plädoyer für eine politische Regulierung ausreichen, um mögliche Risiken und Nebenwirkungen der entfesselten künstlichen Intelligenz zu beherrschen, wird erst die Zukunft zeigen.
2: Rüdiger Safranskis Buch »Die vierte Kränkung – Menschlicher Geist im Schatten der künstlichen Intelligenz« erscheint morgen am 18. August im Hansa Verlag. Sie hören Bayern 2, das Büchermagazin, und das ist ein ziemlich neuer Song von Shaboozey und Leon Bridges. Kam vor 2 Wochen raus, eine feurige Ansage, bevor wir gleich hier über Kälte sprechen. 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

0: Am Anfang steht das Eis. So ist es zumindest im Literaturklassiker Cien Años de Soledad, 100 Jahre Einsamkeit des kolumbianischen Nobelpreisträgers Gabriel García Márquez. Das Buch beginnt damit, wie eine der Hauptfiguren des Romans, Aureliano Buendía, im tropischen Dorf Macondo das Eis entdeckt und damit auch die Kälte. Später im Buch träumt er davon, Eisblöcke in großem Rahmen herzustellen, um mit ihnen die neuen Häuser des Dorfes zu bauen. Ja, sein Traum ist, so oder so ähnlich, könnte man sagen, Wirklichkeit geworden in der modernen Gesellschaft. Die Klimaanlage ermöglicht heutzutage nicht nur in den kolumbianischen Tropen, sondern überall auf der Welt ein Leben bei konstanten 18 Grad Raumtemperatur. Wir alle haben einen Kühlschrank zu Hause. Im Sommer nehmen wir gerne Eiswürfel in unsere Drinks. Also Zeichen der künstlichen Kälte, die uns überall umgibt. Der Historiker Jan Eike Dunkhase hat eine Kulturgeschichte der Kälte geschrieben. Kühle neue Welt heißt das Buch, das kürzlich im Reclam Verlag erschienen ist. Darin schreibt er unter anderem auch von der Dialektik der Abkühlung. Ich freue mich, dass ich jetzt mit ihm spreche. Hallo, Herr Dunkhase.
1: Hallo, Herr Ignatovic.
0: Ja, gehen wir gleich in medias res. Was meinen Sie damit, wenn Sie in Anlehnung an Horkheimer und Adorno von der Dialektik der Abkühlung sprechen?
1: Ja, ich meine eigentlich den ganz relativ schlichten und klaren Sachverhalt, dass je mehr irgendwo irgendetwas auf der Welt künstlich gekühlt wird, desto wärmer wird es im Endeffekt auf der Erde.
0: In den vergangenen Wochen waren es ja hier bei uns in Bayern wieder durchgehend über 30 Grad. Mobile Klimaanlagen waren in diesem Sommer vorübergehend ausverkauft. Immer mehr Menschen überlegen sich die Installation von Klimageräten. Sie sagen, klar, wir kühlen die Innenräume. Draußen wird es dadurch auch immer wärmer. Was wäre denn von unserer heutigen Welt aber noch übrig, wenn wir von einem Tag auf den anderen nicht mehr künstlich kühlen könnten?
1: Ja, das würde uns auf jeden Fall vor sehr große Herausforderungen stellen. Ich denke auch tatsächlich, für den Sturm auf die Kältemaschinen ist es inzwischen zu spät. Also ich denke, weniger künstliche Kälte wäre sicher angesichts der Erderwärmung angezeigt. So leicht aussteigen kann man natürlich nicht. Unser ganzes Ernährungssystem ist auf die globalen Kühlketten angelegt, auch im Gesundheitsbereich. Und jetzt zuletzt durch die extremen Hitzewellen, selbst hier in Europa, hat man ja auch gesehen, dass es für viele Menschen, also gerade Kranke, Alte und so weiter, natürlich auch mitunter unabdingbar sein kann, in einem klimatisierten Raum sich aufzuhalten.
0: Ja, überlebenswichtig durchaus auch. Genau. Studien zeigen auch, dass Menschen bei 22, 23 Grad Raumtemperatur leistungsfähiger sind, sowohl körperlich als auch mental, als bei großer Hitze. Wo würden Sie die Grenze ziehen zwischen notwendiger Kühlung und übertriebenem Komfort?
1: Ja, das ist jetzt aus meiner Perspektive gar nicht so leicht zu entscheiden. Immer, das muss, denke ich, individuell entschieden werden. Und tatsächlich geht es in meinem Buch jetzt auch gar nicht darum, dass ich den Menschen jetzt Verhaltenslehren an die Hand geben will, wie sie sich verhalten sollen. Da sind wir, denke ich, auch alle sozusagen, sitzen da alle in einem Boot. Weil, wie gesagt, Klimaanlage hat noch nicht jeder zu Hause, zum Glück würde ich sagen. Aber Kühlschränke haben wir alle. Insofern sind wir alle schon Teil dieses künstlichen Kältekomplexes natürlich. Und das ist vielleicht auch das Interessante so ein bisschen an dem Thema, dass es uns tatsächlich eigentlich alle angeht.
0: Sie dröseln die Kälte ja wirklich seit der frühen Neuzeit bis ins Heute auf und zeigen den kulturgeschichtlichen Background. Kälte war lange Zeit etwas Natürliches und zugleich sehr kostbares Luxus, könnte man fast sagen. Nur die Reichsten konnten sich Kühlkammern oder sogenannte Eishäuser leisten im 18., 19. Jahrhundert, richtig?
1: Genau, also das ging eigentlich auch schon früher los. Ich mache ja auch so Rückblenden bis in die Antike. Also schon Seneca hat den Schneekonsum am Hofe von Kaiser Nero als vorrangiges Beispiel der Luxuria, der Genusssucht, gegeißelt. Und dieser Tafelluxus wurde dann, wie vieles aus der Antike, in der Renaissance wiederbelebt. Aber man hat tatsächlich über mehrere Jahrhunderte, kann man sagen, Schnee und Eis hauptsächlich dazu verwendet, Getränke, also vorwiegend Wein, zu kühlen. Mit dem Speise-Eiskonsum, das ging erst parallel dazu, langsamer kam das erst in Fahrt. Und das im Eis, also Natureis anfangs, so konnte

0: Konservierung überhaupt von Lebensmitteln eingesetzt wurde, das ging eigentlich erst im 19. Jahrhundert richtig los, kann man sagen.
1: Sie schildern in Ihrem Buch auch sehr schön, wie amerikanische Unternehmen dann beginnen, Eis aus gefrorenen Seen und Flüssen zu gewinnen und dann über große Entfernungen zu transportieren. Auch Henry David Thoreau hat das in seinem Literaturklassiker Walden beobachtet und geschildert. Was verändert sich gesellschaftlich, als der Mensch dann später beginnt, Kälte wirklich selber herzustellen und zu produzieren?
0: Genau, Sie weisen ganz richtig darauf hin. Der amerikanische Natureishandel, der Anfang des 19. Jahrhunderts im Nordosten der Vereinigten Staaten, also in Neuengland, begann, der ist allerdings tatsächlich die ökonomische Grundlage dafür, dass der Mitte des Jahrhunderts Kältemaschinen entwickelt und in Betrieb genommen wurden. Und in diesem Veränderungsprozess befinden wir uns immer noch. Es hat erstmals natürlich das Ernährungssystem langfristig verändert, obwohl es interessanterweise anfangs eigentlich bei Nahrungsmitteln losging, die man jetzt heutzutage nicht unbedingt als lebensnotwendig bezeichnen würde. Also in den Vereinigten Staaten war vor allem die Fleischindustrie die Branche, die als erste großflächig erst Natureis und dann Kunsteis bzw. Kältemaschinen eben eingesetzt hat zur Lebensmittelkühlung. Natürlich ist Fleisch ein wichtiges Lebensnahrungsmittel, aber man hätte natürlich auch weiterhin pökeln können oder Konserven gab es damals auch schon, die Wurst. Also Frischfleisch ist sozusagen im großen Stil zum Durchbruch gekommen. Das ist eigentlich die Entstehung der modernen Fleischindustrie, auch der Massentierhaltung. Das setzt eigentlich alles den Einsatz von Kältemaschinen voraus. In Europa, vor allem in Deutschland, war es in erster Linie die Bierindustrie. Bis 1900 waren tatsächlich in Deutschland 90% aller Kältemaschinen in Brauereien im Einsatz.
1: Besonders spannend fand ich Ihr Buch an den Stellen, an denen Sie auch die politischen und kolonialen Dimensionen des Themas aufzeigen. Die moderne westliche Welt hat den globalen Süden in gewisser Weise abgekühlt, kann man sagen, oder?
0: Ja, also es ist insofern interessant, wenn wir nochmal zu den Anfängen zurückgehen, die wir eben schon angesprochen hatten mit dem amerikanischen Natureishandel. Der kam eigentlich vor allem als großes Exportgeschäft so richtig in Fahrt, in dem nämlich schon also 1833 der berühmte Eiskönig Frederick Tudor aus Boston, Massachusetts, seine erste große Ladung von Natureis nach Indien, damals war es noch nicht Britisch-Indien, sondern das Gebiet der East India Company, geliefert hat, wo eben die britischen Kolonialherren eben sehnsüchtig auf Eis warten, um ihre Getränke zu kühlen. Das ist sozusagen schon so ein bisschen so ein Ausdruck, dass eben überhaupt Abkühlung eben dann vor allem wichtig wurde, als Menschen aus der gemäßigten Klimazone, also sprich der weiße Mann, jetzt plakativ ausgedrückt, sich eben in die Tropen vorgewagt hat und statt sich zu akklimatisieren eben versucht hat, da eben sein heimisches Klima einzuführen durch verschiedenste Methoden.
1: Man könnte plakativ also durchaus sagen, die Klimaanlage ist auch ein bisschen Ausdruck des westlichen Anspruchs, dass sich die Welt an ihre Bedürfnisse anzupassen hat.
0: Oder? Eindeutig, ja. Dass natürlich einerseits der Komfort gewährleistet ist. Da hat natürlich der Tourismus auch eine wichtige Rolle gespielt. Aber auch eben das Arbeiten im Sinne der protestantischen Arbeitsethik, mit Max Weber gesprochen. Und der Kapitalismus ist natürlich auch ermöglicht worden, die Arbeitsform und Komfort, der Leistung dient. Wobei man sagen muss tatsächlich, dass der klassische europäische Kolonialismus noch ohne Klimaanlage ausgekommen ist. Also der hat sich mit Decken, Ventilatoren oder auch teilweise von Menschenkraft betriebenen Deckenfächern begnügen müssen. Aber die Globalisierung, ja, wie im 20. Jahrhundert natürlich unter amerikanischer Ägide eingesetzt hat, die hat sich von vornherein auf die Klimaanlage stützen können natürlich.
1: Sie sprechen die protestantische Ethik an. Ich finde die Metaphorik, die mit diesen Begriffen Kälte und Hitze verbunden ist, das reißen Sie im Buch auch an mehreren Stellen immer wieder an, auch sehr interessant. Es gibt ja diese Klischees, heißes Klima macht die Menschen faul und feige, kaltes Klima steht für Fleiß, Tapfer und Tugendhaftigkeit. Cool ist natürlich auch so ein modernes, positives Wort und den kühlen Kopf bewahren sollten wir ja auch alle, aber nicht das kalte Herz in uns tragen. Genau. Oder also inwiefern prägen diese Begriffe eben auch wirklich so ein richtiges Narrativ, das sich durch unsere Köpfe zieht?
0: Da haben Sie vollkommen recht. Also man muss natürlich die Kältemetapher und die Kältephysik sozusagen immer natürlich auseinanderhalten. Aber es gibt tatsächlich interessante Punkte, wo man das Gefühl hat, da trifft sich das eine mit dem anderen. Also in der Coolness geht es ja auch darum, einen emotionalen Mantel um sich herum zu bilden, um das Innere gegen das Außen abzuschirmen. Ja, das hat man ja in gewisser Weise in einem klimatisierten Raum auch. Und es gibt dann auch von Horkheimer und Adorno ja diese berühmte Metapher der bürgerlichen Kälte. Und die lässt sich eigentlich ganz gut auch mit dem

0: Prinzip der Klimaanlage eigentlich in Verbindung setzen. Insofern, das fand ich auch immer ganz reizvoll, diese Momente, wo man eben die Kälte-Metapher mit der Physik auch so ein bisschen in Verbindung bringen kann, obwohl es natürlich nicht immer 100% das eine dem anderen entsprechen kann. Das versteht sich von selbst. Ne?
1: Und wenn wir gerade schon dabei sind, die Ideologie eben dahinter auch so ein bisschen zu dekonstruieren, dann zeigt sich diese sogar, auch das schildern Sie schön im Buch, in Hollywood und im Kino. Filmikone Marilyn Monroe und der Film Das verflixte siebte Jahr könnte man fast so ein bisschen als PR-Stand für Klimaanlagen bezeichnen, oder? So habe ich sie im Buch entnommen.
0: Ja, genau. Also ich stelle das sozusagen als Interpretationsmöglichkeit, den der Film tatsächlich bietet, dar, weil auch zu dieser damaligen Zeit eben die Heimklimaanlage erst gerade begann, sich allmählich durchzusetzen und dann gerade in das Jahr, als der Film gedreht wurde, wieder ins Straucheln kam das Geschäft mit den Klimaanlagen. Und wir kennen ja alle das berühmte Bild von Marilyn Monroe über dem Lüftungsschacht der U-Bahn. Aber tatsächlich, wenn man genau hinschaut, handelt eigentlich fast der ganze Film immer von verschiedenen Kühlmethoden und Kältemaschinen. Das Mädchen, so wird ja Marilyn Monroe in dem Film nur genannt, übernachtet auch deswegen dann bei ihrem eigentlich an sich sehr unattraktiven Nachbarn von unten drunter, weil der eben eine Klimaanlage schon hat. Das ist sozusagen der Mann, der die Kälte bereitstellt durch so eine technische Überlegenheit und die Frau in der Sommerhitze an sich zieht. Da ist natürlich auch dieser, wenn man so will, dieser Geschlechteraspekt auch vorgebildet schon. Auch kein Zufall, also Kälte wird ja auch mit Männlichkeit jetzt eigentlich assoziiert. Mhm. Und vielleicht bis dahin, dass eben homosexuelle Männer als warme Brüder früher bezeichnet wurden. Ja, also das spielt dann auch immer so ein bisschen rein.
1: Also wir können sagen, Klimaanlagen in den 50er und 60er Jahren haben sie durchaus auch attraktiv gemacht. Wenn wir aufs Heute blicken, gilt das fürs Heute auch noch, wo wir ja auch natürlich jetzt über Klimasünder sprechen, über Umweltsau. Und wo die ökologischen Nebenwirkungen der Klimaanlage natürlich bekannt sind.
0: Genau, also wo wir anfangs drüber sprachen, die Dialektik der Abkühlung, das ist natürlich jetzt erst im Zeichen der Erderwärmung natürlich verständlicherweise zum Thema geworden. Insofern bildet es auch in meinem Buch eher eine letzte Pointe, als dass es wirklich jetzt um den Klimawandel gehen würde. Und das hatten natürlich die Erfinder der Kältemaschinen im 19. Jahrhundert, konnten das natürlich noch gar nicht im Blick haben. Aber jetzt in heutiger Zeit wird natürlich auch die Absurdität dieser Technologie, wenn man so will, jetzt überspitzt ausgedrückt, natürlich offensichtlich, weil das macht diese Technologie schon besonders, dass eben neben dem, was sie erzeugen will, auch das erzeugt, was sie eigentlich bekämpft. Und das versuche ich eben auch in gewisser Maße als Parabel der Entwicklung der modernen Welt, wenn man so will, der Pathogenese der modernen Welt zu erzählen.
1: Also wirklich ein Teufelskreis, so nennen sie es auch im Buch. Ich glaube, ein Zurück wird es natürlich trotzdem nicht geben. Sollten wir darüber sprechen, wie wir intelligenter, wie wir anders kühlen können, als wir das heute machen?
0: Das sollte man auf jeden Fall tun. Also wie gesagt, ich halte mich da in meinem Buch mit dem Blick in die Zukunft als Historiker ziemlich zurück. Aber der Weg aus dem Teufelskreis kann natürlich im Endeffekt nur darin bestehen, dass man weniger künstlich kühlt. Aber das wird wahrscheinlich nur möglich sein, wenn man auch eben das gesamte System hinterfragt, aus dem natürlich dieser Teufelskreis entstanden ist. Also natürlich eben, es geht ja immer darum, wie wir leben und wirtschaften. Und das hängt natürlich alles sehr eng mit einem Wirtschaftssystem zusammen, das allein auf Wachstum und Wettbewerb angelegt ist.
1: Das sagt der Historiker Jan-Eike Dunkhase. Sein Buch Kühle neue Welt, wie Kühlschrank, Klimaanlage und künstliche Kälte unser Leben und das Klima verändern, ist im Reclam Verlag erschienen. Herr Dunkhase, ich danke Ihnen ganz herzlich für das Gespräch.
0: Ich danke Ihnen, Herr Ignatowitsch.
1: Und das nächste Buch, das wir gleich besprechen, Zeppelin und Karpfen heißt es, von Hannah Mann. Das spielt in Berlin und dorthin nimmt uns jetzt auch Meinecke mit.

0: In Berlin heißt dieser Song von Ulla Meinecke. In Berlin spielt das Buch, über das wir jetzt reden. Genauer gesagt spielt es im Westberlin der 80er Jahre. Das alte Westberlin, die von der Mauer umschlossene freie Stadt, war ja auch ein wichtiger Exilort für viele Geflüchtete aus Ost- und Mitteleuropa. Und das greift der Roman Zeppelin und Karpfen auf, der Debütroman der Schriftstellerin Hanna Mann, die Tochter eines aus Prag stammenden Filmregisseurs ist und außerdem die Urenkelin des Schriftstellers Heinrich Mann. Ihre Eltern zogen nach der Niederschlagung des Prager Frühlings 1968 aus der Tschechoslowakei nach West-Berlin. Hanna Mann orientiert sich an ihrer eigenen Familiengeschichte und fiktionalisiert diese in Zeppelin und Karpfen. Der Roman erzählt von einer aus Polen stammenden Familie über drei Generationen hinweg. Nies Beindker.
1: Plötzlich ist sie verschwunden, die wortkarge Nina. In Russland geboren, Überlebende der Blockade von Leningrad, später in Warschau zu Hause, von dort 1968 mit ihrer Familie nach West-Berlin vertrieben. Und nun im Januar 1988 irgendwo unterwegs in der ummauerten Stadt. Susanna, ihre Tochter, Erzählerin im Roman Zeppelin und Karpfen, geht auf die Suche. Mit dabei Daria, Susannas Tochter, mit einer Reihe liebenswerter Ticks, etwa bei der täglichen Zeitplanung und gerade schwer fasziniert von UFOs.
2: Daria ist irgendwo das weiße Blatt, was die Eltern mit ihren Verhalten und mit ihren Sorgen und ihrer Vergangenheit irgendwie bemalen. Und ich würde sagen, ihre Ticks, die sie so hat, sind vielleicht dann ein Resultat daraus. Und vielleicht sind sie auch einfach angeboren, aber die Eltern machen sich dennoch Sorgen, dass sie das irgendwie verursacht haben könnten, weil sie eben nicht den ganz normalen Start hatten.
1: Die Suche nach Nina im kalten Januar 1988 ist ein zentraler Erzählstrang im Romandebüt von Hanna Mann. Davon ausgehend öffnen sich verschiedene Themenfelder. Die Geschichte der Familie berührt stets die Geschichte des 20. Jahrhunderts. Immer wieder etwa denkt Susanna an ihre Geburtsstadt Warschau. Sie berichtet dabei auch von den antisemitischen Exzessen 1968 in Polen infolge der Niederschlagung von Studentenprotesten durch die Kommunistische Partei unter Staatschef Gomulka und in Reaktion auf den Sechstagekrieg im Nahen Osten. Innenminister Motscha beschimpfte die Juden in Polen als Verräter.
2: Und die Ressentiments, die daraus dann resultierten, haben ihm dann die Möglichkeit gegeben, jüdische Menschen aus öffentlichen Ämtern, aus Wirtschaft und Bildung zu, auch hier sagt man, zu säubern, also die zu entfernen von da und seine eigenen Leute zu installieren und sich mehr Macht zu holen, auch gegenüber seinem Konkurrenten Gomulka. Letztendlich führte das dann zu einer Dynamik, wo die jüdischen Menschen dann denen nahegelegt wurde, sie sollten Polen verlassen und ausreisen. Ja, und das ist auch Susannas Schicksal.
1: Der historische Bogen ist aber noch größer. Der Roman erzählt auch von einer Zeppelin-Expedition 1931 im Polarmeer. An Bord von LZ-127 Rudolf Lazarewitsch Samoilowitsch, ein bekannter Wissenschaftler in der Sowjetunion. Er leitete die Forschungsreise, die auch über die Heimat von Nina im Norden Russlands ging und ihre späteren Lebensstationen spiegelt. Später wurde Samoilowitsch Opfer des stalinistischen Terrors.
2: Er war eigentlich wirklich ein ganz begabter Forscher. Und dann wurde ihm, einfach weil er jüdisch war und weil Stalin dann angefangen hat, seinen Antisemitismus mehr und mehr zutage zu tragen, wurden ihm halt einfach Sachen unterstellt, dass irgendwelche bestimmte Schiffe nicht mehr richtig funktionieren oder irgendwelche Fehler sind da unterlaufen oder das wurde ihm dann einfach untergeschoben und als Verhaftungsgrund dann vorgeschoben und dann wurde er auch ziemlich bald exekutiert.
1: Die UFO-begeisterte Daria bringt das alles zusammen. Und Hanna Mann bringt die Themen und Zeitschichten ganz beiläufig in den Romanfluss. Ebenso begegnet sie den schmerzvollen historischen Erfahrungen und der Melancholie ihrer Figuren mit Ironie, schickt Susanna und ihre Tochter auf der Suche nach Nina etwa in einem klapprigen Leihwagen aus der Autowerkstatt über die innerdeutsche Grenze bis nach Friedrichshafen und zurück. In einem alten VW-Käfer mit aufgemalten Marienkäfern, Kleeblättern und, über den Scheinwerfern langen lila Wimpern. Und Hannah Mann erzählt mit großer Dichte von den Exilanten aus Ost- und Mitteleuropa in West-Berlin. Auch das ganz beiläufig.
2: Da herrscht auch ein bestimmter Blick auf Freiheit, wie wichtig Freiheit ist, und auch ein sehr kritischer Blick auf Kommunismus sowieso, aber auch die 68er-Bewegung in Deutschland. Die wurde ziemlich kritisch gesehen unter den Leuten, weil die natürlich wussten, wie Kommunismus sich wirklich anfühlt oder Sozialismus. Ja, und natürlich gab es da auch die Wünsche, einen Job zu finden oder auch die Not, einen Job zu finden.
1: Susanna, Spitzname Lerche, ist Fotografin geworden und hat ein kleines Studio. Sie berichtet auch von der Arbeit in der Dunkelkammer, vom magischen Augenblick, in dem die belichtete Fotografie ganz langsam auf dem Papier in der Entwicklerschale erscheint und die Konturen immer deutlicher zu sehen sind. Eigentlich auch eine schöne Entsprechung für Hannah Manns Roman Zeppelin und Karpfen. Stück für Stück entsteht das Bild einer bislang wenig gespiegelten Welt. Sehr vieles ist zu entdecken.
0: Hannah Manns Roman Zeppelin und Karpfen ist gerade im Aufbau Verlag erschienen. Ja, das klingt vom Beat her ein bisschen wie Phil Collins, ist aber Sade mit Paradise.

0: Wenn Sie gerne Podcasts hören, dann kennen Sie wahrscheinlich Don Pablo Mulemba. Er ist einer der bekanntesten jungen Journalisten und Podcaster dieses Landes, Host vom Podcast Springerstiefel, der von Gewalt im Osten nach der Wende erzählt und der mit dem Deutschen Hörbuchpreis ausgezeichnet wurde. Mulemba, Jahrgang 1995, wurde vom Medium-Magazin unter die Top 30 bis 30 der deutschen Journalisten gewählt. Dass ihm sein erfolgreicher Werdegang alles andere als in die Wiege gelegt wurde, das wird jedem klar, der sein neues Buch liest. Hundeheimat heißt es und es erzählt von Don Pablo Mulembas Kindheit als Person of Color in Ostdeutschland. Marie Schöss.
1: Ich bin Don Pablo Mulemba, ein ganz normaler Afro-Ossi.
2: Das schreibt Don Pablo Mulemba gleich am Anfang seines Buches und eröffnet seine Lebensgeschichte damit mit einer denkbar selbstbewussten Geste. Was normal ist und was nicht, das lässt sich der Autor dieser Zeilen nicht mehr sagen. Er entscheidet mit, was zur Geschichte und zur Identität Ostdeutschlands gehört. Die Nennung des Namens an so prominenter Stelle verrät aber noch etwas. Don Pablo Mulemba ist versöhnt, stolz sogar auf seinen Namen. Und genau deshalb nennt er ihn zu Beginn und zum Ende des Buches, indem er davon erzählt, wie schwer es war, in Ostdeutschland groß zu werden, als Don Pablo Mulemba.
1: Ich bin meines Urgroßvaters kühnster Traum, ein wahrer Mulemba.
3: Ich glaube aber auch einfach, dass ich heute, anders als früher als Kind, mich heute nicht mehr für meinen Namen vor anderen schäme. Also als Kind, wenn alle Müller, Schneider etc. heißen, da tanzte man schon aus der Reihe mit meinem Namen Mulemba, der ja eigentlich dreisilbig ist, Mulemba, so gesprochen wie geschrieben.
2: Eigentlich, also dürfte es gar nicht so schwer sein, diesen Namen zu lesen. Und doch erlebt Don Pablo Mulemba bis heute, dass sein Name zögerlich ausgesprochen wird. So als müsse herausgestellt werden, dass es sich um einen irgendwie fremden Namen handelt. Die Erfahrung zeigt im Kleinen, was es so schwierig machte, die eigene Identität anzunehmen. Mulembas Mutter stammt aus Ostdeutschland. Sein Vater aber kommt als sogenannter Vertragsarbeiter aus Angola, einem sozialistischen Bruderland der DDR, nach Eberswalde. Nur wird er dort alles andere als brüderlich empfangen. Er und mit ihm seine Frau und die beiden Kinder gelten als fremd. Rassismus erleben sie alle, jeden Tag. Und davon erzählt Mulemba in seinem Buch. Von Lehrern, die nicht bloß wegschauten, sondern mitmachten, als er ausgegrenzt wird.

0: Von dem Abend, als Neonazis in die Wohnung der Familie eindringen. Von dem Freund des Vaters, der totgeschlagen wird, auf offener Straße. Von vielen leisen und lauten Momenten, die Don Pablo Mulemba zeigen, dass er in Deutschland nicht gewollt und nicht geschützt ist.
1: Natürlich bin ich deutsch, natürlich bin ich ostdeutsch. Ich bin ostdeutscher als manch Kandidat für ostdeutsche Ministerpräsidentenämter. Ich bin hier geboren, ich bin hier aufgewachsen, ich habe dieselben Lieder wie alle anderen Kinder gelernt. Also das ist so sicher wie das Amen in der Kirche, dass ich Teil dieser ostdeutschen Geschichte, dieser ostdeutschen Gesellschaft bin. Aber auch erst mit dieser Gewissheit konnte ich mich meinem anderen Teil der Identität, meiner angolanischen Identität, zuwenden.
0: Don Pablo Mulemba hat sich seine Identität Stück für Stück erschlossen, musste eine eigene Haltung entwickeln zu den vielen Stimmen, die ihn eben nicht als Deutsch oder Ostdeutsch lasen, musste die Eltern verstehen lernen, die sich irgendwann in Deutschland so unsicher fühlten, dass sie nach Angola gingen und er alleine auf einem Sportinternat Halt suchte. Musste später nach Angola aufbrechen, um dort zu spüren, er hat eine zweite, große, freundliche Familie, die ihn liebt, die stolz auf ihn ist. Und noch etwas wurde ihm dort bei der Familie des Vaters klar. Er weiß viel zu wenig über dieses Land. Und was er über Angola, überhaupt über Afrika weiß, ist die Geschichte aus europäischer Sicht. Von dieser Identitätssuche erzählt Don Pablo Mulemba auffallend schonungslos in Hundeheimat. Er versucht nicht, sein Publikum zu beruhigen, indem er einen betont versöhnlichen Ton anschlägt. Er ist wütend über das, was ihm passiert ist, angeekelt von der Ungerechtigkeit der Gewalt, die er in Deutschland erfahren hat. Er ist klar und hart in der Sprache wie im Urteil. Und vielleicht steckt darin auch eine gute Nachricht. Die Zeit ist vorbei, in denen es ein schwarzer Autor einem weißen Leser leicht machen musste, um sein Publikum zu finden. Heute kann er bei sich bleiben. Bei seiner Perspektive, bei seinem Schmerz.
1: Tatsächlich habe ich mich gefragt im Nachhinein, ob ich verbittert drüber komme, ob ich jetzt so als der wütende schwarze Autor geframed werde. Und ich glaube, ich habe es dann eigentlich so aufgeschrieben, wie ich, glaube ich, in meinen Jugendjahren damit umgegangen bin. Also viele Trauma mit einer guten Portion Humor kompensiert.
2: Don Pablo Mulembas Buch Hundeheimat, der Osten, meine Familie und andere Rätsel ist bei Rowohlt Berlin erschienen.

0: Diamond Wave von Ron Sexsmith. Und jetzt sind Sie gefragt, wie jede Woche, wir rätseln und suchen heute eine bekannte fiktive Figur aus der Welt der Literatur. Wer checkt hier ins Hotel ein?
1: Willkommen im ABC Hotel in Kinshasa. Wie kann ich behilflich sein, Monsieur?
2: Ein Zimmer, bitte.
1: Aber gern. Was für einen schönen Segeltuchanzug Sie da tragen. Schick und ideal für die Tropen.
2: Ein Freund hat ihn für mich machen lassen, damit ich die Reise in angemessener Kleidung fortsetze.
1: Wohin geht es denn, wenn ich fragen darf?
2: Nach Paris.
1: Da haben Sie noch viele tausend Meilen vor sich. Wo ist denn Ihr Gepäck?
2: Ich habe nur ein Seil und mein Messer hier. Alles andere befindet sich in meinem Haus am Rande des Dschungels.
1: Interessant. Warum sich mit Koffern beschweren?
2: Das ist das Leben, wie ich es liebe.
1: Dann sind Sie Naturforscher oder Großwildjäger?
2: Ich bin in Jahrhunderten aus nebelhafter und ferner Vergangenheit vom Lagerplatz des urzeitlichen Menschen gekommen, um schließlich Ozeane und Kontinente zu überqueren und zivilisiert zu werden.
1: Ah ja, klingt ein wenig exzentrisch. Sicher stammen Sie aus einer wohlhabenden Familie.
2: Meine Eltern habe ich nie kennengelernt.
1: Oh, je suis vraiment désolé.
2: In Paris soll ich etwas über meine Herkunft erfahren. Dort werden die Linien auf meinen Fingern untersucht.
1: Ah, verstehe.
2: Und diese Linien werden dann mit meinen Abdrücken als Baby verglichen. Dadurch kann mich die Polizei identifizieren.
1: Vielleicht sind Sie ja sogar der Sohn eines Lords.
2: Tja, möglich.
1: So, das wäre dann das Zimmer 107. Macht 20 Francs.
2: Francs? Was ist das?
1: Geld, Monsieur.
2: Wie kommen die Menschen zu Geld?
1: Sie arbeiten dafür.
2: Sehr schön. Dann werde ich dafür arbeiten.
1: Heißt das, Sie können nicht bezahlen?
2: Ich beginne, die Macht zu erkennen, die in den kleinen Metallstücken und den Papierfetzen steckt. Ständig wechseln Sie den Besitzer.
1: Also, wenn das so ist, kann ich Ihnen den Schlüssel leider nicht... Mon Dieu!
2: In meinem Herzen bin ich noch ein wildes Tier.
0: Ja, wenn Sie wissen, wer der ungewöhnliche Hotelgast ist, dann schreiben Sie uns an den BR, Redaktion Kultur Aktuell, Kulturleben, 81011 München. Oder einfacher, Sie schreiben uns eine E-Mail an kulturleben@br.de. Und bitte nennen Sie uns auch Ihr Wunschbuch aus dieser Sendung. In der letzten Ausgabe unseres Büchermagazins haben wir Odysseus gesucht. Das hat Miriam Lindner aus München erkannt. Herzlichen Glückwunsch. Sie erhalten Ihr Wunschbuch Herzkönig von Lilly King. Das war das Büchermagazin auf Bayern 2 heute. Am Mikrofon verabschiedet sich Julian Ignatowitsch. Danke fürs Zuhören. Ciao.
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7: Um 21 Uhr mit Benjamin Day. Staubwolke beim Start, Qualm bei der Landung, beides in München. Der missglückte Flug der Boeing 787 nach Vietnam wird nun untersucht. Laut dem BR-Luftfahrtexperten Stefan Liener ist noch völlig unklar, warum das Flugzeug nicht wie geplant abheben konnte.
8: Da kursieren so viele Spekulationen und hanebüchene Ideen draußen, gerade in den sozialen Medien. Man muss jetzt einfach mal abwarten, was die Untersuchungen ergeben. Man weiß aber, das Flugzeug hatte erhebliche Probleme, die nötige Geschwindigkeit aufzunehmen, um den Auftrieb zu gewinnen, den man für den Start braucht. Das heißt, man muss jetzt klären, warum er die Geschwindigkeit nicht aufgenommen hat und dann noch über das Ende der offiziellen Startbahn hinausgerollt ist, um dann mit Ach und Krach irgendwie abzuheben.
7: Der bayerische Innenminister Joachim Herrmann kritisiert die aktuellen SPD-Vorschläge zur Klimaanpassung. Mehrere Bundesminister hatten gefordert, den Hitzeschutz als Gemeinschaftsaufgabe im Grundgesetz zu verankern. Dann könne der Bund die Kommunen besser unterstützen. Herrmann lehnt das ab. Die Politik im Freistaat sei gerade dabei, das Baurecht auf Landesebene zu entbürokratisieren, argumentiert er. Nationale Vorgaben würden zusätzlich belasten statt vereinfachen. Israels Ministerpräsident Netanyahu und der US-Sondergesandte Kushner haben sich zu Gesprächen über den Gaza-Friedensplan getroffen. Nach Angaben von Netanyahus Büro wurde vereinbart, zwei Arbeitsgruppen einzurichten. Eine soll sich mit der Entwaffnung und Entmilitarisierung des Gazastreifens befassen, die andere mit Fragen der öffentlichen Gesundheit. Demnach soll die Entmilitarisierung zügig erfolgen und vor einem Wiederaufbau abgeschlossen sein. Wer kennt es nicht? Man sucht mit dem Smartphone mal kurz nach Sportschuhen und plötzlich ploppt in allen möglichen Apps Werbung für Schuhe auf. Möglich macht das sogenannte Tracking. Apple hat nun angekündigt, seine Regeln für das App-Tracking zu ändern. Mehr von Jörg Sauerwein.
9: Um die eigenen Nutzer vor dem Zugriff der Werbeindustrie zu schützen, hatte Apple vor gut 5 Jahren ein neues System eingeführt. Der Haken daran: Die Nutzer konnten das Tracking in Apps von anderen Anbietern zwar verhindern, Apple aber nutzte die selbst gesammelten Daten fleißig weiter für personalisierte Werbung. Das Bundeskartellamt sagt dazu jetzt ganz klar: Apple darf die eigenen Angebote nicht besser behandeln als die seiner Wettbewerber.
7: Das Wetter in Bayern. In der Nacht bewölkt, an den Alpen öfter Schauer, Tiefstwerte 16 bis 8 Grad. In den kommenden Tagen wechselhaft bei maximal 17 bis 28 Grad. Soweit die Nachrichten des Bayerischen Rundfunks. Die Zeit, es ist jetzt 21.03 Uhr.
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10: Hallo und herzlich willkommen zur Soul Kitchen. Heute aus Bremen und mit mir Roshan Hessin hier am Mikrofon. Die letzten Wochen haben mal wieder bewiesen, dass Soul unsterblich ist und weiterhin vielfältig bleibt. Das zeigen uns auf jeden Fall die jüngsten Neuveröffentlichungen, die wir hier im Laufe dieser Sendung hören werden. Den Anfang macht jetzt aber ein Song aus dem Jahr 2018, After the Storm von Kali Uchis, Tyler the Creator und Bootsy Collins.

das legendäre Motown-Songwriter- und Produzententrio Brian Holland, Eddie Holland und Lamont Dozier mit New Breed Kind of Woman aus dem Jahr 1973. Als nächstes hören wir einen Song der Band Alabama Shakes, die nächste Woche ihr lang ersehntes drittes Studioalbum I Must Be Dreaming veröffentlichen werden. Die bisherigen Singles deuten darauf hin, dass sich die vierköpfige Band weiterhin ihrem Mix aus Southern Rock, Blues und Soul treu bleibt. So auch der vor kurzem erschienene Track Garden von den Alabama Shakes.

Perfekter Song für einen Slowdance von Alabama Shakes. Garden heißt er und könnte dem Untergenre Southern Soul zugeordnet werden. Er wird auch auf dem neuen Album der Band drauf sein, das nächste Woche Freitag nach einer 11-jährigen Pause erscheinen wird. Weiter geht's mit der Band Lake Street Dive, die bald schon durch Deutschland touren werden. Am 29. September spielen sie in Hamburg, am 2. Oktober in Berlin und am 7. Oktober werden sie in München auf der Bühne stehen. Für einen kleinen Vorgeschmack hören wir jetzt Baby Don't Leave Me Alone With My Thoughts von Lake Street Dive.

tolle Funknummer von Freak Power. Turn on, tune in, copped out aus dem Jahr 1994. Sie hören die Soul Kitchen in den Late Night Sounds auf MDR Kultur Bremen 2 und Bayern 2 am Montagabend. Und jetzt den US-amerikanischen Soul-Sänger Jalen Ngonda mit einem Song, der soundtechnisch stark an die 70er und Marvin Gaye erinnert, aber tatsächlich erst diesen Sommer erschienen ist.

Cranes in the Sky von Solange. Man könnte sagen, dass dieser Song eine Zäsur in Solanges Karriere markiert. Cranes in the Sky war die erste Single ihres gefeierten Albums A Seat at the Table, mit dem Solange Fans und Kritiker begeistert hat und aus dem Schatten ihrer großen Schwester Beyoncé herausgetreten ist. Die Songs sind nicht nur wunderschön minimalistisch arrangiert, sondern auch sehr persönlich und gesellschaftskritisch. Dieses Jahr feiert das Album sein 10-jähriges Jubiläum. Nach dem melancholischen R&B von Solange kommt jetzt etwas mehr Leichtigkeit mit Soul Serenity von Vintage Trouble.

Warm klingende Zuversicht kommt hier vom Londoner Trio Jungle. Carry On haben wir gerade gehört, ein Song von ihrer neuen Platte, die ja vor paar Tagen am Freitag erschienen ist. Passend zum Sound heißt ihr fünftes Studioalbum Sunshine und ist ebenso sanft wie tanzbar.

an manchen Stellen soulig, dann wieder etwas poppiger, aber immer mit einer gewissen Retro-Wärme versehen. Im Herbst gehen Jungle mit ihrer neuen Platte auf Tour und kommen auch für 3 Konzerte zu uns nach Deutschland. Am 5. November spielen sie in Hamburg, am 8. November in Berlin und am 12. November in München. Wer also noch im tiefsten Herbst Sommerendorphine tanken will, könnte sich die bei Jungle abholen. Jetzt kommen JJ Gray und Mofro mit Somebody Else.

Blues Rock trifft Soul hier bei JJ Gray und Mofro aus Florida. Sie hören die Soul Kitchen in den Late Night Sounds auf Bayern 2, Bremen 2 und MDR Kultur. Und mit dem nächsten Song wird es hier etwas jazziger. Mit dem Sänger José James und der Saxophonistin Eben Dorsey und I Thought It Was You.

0: sehr gelungene Zusammenarbeit, wie ich finde, von dem britischen Musikproduzenten Simon Green alias Bonobo und der ebenfalls britischen Soul-Sängerin Joy Crooks. Always on Your Side heißt der Song und ist eine Vorab-Single des neuen Bonobo-Albums, das am 11. September erscheinen wird. Weiter geht's mit Cautious Clay und seinem Song Artificial Irrelevance.
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1: Um 22 Uhr mit Benjamin Day. Nach dem beinahe Unglück am Münchner Flughafen laufen die Ermittlungen zur Ursache. Eine Boeing 787-9 von Vietnam Airlines war am Samstag über die Startbahn hinausgerast und konnte in einer Staubwolke gerade noch starten. Die Fluggesellschaft hat inzwischen ein technisches Problem bestätigt, aber keine Einzelheiten genannt. Der Luftfahrtexperte Heinrich Groß-Bongard vermutet im BR-Interview, dass die Schubleistung und damit die Geschwindigkeit zu gering war. Ein Abbruch des Starts wäre aber grundsätzlich möglich gewesen.
2: Ab einem bestimmten Zeitpunkt geht das nicht mehr, aber eigentlich hätten die Piloten, sie gemerkt haben, dass sie da nun mehr als die Hälfte der Startbahn verbraucht haben, hätten sie durchaus den Start abbrechen können. Aber offensichtlich haben sie es nicht gemerkt und haben es dann eben wirklich glücklicherweise noch geschafft.
1: Der Experte betont, der Münchner Flughafen sei nur haarscharf einer Katastrophe entgangen. Der CDU-Außenpolitiker Hart fordert Strafmaßnahmen gegen Israels Polizeiminister Ben-Gvir. Dieser hatte zur gezielten Tötung von Palästinensern in Gaza aufgerufen. Hart will, dass die EU Ben-Gvir sanktioniert, als Zeichen für die weltweite Geltung von Menschenwürde und Menschenrechten. Der Waldbrand in einem belgischen Naturschutzgebiet bedroht weiter die Stadt Monschau in der Eifel. Wie ARD-Reporter Jan Koch berichtet, waren Anwohner nach wie vor aufgefordert, ihre Häuser nicht zu verlassen und Fenster und Türen geschlossen zu halten.
3: Eine der problematischsten Dinge heute war der Rauch. Mittlerweile ist es aufgeklärt, aber bis zum Nachmittag hingen hier große Rauchwolken über dem Ort. Es war auch ein beißender Geruch in der Nase und auch eine weitere Maßnahme bleibt in Kraft. Ich stehe hier kurz vor Rüthof, einer der Straßenzüge, der ja evakuiert wurde gestern Abend. Die Menschen müssen nämlich auch die folgende Nacht noch woanders unterkommen.
1: Auf deutschen Straßen wird immer häufiger gedrängelt und geschnitten. Das zeigt eine Umfrage der Unfallforschung der Versicherer. Mehr als jeder Fünfte der 2000 Befragten ab 18 Jahren hat außerdem zugegeben, während der Fahrt das Handy zu nutzen. Das sind doppelt so viele wie bei der letzten Untersuchung. Die Forscher haben auch herausgefunden, dass Radfahrer genauso aggressiv sind wie Autofahrer und die Fahrer von Kleinwagen sich ähnlich daneben benehmen wie die von Sportwagen. Das Wetter in Bayern. In der Nacht bewölkt, an den Alpen öfter Schauer. Tiefstwerte 16 bis 8 Grad. In den kommenden Tagen wechselhaft bei maximal 17 bis 28 Grad. Soweit die Nachrichten des Bayerischen Rundfunks. Die Zeit, es ist jetzt 22.03 Uhr.
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4: Schön, dass Sie dabei sind bei der Soul Kitchen. Die kommt heute Abend aus Bremen. Mein Name ist Roshan Heslin und der nächste Song ist ein absoluter Klassiker aus dem Jahr 1979. Street Life von The Crusaders und Randy Crawford.

Funk aus Australien. Conversation von Nick Gibbs haben wir gerade gehört. Neue Musik kommt von seinem Namensvetter Nick Hakim aus New York. Ende Juli hat er ein neues Album veröffentlicht. I Can See heißt es und verbindet Soul und R&B mit psychedelischen Soundscapes. Sehr unaufgeregt und verträumt klingt das. Also perfekt für verregnete Sommertage. Wir hören daraus jetzt den Song Know My Name von Nick Hakim.

Die prägnante Stimme von Jonathan Jeremiah auf Suntrap. Ja, und die Originalversion des nächsten Songs wurde so oft gecovert und gesampelt, dass eine Aufzählung an dieser Stelle den Rahmen wirklich vollkommen sprengen würde. Es geht um Be Thankful for What You Got von William Devon aus dem Jahr 1974. Warum der Song so beliebt ist und war, liegt vermutlich an dieser bestimmten Kombi aus Lyrics und Sound. Auch wenn du kein Cadillac hast, sei dankbar für das, was du hast, singt Devon. Und obwohl Bescheidenheit nicht gerade das beliebteste Thema in der Popmusik ist, macht der coole, extrem gelassene Groove und die catchy Melodie aus dem Appell »Sei bescheiden« eher die Message »Mach dir keinen Kopf über Geld«. Eines der bekanntesten Cover des Songs kommt von Massive Attack. 1991 war der Song auf ihrem Debütalbum und den hören wir jetzt. Hier ist Massive Attack mit Be Thankful for What You've Got.

Show Me The Way haben wir gerade gehört. Eine Kollaboration von Jiva, Sängerin aus Aserbaidschan und diesjährige Teilnehmerin des Eurovision Song Contests, zusammen mit Kari Cabral Simmons am Bass. Sie hören die Soul Kitchen in den Late Night Sounds auf Bremen 2, MDR Kultur und Bayern 2. Und jetzt kommt die wundervolle Gladys Knight mit Midnight Train to Georgia.

Soul aus Frankreich, Ben Lonclesoul mit New Place. Sehr gespannt konnte man als Soul-Fan auf das Debütalbum der Womack Sisters sein. Am Freitag ist es nun endlich erschienen und ja, liefert alles, was das Retro-Herz begehrt. Die Stimmen der Schwestern BG, Zaymani und Kucha Womack ergänzen sich perfekt. Die Melodien sind sehr catchy und die Arrangements verspielt bis klassisch. Bevor wir noch ein bisschen mehr darüber sprechen, hören wir jetzt If I Let You vom selbstbetitelten Debütalbum der Womack Sisters.

Macht sehr viel Spaß, wie ich finde. If I Let You von den Womack Sisters. Letzten Freitag ist ihr Debütalbum erschienen. Und ja, die Erwartungen waren groß, denn die Schwestern treten in sehr, sehr große Fußstapfen. Das R&B-Duo Womack & Womack sind ihre Eltern. Der Produzent Bobby Womack, ihr Onkel, und die Soul-Legende Sam Cooke, ihr Großvater. Obwohl der Wunsch, Musikerin zu werden, schon sehr früh da war und sich ihr großes Talent auch schon früh abgezeichnet hat, ging es erst letztes Jahr so richtig los bei den Womack Sisters. Die ersten Jahre als Songwriterin in L.A. waren für sie, wie auch für viele andere Newcomer, sehr schwer. Teilweise mussten sie, um über die Runden zu kommen, auch als Uber-Fahrerin arbeiten. Die Zusammenkunft mit dem Retro-Kult-Label Dabtone Records hat dann den Knoten platzen lassen. Jetzt im Jahr 2026 sieht die musikalische Zukunft der Womack Sisters sehr rosig aus. Ihr Großvater wäre sicher sehr stolz auf sie. Wir hören ihn jetzt. Sam Cooke mit Lost and Lookin'.

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1: Paolo Nutini zusammen mit Janelle Monáe auf Fashion. Und das war's an dieser Stelle der Soul Kitchen von mir hier aus Bremen. Mein Name ist Roshan Heslin und ich freue mich, dass Sie dabei waren heute Abend. Bleiben Sie doch gerne dran, wenn Sie mögen. Hier im Anschluss läuft gleich der Nachtmix von den Kollegen von Bayern 2. Tschüss und machen Sie's gut.

0: deutsche Stadt zu bewegt. Die Feuerwehr in Monschau spricht dagegen von einer unveränderten Lage. Die rund 30 in Sicherheit gebrachten Einwohner dürfen jedenfalls noch nicht in ihre Häuser zurück. Belgiens König Philipp hat sich heute vor Ort persönlich ein Bild von der Lage gemacht. Dabei dankte der Monarch den Einsatzkräften und lobte die Zusammenarbeit sowie die Solidarität im Land. Kurzer Blick in den Nahen Osten. Da haben sich Israels Ministerpräsident Netanyahu und der US-Sondergesandte Kushner zu Gesprächen über den Gaza-Friedensplan getroffen. Nach Angaben von Netanyahus Büro wurde vereinbart, zwei Arbeitsgruppen einzurichten. Eine soll sich mit der Entwaffnung und Entmilitarisierung des Gazastreifens befassen, die andere mit Fragen der öffentlichen Gesundheit. Wenn Eltern keinen Unterhalt zahlen, springt der Staat ein mit einem Vorschuss. Bundesfamilienministerin Karin Prien will ihn kürzen, was die SPD jetzt massiv kritisiert. Sie argumentiert, eine Kürzung bestrafe die Falschen. Man müsse die Verantwortlichen, die Eltern, stärker in die Pflicht nehmen. In einem Beschluss des SPD-Präsidiums heißt es unter anderem, Unterhaltspflichtige sollten nicht mehr so schnell als zahlungsunfähig gelten, Verjährungsfristen müssten verlängert werden. Wer kennt es nicht? Man sucht mit dem Smartphone mal kurz nach Sportschuhen und plötzlich ploppt in allen möglichen Apps Werbung für Schuhe auf. Möglich macht das sogenannte Tracking. Nach Kritik von Wettbewerbshütern und der Werbebranche hat Apple nun angekündigt, seine Regeln für das App-Tracking zu ändern. Mehr von Jörg Sauerwein.
1: Um die eigenen Nutzer vor dem Zugriff der Werbeindustrie zu schützen, hatte Apple vor gut 5 Jahren ein neues System eingeführt. Der Haken daran: Die Nutzer konnten das Tracking in Apps von anderen Anbietern zwar verhindern, Apple aber nutzte die selbst gesammelten Daten fleißig weiter für personalisierte Werbung. Das Bundeskartellamt sagt dazu jetzt ganz klar: Apple darf die eigenen Angebote nicht besser behandeln als die seiner Wettbewerber. Bisher abschreckende Symbole oder Formulierungen in den Abfragefenstern von Apps zum Beispiel sollen jetzt angepasst und neutral gestaltet werden.
0: Das Wetter in Deutschland. In der Nacht vereinzelt Regen, am Alpenrand und im Erzgebirge auch Gewitter. Tiefstwerte 20 bis 10 Grad. Am Tag nur im Südwesten und Nordosten Sonne, sonst viele Wolken und verbreitet nass bei 17 Grad in einigen Mittelgebirgen und 28 Grad im Breisgau. Es ist 23.03 Uhr.
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3: Am Mikrofon bis Mitternacht an Katrin Mittelstraß. Schön, dass Sie eingeschaltet haben zum Blue Monday hier in den Late Night Sounds. Wenn die Hitze, wie zuletzt, drückend schwer wird, dann können immerhin schwebende Sounds auf den Ohren für kleine Erleichterung sorgen. Hier ist der Brite Westerman immer wieder meine erste Wahl. Auch wenn der Song, den wir gleich von ihm hören, eher traurig-melancholisch daherkommt, es ist ein Abschiedssong an unsere Welt, vor allem an unsere intakte Umwelt. Passt ja leider nur zu gut zu diesem außergewöhnlichen Hitzesommer und zu dem, was uns durch den Klimawandel wahrscheinlich noch bevorsteht. Das ist Blue Comanche.

Westerman mit Blue Comanche kam 2020 raus. Ich könnte mich immer reinlegen oder eher drauflegen auf diese wattig-weichen Synthes, die so mühelos und elegant mit den Gitarren interagieren. Man merkt, hier ist bzw. war damals ein eingespieltes Team am Werk. Der Brite Will Westerman, der hat seine ersten Veröffentlichungen und sein erstes Album Your Hero Is Not Dead damals von und mit Nathan Jenkins produziert, alias Bullion. Dessen Handschrift sind eben diese ganz sachten, luftigen Synthes. Auf den letzten beiden Alben von Westerman ohne Bullion-Beteiligung waren die dann ziemlich weg. Ich mag die neuen Sachen von Westerman schon auch, aber das mit Bullion, das war besonders. Dafür hat der jetzt aber mal wieder selbst was veröffentlicht und klingt dabei sehr nach dem alten Westerman. Das ist der Song Rue von Bullion.

Die Synthies schweben ätherisch und glitzern wie in den 80ern. Dazu die verspielten Gitarren. Der Londoner Musiker Nathan Jenkins hat sich mal wieder aus der zweiten Reihe als Produzent für andere nach vorne gewagt und tritt hier selbst als Künstler auf, als Bullion. Im September kommt sein neues Album raus. Fun Fact zu Bullion: Sein Name ist zum ersten Mal vor fast 20 Jahren in Musikblogs aufgeploppt, nachdem er ein Mash-Up-Album gemacht hat aus Pet Sounds von den Beach Boys und Hip-Hop-Instrumentals von Jay Dilla. Pet Sounds in the Key of D wurde natürlich nie offiziell veröffentlicht, aber wenn man ein bisschen sucht, findet man es auf YouTube. Die nächste Band hier in den ARD Late Night Sounds ist bisher bekannt gewesen für unwiderstehlichen Synthpop. Davon ist das musizierende Ehepaar Sylvan Esso neuerdings aber weggegangen. Das hören wir gleich auf der aktuellen Single. Hier ein älterer Song von Sylvan Esso und zwar aus der Kategorie tragisch, aber tanzbar. Das ist Die Young.

Der Plan mit dem Jungsterben wird nichts mehr, jetzt wo das lyrische Ich diese andere Person kennengelernt hat. Wegen der wird's jetzt doch noch warten mit dem Sterben. Die etwas andere Liebeserklärung von Sylvain Esso, verpackt in hübschen Plucker-Synthie-Pop. Sylvain Esso aus Durham, North Carolina, bringen im September ein neues Album raus. Das erste, seit sie all ihre Musik von Spotify runtergenommen und ihr eigenes Label gegründet haben. Die erste Single war überraschend neusiger Rock. Die neue Single, die ist jetzt viel ruhiger. Und vielleicht hört der ein oder die andere ja das Sigur Rós-Sample raus. Concrete Glen heißt der Song.

Die entspannte, fast schlaftrunkene Bassline ist bei mir besonders hängen geblieben beim neuen Song von Sylvan Esso, Concrete Glen. Und natürlich dieser langgezogene Sirenengesang, den manche vielleicht von woanders kennen. Die beiden von Sylvan Esso, Amelia Meath und ihr Ehemann Nick Sanborn, outen sich hier als Sigur Rós-Fans. Das Sample stammt aus dem Song Sveppen ke Englar, einer der Klassiker und beliebtesten Songs der isländischen Band. Der ist vom 1999er Album Ágeitis Spiriún, wurde in unzähligen Filmen und Serien verwendet. Wir hören das Original von Sigur Rós, ein Stück, das das Zeug hat, einen jetzt rund 8 Minuten lang in andere Sphären zu beamen. Mein Tipp, entweder irgendwo festhalten, damit man nicht wegschwebt auf diesem verträumten Post-Rock, oder vielleicht auch einfach loslassen.

ätherischer Slowcore auf Isländisch mit dem markanten Klagegesang von Jónsi Birgisson, den ja gerade die US-Band Sylvan S. auf ihrem neuen Song gesampelt hat. Das waren Sigur Rós aus Reykjavik mit Sveppen ke englar. Der Titel ist eine Art Wortspiel aus Schlafwandler und Engel, also sowas wie Schlafengel. Auf dem Albumcover ist ein gezeichneter Fötus abgebildet mit kleinen Engelsflügeln. Ebenso wie die isländische Band Sigur Rós wird die nächste Band, wenn auch in etwas kleineren Indie-Zirkeln, fast kultisch verehrt. Grouper, das ist das Projekt der US-Songwriterin Liz Harris. Ihr zerbrechlicher Sound ist oft nicht mehr als ein Hauch von Musik. Aber dieser Hauch von Musik sammelt teils Millionen von Streams. Hier kommt, passend zum Blue Monday in den ARD Late Night Sounds, Ode to the Blue.

Musik wie aus einer Zwischenwelt. Man weiß nicht so ganz, ob man sie wirklich gehört oder nur geträumt hat. Liz Harris alias Grouper ist bekannt für diesen super minimalistischen Ambient Folk. Nur ihre Stimme, Akustikgitarre und das immer so schön geisterhafte, leichte Bandrauschen, das man hoffentlich auch durchs Radio gehört hat. Im Musikvideo zum Song Ode to the Blue sieht man in körnigem Schwarz-Weiß Pärchen auf einem Friedhof knutschen. Witzigerweise darunter die Avantgarde-Musikerin Julia Holter, die wir später auch noch mit ihrem neuen Song hören. Aber der Grund, warum ich Grouper heute mitgebracht habe: Liz Harris hat noch ein Nebenprojekt, das ich bisher nicht kannte und in dem sie eine andere, lautere Seite von sich zeigt, die mir verdammt gut gefällt. Helen heißt ihre andere Band, mit der sie zuletzt vor 10 Jahren was veröffentlicht hat. Jetzt gibt's neue Musik.

Ich liebe, wie alles hier in Hall ertränkt wird, in diesem nicht mal 2 Minuten kurzen, tollen Song. Linda's Head war das von der Band Helen. Liz Harris, sonst bekannt als Grouper, singt und spielt Gitarre. Und wie ihr doppelter Gesang hier wie ein Echo zwischen den rauschenden Gitarren und dem grollenden Schlagzeug durchscheint wie ein Sonnenstrahl durch Gewitterwolken, das finde ich irre gut gemacht. Das war der Titeltrack des neuen Albums von Helen, das im Oktober rauskommt. Wir bleiben in meinem Lieblingszustand, zumindest wenn es um Musik geht. Da mag ich es leicht verrauscht und analog, möglichst entrückt. Dafür ist er gerade der Beste. Nick Hakim aus New York mit seiner Mischung aus Geister-R&B und Indie-Soul. Vom aktuellen Album I Can See hören wir The Reason.

Für mich das Highlight vom neuen, sehr leisen, subtilen Album von Nick Hakim. The Reason war das. Ich mag besonders die Parts, wo die Backing Vocals ein bisschen gespenstisch klingen, als ob sie aus dem Jenseits rüberwehen. Diese Backing Vocals kommen von Musiker Moses Sumney und von June McDoom. Der Name ist mir auch schon öfter begegnet, zuletzt auf dem aktuellen Big Thief Album, auf dem sie auch im Hintergrund singt. Jetzt hat June McDoom angekündigt, einen Plattenvertrag beim feinen Label Jag Jaguar unterschrieben zu haben, wo auch Bon Iver und Angel Olsen veröffentlichen. Im Oktober kommt ihr Debütalbum raus. Das ist die erste Single, Without You.

Without You. Ein Song, der wie ein recht gewöhnlicher, hübscher Folksong beginnt, aber dann immer verwunschener wird und fast in eine Märchenwelt abdriftet. Dafür sorgen die perlenden Harfenklänge und dieser unfassbar lichtdurchflutete Sound. Follow the Light heißt passenderweise auch das angekündigte Debütalbum von June McDoom. Die heute in New York lebende Songwriterin ist in einer jamaikanischen Familie im Süden Floridas aufgewachsen, bevor sie nach New York gezogen ist, um Jazz zu studieren. Ihr Debüt, das im Oktober erscheint, ist laut eigener Aussage eine Ode an Folk und jamaikanische Musik. Bin ich schon sehr gespannt drauf. Sie hören die ARD Late Night Sounds auf Bayern 2, Bremen 2 und MDR Kultur. Ich habe vorhin schon Julia Holter versprochen und hier ist sie jetzt. Die Avantgarde-Musikerin aus L.A. mit ihrem oft wunderlichen Sound gilt auch für den neuen Song My Lost One.

0: Witchy nennt Julia Holter ihren neuen Song selbst, also hexenartig, vielleicht sogar verhext, kommt My Lost One daher. Inspiriert ist der Song laut Holter von einem Kinderbuch mit gruseligen Reimen, in dem Bäume durch Wohnzimmer wachsen und Tiere Kleidung tragen. Sie hatte sich vorgestellt, wie Wildtiere in ihr Haus einziehen und ein Eichhörnchen an ihrem Herd kocht. Es ergibt sofort sehr viel Sinn für mich bei dieser Künstlerin, die ich immer als sehr rätselhaft empfinde und ihre Musik auch nicht immer zugänglich für mich ist, wobei mich der neue Song ganz offensichtlich schon verzaubert hat. Am Freitag kommt ihr neues Album Materia raus. Wir hören zum Ende dieser ARD Late Night Sounds jetzt noch zwei deutschsprachige Songs. Die erste kommt von Katharina Kollmann alias Nicht Seattle aus Berlin. Eine der berührendsten Stimmen und aktuell besten Songwriterinnen des Landes, finde ich. Außerdem ist sie Chorleiterin und Gründerin eines kollektiven Wohnprojekts. Und ich stelle mir vor, dass dort in ihrem Wohnprojekt alle ihre Ladies aus dem neuen Song wohnen.
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nicht Seattle mit Meine Ladies. Ein Lied, Zitat, über ein versehentlich aufkeimendes, kleines, matriarchalisch organisiertes Kollektiv auf dem Land, das unwahrscheinlich fast ausgedacht wirkt, das jedoch vielleicht wirklich existiert. Das sagt sie selbst über den Song. Katharina Kollmann, alias nicht Seattle, trifft mich immer wieder mit ihrer so zärtlichen wie spröden Musik. Große Liebe heißt ihr viertes Album, das im September kommt. Zum Schluss noch ein Song, der mich auch sehr unvermittelt getroffen hat. Wenn man plötzlich am Laptop sitzt und heult, dann hat da einer ganz offensichtlich was richtig gemacht. Holly nennt sich der 29-jährige österreichische Songwriter, eigentlich Tobias Pahl aus Linz, der demnächst ein neues Album rausbringt. Ich kannte ihn bis vor kurzem nicht, habe mich also mal durch sein erstes Album von 2023 gehört und bin beim Song Beifahrersitz hängen geblieben. Man versteht den Song auch ohne die Geschichte zu kennen, aber damit er sie jetzt nicht so unvermittelt trifft, es sind Kindheitserinnerungen an seinen früh verstorbenen Vater. Mit Beifahrersitz von Holly verabschiede ich mich in diese Nacht. Danke fürs Zuhören, sagt Ann-Kathrin Mittelstraß.

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1: Um 24 Uhr mit Benjamin Day. Am Kampf gegen die Feuer im belgischen Naturschutzgebiet Hohes Venn beteiligen sich auch in der Nacht zahlreiche Einsatzkräfte aus Deutschland. Die Brandlinie sei derzeit rund 2,3 Kilometer von der deutschen

0: aufgerufen hatte die britische Organisation Stand Up to Racism. Ader, jüngster schwarzer Professor der Elite-Uni, war Anfang des Monats zurückgetreten, nach zahlreichen Medienberichten, die der Kanzler der Universität wörtlich als rassistische Hetzjagd bezeichnete. Am Freitag wurde er tot aufgefunden. In den globalen Krisengebieten sind vergangenes Jahr 350 humanitäre Helferinnen und Helfer getötet worden. Das haben die Vereinten Nationen am Welttag der humanitären Hilfe mitgeteilt. Dabei sei der Gazastreifen mit 186 Toten der weltweit gefährlichste Einsatzort gewesen und das im dritten Jahr in Folge. UN-Nothilfekoordinator Fletcher nannte die Zahlen völlig untragbar. Staaten müssten sich an das Völkerrecht halten und alles tun, um Zivilisten und Helfer zu schützen. Griechenland zahlt einen Teil seiner Schulden aus der Finanzkrise vorzeitig an die europäischen Geldgeber zurück. Nach Angaben des Finanzministeriums in Athen handelt es sich um fast 13 Milliarden Euro. Wenn die griechische Wirtschaft weiter wächst, will die Regierung alle Kredite bis 2031 zurückzahlen, 10 Jahre früher als ursprünglich geplant. Griechenland hatte über 3 Rettungsprogramme zwischen 2010 und 2018 insgesamt rund 257 Milliarden Euro von europäischen Institutionen und Euro-Staaten erhalten. Das Wetter in Deutschland. In der Nacht vereinzelt Regen, am Alpenrand und im Erzgebirge auch Gewitter, Tiefstwerte 20 bis 10 Grad. Am Tag nur im Südwesten und Nordosten Sonne, sonst viele Wolken und verbreitet nass bei 17 Grad in einigen Mittelgebirgen und 28 Grad im Breisgau. Auch danach bleibt es unbeständig. Soweit die Nachrichten. Es ist 0:03 Uhr.
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2: Glücklicherweise müssen wir Menschen nicht nur auf unangenehme Reize reagieren, um in Bewegung zu kommen. Denn es ist auch ein System im Gehirn dafür zuständig, dass wir in die Richtung positiver Resonanz handeln. Was ist der Unterschied? Wird ein Reiz nicht als Bedrohung eingestuft, erhalten verschiedene Areale im Gehirn, unter anderem der Nucleus accumbens, beispielsweise den körpereigenen Botenstoff Dopamin. Dopamin ist ein Signal für Belohnungserwartung. Wir haben ein Motiv, uns auf etwas zuzubewegen. Damit ist der Startschuss gefallen für den inneren Antrieb. Und dieser Antrieb lässt uns hoch motiviert sein, denn wir rechnen damit, dass am Ende des Weges etwas Großartiges passiert. Und genau das ist es, was alle haben wollen. Intrinsische Motivation. Etwas aus sich selbst heraus wollen, statt Anweisungen zu folgen. Übersetzt auf die Körperreaktionen heißt das, es werden bei Erreichen des Zieles körpereigene Opiate, sogenannte Endorphine, ausgeschüttet. Diese Endorphine sind elementar wichtig und werden umgangssprachlich auch Glückshormone genannt. Sie haben verschiedenste Auswirkungen auf den Körper. So gelten sie nicht nur als angstlösend und reduzieren beispielsweise das Schmerz- sowie das Stressempfinden. Sie fördern auch das Wohlbefinden und können sogar einen Zustand der Euphorie auslösen. Das waren Gedanken zum Tag von Sandra Dundler und Alexandra Hagemann.

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1: Connie Francis' Durchbruch in Deutschland beginnt gleich mit dem Refrain. Die Liebe ist ein seltsames Spiel, kommt direkt auf den Punkt. Ein Evergreen für Liebeskummer, der fast nicht veröffentlicht worden wäre. In den USA war Connie Francis bereits ein Superstar. Ende der 50er Jahre landet die Sängerin mit den großen dunklen Augen, der traurigen Stimme und dem Coversong Who's Sorry Now einen Mega-Hit. Gemanagt wurde Francis seit Kindestagen von ihrem strengen Vater. Künstlerische Entscheidungen traf er ebenso rigoros wie höchst private, denn er kontrollierte auch, mit welchen Männern sich seine Tochter traf. Einmal bedrohte er einen potenziellen Heiratskandidaten mit einer Waffe. Die Romanze endete abrupt. Um Francis auch in Deutschland populär zu machen, überlegte sich ihre Plattenfirma

Firma, mit dem Einverständnis des Vaters, eine Kooperation mit dem deutschsprachigen Rock'n'Roll-Sänger und Entertainer Peter Kraus, dem deutschen Elvis Presley, so nennt Frances ihn in ihrer Biografie. Er sollte ihr mit seiner Bekanntheit helfen und bekam für seine Fernsehshow Herzlichst, ihr Peter Kraus, ein musikalisches Autogramm, seinen ersten internationalen Stargast. Die Sendung wurde am 18. August 1960 ausgestrahlt. Die beiden verstanden sich auch jenseits der Dreharbeiten hervorragend. So gut, dass Frances ihre anderen Liebhaber glatt vergaß und den strengen Managervater, der in Amerika geblieben war. Doch dann flog ihre Romanze auf. Die US-Medien schrieben: Peter hat eine Frau aus ihr gemacht. Ihr Vater wollte sofort nach München fliegen, um sich den blonden Liebhaber seiner Tochter vorzuknöpfen. Doch Frances Vater konnte schließlich beschwichtigt werden. Fast ungestört, nur umringt von Fans und Fotografen, gab ihr deutscher Elvis ihr einen Abschiedskuss auf die Wange, bevor sie ohne ihn weiterflog. Für ihre Karriere, das stellte sich schnell heraus, brauchte sie Kraus nicht. Sie selbst sollte in Deutschland viel berühmter als er werden. Ihr Hit »Everybody's Somebody's Fool« von 1960 wurde mit deutschem Text versehen und Frances sang »Die Liebe ist ein seltsames Spiel« auf das bestehende Playback ein. In anderen Sprachen zu singen, da war sie geübt, zudem sprachbegabt. Sie beherrschte Englisch, Spanisch und Italienisch fließend. Deutsch sprach sie nicht. Frances Aussprache war so schlecht, dass man nichts von dem verstand, was sie sang. Man befürchtete, dass diese Aufnahme, so wie sie war, ihre gesamte Karriere in Deutschland zerstören könnte. Gegen Deutsch-Nachhilfestunden bei Peter Kraus hätte Frances sicher nichts einzuwenden gehabt, doch ihr Kalender ließ das nicht zu. Ohne sie wurde der Song nachsynchronisiert, allerdings nur einzelne Laute, vor allem die S-Laute. So verstand man sie viel besser. Die erste Strophe konnte mit dem Trick jedoch nicht gerettet werden, also wurde sie kurzerhand einfach weggeschnitten. Auch ohne sie war der Song ein Riesenerfolg. Das war das Kalenderblatt. Heute von Stefanie Witterauf, gelesen hat Irina Wanka.

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1: Willkommen zum Concerto Bavarese auf Bayern 2. Mein Name ist Christoph Hiller und in den kommenden 2 Stunden stellen wir Ihnen wieder Musik von Komponistinnen und Komponisten vor, die in Bayern leben oder gelebt haben. Den Anfang macht Nikolaus Brass. Sein 3. Streichquartett trägt den Titel Erinnern und Vergessen und entstand für das Auritus-Quartett.

Das dritte Streichquartett Erinnern und Vergessen von Nikolaus Brass. Musiziert hat das Auditus-Quartett. Weiter geht's mit Wilfried Hiller. Der Münchner Komponist hat nicht nur zahlreiche Bühnenwerke geschrieben, sondern sich auch immer wieder intensiv mit dem Schlagzeug beschäftigt. Hier sein Katalog Römisch 4.

Wilfried Hillers Katalog 4 mit dem Schlagzeugensemble Jalabi und der Adel Jalabi. Nun Musik von Ulrich Stranz. Er wurde in Bad Berneck geboren und gehörte viele Jahre zu den prägenden Persönlichkeiten des Münchner Musiklebens. Sein Werk Conjunctio schrieb er für zwei Klaviere. Am Flügel sitzen Jara Thal und Andreas Grothäusen.

Conjunctio, ein Werk von Ulrich Stranz, hier in einer Aufnahme mit Jara Thal und Andreas Grothäusen. Peter Juna Korn, der gebürtige Breslauer, lebte lange Zeit in Bayern und leitete auch viele Jahre die Münchner Musikhochschule. Seine erste Sinfonie entstand bereits in jungen Jahren und die hören wir jetzt eingespielt von den Bamberger Symphonikern unter Rudolf Albert.

Peter Jonah Korns erste Sinfonie mit den Bamberger Symphonikern unter Rudolf Albert war das. Und zum Abschluss des heutigen Concerto Bavarese hören wir Heinz Winbeck. Der Niederbayer zählt zu den eigenständigsten deutschen Symphonikern der Nachkriegszeit. Hier allerdings Kammermusik von Winbeck, sein erstes Streichquartett, aufgenommen mit dem Leopold-Mozart-Quartett.

Mit Musik von Heinz Winbeck geht das heutige Concerto Bavarese zu Ende. Hier eine Aufnahme seines ersten Streichquartetts Tempi Capricciosi, eingespielt vom Leopold Mozart Quartett. Gleich nach den Nachrichten geht's weiter mit dem ARD-Nachtkonzert. Eine gute Nacht wünscht Christoph Hiller.

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1: Um 2 Uhr mit Ronald Lessig. Der Waldbrand im bergischen Naturschutzgebiet Hohes Venn breitet sich derzeit nicht weiter in Richtung der Grenze zu Deutschland aus. Im nahegelegenen Monschau hat sich die Lage der Feuerwehr zufolge entspannt. Weil es mehr Wind geben soll, bleibe man aber sehr vorsichtig. Weil es heute extrem starken Rauch gab, sind die Bewohner gebeten worden, in ihren Häusern zu bleiben. Jan Koch berichtet aus Monschau, wie es nun weitergeht.
2: Die Feuerwehr hier geht davon aus, dass sie sich noch Tage, wenn nicht sogar wochenlang in Bereitschaft halten muss. Und das will sie auch, denn man weiß eben, dass so ein Moorbrand, wie er gerade in Belgien eben wütet, das kann laut Experten sehr lange dauern, eben wochenlang. Aber die Feuerwehr hier ist gut aufgestellt. Sie geht jetzt in den Mehrfachbetrieb bzw. in den Mehrschichtbetrieb und ist auf Alarmbereitschaft.
1: In Thüringen haben 2 Abgeordnete des BSW der gemeinsamen Regierungskoalition mit CDU und SPD ihre Unterstützung entzogen. Anke Wirsing und Sven Künzel erklärten, sie trügen Ministerpräsident Vogt nicht mehr mit. Der CDU-Politiker stehe somit aktuell nur noch einer Minderheitsregierung vor, hieß es. Die sogenannte Brombeerkoalition hatte bisher 44 von 88 Sitzen. Vorher hatten sich die anderen BSW-Abgeordneten für einen Verbleib in der Koalition ausgesprochen und sich damit der Forderung des Bundesvorstandes widersetzt, das Regierungsbündnis zu verlassen. Hintergrund dieser Forderung ist der Entzug von Vogts Doktortitel durch die TU Chemnitz. In den Gesprächen über einen Friedensplan für den Gazastreifen gibt es nach wie vor keinen Durchbruch. Der US-Sondergesandte Kushner kam am Mittag mit Israels Ministerpräsident